0: amerikanische Häfen anlaufen oder verlassen, bleibe hingegen in vollem Umfang in Kraft. Zahlreiche Internetseiten mit dem Adressende .de sind in der Nacht zeitweise nicht erreichbar gewesen. Die Registrierungsstelle DENIC verwies auf eine Störung im DNS-Service. DNS-Dienste sind so etwas wie ein Adressbuch für das Internet und sorgen dafür, dass Seiten im Netz mit der Eingabe von Webadressen erreichbar sind. Nach der Ursache des Problems wird demnach gesucht. Der FC Arsenal aus England steht im Finale der Fußball Champions League. Die Londoner setzten sich im Halbfinalrückspiel gegen Atletico Madrid mit 1:0 durch. Aus der Sportredaktion Martin Roschitz.
1: Arsenal-Kapitän Saka schoss das goldene Abstaubertor kurz vor der Halbzeitpause. 20 Jahre nach der bislang einzigen Finalteilnahme greift der Spitzenreiter der Premier League jetzt also nach dem Henkelpott. Am 30. Mai treffen die Londoner in Budapest auf den Sieger des zweiten Halbfinals zwischen Bayern und Paris Saint-Germain. Die Franzosen hatten das Hinspiel in der torreichsten Halbfinalpartie der Champions League-Geschichte mit 5:4 gewonnen. Anpfiff in München ist um 21 Uhr.
0: Das Wetter in Deutschland. Nachts im Norden trocken und über der Mitte Regen, im Süden nachlassende Schauer bei Tiefstwerten von 12 bis 3 Grad. Am Tage dann teils kräftige Schauer und Gewitter, an Nord- und Ostsee trocken, maximal 10 Grad an der Nordsee bis 23 Grad in Niederbayern. Es ist gleich 2:03 Uhr.
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1: Um 3 Uhr mit Olaf Knapp. Öl- und Gasheizungen könnten in Deutschland auch nach 2045 eingebaut werden. Das sieht der Entwurf für ein neues Heizungsgesetz aus dem Bundeswirtschaftsministerium vor, der dem ARD-Hauptstadtstudio vorliegt. Aus der Nachrichtenredaktion Jan Busche.
2: Ein zentrales Element des alten Heizungsgesetzes der Ampelregierung soll mit dem Entwurf gekippt werden. Ein Verbot von neuen Öl- und Gasheizungen ab 2045. Von einem Verbot ist in dem neuen Entwurf jetzt keine Rede mehr. Es bleibt aber dabei, dass künftig mehr klimafreundlicheres Gas und Heizöl beigemischt werden muss. Grüngas oder Grünheizöl genannt, mit zum Beispiel Biomasse oder Fetten. Entschieden ist noch nichts. Der Entwurf aus dem Haus von Wirtschaftsministerin Reiche muss noch innerhalb der Regierung abgestimmt werden, bevor er in den Bundestag kommt.
1: Das US-Militär pausiert seinen laufenden Einsatz zur Sicherung der Straße von Hormuz. Das hat US-Präsident Trump auf seiner Online-Plattform Truth Social bekannt gegeben. Demnach würden zunächst keine Frachtschiffe mehr vom US-Militär durch die vom Iran blockierte Meerenge geleitet. Während des Stopps solle geprüft werden, ob ein Abkommen zwischen Washington und Teheran abgeschlossen und unterzeichnet werden könne. Die US-Seeblockade gegen Schiffe, die iranische Häfen anlaufen oder verlassen, bleibe hingegen in vollem Umfang in Kraft. Zahlreiche Internetseiten mit dem Adressende .de sind in der Nacht zeitweise nicht erreichbar gewesen. Die Registrierungsstelle DENIC hat auf eine Störung in ihrem DNS-Service verwiesen. DNS-Dienste sind so etwas wie ein Adressbuch für das Web und sorgen dafür, dass Seiten im Netz mit der Eingabe von Webadressen erreichbar sind. Mittlerweile ist die Störung laut DENIC wieder behoben, die genaue Ursache werde noch analysiert. Der FC Arsenal aus England steht im Finale der Fußball Champions League. Die Londoner setzten sich im Halbfinalrückspiel gegen Atletico Madrid mit 1:0 durch. Aus der Sportredaktion Martin Roschitz.
3: Arsenal-Kapitän Saka schoss das goldene Abstaubertor kurz vor der Halbzeitpause. 20 Jahre nach der bislang einzigen Finalteilnahme greift der Spitzenreiter der Premier League jetzt also nach dem Henkelpott. Am 30. Mai treffen die Londoner in Budapest auf den Sieger des zweiten Halbfinals zwischen Bayern und Paris Saint-Germain. Die Franzosen hatten das Hinspiel in der torreichsten Halbfinalpartie der Champions League-Geschichte mit 5:4 gewonnen. Anpfiff in München ist um 21 Uhr.
1: Das Wetter in Deutschland. Am Tage teils kräftige Schauer und Gewitter, an Nord- und Ostsee trocken, Höchstwerte 10 Grad an der Nordsee bis 23 Grad in Niederbayern. Am Donnerstag dann gebietsweise Regen, im Süden Gewitter, Richtung Norden freundlicher bei 11 bis maximal 19 Grad. Es ist 3:03 Uhr.
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1: Um 4 Uhr mit Olaf Knapp. Das Bundeswirtschaftsministerium plant, dass Öl- und Gasheizungen auch nach 2045 eingebaut werden dürfen. Das geht aus einem Entwurf für ein neues Heizungsgesetz von Wirtschaftsministerin Reiche hervor, der dem ARD-Hauptstadtstudio vorliegt. Der Entwurf muss noch innerhalb der Regierung abgestimmt werden. Aus Berlin, Nicole Markwald.
2: Der neue Entwurf aus dem Bundeswirtschaftsministerium für das Gebäudemodernisierungsgesetz sieht keine Verbote mehr vor. Es fehlen aber auch klare Aussagen zum Abschied von fossilen Brennstoffen. Weiterhin geplant bleibt die sogenannte Biotreppe. Sie sieht die Einführung von einer Mindestquote von Grüngas und Grünheizöl vor. Dieser nachhaltige Anteil soll dann stufenweise heraufgesetzt werden. Von 10% ab 2029 bis 60% im Jahr 2040.
1: Das US-Militär pausiert seinen laufenden Einsatz zur Sicherung der Straße von Hormuz. Das hat US-Präsident Trump auf seiner Online-Plattform Truth Social bekannt gegeben. Demnach würden zunächst keine Frachtschiffe mehr vom US-Militär durch die vom Iran blockierte Meerenge geleitet. Während des Stopps solle geprüft werden, ob ein Abkommen zwischen Washington und Teheran abgeschlossen und unterzeichnet werden könne. Die US-Seeblockade gegen Schiffe, die iranische Häfen anlaufen oder verlassen, bleibe hingegen in vollem Umfang in Kraft. Bundespräsident Steinmeier reist heute zu einem zweitägigen Besuch nach Schweden und Finnland. Erster Stopp ist die schwedische Hauptstadt Stockholm. Aus Stockholm Jana Sinram.
3: Die Reise steht ganz im Zeichen der Sicherheitspolitik. In der aktuellen geopolitischen Lage will Steinmeier ein Zeichen der Geschlossenheit mit den beiden jüngsten NATO-Mitgliedern senden. Außerdem informiert er sich über die Sicherheitsmodelle von Schweden und Finnland. In Stockholm trifft Steinmeier zunächst Ministerpräsident Ulf Kristersson. Anschließend wird er gemeinsam mit seiner Frau von König Karl dem 16. Gustav und Königin Silvia zum Mittagessen empfangen. Am Nachmittag besucht der Bundespräsident den unterirdischen Marinestützpunkt Muskö und spricht mit schwedischen Soldaten.
1: In der Fußball Champions League hat der FC Arsenal aus England das Finale erreicht. Der Club aus London gewann das Halbfinalrückspiel gegen Atletico Madrid mit 1:0. Das Hinspiel war 1:1 ausgegangen. Heute Abend möchte auch der FC Bayern ins Finale einziehen. Die Münchner müssen ein 4:5 aus dem Hinspiel bei Paris Saint-Germain wettmachen. Das Wetter in Deutschland. Am Tage teils kräftige Schauer und Gewitter, an Nord- und Ostsee trocken. Höchstwerte 10 Grad an der Nordsee und bis 23 Grad in Niederbayern. Am Donnerstag dann gebietsweise Regen, im Süden Gewitter, Richtung Norden freundlicher bei 11 bis maximal 19 Grad. Es ist 4:03 Uhr.
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1: Um 5 Uhr mit Olaf Knapp. Das Bundeswirtschaftsministerium plant, dass Öl- und Gasheizungen auch nach 2045 eingebaut werden dürfen. Das geht aus einem Entwurf für ein neues Heizungsgesetz von Wirtschaftsministerin Reiche hervor, der dem ARD-Hauptstadtstudio vorliegt. Der Entwurf muss noch innerhalb der Regierung abgestimmt werden. Aus Berlin, Nicole Markwald.
2: Der neue Entwurf aus dem Bundeswirtschaftsministerium für das Gebäudemodernisierungsgesetz sieht keine Verbote mehr vor. Es fehlen aber auch klare Aussagen zum Abschied von fossilen Brennstoffen. Weiterhin geplant bleibt die sogenannte Biotreppe. Sie sieht die Einführung von einer Mindestquote von Grüngas und Grünheizöl vor. Dieser nachhaltige Anteil soll dann stufenweise heraufgesetzt werden. Von 10% ab 2029 bis 60% im Jahr 2040.
1: Heute ist die schwarz-rote Bundesregierung genau ein Jahr im Amt. Trotz schlechter Umfragewerte und Konfliktpunkten zwischen Union und SPD hat Kanzler Merz Neuwahlen oder eine Minderheitsregierung ausgeschlossen. Er wolle mit der SPD wie geplant noch 3 Jahre regieren, sagte der Kanzler am Abend. Aus der Nachrichtenredaktion Viktor Kupka.
3: In aktuellen Umfragen hat die Koalition von CDU, CSU und SPD keine Mehrheit mehr. Die Beliebtheitswerte von Bundeskanzler Merz sinken immer weiter. In den vergangenen Wochen haben Sozial-, Gesundheits- und Steuerreformen für viel Streit in der Regierung gesorgt. Die SPD hinterfragt die Geschlossenheit innerhalb der Union. Der Bundeskanzler hatte zuletzt mehr Kompromissbereitschaft von der SPD gefordert. Unter anderem stehen konkret eine Reform der Einkommenssteuer sowie beim Thema Renten an.
1: Das US-Militär pausiert seinen laufenden Einsatz zur Sicherung der Straße von Hormuz. Das hat US-Präsident Trump bekannt gegeben. Demnach würden zunächst keine Frachtschiffe mehr vom US-Militär durch die vom Iran blockierte Meerenge geleitet. Während des Stopps solle geprüft werden, ob ein Abkommen zwischen Washington und Teheran abgeschlossen und unterzeichnet werden könne. Die US-Seeblockade gegen Schiffe, die iranische Häfen anlaufen oder verlassen, bleibe hingegen in vollem Umfang in Kraft. In der Fußball-Champions League hat der FC Arsenal das Finale erreicht. Der Club gewann das Halbfinalrückspiel gegen Atletico Madrid mit 1:0. Heute Abend möchte auch der FC Bayern ins Finale einziehen. Die Münchner spielen gegen Paris Saint-Germain. Das waren die Nachrichten. Das Wetter in Deutschland. Am Tage teils kräftige Schauer und Gewitter. An Nord- und Ostsee trocken. Höchstwerte zwischen 10 Grad an der Nordsee und 23 Grad in Niederbayern. Am Donnerstag dann gebietsweise Regen. Im Süden Gewitter, Richtung Norden freundlicher bei 11 bis maximal 19 Grad. Es ist gleich 5:03 Uhr.
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1: Martina hat wieder Bienen. Vor einigen Jahren waren ihr die Völker verloren gegangen. Jetzt summt und brummt es wieder am Bienenstock wie auf einem Großflughafen. Geh aus, mein Herz, und suche Freud in dieser lieben Sommerzeit. Das wohl populärste Lied des Pfarrers und Vieldichters Paul Gerhardt enthält auch eine Strophe über die Bienen. Die unverdrossene Bienenschar fliegt hin und her, sucht hier und da ihr edle Honigspeise. Wenn Paul Gerhardt sich in der Vielzahl seiner christlichen Lieder mal nicht mit an die Krippe oder an das Kreuz stellt und darüber nachdenkt, wie er selbst als Mensch in das biblische Geschehen eingebunden ist, dann beobachtet er die Natur und entdeckt in ihr die Schöpferhand Gottes. Damit folgt er einer Aufforderung Jesu aus der Bergpredigt: Seht die Vögel unter dem Himmel, seht die Lilien auf dem Felde, sind sie nicht viel schöner anzusehen als Könige in ihren Kleidern, obwohl sie machtlos und sehr vergänglich sind? Hätte Gott sie so schön geschaffen, wenn ihnen nichts an ihnen läge? Und dann seht euch selbst an, mit wie viel Fürsorge er Hand an euch legt, auch wenn wir sterblich sind, er wird für euch sorgen. Paul Gerhardt hatte erkannt, dass uns im Grunde alles zum Gleichnis werden kann, was uns in dieser Welt begegnet. Unverdrossen, so beschreibt er die Bienen, was für ein schönes altes Wort, weil gleich mitklingt, dass die Bienen ein mühsames Geschäft erledigen und so klein wie sie sind, doch Wertvolles leisten. Sie könnten uns zum Vorbild werden für unsere ewig gleichen Alltagsarbeiten, die eben auch nerven. Aber so eine Haltung der fröhlichen Unverdrossenheit könnte uns den Tag sinnvoller beginnen lassen. Es könnte nämlich sein, es käme doch irgendwie auf uns an in der unverdrossenen Bienen- und Menschenschar. Es könnte sein, wir bewegen etwas als Einzelne. Es könnte sein, darin bildet sich unsere Freude am Leben ab und wir lobten Gott damit ohne viele Worte. Es könnte sein, durch fröhliche Unverdrossenheit kommen wir in Einklang mit uns selbst, mit Gott und unseren Mitgeschöpfen. Auch wenn die Biene nicht weiß, wie wunderbar sie ist, wühlt sie unverdrossen in der Blüte und wird zum Segen für viele, die sie gar nicht kennt.
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2: Um 6 Uhr mit Mirko Jugelt. Nach der Amokfahrt in Leipzig soll die betroffene Einkaufsstraße heute besser abgesichert werden. Oberbürgermeister Burkhard Jung erklärte, die Einfahrt zur Fußgängerzone werde durch massive Elemente abgeriegelt. Sämtliche Zugangswege würden überprüft. Der Experte für Veranstaltungsmanagement Thomas Sakschewski hält deutsche Innenstädte grundsätzlich für sicher. Er sagte, dem MDR 100%igen Schutz könne es aber nicht geben. Das würde untragbare bauliche Maßnahmen und Zugangskontrollen erfordern. Bei der Amokfahrt waren 2 Menschen getötet und 6 weitere verletzt worden. Der Tatverdächtige wurde in ein psychiatrisches Krankenhaus gebracht. US-Präsident Donald Trump will den jüngsten Einsatz in der Straße von Hormuz zumindest für kurze Zeit stoppen. Er schrieb auf seiner Plattform Truth Social, es solle geprüft werden, ob ein Abkommen zwischen Washington und Teheran abgeschlossen und unterzeichnet werden könne. Es habe dafür große Fortschritte gegeben. Das US-Militär hatte seit Montag Schiffe durch die vom Iran blockierte Meerenge eskortiert. Teheran reagierte mit Angriffen in der Golfregion. Nach einem Jahr schwarz-rot hat Bundeskanzler Friedrich Merz Spekulationen über ein vorzeitiges Ende der Koalition mit der SPD zurückgewiesen. Auf einer Tagung des CDU-Wirtschaftsrats erteilte er einer Minderheitsregierung oder Neuwahlen eine klare Absage. Hintergrund sind schlechte Umfrage- und Beliebtheitswerte auch für Merz. Der Politikexperte Alexander Prinz erklärte, der Frust über den Kanzler sei bei der Jugend besonders groß. Der als Parabelritter bekannte Influencer sagte dem MDR, bei Zukunftsthemen wie etwa Wehrpflicht, Arbeit und Rente komme sich die junge Generation verraten und verkauft vor. Nach mehreren Hunter-Virus-Fällen darf das Kreuzfahrtschiff Hondius einen Hafen auf den Kanaren anlaufen. Das hat das spanische Gesundheitsministerium entschieden. Das Schiff mit knapp 150 Passagieren an Bord ankert derzeit vor dem Inselstaat Kap Verde. Bisher sind 3 Passagiere gestorben. Laut WHO gibt es insgesamt 7 Erkrankungsfälle. Der FC Arsenal hat das Finale der Fußball-Champions League erreicht. Im Halbfinalrückspiel gegen Atletico Madrid feierte das englische Team einen 1:0-Sieg. Arsenal trifft nun Ende Mai auf den FC Bayern oder Titelverteidiger Paris Saint-Germain, die heute Abend um die Finalteilnahme spielen. Das waren die Nachrichten.
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3: Tratschnass heute Morgen auf jeden Fall hier in Halle. Die Wetterdaten der letzten Stunde. Brocken, leichter Regen, 5 Grad. Chemnitz und Dresden bedeckt 12. Eisenach starker Sprühregen, 12. Erfurt stark bewölkt, 11. Ulf stark bewölkt, 11. Fichtelberg Nebel, 7 Grad. Gera stark bewölkt, 12. Görlitz wolkig, 12. Halle leichter Regen, 13. Leipzig leichter Sprühregen 13, Magdeburg Regen 11 und Meiningen Sprühregen 11 Grad. Heute gebietsweise viel Regen und später starke Gewitter obendrauf, ab und an aber auch etwas Sonne, 12 bis 20 Grad heute. Und morgen stark bewölkt, zeitweise Regen 11 bis 15 Grad. MDR Kultur Verkehrsservice. A2 Richtung Hannover zwischen Irxleben und Eisleben, Stau und stockender Verkehr an einer Baustelle, 20 Minuten dauert es da länger. Vorsicht auf der A9 Richtung Berlin zwischen Vockerode und Coswig ist die linke Spur nach einem Unfall blockiert. Die A9 Richtung München ist zwischen Bad Lobenstein und Rudolfstein wegen eines Schwertransports, der da kaputt ist, voraussichtlich bis 7 Uhr gesperrt. Zurzeit Stau, letzte freie Abfahrt ist Schleiz. Und wegen Überflutungen sind gesperrt die Straßen zwischen Dietenborn und Kleinbernten und zwischen Kleinfurra und Hain. 6:04.
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3: Mittwochmorgen mit Carsten Tesch. Guten Morgen.

Curtis Harding, Can't Hide It, MDR Kultur am Morgen mit Mehrgenerationen-Neuigkeiten von einer jungen Frau und von einer 1962 gegründeten, recht bekannten Rockband heute früh. Beim Preisträgerkonzert von Women in Jazz Next Generation hat Carmona aus Halle gewonnen, den Jazzpreis der Stadt. Hier in Halle beim Festival Women in Jazz gestern Abend. Von ihr, von Carmona, haben wir Musik heute Morgen. Und die Stones haben heute eine neue Single. Und die läuft hier an diesem Radio auch. Wenn wir dann alle wacher sind und den Mittwoch am Laufen haben, dann gibt es Carmona und die Stones kurz vor neun. Das ist Norah Jones. Begin Again. 8 Minuten nach 6.

0: gönnen können. Es gibt so viele Memes und Sharepics und Sprüche kacheln mit diesem gönnen können. Aber in Berlin bei der Koalition kommen die offenbar nicht durch die Firewall. Heute gibt es überall Kommentare zum ersten Jahr der Koalition, Einschätzungen, die mehr als die Ergebnisse der Koalition die Probleme in der Zusammenarbeit zwischen Union und SPD bemängeln. Obwohl Bildungsministerin Karin Prien von der CDU das kürzlich genauso benannt hat, Union und SPD gönnen sich das Schwarze unter den Fingernägeln nicht, hat sie offen gesagt. Entsprechend sind die Bilanzen heute Morgen, die MDR Kultur Medienschau.
1: Das Straubinger Tagblatt fragt lakonisch, alles neu macht der Mai? Heute vor genau einem Jahr wurde die neue Bundesregierung vereidigt, alles sollte besser werden. Das dachten zumindest die Anhänger der Union, denn die SPD-Partnerin hatte ja bis zu diesem Tag unter Kanzler Scholz mit Grünen und der FDP regiert. Friedrich Merz und seiner eher unbeliebten Regierung ist es in diesen 365 Tagen jedoch nicht gelungen, einen echten Aufbruch zu vermitteln. Das Handelsblatt aus Düsseldorf meint, man würde beim Anblick des Zustands der Koalition gern ein bisschen weinen. Nicht etwa, weil die Bilanz so mager wäre. Die Bundesregierung hat in dem Jahr mehr beschlossen als so manch andere in ihrem ersten Jahr. Sondern weil die Koalitionäre es nicht schaffen, das ordentlich zu kommunizieren und sich lieber öffentlich im Streit zerlegen. Die Frankfurter Rundschau kommentiert, es ist mehr als bedauerlich, dass die schwarz-rote Koalition in ihrem ersten Jahr nur mangelhafte Antworten auf die immensen Herausforderungen gefunden hat. Dabei war von Anfang an klar, dass sie nur erfolgreich sein kann, wenn beide Parteien den Erfolg der jeweils anderen berücksichtigen. Wenn sie sich nicht an den Maximalforderungen aus dem Wahlkampf messen, sondern sich mit den erwartbar eher kleinen Fortschritten dieses Zweckbündnisses zufrieden geben. Die Augsburger Allgemeine bemerkt, diese Regierung ist womöglich die letzte Chance für die Parteien der Mitte zu zeigen, dass sie die Herausforderungen des Landes in den Griff bekommen. Wenn die Analyse stimmt, dass es diese schwarz-rote Regierung schaffen muss, dann können sich führende Mitglieder nicht weiter so aufführen, als wäre ihnen das Morgen völlig egal. Und auf ntv.de liest man, klar ist, wenn sich Kanzler und Vizekanzler nicht bald zu einer echten Reformeinheit zusammenfinden und der SPD-Chef dem CDU-Chef dabei mehr Beinfreiheit als bislang gewährt, dann wird das zweite Amtsjahr so weitergehen, wie das erste endete. In wachsendem Frust aller Beteiligten und des Publikums. Dabei müsste doch allen, die halbwegs bei Trost sind, klar sein, wenn diese Koalition ein Ende mit Schrecken macht, kommt danach ein Schrecken ohne Ende.
0: Die MDR Kulturmedienschau zur Bilanz der Bundesregierung nach ihrem ersten Jahr.

0: 11 Minuten vor halb sieben MDR Kultur am Morgen. Spuren der Nähe heißt eine Ausstellung mit Werken von Käthe Kollwitz, die ab morgen in den Kunstsammlungen Chemnitz zu sehen ist. Käthe Kollwitz allerdings konfrontiert mit Werken von ganz jungen Kolleginnen und Kollegen im Dialog mit Fotoarbeiten mit zeitgenössischer Fotografie. Wolfgang Schilling jetzt hier über Idee und Hintergründe für diese Ausstellung.
1: Als Museumschefin muss man in Zeiten knapp bemessener Budgets für Ausstellungen kreativ sein. Und so dachte sich Florence Turmes, die Generaldirektorin der Kunstsammlung in Chemnitz, dass es der genau richtige Zeitpunkt wäre, mal ans Eingemachte zu gehen, vor allem wenn man da im eigenen Keller einen echten Schatz hütet, zumal noch einen von Frauenhand geschaffenen.
2: Ja, genau. Wir haben über 100 Werke von Käthe Kollwitz. Da gehören natürlich auch Zyklen dazu, wie Krieg, der Weberaufstand, der Bauernkrieg gehört mit dazu, die Selbstbildnisse und dann aber auch ein paar Plakate von ihr. Also wirklich ein sehr schöner Bestand, den wir haben. Und die letzte Ausstellung war in den 80er Jahren, also fast 40 Jahre her. Und das ist natürlich ein Anlass für uns, das Werk, was sehr aktuell ist mit den Themen Krieg, Mutterschaft zum Beispiel, auch Leiden. Also das sind sehr aktuelle Themen, die vor 100 Jahren gültig waren, vor 120 Jahren und jetzt wieder gültig sind.
1: Doch so ganz eins zu eins lässt sich dieses Werk und seine Wirkung nicht ins Hier und Heute übertragen. Dessen war sich auch Kerstin Drechsel, die Kuratorin der Ausstellung Spuren der Nähe, bewusst und hatte eine Idee, nämlich die naheliegende,
3: dass wir die Klammer zum Heute einfach setzen wollten. Und wir haben uns dann überlegt, dass es das Beste wäre, Kontakt aufzunehmen mit Studenten am besten. Wir haben die HGB angefragt und daraus hat sich eine Kooperation entwickelt. Und darüber bin ich unglaublich froh, weil hier deutlich wird, wie wirken denn die Themen von Käthe Kollwitz im Heute? Was interessieren die Studenten? Was ist ihnen wichtig? Was inspiriert sie zu eigenen Arbeiten?
1: Die nun als geschickt platzierte künstlerische Kommentare zwischen den ikonischen Vorbildern von Käthe Kollwitz zu entdecken sind. Gar nicht so einfach, sich da auf Augenhöhe im Museum zu beweisen. Lam Funke, in Dessau geborener Student der Fotografie an der Hochschule für Grafik und Buchkunst in Leipzig, erklärt seine Herangehensweise.
4: Käthe Kollwitz, das ist ein großer Name. Und dann habe ich mir natürlich schon die Frage gestellt, okay, was kann ich eigentlich, was ist mein Beitrag? Ohne zu weit wegzugehen von ihr, aber auch die eigene Handschrift zu bewahren. Und ich habe an ihre Plakate gedacht, Nie wieder Krieg, das ist eine erste Berührung, die hat man einfach im Geschichtsunterricht. Und ich dachte eigentlich, ja, schon interessant. Also wir leben in anderen Zeiten als Käthe Kollwitz. Wir haben nicht mehr diesen eklatanten Pauperismus. Wir haben anders als sie nicht zwei Weltkriege erlebt und befinden uns dennoch in einer neuen Form der Entzauberung, so habe ich gedacht. Diese sicher geglaubten, prosperierenden Jahre, die sind auch irgendwie passé.
1: Besonders für die Generation der im Jahr 2008 Geborenen, der jetzt dank des Wehrdienstmodernisierungsgesetzes wieder Einladungen zur Musterung ins Haus flattern. Lam Funke hat sich mit einigen von ihnen in einem Park in seiner Heimatstadt getroffen, sie porträtiert und sich mit ihnen über die Verantwortung unterhalten, die ihnen da nun zukommt. Neben den Fotos kann man ihre teilweise erstaunlich tiefgehenden Gedanken lesen, die da so zur Sprache kamen. Eine Form der Auseinandersetzung mit Käthe Kollwitz' Werk. Fast 20 sind es insgesamt, die nachdenklich machen, überraschen, zum Schmunzeln animieren oder provozieren. Etwa wenn Arne Grashoff den grafischen Mutter-Kind-Motiven von Käthe Kollwitz seinen Beitrag Motherhood gegenüberstellt. Vier Plexiglasdrucke von Fotos der Berliner Drag Queen Just Mean. Das mag queer sein, wirkt aber so, wie hier in Chemnitz präsentiert, um mal ein etwas aus der

In 3 Minuten ist es 6:30, MDR Kultur. Das sind die Kings of Convenience und der Song fängt so Kings of Convenience mäßig beschaulich an, aber eigentlich geht es um eine wirklich schwierige Beziehung, die sich anfühlt wie eine Washing Machine, wie eine Waschmaschine. So die Zeile, ich fühle mich so verwundbar, du hast so viel Macht über mich. Kings of Convenience.

0: halb sieben ist es.
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0: Mit Raik Steingasser, guten Morgen.
2: Schönen guten Morgen. Im Leipziger Westen soll es künftig mehr Platz für die Kunst geben. Die Schaubühne Lindenfels hat bekannt gegeben, was sie mit der Millionenförderung des Bundes machen will. Wie der kaufmännische Leiter der Schaubühne Michael Schramm MDR Kultur sagte, soll das Geld in einen Erweiterungsbau fließen. Tino Dahlmann berichtet für Kultur kompakt.
3: Laut Michael Schramm erhält die Schaubühne aus den Mitteln des Bundes dafür 2,5 Millionen Euro. Diese würden durch den gleichen Betrag vom Freistaat Sachsen ergänzt. Die Schaubühne Lindenfels plane mit der Förderung einen Erweiterungsbau mit Veranstaltungsraum, Proberäumen und einer Künstlerwohnung, so Schramm weiter. Das Projekt soll in den kommenden Wochen der Öffentlichkeit vorgestellt werden. Von der Bundesförderung profitiert auch das Haus der Festivals in Leipzig, das mit den Mitteln saniert und modernisiert werden soll.
2: In der Leipziger Nikolaikirche hat es am späten Nachmittag einen Gedenkgottesdienst für die Opfer der Amokfahrt gegeben. Drei Augenzeugen berichteten von ihren Eindrücken und riefen dazu auf, zusammenzuhalten. Unter den Trauergästen waren auch Sachsens Ministerpräsident Michael Kretschmer und Oberbürgermeister Burkhard Jung. Jung sagte, einen 100%igen Schutz könne es nicht geben. Man könne die Städte nicht zu Festungen umbauen, sie müssten Orte des Miteinanders und der Begegnung bleiben.
4: Der öffentliche Raum gehört uns. Wir versuchen, mit unseren Mitteln Sicherheit und Sicherheitsvorkehrungen abzuwägen, in enger Zusammenarbeit mit den Sicherheitsbehörden, Barrieren und Poller aufzustellen, besseren Schutz zu sorgen, Wege für Rettungs- und Einsatzkräfte freihalten müssen. Wir auch. Die Zulieferer müssen die Geschäfte anfahren. Alles das gehört zu einer lebendigen Stadt, in der Menschen sich begegnen,
2: sagte Leipzigs Oberbürgermeister Burkhard Jung. Ein Weltstar in Halle und Musik an Orten, wo man sie absolut nicht erwartet. Die Bühnen Halle haben ihren Fahrplan für die kommende Saison vorgestellt. Details hat Paula Kautz aus der Kulturnachrichtenredaktion.
5: Den Auftakt der Spielzeit setzt den Bühnen Halle zufolge ein besonderer Gast. Mit Daniel Hope steht einer der international profiliertesten Geiger erstmals in Halle auf der Bühne. Im Verlauf der Spielzeit soll es zudem Konzerte mit Hartmut Hähnchen, Johanna Melangré und Nicolas Testé geben. Das 20-jährige Jubiläum spiegelt sich aber auch in ungewöhnlichen Formaten wider. So soll es eine Ausstellung zur Geschichte der Staatskapelle geben. Außerdem will das Orchester Pop-Up-Konzerte an ungewöhnlichen Orten der Stadt Halle veranstalten. Zum Abschluss der Jubiläumsspielzeit soll in Querfurt ein Festival entstehen, das unter dem Motto »Hören, was verbindet« steht.
2: Im Otto-Dix-Haus in Gera wird die aktuelle Sonderausstellung zu Tierdarstellungen um einen Monat verlängert und ist nun bis Anfang Juli zu sehen. Das hat die Stadt Gera mitgeteilt. Diese Ausstellung mit dem Titel »Wie Hund und Katze« zeigt eine Auswahl von Gemälden, Grafiken und Plastiken zum Thema Tiere. Neben Gemälden von Otto-Dix sind auch Werke von unbekannteren Künstlerinnen und Künstlern zu sehen.
0: Kulturkompakt mit Raik Steingasser. Dankeschön.
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0: Heute gebietsweise viel Regen und später starke Gewitter obendrauf. Ab und an aber auch etwas Sonne, 12 bis 20 Grad. Morgen stark bewölkt und zeitweise regnet es weiter, 11 bis 15 Grad. Und Freitag soll es dann wieder schöner werden. Am Freitag nach Nebel und Wolken mit etwas Regen, Auflockerungen und Sonnenschein, leicht steigende Temperaturen am Freitag. MDR Kulturverkehrsservice, A2 Richtung Hannover. Zwischen Irxleben und Eilsleben Stau und stockender Verkehr an einer Baustelle. Es dauert 30 Minuten länger. Die A9 Richtung Berlin ist zwischen Vockerode und Coswig nach einem Unfall gesperrt, zurzeit Stau. Die A9 Richtung München ist zwischen Bad Lobenstein und Rudolfstein nicht mehr blockiert durch den Schwertransport dort, aber es gibt immer noch Stau. Es dauert da 10 Minuten länger. Und wegen Überflutungen sind in Thüringen gesperrt die Straßen zwischen Dietenborn und Kleinbernden und zwischen Kleinfurrer und Hain. 6:58.
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Die beiden Brüder Heinrich, die als Clan unterwegs sind, in Leipzig groß geworden sind mit Unendlichkeit. 10 Minuten nach 7:30, Madison Violet mit No Fool for Trying.

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1: Interessiere dich für andere, wenn du willst, dass andere sich für dich interessieren. Das ist nicht irgendwie aus Psychologie heute, das ist richtig noch Knigge. Wo ich dachte, da geht's eher bei Knigge eher um simple Benimmregeln, so mit vollem Mund spricht man nicht sowas. Und heute früh stellt sich raus, in die konventionell spießige Ecke gehört er gar nicht. Der Adolf Freiherr Knigge, der Schriftsteller und Aufklärer, der hat heute 230. Todestag. Das jetzt hier ist ein Stichtag von Dirk Böhling.
2: Die Glocken des Bremer Doms. Hier liegt er begraben und wer seinen Namen liest oder hört, setzt sich sofort gerade hin.
3: Strebe nach Vollkommenheit, aber nicht nach dem Scheine der Vollkommenheit und Unfehlbarkeit.
2: Der Knigge, wie er gerne genannt wird, heißt eigentlich über den Umgang mit Menschen und war ursprünglich gar nicht als Buch mit Benimmregeln gedacht. Dem Freiherrn Knigge ging es vielmehr um die Frage,
3: wie der Mensch in der Gesellschaft einen Konsens auf Augenhöhe erzielen kann und dabei seinen gesunden Menschenverstand einsetzt.
2: Adolf Franz Friedrich Ludwig Freiherr Knigge wird 1752 in Bredenbeck bei Hannover in eine zwar adlige, aber verarmte niedersächsische Familie geboren. Bereits im Alter von 14 Jahren ist er vollweise und erbt Schulden in Höhe von 130.000 Reichstalern. Adolf Freiherr Knigge wird von seinem Vormund erzogen.
3: Keine Wohltat ist größer als die des Unterrichts und der Bildung. Wer jemals etwas dazu beigetragen hat, uns zu weiseren, besseren und glücklicheren Menschen zu machen, der müsse unseres wärmsten Danks lebenslang gewiss sein können.
2: Von 1769 bis 72 studiert Knigge Jura in Göttingen und geht später nach Weimar, wo er als Kammerherr Schriften von Rousseau übersetzt und erste Romane und Essays schreibt. Knigge ist mittlerweile auch verheiratet, angeblich durch einen schlechten Scherz, denn er soll der Hofdame Henriette von Baumbach einen Schuh gestohlen haben, um sie zu ärgern, was wiederum die zuständige Landgräfin dazu bewog, ihn zu dieser Ehe zu nötigen. Knigge schreibt satirische Romane, Theaterstücke und er komponiert Sonaten wie diese. 1780 wird er einer der ersten Freimaurer in Deutschland. Er tritt für Gleichheit und Freiheit und gegen den Absolutismus ein.
3: Man traue nicht zu sehr den freundlichen Gesichtern der mehrsten Großen, glaube sich nicht auf dem Gipfel der Glückseligkeit, wenn der gnädige Herr uns anlächelt, die Hand schüttelt oder uns umarmt.
2: 8 Jahre später gelingt dem Aufklärer sein großer Wurf. Seine Sammlung von Umgangsregeln war schon zu seinen Lebzeiten ein Erfolg und wird in mehreren Auflagen verkauft.
3: Es steht nicht immer in unserer Willkür geliebt, aber es hängt immer von uns ab, nicht verachtet zu werden.
2: Adolf Freiherr Knigge lebte nach dem Erscheinen seines Erfolgswerks noch 8 Jahre. Im Alter von 44 Jahren starb er am 6. Mai 1796 in Bremen an Nervenfieber und Gallensteinen. Das war heute, vor 230 Jahren.
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1: 50 Jahre gibt's jetzt U2. 1976 haben die angefangen mit ihrer Band. Das ist die Zeit, das ist das Jahr gewesen. Da ist Mao gestorben, da ist Jimmy Carter Präsident geworden, ist Biermann ausgebürgert worden. Aus dieser Welt kommen die, U2, und klingen so von heute. In einem von ihren neuen Songs jetzt, In Alive.

0: 10 Minuten vor 7 MDR Kultur am Morgen. 66 Jahre werden da jetzt nicht die Lebensversicherungen fällig, obwohl ich nicht weiß, ob Norbert Leisegang überhaupt sowas hat. Songs, die immer wieder gespielt werden, können ja auch Lebensversicherungen sein, Klingklang. Das wissen wir auch nicht, wie gut das mit seiner Band Keimzeit in dieser Richtung läuft. Vielleicht interessiert ihn das auch alles gar nicht, weil er einfach seine Songs schreibt, einen nach den anderen. Und so gibt es jetzt Album Nummer 14. Jetzt hat Keimzeit also eine neue Platte veröffentlicht, die heißt Ach, die Menschen. Und ich sage das so, ach, die Menschen, als wäre das irgendwie als Stoßseufzer gemeint. Ist es aber gar nicht, sagt Norbert Leisegang im Interview mit MDR Kultur.
1: Überhaupt kein Stoßseufzer, sondern eher der liebevolle Blick auf die Menschheit. In dem Song geht es ja dann so weiter, dass es eigentlich die Menschen nicht mehr gibt, aber die Draufsicht auf die Menschheit stimmt mich doch eher positiv optimistisch.
0: Und Norbert Leisegang wird noch konkreter. Die Weltlage mag einen ja verrückt und verzweifelt machen, darauf habe er aber einfach keine Lust.
1: Überhaupt nicht. Ich meine, die Weltlage ist zu allen Zeiten immer sehr, sehr brisant gewesen, um es so zu sagen. Ich kann mich erinnern, in den 80ern hat man ja immer schon gesagt, der Atomkrieg droht. Und der droht wirklich. Und als jetzt 2026 ist es natürlich auch nicht seichter geworden. Aber wenn ich auf die, wie gesagt, auf die Leute schaue, die mich umgeben oder mit denen ich zu tun habe, dann ist es ein großer Humanismus, der sich da ausbreitet. Und der kann für mich weiter so gehen.
0: Und so ist das Weltbild von Norbert Leisegang und Keimzeit. Mit dem Album sind sie auf Tour am 30. Mai zum Beispiel in Freiburg an der Unstrut und am 13. Juni in Gentin. Und das ist ja jetzt dieser Song von dem neuen Album, Ach, die Menschen.
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Ach, die Menschen, der menschenfreundliche und gleichzeitig traurige Titelsong vom neuen Keimzeit-Album. Vor den Nachrichten noch Lisa Eckdahl.

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2: Um 7 Uhr mit Mirko Jugelt. Nach der Amokfahrt in Leipzig soll die betroffene Einkaufsstraße heute besser abgesichert werden. Oberbürgermeister Burkhard Jung erklärte, die Einfahrt zur Fußgängerzone werde durch massive Elemente abgeriegelt. Sämtliche Zugangswege würden überprüft. Der Experte für Veranstaltungsmanagement Thomas Sakschewski hält deutsche Innenstädte grundsätzlich für sicher. Er sagte, dem MDR 100-prozentigen Schutz könne es aber nicht geben. Bei der Amokfahrt waren 2 Menschen getötet und 6 weitere verletzt worden. Der Tatverdächtige wurde in ein psychiatrisches Krankenhaus gebracht. US-Präsident Donald Trump will den jüngsten Einsatz in der Straße von Hormuz zumindest für kurze Zeit stoppen. Er schrieb auf seiner Plattform Truth Social, es solle geprüft werden, ob ein Abkommen zwischen Washington und Teheran abgeschlossen und unterzeichnet werden könne. Es habe dafür große Fortschritte gegeben. Das US-Militär hatte seit Montag Schiffe durch die vom Iran blockierte Meerenge eskortiert. Teheran reagierte mit Angriffen in der Golfregion. Nach einem Jahr schwarz-rot hat Bundeskanzler Friedrich Merz Spekulationen über ein vorzeitiges Ende der Koalition mit der SPD zurückgewiesen. Auf einer Tagung des CDU-Wirtschaftsrats erteilte er einer Minderheitsregierung oder Neuwahlen eine klare Absage. Hintergrund sind schlechte Umfrage- und Beliebtheitswerte auch für Merz. Der Politikexperte Alexander Prinz erklärte, der Frust über den Kanzler sei bei der Jugend besonders groß. Der als der dunkle Parabelritter bekannte Influencer sagte dem MDR, bei Zukunftsthemen wie etwa Wehrpflicht, Arbeit und Rente komme sich die junge Generation verraten und verkauft vor. Schwere Gewitter und Starkregen haben seit dem Abend im Erzgebirge und im Norden Thüringens für zahlreiche Feuerwehreinsätze gesorgt. Wie die Einsatzkräfte mitteilten, standen unter anderem in Annaberg-Buchholz mehrere Straßen, Garagen und Grundstücke unter Wasser. In Thüringen waren vor allem der Kyffhäuserkreis und der Landkreis Nordhausen betroffen. Laut MDR-Wetterstudio sind teilweise bis zu 60 Liter Regen pro Quadratmeter gefallen. Der FC Arsenal hat das Finale der Fußball-Champions League erreicht. Im Halbfinalrückspiel gegen Atletico Madrid feierte das englische Team einen 1:0-Sieg. Arsenal trifft nun Ende Mai auf den FC Bayern oder Titelverteidiger Paris Saint-Germain, die heute Abend um die Finalteilnahme spielen. Das waren die Nachrichten.
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3: Genau, die heute Abend um die Finalteilnahme spielen. Was ist das heute? Ein Mittwoch mit Pfützen. Die Wetterdaten der letzten Stunde. Brocken, leichter Regen 5, Chemnitz bedeckt 12 Grad, Dresden bedeckt nach Regen 12, Eisenach bedeckt nach Regen 11, Erfurt hat Sprühregen 11 Grad, Fichtelberg Nebel 7, Gera stark bewölkt 12, wolkenlos ist es in Görlitz bei 11 Grad, Halle bedeckt nach Regen 12, Leipzig bedeckt leichter Sprühregen 13, Magdeburg leichter Regen 11 und Meiningen bedeckt nach Sprühregen 12 Grad. Heute gebietsweise viel Regen und später auch starke Gewitter. Durchaus aber auch etwas Sonne über den Tag im Laufe des Tages, 12 bis 20 Grad. Und morgen stark bewölkt und zeitweise Regen bei 11 bis 15 Grad. 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A2 Richtung Hannover zwischen Irxleben und Eisleben. Stau und stockender Verkehr an einer Baustelle. Es dauert eine halbe Stunde länger. A2 Richtung Hannover zwischen Peine und Hämeler Wald. 8 Kilometer stockender Verkehr plus 10 Minuten. A4 Richtung Frankfurt in der Auffahrt Gotha. Stau, da ist ein LKW kaputt. A9 Richtung Berlin zwischen Dessau-Ost und Coswig. 6 Kilometer Stau wegen Bergungsarbeiten plus 30 Minuten. A9 Richtung München zwischen Schleiz und Rudolfstein. Stau und stockender Verkehr plus 20 Minuten. Wegen Überflutungen sind gesperrt in Thüringen die Straßen zwischen Dietenborn und Kleinbernten und zwischen Kleinfurra und Hain. Und Vorsicht auf der Straße zwischen Abzweig Angersdorf und Halle-Weststraße. Da ist die Fahrbahn überflutet und die Feuerwehr ist im Einsatz. 7:04.
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3: Mit Carsten Tesch, guten Morgen. Und hier ist Emily Roberts mit ihren Diamonds.

0: 7:07 in Salzwedel ist der Kranach-Altar oder Weinberg-Altar wieder zu sehen. Kann man wieder besichtigen, wie zur Zeit der Reformation Kunst für Politik und Religion eingespannt wurde. In Salzwedel steht das gute Stück dort im Dannerl-Museum, im Heimatmuseum. Da ist einiges umgebaut und neu gemacht worden, damit es der kostbare Altar dort richtig gut hat. Berichten wir gleich. Erstmal hören wir noch Curtis Daggers. I've got you under my skin. Guten Morgen.
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0: In Salzwedel in der Altmark steht ein Altar ohne Kirche im Museum, aber der hat dort einen ganzen Raum für sich. Es ist ein Altar aus der Werkstatt Lukas Cranach des Jüngeren mit einer Weinbergszene und kirchenpolitisch wahrscheinlich brisant damals mit Reformatoren wie Luther und Melanchthon, die einen Auftritt dort haben in der biblischen Geschichte. Das Altarzimmer im Daniel-Museum, im Heimatmuseum dort, musste aufwendig modernisiert werden, damit der teure Altar dort dauerhaft stehen darf. Das ist jetzt passiert. Und MDR-Kulturautorin Katharina Heckel schildert, wie der Altar dort jetzt steht und aussieht und was er für die Stadt bedeutet.
1: Die alte, dunkle, schwere Holztür zum Zimmer mit dem Cranach-Altar ist immer geschlossen, egal ob Besucher in ihm sind oder nicht. 16 Grad herrschen in dem kleinen Raum, ideal, um die Kunst in ihm möglichst lange zu erhalten. Das ohnehin gedimmte Licht funktioniert per Bewegungsmelder. Zu viel davon darf nicht auf die 500 Jahre alten Farben treffen, sonst verlieren sie ihre Leuchtkraft. Salzwedel hat zwar eine lange Geschichte, zum Beispiel aus der Hansezeit, der dreiflügelige Altar ist dennoch eines der Exponate, auf das man besonders stolz ist, sagt Dr. Jochen Hofmann, der Leiter des Kreiskulturamtes. Der Altmarkreis ist Träger des Museums.
2: Ja, das ist ein Original, Werkstatt Lukas Cranach der Jüngere, eines der letzten Werke, auch wo der Meister dann noch die Hand selber mit angelegt hat. Cranach der Jüngere ist dann auch wenige Jahre später verstorben und es ist schon eins der Hauptwerke der sakralen Kunst von Cranach dem Jüngeren.
1: Jahrhundertelang stand der Altar in der Salzwedler Mönchskirche. Die war Ende des 16. Jahrhunderts von einer katholischen Kloster in eine evangelische Stadtkirche umgebaut worden.
2: Salzwedel war im späten 16. Jahrhundert eine der bedeutenden Städte in der Mark Brandenburg und auch als geistliches Zentrum sehr bedeutend. Hier saß ein eigener Superintendent, der einen großen Sprengel hier hatte, der hier in Salzwedel eben die vorher leerstehende Kirche ausgebaut hat zu einer repräsentativen evangelischen Stadtkirche. Und da kam eben auch dieser echt lutherische Cranach-Altar mit hinein.
1: Gerade so hatte man 1969 den wertvollen Cranach gerettet, denn die DDR machte aus der damals baufälligen Mönchskirche eine Art Lager und entfernte dafür alles, was auf die Geschichte vor dem vermeintlichen Sozialismus hinwies. Der Altar kam ins Museum. Das Weinbergmotiv in der Mitte zeugt von Cranachs künstlerischer Perfektion und seiner reformatorischen Überzeugung.
2: Der ganze Weinberg insgesamt stellt die Kirche dar. Und da gibt es eben die Seite der Reformatoren, die diesen Weinberg des Herrn, also die Kirche, pflegt, allen Unrat hinausschafft, den Brunnen des Lebens, der hier abgebildet ist, wieder freischöpft. Und auf der anderen Seite die Papisten, die den Weinberg einreißen, da Feuer machen, den Brunnen des Lebens mit Steinen zuschütten.
1: Dr. Alexander Berberich, der neue Leiter des Danaill-Museums, ist auch begeistert von Cranachs spitzfindigem Humor.
3: Cranach hat wirklich da Fratzen reingemalt. Es erinnert tatsächlich so ein bisschen an die Verfilmung von Der Name der Rose von Umberto Eco. Also ein Film, der natürlich jetzt nicht krass historisch korrekt ist, aber Parallelen hat, dass es da wirklich ausgesucht interessante Charaktere, Originale gibt. Mönche mit ganz witzigen, verhunzelten Gesichtern. Das findet man hier auch.
1: Der Altar selbst war vor gut 10 Jahren, aus Anlass der großen Landesausstellung zum Reformationsjubiläum, aufwendig restauriert worden. Jetzt ist sein Zimmer auf den neuesten Stand gebracht worden. Technisch im Interesse des Exponats, museologisch im Sinne aller Besucher.
3: Wir haben eine taktile Station, wo man das erfühlen kann, wenn man sehbeeinträchtigt ist. Man kann es digital sich erzählen lassen von einem jungen Handwerksgesellen aus Salzwedel, einem fiktiven, also einem Zeitgenossen, der seine Welt verstehen will. Was ist eigentlich Reformation? Wer war der Cranach? Und das so erfährt, wenn man mit dem halt auf diese Reise geht.
4: Mein Name ist Hans. Ich bin 16 Jahre alt und Lehrling bei einem Tischlermeister hier in Salzwedel. Auch in unserer Werkstatt ist es lebhaft. So vergeht mein Tag, mit viel Arbeit, doch voller Hoffnung, einst die Welt zu sehen.
3: Das ist eine ganz neue Ebene, wie man, glaube ich, so ein komplexes Kunstwerk dann erfahren und verstehen kann.
1: Ein bisschen Fantasie braucht man aber doch. Der Raum ist zu niedrig für den kompletten Altar. Deshalb hängt die Krone an der Wand gegenüber. Aber Bilder an der neuen taktilen Station zeigen das Werk in seiner ganzen Schönheit.
0: Morgen Vormittag wird das modernisierte Zimmer für den Cranach-Altar im Danaill-Museum Salzwedel mit einer Matinee eröffnet und vorgestellt. Und um 17 Uhr gibt es dort einen Vortrag zur Geschichte des Kunstwerks in Salzwedel. Das war ein Bericht von Katharina Heckel. 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

8:08. Das neue Album der New Yorker Band The Klasmatics hat sich Grit Friedrich für heute Abend vorgenommen für Funk und Welt. Die Klasmatics feiern jetzt ihre ersten 40 Jahre, legendäre Band aus New York, die sich verdient gemacht haben, damit die jiddischsprachige osteuropäische Musik entstaubt zu haben und aus der Diaspora nach Europa zurückgebracht zu haben. Auf dem neuen Album gibt es zum Beispiel einen Woody Guthrie-Song. Das ist er, über Solidarität mit Immigranten, der heißt Plan Rack at Los Gatos.

Planewreck at Los Gatos, neu bei Grit Friedrich heute Abend in MDR Kultur, Funk und Welt, das Album von den Classmatics, die damit gerade auf Platz 1 in den europäischen Weltmusikcharts gelandet sind. 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

0: Es ist knapp 7:30.
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0: Mit Raik Steingasser.
2: Schönen guten Morgen. In Weimar soll das Haus der Frau von Stein künftig wieder ein Ort der Begegnung sein. Am Abend haben 6 Interessenten ihre Konzepte für das historische Gebäude vorgestellt. Sie alle wollen eine Herberge, ein Gastronomieangebot und Raum für Kultur schaffen. MDR-Reporterin Conny Maurona berichtet.
3: Die Ideen sind ganz unterschiedlich, vom Proberaum für Musik über Ateliers, einen Ort der Ruhe bis hin zu Räumen für die Wissenschaft oder gar ein Barockmuseum. Die 6 Konzepte haben alle unterschiedliche Schwerpunkte. Ein Kriterium erfüllen sie alle. Das Haus soll jedermann zugänglich sein. Das ist der Wunsch der Stadt. Sie ist inzwischen wieder rechtmäßige Eigentümerin der Immobilie. Jahrelang hatte sie vor Gericht den Rückkauf des historischen Hauses erstritten. Noch vor der Sommerpause will der Stadtrat entscheiden, welches Konzept gewinnt und umgesetzt werden soll. Am Ende spielt dabei wohl nicht nur die Idee, sondern auch die Frage nach der Finanzierung eine Rolle.
2: Im Leipziger Westen soll es künftig mehr Platz für die Kunst geben. Die Schaubühne Lindenfels hat bekannt gegeben, was sie mit der Millionenförderung des Bundes machen will. Wie der kaufmännische Leiter der Schaubühne Michael Schramm MDR Kultur sagte, soll das Geld in einen Erweiterungsbau fließen. Tino Dahlmann berichtet für Kultur kompakt.
4: Laut Michael Schramm erhält die Schaubühne aus den Mitteln des Bundes dafür 2,5 Millionen Euro. Diese würden durch den gleichen Betrag vom Freistaat Sachsen ergänzt. Die Schaubühne Lindenfels plane mit der Förderung einen Erweiterungsbau mit Veranstaltungsraum, Proberäumen und einer Künstlerwohnung, so Schramm weiter. Das Projekt soll in den kommenden Wochen der Öffentlichkeit vorgestellt werden. Von der Bundesförderung profitiert auch das Haus der Festivals in Leipzig, das mit den Mitteln saniert und modernisiert werden soll.
2: In Chemnitz werden heute 19 neue Stolpersteine verlegt. Sie erinnern an Menschen, die während der NS-Zeit verfolgt und ermordet wurden. Die kleinen Gedenksteine werden an mehreren Orten in die Gehwege eingelassen, begleitet von Angehörigen und Unterstützern. Zum Auftakt wird an Hanna Luise Sachs erinnert. Ihre Tochter ist dafür extra aus Kanada angereist. Sie gilt als letztes jüdisches Kind, das während des Holocaust in Chemnitz geboren wurde. Beim Festival Women in Jazz ist am Abend der Jazzpreis der Stadt Halle verliehen worden. Er ging an die in Halle geborene Musikerin Carmona.

0: Im Preisträgerkonzert setzte sich Carmona gegen Pina Tatlikasan aus Berlin und das Duo Me and T aus Chemnitz durch. Carmona heißt mit bürgerlichem Namen Anna Maria Herder und hatte für den Wettbewerb extra eine Band zusammengetrommelt.
1: Es fühlt sich unheimlich wertschätzend an. Wir wurden sehr warm willkommen geheißen. Und also, das ist einfach ein ganz tolles Gefühl. Ich habe mir erst später gedacht, dass ich gerne eine Brass-Section dabei hätte. Deswegen habe ich noch nicht für alle Stücke ein Arrangement geschrieben. So ist eigentlich das entstanden. Ja, und dann denkt man ja in drei Akten im besten Fall. Und am Ende möchte man das Feuerwerk.
0: Das Festival Women in Jazz geht noch bis zum Wochenende. Die Höhepunkte aller Konzerte hören Sie hier bei MDR Kultur am Samstagabend in einer langen Women in Jazz-Nacht.
2: Dankeschön, Raik.
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2: Heute kann es gebietsweise viel regnen und später dann auch noch starke Gewitter geben. Zwischendurch aber durchaus auch die Sonne scheinen bei 12 bis 20 Grad. Morgen stark bewölkt und zeitweise Regen 11 bis 15 Grad. Und Freitag soll es wieder schöner werden. Am Freitag nach Nebel und Wolken und noch etwas Regen soll es auflockern und die Sonne rauskommen. Leicht steigende Temperaturen am Freitag. MDR Kultur Verkehrsservice. A2 Richtung Hannover zwischen Irxleben und Eisleben. Stau und stockender Verkehr an einer Baustelle. Es dauert eine halbe Stunde länger. A2 Richtung Hannover zwischen Braunschweig-Watenbüttel und Hämelerwald. Stau und stockender Verkehr plus 15 Minuten. Wegen Überflutungen sind in Thüringen die Straßen gesperrt zwischen Dietenborn und Kleinbernten und zwischen Kleinfurra und Hain. B185 Richtung Bernburg zwischen Mildensee und Dessau, Stau plus 20 Minuten. In Diepoldeswalde ist die Dresdner Straße am Obertorplatz nach einem Unfall gesperrt und geblitzt wird auf der A38 Richtung Göttingen zwischen Kreuz Leipzig und Leipzig-Neue Hart. 4 Minuten nach halb acht.
3: 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Eagle and the Man.
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wie direkt von einem langen, einsamen Highway weggefangen, Eagle and the Man aus Jena. Und das ist Tanita Tikaram mit One Kiss.

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0: One Kiss von Tanita Tikaram, die haben wir hier zusammen gehört mit Grantley Phillips. 7:50.
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2: Heute beginnen wir mal mit einer interessanten Frage und enden beim Geld. Beim ganz Großen für den Bau und dem eher Kleinen für die Literatur. Doch der Reihe nach und zur interessanten Frage, die sich beim Lesen der Thüringer Allgemeinen stellt. Sind die Orchester des Freistaats im grünen Herzen Deutschlands respektive deren Dirigentenpulte letztendlich nur noch Sprungbretter, mit deren Hilfe sich verheißungsvolle musikalische Talente in besser bezahlte Positionen katapultieren? Erst verabschiedet sich der gerade mal 32-jährige Generalmusikdirektor des Loh-Orchesters Nordhausen, Gábor Hontvári, Richtung Budapest und Venedig. Und jetzt sagt auch noch der 33-jährige Kapellmeister Clemens Figut am Theater Erfurt Ciao Tschüssi, um sein Glück in Kassel zu versuchen, wo er nicht nur erster Kapellmeister, sondern auch stellvertretender Generalmusikdirektor wird. An einer Bühne, die es freilich nicht mehr gibt. Kassels Opernhaus, lesen wir, ist seit dem Herbst 2025 geschlossen. Es soll absehbar für über 100 Millionen Euro saniert werden. Das Phantom einer Oper also, womit wir beim großen Geld wären, das in Deutschland solcher Art Sanierungen von Kulturbauten inzwischen kosten. Für immer Baustelle, fragt sich die Frankfurter Allgemeine angesichts des Zustands der Berliner Museumsinsel und lässt uns wissen, seit einem Vierteljahrhundert wird dort jetzt schon gewerkelt. Inzwischen sind 3 Milliarden Euro in diese Dauerbaustelle geflossen. Und das könnte munter so weitergehen, denn wenn das Pergamonmuseum irgendwann mal fertig sein sollte, wäre dann, der Name ist hier schon Bauprogramm, die alte Nationalgalerie dran. Berliner Verhältnisse, inzwischen aber auch in Bayern. Die Süddeutsche macht eine Liste mit sanierungsbedürftigen Kulturbauten unter blau-weißem Himmel auf. In München betrifft es das Deutsche Museum, die Bayerische Staatsoper, das Residenztheater, das Kulturzentrum am Gasteig, den Neubau Munich Arena in Riem, die Musikhochschule. Dazu kommen noch das Römermuseum und das Staatstheater in Augsburg, das Mainfrankentheater in Würzburg, die Nürnberger Kongresshalle, das Friedrichsforum Bayreuth, das Landestheater Coburg, das Theater in Ingolstadt und wahrscheinlich noch ein paar mehr. Na, da freut man sich doch, dass man wenigstens in Sachsen-Anhalt für relativ kleines Geld in die Vollen geht. Nicht beim Kulturbau, sondern den Landesliteraturtagen in Dessau-Roßlau. Deren Motto ist schon mal prima, schreibt die Mitteldeutsche Zeitung. Findet statt, doppeldeutig klein und mit DT geschrieben. Und wer die Doppelstadt gefunden hat, ist an dem Ort, wo einmal alles begann. In Dessau ging man 1992 mit diesem Format an den Start, zurück in die Zukunft also, mit einem Lesefestival, das eigentlich, wie die Mitteldeutsche schreibt, eine Autorenfördermaßnahme ist. Eine Jury wählt aus, wer für ein staatliches Honorar lesen darf. Insgesamt 40.000 Euro ließ sich Sachsen-Anhalt den Einsatz diesmal kosten. Zur Eröffnung kommt die Leipziger Schriftstellerin Heike Geißler ins Bauhaus, eine Frau, die als Suhrkamp- und Hanse-Autorin eigentlich nicht mehr auf Autorenfördermaßnahmen angewiesen sein sollte. 2025 erhielt die in Riesa geborene Tochter eines Stahlarbeiters, na wenn das mal kein kleiner Bitterfelder Wegweiser aus der Region ist, gleich 3 Preise auf einen Streich. Den Klopstockpreis für neue Literatur des Landes Sachsen-Anhalt, den Bayerischen Buchpreis und den Heinrich-Böll-Preis. Kumuliert ergibt das immerhin schon mal 57.000 Euro Preisgeld. Staatlich und dann irgendwie auch schon wieder stattlich. Und damit guten Tag.
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0: In 11 Minuten ist es 8, MDR Kultur am Morgen. Das ist ein Tipp für heute Abend hier in Halle. Heute rollt der Ball im Literaturhaus in Halle, rollt der Ball im Kopf. Thorsten Schulz erzählt in dem Buch Kindheit mit Jimmy oder die Kunst zu dribbeln von einem großen Talent in einem kleinen Land. Von Jimmy Hoge von Union Berlin, in der DDR für seine Dribblings und Flanken geliebt und auch für seine wilde, unangepasste Art. Der Berliner Autor Thorsten Schulz hat seine Geschichte ausgegraben und ist damit heute zur Lesung und Gespräch zu Gast im Literaturhaus in Halle.
1: Er war tatsächlich ein begnadeter Dribbler und auch Flankengeber und er war sehr schnell, wenn es drauf ankam. Und man liest dann an anderer Stelle in der Fußballwoche, dass der hochtalentierte Nationalspieler Jimmy Hoge gesperrt werden musste und wiederholt stand er unter Alkoholeinfluss und beleidigte seine Mannschaftskameraden gröblichst.
2: Es gibt ein Foto mit Jimmy Hoge in der Mannschaft vom 1. FC Union und dann findet sich dasselbe Foto in der Fußballwoche wieder und da ist Jimmy Hoge nicht mehr dabei. Also er ist rausretuschiert worden aus dem Foto. Unglaublich. Man muss auch bedenken, dass gerade das natürlich viele Fans auch fasziniert hat. Da hat man so einen kleinen, quirligen, kindhaften, koboldhaften Typen und der leistet sich solche Sachen, wird dafür abgestraft und macht trotzdem weiter.
0: So erzählt das der Autor Thorsten Schulz. Er ist mit seinem Buch Kindheit mit Jimmy oder die Kunst zu dribbeln ist er heute Abend ab 19 Uhr im Literaturhaus in Halle im Gespräch mit Alexander Suckel. Und ich habe gerade nochmal überlegt, 19 Uhr, das kann klappen, bevor dann in München heute Anstoß ist, bevor der Ball dann richtig rollt bei Bayern gegen PSG, Champions League, Halbfinale, Rückspiel heute Abend.

What Goes Around. Eva Lee ist das gewesen, zusammen mit der Grills, hier bei MDR Kultur am Morgen, 8:05. Und eine Neuigkeit heute ist, dass die Stones eine neue Single haben. Und das bedeutet, dass dieses Radio hier noch eine ganze Weile anbleiben muss, weil wir uns überlegt haben, dass wir uns diese Single bis ganz zum Ende von dieser Sendung aufheben. So kurz vor 9 sind dann die Stones dran mit ihrem neuesten Werk. Das jetzt hier ist Seal. 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
4: Um 8 Uhr mit Mirko Jugelt. Nach der Amokfahrt in Leipzig soll die betroffene Einkaufsstraße heute besser abgesichert werden. Oberbürgermeister Burkhard Jung erklärte, die Einfahrt zur Fußgängerzone werde durch massive Elemente abgeriegelt. Sämtliche Zugangswege würden überprüft. Der Experte für Veranstaltungsmanagement Thomas Sakschewski hält deutsche Innenstädte grundsätzlich für sicher. Er sagte, dem MDR 100%igen Schutz könne es aber nicht geben. Bei der Amokfahrt waren 2 Menschen getötet und 6 weitere verletzt worden. Der Tatverdächtige wurde in ein psychiatrisches Krankenhaus gebracht. US-Präsident Donald Trump will den jüngsten Einsatz in der Straße von Hormuz zumindest für kurze Zeit stoppen. Er schrieb auf seiner Plattform Truth Social, es solle geprüft werden, ob ein Abkommen zwischen Washington und Teheran abgeschlossen und unterzeichnet werden könne. Es habe dafür große Fortschritte gegeben. Das US-Militär hatte seit Montag Schiffe durch die vom Iran blockierte Meerenge eskortiert. Teheran reagierte mit Angriffen in der Golfregion. Nach einem Jahr schwarz-rot hat Bundeskanzler Friedrich Merz Spekulationen über ein vorzeitiges Ende der Koalition mit der SPD zurückgewiesen. Auf einer Tagung des CDU-Wirtschaftsrats erteilte er einer Minderheitsregierung oder Neuwahlen eine klare Absage. Hintergrund sind unter anderem schlechte Umfrage- und Beliebtheitswerte auch für Merz. Der Politikexperte Alexander Prinz erklärte, der Frust über den Kanzler sei bei der Jugend besonders groß. Der als der dunkle Parabelritter bekannte Influencer sagte dem MDR, bei Zukunftsthemen wie etwa Wehrpflicht, Arbeit und Rente komme sich die junge Generation verraten und verkauft vor. Schwere Gewitter und Starkregen haben seit dem Abend im Erzgebirge und im Norden Thüringens für zahlreiche Feuerwehreinsätze gesorgt. Wie die Einsatzkräfte mitteilten, standen unter anderem in Annaberg-Buchholz mehrere Straßen, Garagen und Grundstücke unter Wasser. In Thüringen waren vor allem der Kyffhäuserkreis und der Landkreis Nordhausen betroffen. Laut MDR-Wetterstudio sind teilweise bis zu 60 Liter Regen pro Quadratmeter gefallen. Der FC Arsenal hat das Finale der Fußball-Champions League erreicht. Im Halbfinalrückspiel gegen Atletico Madrid feierte das englische Team einen 1:0-Sieg. Arsenal trifft nun Ende Mai auf den FC Bayern oder Titelverteidiger Paris Saint-Germain, die heute Abend um die Finalteilnahme spielen. Das waren die Nachrichten.
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5: Alles grau macht der Mai. Die Wetterdaten der letzten Stunde für heute Morgen. Attern, leichter Regen 12 Grad. Dresden bedeckt 13. Eisenach bedeckt nach Regen 12. Erfurt leichter Regen 11. Gardelegen leichter Regen 9 Grad. Hoyerswerda stark bewölkt 13. Magdeburg Regen 11. Neuhaus am Rennweg stark bewölkt nach Regen 9. Oschatz bedeckt 13, Plauen stark bewölkt nach Regen 12, Wernigerode leichter Regen 10 und Lutherstadt-Wittenberg, auch da regnet es 11 Grad. Heute kann es gebietsweise viel regnen und später auch noch starke Gewitter geben, durchaus aber auch etwas Sonne, 12 bis 20 Grad. Morgen stark bewölkt und zeitweise Regen, 11 bis 15 Grad. MDR Kultur Verkehrsservice A2 Richtung Hannover zwischen Irxleben und Eilsleben. Stau und stockender Verkehr an einer Baustelle, es dauert 40 Minuten länger. A2 Richtung Hannover zwischen Braunschweig-Watenbüttel und Hämelerwald. Stau und stockender Verkehr plus 20 Minuten. A4 Richtung Frankfurt, Vorsicht zwischen Nora und Erfurt-Fieselbach, da liegt ein Feuerlöscher auf der rechten Spur. Vorsicht auf der B88 zwischen Wutervarnroda und Abzweig Wenigen-Lubnitz, da ist eine ungesicherte Unfallstelle. Auf der B187 zwischen Roßlau und der A9 Anschlussstelle Coswig, Stau plus 30 Minuten. Und geblitzt wird auf der A38 Richtung Göttingen zwischen Kreuz Leipzig und Leipzig-Neue Haardt. 8:04.
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5: Mit Carsten Tesch, guten Morgen.

0: Susan Vega ist das gewesen. Speaker's Corner hieß dieser Song, 8:08. Plötzlich wird Amerika immer fremder, wird die Westbindung lockerer. Plötzlich ist die Wehrpflicht ein Thema. Deutschland rüstet massiv auf, sucht neue Bündnisse. Das geht alles ganz schön schnell. Und in dieser Situation hat Joschka Fischer ein Buch geschrieben, wo er nach Identität fragt. Wer sind wir, fragt er in diesem Buch. Das ist unser Sachbuch der Woche. Da haben wir hier gleich MDR-Kultur-Literaturredakteurin Bettina Baltschew im Gespräch über Joschka Fischer und seine Vorstellungen von Deutschland in der Welt. Das machen wir gleich.
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0: fern von allem Letkowski ist es gewesen und es ist jetzt inzwischen 8:11. Und hier ist das Sachbuch der Woche dran. Wir sprechen über Joschka Fischer. Als Ex-Außenminister, als ehemaliger Vorsitzender der Grünen, ihm ist offenbar aufgefallen, dass die deutsche Politik Schwierigkeiten hat zu erklären, wie sich Deutschland künftig in dieser Welt versteht. Nicht mehr selbstverständlich an der Seite der USA, in einer Welt, deren Ordnung auch immer unübersichtlicher wird. Oder wenn die Bundesregierung zum Beispiel erklärt, wir wollen künftig die stärkste Armee in Europa haben. Das neue Buch von Joschka Fischer heißt Wer sind wir? Deutschland auf der Suche nach seiner Identität. Bettina Baltscheff, Literaturredakteurin bei MDR Kultur, hat es gelesen. Guten Morgen.
1: Guten Morgen.
0: Bettina, Joschka Fischer hat bisher über Europa geschrieben, Europas Rolle in der Welt. Das ist sein Thema gewesen und nun fragt er nach Deutschland und den Deutschen. Ich meine, er ist ja nach wie vor Mitglied bei den Grünen und nun fragt er, wer sind wir als Deutsche? Auf welche Frage kommt er denn? Auf welche Antwort?
1: Naja, also dieser Satz, wer sind wir, den kann man natürlich nicht einfach so zusammenfassen, sonst hätte Joschka Fischer wahrscheinlich auch kein ganzes Buch darüber schreiben müssen. Sagen wir mal so, es ist kompliziert. Und das erste Kapitel trägt dann auch schon den Titel Das deutsche Identitätsproblem. Denn zum einen ist Deutschland im Vergleich zum Beispiel mit Frankreich oder Großbritannien eine sehr junge Nation, die sich erst 1871 überhaupt als Nation geformt hat. Zum anderen, wir wissen es, ist die kurze Geschichte dieser Nation sowohl von zwei Weltkriegen und vom Holocaust als auch von der deutschen Teilung geprägt. Und Joschka Fischer benutzt dafür ein eingängiges Bild. Er nennt es die mehrfach geborstene moderne Geschichte Deutschlands. Ja, und diese Geschichte hat dafür gesorgt, dass Deutschland mit seiner Größe und seiner Lage mitten in Europa lange Zeit eben doch als Bedrohung statt als führende Nation betrachtet wurde. Fischer glaubt allerdings, und da kommt dann wieder der Europäer in ihm durch, dass angesichts der aktuellen globalen Entwicklungen Deutschlands eben gerade sehr wohl eine führende politische Rolle in Europa spielen muss und sollte.
0: Und wird er da konkreter? Wie soll die Rolle Deutschlands in Europa aussehen?
1: Ja, er sagt, er will als Vereiner, also Deutschland soll sozusagen als führende Position die anderen Nationen ansprechen. Er sagt, dass Deutschland tatsächlich nur im europäischen Kontext eine Rolle noch spielen kann, als starker Partner seiner Nachbarn. Und aber, das ist ihm sehr, sehr wichtig, auf keinen Fall im Alleingang. Denn ein Rückfall in den Nationalismus, und er nennt das Neonationalismus, wie man ihn in einigen Ländern beobachten kann, würde das Zerbrechen des Staatenbundes bedeuten und natürlich auch eine Schwächung im Rahmen der globalen Machtverhältnisse. Du hast es gerade gesagt, wir können es jeden Tag in der Zeitung lesen, da verschieben sich die Dinge gerade massiv. Die großen Player USA, Russland, China halten die Welt in Atem. Es gibt eben keine verlässlichen Bündnisse mehr außerhalb Europas. Also muss sich Deutschland unbedingt für den Zusammenhalt Europas einsetzen, um auch nicht in völliger Bedeutungslosigkeit zu versinken. Eigentlich sagt Fischer, und das sagt er sehr vehement in diesem Buch, die deutsche Identität ist nur als europäische Identität denkbar.
0: Nun hast du das Buch ja hier in Mitteldeutschland gelesen, davon gehe ich aus. Also
1: ja.
0: Irgendwo in Leipzig, in Erfurt.
1: Genau.
0: Und also aus einer Ostperspektive ist das auch ein Aspekt für Joschka Fischer, dass deutsche Identität in Ost und West eventuell unterschiedlich gesehen wird?
1: Ja, also das war sehr erfreulich, dass er darauf eingeht, weil ich habe es erstmal nicht erwartet. Und er gibt aber auch offen zu, dass dieses Buch ein anderes wäre, wenn er nicht 1948 in Südwestdeutschland geboren worden wäre. Er schreibt natürlich sehr viel über den Westen, wie die von Adenauer vorangetriebene Westbindung der Bundesrepublik eben gerade die deutsch-amerikanische Freundschaft sehr eng hat werden lassen und bei den westlichen Alliierten schnell wieder zu einem vertrauensvollen Verhältnis beigetragen hat. Die DDR wiederum, wir wissen es, war eingebunden in den Warschauer Pakt und hat entsprechend ideologisch agiert und für Fischer glaubt, und da hat er sicher recht, dass die unterschiedlichen Identitäten und auch Mentalitäten, die sich aus dieser Konstellation ergeben haben, dass die nach der Wiedervereinigung nicht ausreichend beachtet wurden, aber dann schließt er wieder den Bogen. Er hat absolut kein Verständnis dafür, wenn sich Kränkung und das Gefühl, weniger beachtet zu werden, in einem, wie er sagt, neonationalistischen Rechtsruck äußern. Das wäre wieder ein historischer Rückschritt, denn, wie gesagt, nur im europäischen Kontext hat Deutschland überhaupt eine Zukunft.
0: Und so haben wir bisher über seine Argumente gesprochen und dann gibt es aber das Buch ja auch als Form. Wie ist Ihnen das gelungen? Also ist das ein Beitrag zur Politikwissenschaft oder Parteistrategie oder ist es ein Angebot und Hilfe auf der Suche nach Orientierung eben in dieser politischen Welt der Gegenwart?
1: Ja, Carsten, du hast es jetzt schön zusammengefasst. Also es ist Letzteres. Es ist in der Tat keine leichte Kost. Aber dafür liest sich dieser schmale Band doch recht eingängig und leicht. Hin und wieder kommt auch ein Ich vor. Zum Beispiel, wenn Joschka Fischer von seiner Herkunft erzählt. Er ist der Sohn ungarischer Einwanderer. Oder wenn er die ehemalige amerikanische Außenministerin Madeleine Albright zitiert, die mal zu ihm gesagt hat, oh Joschka, you are so German. Und auch der historische Abriss, der bis ins Heilige Römische Reich deutscher Nation zurückreicht, ist doch sehr verständlich und in aller Kürze beschrieben. Die Botschaft, dass die Zukunft Deutschlands einzig im europäischen Bündnis liegt, die hat man tatsächlich sehr schnell verstanden. Aber wie Joschka Fischer das begründet und erklärt, ist doch erhellend. Und man merkt, dass er diesem unseren Land sehr viel mehr zutraut, als es gemeinhin verbreitet wird. Und man könnte dieses Buch also durchaus als Weckruf an uns Deutsche verstehen, jetzt mal runter vom Sofa und Europa retten.
0: Bettina Baltschew über Joschka Fischer. Wer sind wir? Deutschland auf der Suche nach seiner Identität. Das ist im Verlag Kiepenheuer und Witsch erschienen. Das Buch hat 160 Seiten. Und da haben wir noch einen Tipp. Am 2. Juli ist Joschka Fischer zu Gast in Chemnitz. In der Villa Esche wird er sein Buch vorstellen. Bettina, dankeschön.
1: Sehr gern.
0: Und ich sehe noch so Madeleine Albright vor mir mit diesem Lächeln, wie sie ihn anguckt. You are so German.

0: 8:08. Und das jetzt hier ist ein Feature-Tipp, MDR Kultur Feature Online. Da geht es um Julian Assange, um die Frage, wo Pressefreiheit endet, wo Verrat beginnt. In der Woche der Pressefreiheit ein Feature über den WikiLeaks-Gründer, über die Plattform, die vertrauliche Dokumente, Videos, Fotos anonym veröffentlicht, wo es ja dann diese ganze Folgegeschichte gab, als die Plattform dann Julian Assange die amerikanische Militärdokumente, geheime Dokumente dort veröffentlicht hat und die ganze Verfolgung, die ihn dann getroffen hat, wo er 5 Jahre ins Gefängnis musste und dann schließlich es diesen Deal gegeben hat mit den USA. Diese Geschichte mit dieser Frage nach der Pressefreiheit, die schildert dieses Feature. 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
1: 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Und trotzdem bleibt am Ende über, dass das Publizieren von dieser Art von Dokumenten ein Verbrechen sein kann unter bestimmten Bedingungen. Und das setzt so Signale, die kein Journalist mögen kann.
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Georgie Fame mit seinem großen Hit aus den 60ern. Und jetzt sind wir 60 Jahre später, 4:09 Uhr, MDR Kultur, Olivia Dean mit Time.

0: mit dem letzten Wort Time von Olivia Dean ist es hier tatsächlich auch auf den Punkt 8:30.
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0: Raik Steingasser.
2: Schönen guten Morgen. In Weimar soll das Haus der Frau von Stein künftig wieder ein Ort der Begegnung sein. Am Abend haben 6 Interessenten ihre Konzepte für das historische Gebäude vorgestellt. Sie alle wollen eine Herberge, ein Gastronomieangebot und Raum für Kultur schaffen. MDR-Reporterin Conny Maurona berichtet.
3: Die Ideen sind ganz unterschiedlich, vom Proberaum für Musik über Ateliers, einen Ort der Ruhe bis hin zu Räumen für die Wissenschaft oder gar ein Barockmuseum. Die 6 Konzepte haben alle unterschiedliche Schwerpunkte. Ein Kriterium erfüllen sie alle. Das Haus soll jedermann zugänglich sein. Das ist der Wunsch der Stadt. Sie ist inzwischen wieder rechtmäßige Eigentümerin der Immobilie. Jahrelang hatte sie vor Gericht den Rückkauf des historischen Hauses erstritten. Noch vor der Sommerpause will der Stadtrat entscheiden, welches Konzept gewinnt und umgesetzt werden soll. Am Ende spielt dabei wohl nicht nur die Idee, sondern auch die Frage nach der Finanzierung eine Rolle.
2: In der Leipziger Nikolaikirche hat es am späten Nachmittag einen Gedenkgottesdienst für die Opfer der Amokfahrt gegeben. 3 Augenzeugen berichteten von ihren Eindrücken und riefen dazu auf, zusammenzuhalten. Unter den Trauergästen waren auch Sachsens Ministerpräsident Michael Kretschmer und Oberbürgermeister Burkhard Jung. Jung sagte, einen 100%igen Schutz könne es nicht geben. Man könne die Städte nicht zu Festungen umbauen. Sie müssten Orte des Miteinanders und der Begegnung bleiben.
4: Der öffentliche Raum gehört uns. Wir versuchen, mit unseren Mitteln Sicherheit und Sicherheitsvorkehrungen abzuwägen, in enger Zusammenarbeit mit den Sicherheitsbehörden Barrieren und Poller aufzustellen, Wege für Rettungs- und Einsatzkräfte freihalten müssen. Wir auch. Die Zulieferer müssen die Geschäfte anfahren. Alles das gehört zu einer lebendigen Stadt, in der Menschen sich begegnen,
2: sagte Leipzigs Oberbürgermeister Burkhard Jung. Der Schriftsteller Uwe Timm erhält den mit 50.000 Euro dotierten Goethe-Preis der Stadt Frankfurt. Wie Oberbürgermeister Mike Josef erklärte, zeichnet die Stadt mit ihm einen der großen literarischen Chronisten Deutschlands aus. Die Auszeichnung wird Ende August in der Frankfurter Paulskirche verliehen. Frühere Preisträger waren die Choreografin Pina Bausch und die Schriftstellerin Barbara Honigmann. Im Außengelände des Festspielhauses Hellerau wird heute ein Kunstwerk wiedereröffnet. Dabei handelt es sich um ein Denkmal für den Zinto Johann Rukeli Trollmann. Es wurde saniert und hat nun einen neuen Platz bekommen. Hellerau-Intendantin Karina Schlewitz sagte MDR Kultur dazu.
5: Im Jahr 2012 wurde das Denkmal hier von der Künstlergruppe Nuhr eingeweiht als temporäres Denkmal, als Kunstwerk im Gedenken an Johann Rukeli Trollmann, der eben ein deutscher Boxmeister im Halbschwergewicht 1933 war und der als Zinto im Nationalsozialismus verfolgt und ermordet wurde. Und seitdem steht dieses Denkmal hier auf dem Areal von Hellerau, auch mit einer Informationstafel. Das Denkmal ist ein Boxring aus Beton und Stahl, also es wirkt eben sehr rau und das verkörpert natürlich auch diese Geschichte von Johann Rukeli Trollmann.
2: Der Boxring ist eines der größeren Denkmäler in Deutschland, das an den Mord an den Sinti und Roma erinnert. Heute Abend wird es feierlich wiedereröffnet.
0: Dankeschön, Raik Steingasser.
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0: Heute zieht der Regen nach Norden ab, dann kommt die Sonne raus, aber es soll auch dann weitere Schauer geben und später kräftige Gewitter, 12 bis 20 Grad heute. Morgen stark bewölkt, zeitweise Regen, nur noch 11 bis 15 Grad und Freitag soll es wieder schöner werden, am Freitag nach Nebel und Wolken mit etwas Regen, Auflockerungen und Sonne, leicht steigende Temperaturen am Freitag. MDR Kultur Verkehrsservice. A2 Richtung Hannover zwischen Irxleben und Eisleben. Stau und stockender Verkehr an einer Baustelle. Es dauert etwa 40 Minuten länger. A2 Richtung Hannover zwischen Braunschweig-Watenbüttel und Hämeler Wald. Stau und stockender Verkehr plus 20 Minuten. A4 Richtung Frankfurt. Vorsicht zwischen Nora und Erfurt-Fieselbach. Da liegt ein Feuerlöscher auf der rechten Spur. A9 Richtung München zwischen Kleinmarzehns und Köselitz Behinderungen nach einem Lkw-Unfall und da ist die Fahrbahn stark verschmutzt. Auf der B187 zwischen Roßlau und der A9 Anschlussstelle Coswig Stau plus 30 Minuten. Auf der B170 zwischen Klotzsche und Dresden Stau plus 10 Minuten. Und geblitzt wird auf der A38 Richtung Göttingen zwischen Kreuz Leipzig und Leipzig-Neue Haardt. 5 Minuten nach 8:30.
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0: Und das ist Carmona aus Halle. Carmona, die gestern Abend den Jazzpreis der Stadt Halle gewonnen hat.

In My Bed von Carmona. Carmona aus Halle hat den Jazzpreis der Stadt bekommen, gestern beim Festival Women in Jazz. 8:58. Kann es sein, dass die Spannungen wachsen zwischen Wahrheit und Meinungsfreiheit? Das fragen wir heute Morgen die Leipziger Juristin Elisa Hoven. In einer Gegenwart, wo verschiedene Wirklichkeiten konkurrieren, wo zum Beispiel der amerikanische Präsident in den Augen vieler Menschen regelmäßig und offensichtlich lügt, für andere aber die Medien, die darüber berichten, der Lüge bezichtigen. Als krasses Beispiel für diese Spannung zwischen Wahrheit und Meinungsfreiheit. Elisa Hoven hat ein Buch darüber geschrieben, Das Ende der Wahrheit, wie Lügen, Fakes und Framing unsere Gesellschaft bedrohen und was wir dagegen tun müssen, ist der Titel. Und das frage ich Sie gleich, was sie mit dem Ende der Wahrheit meint in jetzt dieser Woche, die der Börsenverein als Woche der Meinungsfreiheit ausgerufen hat.

0: 12 Minuten nach 8:30. Wahrheit und Meinungsfreiheit, liegen die zunehmend im Clinch? Und was kann Recht und Gesetz dabei helfen? Darüber sprechen wir heute Morgen mit der Juristin Elisa Hofen. Sie ist Professorin für Strafrecht an der Uni Leipzig. Sie hat ein Buch geschrieben, Das Ende der Wahrheit? Fragezeichen, wie Lügen, Fakes und Framing unsere Gesellschaft bedrohen und was wir dagegen tun müssen. Guten Morgen bei MDR Kultur.
1: Ja, schönen guten Morgen. Ich freue mich, dass ich bei Ihnen bin.
0: Elisa Hofen, was ist das Problem aus Ihrer Sicht mit der Wahrheit in der Gegenwart? Können Sie das auf einen kurzen Punkt bringen?
1: Oh, das ist natürlich eine gewisse Herausforderung. Aber ja, Lügen gab es schon immer. Die Dimensionen sind aber andere geworden. Das sehen wir natürlich vor allem durch Social Media und die einfache Verbreitung von Unwahrheiten, durch neue technische Möglichkeiten wie Deepfakes, aber auch politisch in einer, ich würde sagen, anderen Haltung zu Wahrheit und Unwahrheit. Es ist mittlerweile zu einem politischen Kampfmittel geworden. Also Lügen, um eine bestimmte Politik zu stützen und voranzubringen. Aber auch andersrum die Stigmatisierung als Fake News oder Lügenpresse, um andere zu diskreditieren. Also insoweit hat der Kampf um die Wahrheit eine neue politische Dimension erreicht.
0: Und eben mit der Formulierung aus Ihrer Sicht setze ich ja als Journalist eine Klammer. Ich markiere, was ich Sie frage, als Ihre Position. Ich rechne mit einer begründeten Meinung, aber nicht mit der Wahrheit, wenn ich Sie das frage. Enttäuscht Sie das?
1: Nicht wirklich. Als Juristin unterscheide ich natürlich immer zwischen Tatsachen und Meinung. Das ist etwas, was aber häufig ein bisschen verloren geht, dass man denkt, die Wissenschaft hat ja die Wahrheit. Also insoweit bin ich ganz beruhigt, wenn Sie das gar nicht von mir wollen, sondern wenn Sie nach einer Meinung fragen. Also viel weniger ist ja wirklich Wahrheit, als wir oft denken.
0: Dann nehmen wir ein wirklich brisantes Beispiel, eben auch genau mit der Wissenschaft, die Sie angesprochen haben, das Beispiel Klimawandel. Da ist sich die Wissenschaft einig, dass der objektiv stattfindet. Das kann als Wahrheit gelten. Trotzdem gibt es starke Kräfte, die nehmen die Meinungsfreiheit in Anspruch und sagen, nein, Klimawandel ist fake, tun die Wissenschaft als Lüge ab, als Verschwörung. Da geraten also Wahrheit und Meinungsfreiheit in Widerspruch?
1: Ja, so einfach ist das juristisch gar nicht. Die Meinungsfreiheit geht in Deutschland sehr, sehr weit und das auch aus guten Gründen. Und auch die Wissenschaft lebt ja von Zweifel. Also es würde vor allem auch um die Wissenschaftsfreiheit gehen. Denn auch etwas, was die Wissenschaft jetzt erstmal für wahr hält, kann ja doch etwas sein, dass man in 20, 30, 100 Jahren vielleicht doch ein Stück weit anders sieht oder im anderen Lichte betrachtet. So hat Wissenschaft schon immer funktioniert. Es ist ein Kampf um die Annäherung an die Wahrheit. Also Wissenschaftler würden selber nie sagen, ich habe die Wahrheit. Insoweit ist die Idee, Dinge auch in Zweifel zu ziehen, die als Gesetz gelten, ja erstmal originär wissenschaftlich. Ein Problem stellt es dann aber, wenn ich gar nicht mehr auf der gleichen Grundlage operiere, wenn ich nicht versuche, mit wissenschaftlichen Mitteln wissenschaftliche Ergebnisse anzugreifen, sondern einfach aus politischer Ideologie. Und da muss man sagen, die Meinungsfreiheit deckt nicht das bewusste Verbreiten unwahrer Tatsachen.
0: Und Sie haben jetzt eben sehr stark auf die Wissenschaftsfreiheit geantwortet oder darauf angesprochen. Und wenn wir aber das tatsächlich dieses Thema ins Politische nehmen, dann frage ich Sie als Strafrechtlerin, warum ist es eigentlich erlaubt, den Klimawandel zu leugnen, auch wenn diese Position offenbar ja die Artenvielfalt bedroht, den Fortbestand der Gesellschaft, das Leben der jüngeren Generationen gefährdet?
1: Ja, genau darüber wurde auch tatsächlich mal diskutiert. Brauchen wir nicht, ähnlich wie wir einen Tatbestand der Holocaust-Leugnung haben, auch einen Tatbestand der Klimawandel-Leugnung? Aber ich glaube, das ist kein Szenario, was man sich wünschen sollte. Genau aus den Gründen, die ich letztlich angesprochen habe. Die Wissenschaft würde dann unter dem Damoklesschwert des Strafrechts stehen. Also was ist, wenn jemand Forschung betreibt, um ja vielleicht Dinge auch irgendwie kritisch zu beleuchten, andere Ursachen zu finden, müsste der sich dann schon dem Vorwurf ausgesetzt sehen, er leugnet Erkenntnisse. Also es ist der Wissenschaft einfach wahnsinnig fremd, ihre Erkenntnisse in dieser Form als Wahrheiten und in Stein gemeißelt zu präsentieren. Deswegen glaube ich, ist es wichtiger, da einfach zu widersprechen und dagegen zu halten und zu informieren. Aber es ist ein schmaler Grat und es ist nicht einfach.
0: Social Media sind der Raum, das haben Sie auch schon gesagt, wo das alles unreguliert blüht, was Sie in Ihrem Buch kritisieren, Lügen und Fake News und Verschwörungstheorien. Sind Sie dafür, dem mit Gesetzen zu begegnen, um den Preis, die Meinungsfreiheit einzuschränken?
1: Ja, die Abwägung ist tatsächlich nicht ganz einfach und die Diskussion wird da sehr polarisiert geführt. Also auf der einen Seite wird ja gefordert, wir brauchen viel mehr Regulierung gegen Desinformation. Auf der anderen Seite wird dann Zensur geschrien und was wollen wir? Wollen wir ein Wahrheitsministerium? Und ich glaube, der richtige Weg wäre wie so oft so ein wenig in der Mitte, dass wir schon durchaus einiges an Regulierung brauchen, dass es bestimmte Dinge gibt, die muss man so nicht hinnehmen. Also zum Beispiel sexualisierte Deepfakes, über die wir jetzt ja gerade gesprochen haben, oder der Einsatz von Bots, die sich als Mensch, als reale Nutzer gerieren. Ja, dagegen müssen wir was tun, das müssen wir regulieren. Und auf der anderen Seite ist genau das, was Sie angesprochen haben, das Spannungsverhältnis zur Meinungsfreiheit natürlich gegeben, wenn die Menschen Sorge haben, oh Gott, ich schreibe was, was dann vielleicht nicht ganz stimmt und schon stehe ich mit einem Bein im Knast. Das kann natürlich auch sich negativ auf den Diskurs auswirken. Also ich glaube, ein Mittelweg wäre wie so oft der beste.
0: Und was wir dagegen tun müssen, steht auch noch im Titel von Ihrem Buch, was wir dagegen tun müssen. Was meinen Sie denn, abgesehen von Gesetzen, was eben politisch und zivilgesellschaftlich angebracht wäre, diesen starken Kräften, die sich an Fakten nicht mehr gebunden fühlen, zu begegnen?
1: Ja, also Gesetze sind tatsächlich der eine Weg, den das Recht nun mal bereithält und Regulierung auch von Plattformen. Das ist tatsächlich notwendig. Ganz ohne kann es nicht gehen. Aber natürlich brauchen wir vor allem auch Eigenverantwortung. Also wir alle müssen uns mit diesen neuen Bedrohungen auseinandersetzen. Wir müssen lernen, nicht jetzt grundsätzlich misstrauisch durch die Welt zu gehen. Das wäre auch nicht schön. Aber mehr zu zweifeln, also Quellen zu überprüfen. Ja, wenn ich etwas zugeschickt bekomme, es nicht sofort zu teilen, weil es mich empört hat, sondern vielleicht erstmal innezuhalten und zu prüfen, wer ist da eigentlich der Absender. Ist das seriös? Möglicherweise sich auch eine andere Quelle anzuschauen. Mich insgesamt auch breiter zu informieren, nicht nur in meiner Blase zu bleiben. So ein wenig auch die Algorithmen auf Social Media zu durchschauen, zu wissen, was mir zugespielt wird und aus welchem Grund, mit welchem Anliegen. Man will mich oft empören, man will mich wütend machen, man will mich in einer bestimmten Blase halten. Ja, und da rauszutreten, zu sagen, nein, also ich versuche mir ein umfassenderes Bild der Wirklichkeit selber zu schaffen. Ich glaube, das ist, was jeder von uns tun kann und sollte.
0: Wahrheit und Meinungsfreiheit im Clinch. Darüber haben wir mit der Leipziger Juristin Elisa Hofen gesprochen. Ihr Buch Das Ende der Wahrheit, wie Lügen, Fake News und Framing unsere Gesellschaft bedrohen und was wir dagegen tun müssen, erscheint bei Dumont. Und heute Abend 18 Uhr ist Elisa Hofen im Kulturpalast Dresden zu Gast in der Aktionswoche der Meinungsfreiheit, die der Deutsche Börsenverein organisiert. Dankeschön.
1: Danke auch.

7:09 und ich habe gesagt, wir warten bis zum Ende dieser Sendung und dann veröffentlichen wir die neue Single von den Stones. Es ist wirklich so, die Stones haben eine neue Single gemacht, sie rollen und rollen immer weiter. Wir haben eine neue Single von ihnen, die ist gestern rausgekommen. Richtig, echt original, Stones in the Stars heißt der Song. Und der ist das erste Zeichen, wo die Stones auf ihr 25. Studioalbum hinaus wollen. Mit dem Album Foreign Tongues, was sie am 10. Juli veröffentlichen wollen. Und hier ist dieser Song, ist diese Single In the Stars. Hier sind die Rolling Stones.

Da singt das ja. In the Stars, in the Stars, in the Stars. So heißt diese neue Single von den Stones. Verrückt, so neu und so vertraut. Die Stones. Zwei Minuten vor neun. Bis hierhin war es früh mit Musik von Thomas Remmert, mit Carsten Tesch. Tschüss, schönen Tag.

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2: Um 9 Uhr mit Mirko Jugelt. In mehreren Bundesländern laufen seit dem Morgen Razzien gegen rechtsextreme Jugendorganisationen. Laut Bundesanwaltschaft gibt es in 12 Bundesländern Durchsuchungen. Sie richteten sich unter anderem gegen die Gruppierung Jung und Stark. Auch in Sachsen und Sachsen-Anhalt sind Beamte im Einsatz, etwa in den Landkreisen Bautzen und Mittelsachsen sowie in Leipzig, im Burgenlandkreis und im Landkreis Börde. Ermittelt wird den Angaben zufolge gegen insgesamt 36 Beschuldigte. Sie stehen im Verdacht, führende Mitglieder der rechtsextremen Vereinigungen zu sein. In Deutschland gibt es neuen Streit um einen Entwurf zum sogenannten Heizungsgesetz. Aus dem Papier, das dem ARD-Hauptstadtstudio vorliegt, geht hervor, dass Öl- und Gasheizungen voraussichtlich noch lange eingebaut werden dürfen, auch über das Jahr 2045 hinaus. Von einem Verbot ist keine Rede mehr. Umweltschützer sprechen von einer Bankrotterklärung. Der BUND-Experte Julius Neu sagte, damit gebe Wirtschaftsministerin Katharina Reiche das Klimaziel 2045 faktisch auf. Ähnlich äußerte sich Grünen-Chef Felix Banaschak. Die deutsche Autobranche steckt weiter in der Krise. Der Nutzfahrzeughersteller Daimler Truck gab heute bekannt, dass der Gewinn im ersten Quartal um 80% eingebrochen ist. Grund dafür sei vor allem das schwächelnde Geschäft in Nordamerika gewesen. Auch BMW meldete einen deutlichen Gewinnrückgang von 23%. Der Münchner Autobauer verwies dabei auf die US-Zölle. Beide Unternehmen melden inzwischen wieder eine verbesserte Auftragslage. Nach der Amokfahrt in Leipzig soll die betroffene Einkaufsstraße heute besser abgesichert werden. Oberbürgermeister Burkhard Jung erklärte, die Einfahrt zur Fußgängerzone werde durch massive Elemente abgeriegelt. Sämtliche Zugangswege würden überprüft. Der Experte für Veranstaltungsmanagement Thomas Sakschewski hält deutsche Innenstädte grundsätzlich für sicher. Er sagte, dem MDR 100%igen Schutz könne es aber nicht geben. Nordkorea hat seine Verfassung überarbeitet und verzichtet demnach künftig auf das Ziel einer Wiedervereinigung mit Südkorea. Das berichtet die Nachrichtenagentur Yonhap, die das Dokument einsehen konnte. Seit der Staatsgründung 1948 hatte das kommunistisch regierte Nordkorea angestrebt, auf eine politische Vereinigung mit dem demokratisch geführten Süden hinzuarbeiten. Machthaber Kim Jong-un war davon bereits abgewichen. Vor 2,5 Jahren hatte er Südkorea zum Hauptfeind erklärt und ein Denkmal für die Wiedervereinigung abreißen lassen. Das waren die Nachrichten. Das Wetter mit den aktuellen Temperaturen. Brocken, Nebel 5 Grad, Chemnitz bedeckt 13, Dresden wolkig 14, Eisenach bedeckt 12, Erfurt Regen 12, Fichtelberg Sprühregen 7, Gera stark bewölkt 13 Grad, Görlitz stark bewölkt 14, Halle stark bewölkt 12, Leipzig stark bewölkt 13 Grad, Magdeburg leichter Regen 11 und Meiningen bedeckt 12 Grad. Heute langsam nach Norden abziehender Regen, gebietsweise Auflockerungen mit Sonne. Am Nachmittag erneut Schauer und teilweise starke Gewitter. Höchstwerte in der Altmark bei 12, sonst 14 bis 20 Grad. Morgen bedeckt und trüb, zeitweise Regen, in Sachsen einzelne Gewitter. Höchstwerte 9 bis 14 Grad. Und am Freitag nach Nebel und Wolken mit etwas Regen, Auflockerungen und Sonne und leicht steigende Temperaturen. MDR-Verkehrsdienst, A2 Richtung Hannover, zwischen Irxleben und Eilsleben Stau, plus 40 Minuten. Zwischen Braunschweig-Wartenbüttel und Hämelerwald Stau, plus 20 Minuten. A9 Richtung München, zwischen Kleinmarzins und Köselitz, Stau nach Unfall, plus 15 Minuten. A38 Richtung Göttingen, zwischen Querfurt und Eilsleben, Behinderungen durch ein defektes Fahrzeug im Baustellenbereich. Soweit der Verkehrsdienst. 9.04 Uhr.
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3: Am Mikrofon begrüßt Sie Ole Steffen. Heute mit der dritten Folge unserer Lesezeit mit Erzählungen aus der Anthologie »Wir dachten, wir könnten fliegen«. Haben Sie schon einmal etwas vom Romeo-Irrtum gehört? Ihm ist der kaspische Tiger zum Opfer gefallen. In den 1970er Jahren hatte man diese in Zentralasien lebende Tigerart für ausgestorben erklärt und damit alle Schutzmaßnahmen aufgegeben. Irrtümlich vorzeitig, denn in der Türkei soll es noch bis in die 1980er und 90er Jahre einzelne Tiere gegeben haben. Heute gilt der kaspische Tiger als definitiv ausgestorben. Aber 1974 konnte die Suche nach ihm noch erfolgreich sein.
4: Iris Wolf. Ich war hier. 1974. Kaspischer Tiger. Es liest Oskar Hoppe.
5: When Eve walked among the animals and named them Nightingale, Red-shouldered Hawk, Fiddler Crab, Fallow Deer, I wonder if she ever wanted them to speak back. Looked into their wide, wonderful eyes and whispered, Name me. Name me. Ada Limon, a name. Wie lange starrte er schon auf die Spur? Seine Beine wurden taub. Er stand auf, schüttelte sie aus. Die Sonne war ein Stück weiter gewandert, näherte sich der gezackten Linie aus Wald und Felsen. Was Dunkelheit war, was sie sein konnte, hatte er hier gelernt. Noch nie hatte Juri einen solchen Sternenhimmel gesehen, gleißend überwältigendes Nachtlicht. In den ersten Nächten kroch er immer wieder aus seinem Zelt, um nachzusehen. War irgendwann ganz draußen geblieben, zum See gegangen, um sich dort im Anblick der Spiegelung zu verlieren. Bis einer der Männer der Nachtwache hielt, ihn aufforderte, zurückzugehen. In 4, spätestens 5 Stunden musste er zurück im Camp sein. Juri sah prüfend in die Richtung der Spuren, dann in die andere, wo das Camp lag. Er schätzte ab, wie lange er für den Rückweg brauchen würde, und ging erneut in die Hocke. Der Abdruck war etwa 16 Zentimeter breit. Breiter also als die Spur eines Leoparden. Das Tier war anscheinend nicht auf der Jagd. Sein Gang war ruhig, führte zielstrebig geradeaus. Der Boden war nicht stark eingedrückt. Es duckte sich nicht, um unbemerkt zu bleiben. War es ohne Revier? Oder auf dem Weg zu seiner Höhle? Hatte es den Bachlauf überquert? Oder war von hier aus weiter den Hang hinaufgewandert? Räume sind Ermutigungen. Eine überhängende Felskante war für einen Luchs eine Einladung, sich vor Unwetter zu schützen. Für einen Raubvogel eine Möglichkeit, sich darauf niederzulassen, um die Gegend zu überblicken. Juri begann, den Hang hinaufzusteigen. Blieb nach wenigen Minuten jedoch wieder stehen. Oben trafen die Wege aus 2 Tälern zusammen. War das sein Ziel? Dann löste sich eine Bewegung aus seinen Beinen. Er stellte sie nicht in Frage. Wieder am Bachlauf, gut 100 Meter entfernt von der Stelle, an der er den Hang hinaufgegangen war, sah er ihn. Ein im feuchten Sand perfekt modellierter Abdruck. Hatte das Tier etwas gehört? War es einer Fährte gefolgt, die sich als nicht lohnend herausgestellt hatte? Juri nahm den Skizzenblock aus seinem Rucksack, zeichnete den Pfotenabdruck nach, fotografierte ihn aus mehreren Perspektiven. War das Tier müde? War es alt? Wie lange war es schon unterwegs? Juri lief seitlich der Spur mit, spürte seine eigene Müdigkeit. Schon seit Tagen war er müde. Eine Erschöpfung, die sich unmittelbar an den Schlaf anschloss, sodass Tage und Nächte ineinander übergingen, wie der Nachthimmel in den See. Plötzlich verlor sich die Spur. 4 letzte Abdrücke, und weder in der angrenzenden Grasfläche noch dem nahen Unterholz fanden sich weitere. Das Licht wurde zunehmend matt. Der Nebel sank, hatte bereits die Kuppen der Berge abgeschliffen. Sollte er weiter dem Bach folgen oder in den Wald hineingehen? Jetzt keine voreilige Entscheidung treffen. Auf Spurensuche mussten alle Zeichen archiviert, zu den anderen gestellt werden. Wie in ein Regal, in dem man Fundstücke ablegt, die noch keine Beziehung zueinander haben. Kaum etwas forderte mehr Geduld als diese Schwebe der Zeichen. Spuren ausgehen. Das hatte er von seinem Vater gelernt. Dieser hatte die Angewohnheit gehabt, auf eine Spur zu deuten und zu sagen, es ist ein Wolf. Es ist kein Wolf. Oder doch? Vielleicht? Juri hatte das wahnsinnig gemacht, dieses spielerische, zögernde, sein Lächeln dabei. Für ihn war es nie ein Spiel gewesen. Ihm war nicht nach Scherzen zumute, schon gar nicht, wenn er das Gefühl hatte, dem Tier nahe zu sein. Juri ging zurück, legte seine Hand in den letzten Abdruck und dachte an seinen Vater. An sein Lächeln, seine Unnahbarkeit, seine glühende Geduld. Er sah nochmals zu den Bergen, hinauf zum Pass, zur anderen Seite des Baches. Dort musste er sein. Den Funkspruch konnte er nicht ignorieren. Er gab seine Koordinaten durch, sagte zu Rima, er sei nahe dran. Da sie nichts erwiderte, versicherte er, rechtzeitig umzukehren. Er hörte auf die beredte Stille und ahnte, dass sie ihre Augenbrauen zusammenzog, wie immer, wenn sie sich sorgte, zweifelte. Noch eine Stunde, sagte er. Dann kehre ich um. Er sagte es und glaubte nicht daran. Es war bedeutungslos, ob es stimmte. Jetzt war er hier und musste der Spur folgen. Ein heißer Puls hinter dem Bauchnabel zog ihn weiter. Seit Jahren wurde dieses Gebiet durchsucht. Auf der iranischen ebenso wie auf der aserbaidschanischen Seite. Immer wieder gab es angebliche Sichtungen. Aber keine Beweise. Kein Tier wurde je von einer der Fotofallen festgehalten. Und heute? Aus dem Nichts. Diese Spur. Juri hatte zunächst überlegt, zurückzugehen, Hilfe zu holen. Besser, man war zu zweit unterwegs, wenn man sich so weit vom Camp entfernte. Er hatte sich aber dann, weil die Spur frisch aussah, dazu entschlossen, ihr zu folgen. Ein Leopard, sagte die Vernunft, sagte die Erfahrung, die Wahrscheinlichkeit. Ein Tiger, sagte sein Herz. Der eine Tiger. Und er dachte für einen Moment an jenes Exemplar, das er vor 14 Jahren, kurz vor dessen Tod, im Hamburger Tierpark gesehen hatte. Die schmalen, eng beieinander liegenden Streifen waren heller als bei anderen Unterarten. Er hatte dichtes, golden-zimtbraunes Fell, einen Backenbart, lange Haare im Genick und auf dem Bauch. Sein beringter Schwanz endete in tiefem Schwarz. Juri wartete stundenlang, doch das Tier rührte sich kaum, sah nicht auf. Er hob sich nur einmal, um Wasser zu trinken, lustlos und träge. Ein Exemplar der größten Katzenart dieses Planeten, gelähmt von jahrelanger Gefangenschaft. Einige Forscher sagten, er sei bereits ausgestorben. Andere glaubten, er müsse hier in diesen Wäldern überlebt haben, an den Wasserläufen, Flusstälern und Seeufern. Möglicherweise gab es eine kleine Population in der iranischen Provinz Golestan. Vielleicht hatten einzelne Tiere im Südosten der Türkei und an der sowjetisch-afghanischen Grenze überlebt. Auch in der Nähe des Aralsees hatte es Sichtungen gegeben. Der kaspische Tiger war seit den 50er Jahren geschützt. Ihn zu schießen wurde mit Geldbußen bestraft, was ihm freilich nichts genutzt hatte. Anfang dieses Jahres veröffentlichte die Biological Conservation einen Artikel, demzufolge vermutlich nur noch 5000 Tiger aller Unterarten in der Wildnis lebten. Der kaspische Tiger hatte ein großes Verbreitungsgebiet. Die Überlebenden waren zu verstreut, um den genetischen Austausch aufrechtzuerhalten. Und es waren immer diese Gedanken, bei denen Juri tiefe Hoffnungslosigkeit überkam. Weil das Verschwinden größer war als das Bewahren. Weil trotz aller Erkenntnisse zu wenig getan wurde. Weil ihre Bemühungen, auch seine, wahrscheinlich nichts nutzten. Juri zog Schuhe und Socken aus, krempelte die Hosenbeine hoch und schritt zügig in den Bach. Er schlingerte auf den glatten Steinen, verlor fast das Gleichgewicht. In der Mitte blieb er stehen, schöpfte Wasser mit einer Hand, trank und befeuchtete seinen Nacken. Zu beiden Seiten des Wassers Eichenwälder, vereinzelt Seidenbäume, Stechpalmen und Eisenholz, das im Herbst die Landschaft zart lila färbte. Im Herbst würde er nicht mehr hier sein. Er durfte ihn jetzt nicht verlieren. Die Dämmerung würde in wenigen Stunden beginnen und Juri würde nicht weitergehen, wenn es dunkel war. Er würde es nicht. Oder doch? Vielleicht? 2 Monate war es her, dass er in Astara angekommen war. Eine Hafenstadt an der Grenze zum Iran. Er war von Baku aus mit dem Bus angereist, am Kaspischen Meer entlang. Der Busfahrer fuhr schnell, immer wieder schlitterten Gepäckstücke über den Boden. Doch niemanden schien das groß zu kümmern. Sie übergaben ihr Leben, dachte er, leichtfertig einem anderen, der über diese Küstenstraße fuhr, als müssten sie dringend vor der Zeit ankommen. Als sie endlich anlangten, war ihm so übel, dass er sich auf eine Bank setzen musste. Er brauchte eine Weile, um sich zu orientieren. Der Grenzfluss Astaratschai teilte die Stadt in eine aserbaidschanische und eine iranische Seite. Über einem Laden mit russischen Lebensmitteln fand er den vereinbarten Treffpunkt. Er hatte erwartet, dass er bereits am nächsten Morgen zum Camp gebracht werden würde, doch tagelang geschah nichts. Juri streifte durch die Stadt, überließ sich jener Geschäftigkeit, die sich, wie es schien, immer wieder Bahn brach, um dann in eine Schläfrigkeit, fast Gleichgültigkeit zurückzufallen, die ihm angemessener erschien. Angemessener wofür? Sein eigenes Warten? Niemand konnte ihm sagen, wann es weiterging, was absurd war. Er hatte diese lange Reise auf sich genommen, nur um jetzt, kurz vor dem Ziel, in dieser Stadt festzusitzen. Vielleicht hatte er sich getäuscht. Vielleicht hatten die Leute recht, die ihn fragten, manche verwundert, manche missbilligend, wofür er studiert, Stipendien erhalten, seinen Doktor gemacht hatte. Damit du monatelang im Wald lebst, Dosenfutter isst, dir Malaria einfängst? Für ein Tier, das es nicht mehr... Als er eine Woche nach seiner Ankunft am Hafen saß, wie jeden Abend Fisch aß und aufs Meer schaute, hatte sich eine Frau neben ihn gesetzt. Minuten vergingen ohne ein Wort, und Juri betrachtete verstohlen das Profil seiner Nachbarin. Wie eine feine Zeichnung, voller Kraft und Strenge, auch Verschmitztheit. Ihre Haare waren so kurz, dass sie wohl nur die Hände als Kamm brauchte. Die Frau saß eine Weile neben ihm, schaute ebenfalls aufs Meer. Dann betrat sie die Kneipe und kam mit 2 Flaschen Bier zurück. »Ich bin Rima«, sagte sie. »Morgen fahren wir ins Camp.« Niemand schien auf ihn gewartet zu haben. Er war nur ein weiterer junger Verhaltensbiologe, der Felderfahrung sammeln wollte. Er würde kein Geld erhalten für seine Arbeit. Nicht einmal die Reisekosten wurden übernommen. Nur Kost und Logis, beides von ernüchternder Schlichtheit. Das Camp am Talischgebirge gab es seit Jahren. Es wanderte, wie vielleicht auch die letzten Überlebenden dieser Tigerart wanderten. Die meisten stellten es sich anders vor, wussten nicht, was die eigentliche Aufgabe war. Sie bestand darin, die Feuchtigkeit auszuhalten, den Schmutz, das eintönige Essen, Insekten. Sie bestand darin, das Alleinsein zu ertragen und vor allem das nicht zu finden, wofür man hier war. Aber Juri hatte sich nichts vorgestellt. Er fühlte sich nicht allein. Schon gar nicht, wenn er sein Abendessen neben Rima einnahm und sie dann am Feuer nebeneinander saßen, bis es Nacht wurde. Wenn sie ihn mitnahm, in ihre Stille, die ihn schon in der Hafenkneipe auf eigentümliche Weise berührt hatte. Allein konnte er sich in einer Straßenbahn fühlen, in einem Restaurant, einer Bar. Die Einsamkeit, die ihn lähmte, wenn er auf einem Fest war. Wenn er über etwas sprechen, sich unterhalten sollte und er in die Sätze hineinfand, sich dann aber darin verlor, weil sie alles bedeuten konnten. Oder nichts. Er hatte es gehasst, seine Doktorarbeit im Kolloquium vorzustellen, sich anzuhören, was andere über seine Forschungen sagten, die nur sprachen, um sich darzustellen. Wie anders war das Leben der Wildkatzen. Sie waren sich selbst genug, besaßen nichts, wurden von niemandem besessen. Sie waren Königinnen. Jede von ihnen trug ihr Reich mit sich. Auf der anderen Seite des Bachlaufs angelangt, überkam Juri ein jähes Zittern. Kälte breitete sich von den Füßen über den ganzen Körper aus. Er trocknete sich notdürftig ab, zog Socken und Schuhe wieder an, suchte Gestrüpp, Gras, Steine, Baumstämme der näheren Umgebung ab. Sein Blick streifte alles, bis er zu einem Felsen kam, der aussah wie ein langgereister Findling. Er hatte ihn schon von Weitem gesehen und gedacht, wärst du das Tier, würdest du daran eine Duftmarke setzen. Als er ihn umrundete, entdeckte er die Haare. Zimtbraun und schwarz, hinterlassen von einem Tier, das sich vor kurzem an diesem Felsen gerieben hatte, um sein Revier zu markieren. Um zu zeigen, ich war hier. Juri war außerstande, seinen Rucksack abzunehmen und die Haare mit einer Pinzette einzusammeln. Die Aufregung nahm ihm die Luft. Das waren nicht die Haare eines Leoparden. Nur weil ihm einfiel, dass er keine Zeit verlieren durfte, raffte er sich auf. Als die Haare in einem Plastikbeutel verstaut waren, überlegte er, wie der Tiger, er erlaubte sich jetzt, ihn so zu nennen, seinen Weg fortgesetzt hatte. In der näheren Umgebung des Felsens waren keine Spuren. Der Boden war zu hart. Und Tiere waren so gut darin, ihre Spuren zu verwischen, sich unsichtbar zu machen. Man konnte stundenlang durch einen Wald gehen, ohne einem Tier zu begegnen. Juri hörte ein Geräusch, wie wenn Papier durcheinander wirbelte. Er starrte in die Äste einer Eiche, bis ihm die Augen tränten. Dann fingen die Äste an, sich zu bewegen, sich aufzuheben und davonzufliegen, bis er begriff, dass es Vögel waren. Als er das Fernglas anhob, waren sie schon fort. Er studierte die Karte, konnte ungefähr ausmachen, wo er sich befand. Dann begann es zu regnen. Ein auflohendes Prasseln in den Bäumen, im umliegenden Wald. Mit geschlossenen Augen inventarisierte Juri die Geräusche. Ein Flattern irgendwo. Das Schäumen und Rinnen des Wassers, das an jeder Windung seine Tonlage veränderte, immerzu erzählte. Wann war ihm das zum ersten Mal aufgefallen? Ein Summen wie von Bienen. Ein Aufflackern hinter den Lidern. Im Nacken und an den Schläfen hatte sich Hitze festgesetzt. Er ging weiter, entfernte sich vom Wasserlauf, folgte seinem inneren Kompass, diesem ziehenden Gefühl hinter dem Bauchnabel, das in die Richtung wies, sah kaum noch zu Boden. Auch das hatte er von seinem Vater gelernt. Das scheinbare Aufgeben, was nichts anderes war als ein Geschehen lassen. Irgendwann waren die Regalreihen voll. So gefüllt mit abgelegten und inventarisierten Zeichen, dass man sie hinter sich lassen, vergessen musste. Dann übernahm etwas anderes. Einer Spur zu folgen hieß, in mehreren Zeiten gleichzeitig unterwegs sein. Die Spuren erzählten von einem Früher, einer Gegenwart, die längst zur Vergangenheit geworden war. Während er jetzt hier entlang ging, war das Tier schon dort. Kam er dort an, war das Tier wieder woanders. Wahrscheinlich würden sie sich nie begegnen. Man folgte einer Spur nicht, weil man hoffte, irgendwann anzukommen. Ein Ankommen würde es nicht geben. Nicht in diesem Wald. Diese Spur hier, die Spur des Tigers, war eine Erinnerung. Nicht zu verlieren, was man nie erreichen wird. Juri sah auf die Uhr, stellte fest, dass er schon viel zu lange einem Pfad gefolgt war, ohne weitere Trittsiegel zu finden. Bald würde die Sonne sinken. Ein heißes, schwindelerregendes Gefühl saß ihm unter der Haut. Ihm war schlecht. Er musste aufgeben, umkehren, durfte keinen weiteren Schritt tun, der ihn vom Camp entfernte. Aber er wollte weder in die eine noch in die andere Richtung gehen, wollte sich auf den glatten Felsen legen, dort drüben wie die Schlange, die darauf ruhte. Was machte er hier? Seine Kleidung war klamm vom Regen. Seit Monaten hatte er kein frisches Gemüse gegessen, keine warme Dusche genossen. Und warum war er heute überhaupt aufgebrochen? Allem Anschein nach wurde er krank, hätte in seinem Schlafsack bleiben oder am See sitzen und den Graugänsen zusehen sollen. Diese verrückte, wilde Hoffnung, dass sie den Tiger fanden. Dass er es geschafft hatte, in diesen Wäldern, an diesen Wasserläufen zu überleben. All ihre Bemühungen waren umsonst. Er würde weiter gejagt, vergiftet, gefangen, getötet werden. Sein Lebensraum würde verschwinden. Die riesigen Gebiete, die er für seinen Hunger durchwanderte, Schilfdickichte, die früher entlang großer Flüsse und Seen zu finden waren. Ebenso seine Beutetiere, mit denen er mitwanderte. Aber was Juri am meisten schmerzte, war die Trophäenjagd. Wildkatzen wurden geschossen, dutzendfach, jeden Tag. Weil das Fell kostbar war. Weil das Schießen die Leute mit Macht beseelte. Dieser eine Moment des Treffens, des Tötens. Ein erbarmungsloses, sinnloses Ausrotten von Leben. Wenn Juri an Bilder der Jagd dachte, wurde er rasend. Fotografien, auf denen Tiger an einer Stange hingen, die Vorder- und Hinterpfoten befestigt, der Kräfte

jagten ebenfalls. Sie jagten ein Gespenst, eine Fantasie. Sie wollten finden, was vielleicht längst nicht mehr da war. Ein Geräusch schreckte ihn auf. Die Schlange glitt über den Felsen, verschwand im Gras. Man bemerkte die Anwesenheit eines Tieres anhand der Reaktionen der anderen. Juri hatte über die Jahre gelernt, darauf zu achten. Er sammelte seine Kraft, wandte sich nach Westen, strauchelte einen Hang hinab zu einer Lichtung. Und noch bevor er in Frage stellen konnte, was er überhaupt tat, entdeckte er die Losung. Der große, frische Kothaufen eines Raubtieres. Sein beißend herbes Aroma. Ob er wisse, was der Name Tiger bedeute, hatte Rima ihn gefragt. Er wusste es, aber er wollte sie nicht unterbrechen. Ihre Stimme war leise, kannte ich auch, weil sie immer wieder den richtigen Ausdruck im Englischen suchte. Während sie sprach, sah sie ihm unentwegt in die Augen. Ihre Hände begleiteten ihre Worte, unterstrichen oder wiegelten sie ab. Er wusste es nicht zu deuten. Der Name gehe auf ein iranisches Wort zurück, Tirai, und bedeute Pfeil. Juri dachte darüber nach, wie lange dieser Pfeil schon unterwegs war, dass er ihn getroffen hatte, als er vor Lovis Corinths Bildern im Kunstmuseum Bern stand. Lithografien in Schwarz, Gelb, Blau und Rot. Dicht gesetzte, ausgreifende Striche, so dass manchmal kaum zu erkennen war, was geschah. Besucher kamen und gingen, aber Juri konnte nicht weitergehen, keine anderen Bilder der Ausstellung ansehen. Eva, auf den Boden gebettet, lehnte sich seitlich an einen Löwen. Der Löwe hatte eine schützende, duldende, fast zärtliche Haltung. Beide blickten zum Betrachter. Bei der Erschaffung Adams zeigte Korinth den Tiger jedoch nur von hinten, verschwieg seinen Blick. Es schien, als ob der Tiger mit beiläufiger Neugier, vielleicht Beunruhigung, zusah. Ob er damals schon ahnte, dass ihre gemeinsame Geschichte eines Tages aufgekündigt werden würde? Juri wusste, er wollte auf die andere Seite dieses Blicks. Angesichts der Losung flutete ihn wilde Entschlossenheit. Er durfte jetzt nicht aufgeben. Er war ihm nah. Näher, als er ihm je wieder sein würde. Juri gab noch ein letztes Mal seine Koordinaten durch, dann querte er die Lichtung. Seine Beine verfielen in einen Rhythmus, der seine Gedanken zum Stillstand brachte. Er fühlte sich wie in einem Traum. Seine Schritte wurden leiser, er wich Ästen aus, Wurzeln, Steinen, folgte einer Spur, die er nicht sah. Aber da waren die Verlockungen der Landschaft, der Wege, Pfade, Bäche und Seen. Er roch den Wald, das pulsierende, strömende Wasser, dem er sich näherte, ein regennasser, aufpeitschender Duft. Die Farben verblassten und was in der Ferne lag, wurde unscharf. Dafür nahm er allerkleinste Bewegungen wahr, selbst an den Rändern seines Blickfelds. Details fielen ihm auf, die er zuvor nicht wahrgenommen hatte. Blattwerk, feinste Zweige, Spinnen, Schmetterlinge. Er war umgeben von Markierungen anderer Tiere. Kratzspuren an Bäumen, aufgewühltem Boden, Geräuschen und Gerüchen. Wie leicht musste es sein, Beute mit Hilfe solch eines Gehörs und Geruchssinns zu orten. Jeder Stein, jeder Felsen und Busch eine Deckung. So still sein zu können, so vorsichtig trotz Größe und Kraft, kilometerweit wandern zu können, klettern, schwimmen, sich tief am Boden anzuschleichen, anzugreifen und die Beute mit der schieren Masse des eigenen Körpers zu Fall zu bringen und mit einem Genickbiss zu töten. Die Natur war keine Widersacherin für Prädatoren, sondern eine Verbündete. Und auch Juri bewegte sich wie in einem Haus, in dem er schon lange lebte, in dem man nicht mehr darauf achten musste, wie es von einem ins andere Zimmer ging, wo Mauern waren, Türen und Fenster, man wusste es einfach. Und eine dieser Türen führte ihn an den See. Eine dunkelgrüne Fläche, umgeben von Nebel. Unvermittelt wurde die sachte Brandung lauter, wie wenn jemand an den Klangreglern eines Radios dreht. Das Aufprallen eines schweren Körpers auf Wasser. Juri war in seinem Windschatten. Dennoch wandte der Tiger den Kopf. Schmale Linien auf Wangen und Rücken. Leuchtend weißes Fell über den

0: Lidern schwarz umrandete, silbergrüne Augen. Ein Fauchen kaum mehr als ein Flüstern. Sein Blick kurz nur, ohne Verwunderung und doch wie eine Frage. Juri fiel auf die Knie. Bald schon war die Wasseroberfläche wieder ruhig, als hätte es ihre Begegnung nie gegeben.
1: Sie hörten »Ich war hier« 1974, »Kaspischer Tiger« von Iris Wolf, gelesen von Oskar Hoppe. Aus der Anthologie »Wir dachten, wir könnten fliegen«, herausgegeben von Matthias Jügler, eine ARD-Gemeinschaftsproduktion 2026.
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1: Martina hat wieder Bienen. Vor einigen Jahren waren ihr die Völker verloren gegangen. Jetzt summt und brummt es wieder am Bienenstock wie auf einem Großflughafen. Geh aus, mein Herz, und suche Freude in dieser lieben Sommerzeit. Das wohl populärste Lied des Pfarrers und Vieldichters Paul Gerhardt enthält auch eine Strophe über die Bienen. Die unverdrossene Bienenschar fliegt hin und her, sucht hier und da ihr edle Honigspeise. Wenn Paul Gerhardt sich in der Vielzahl seiner christlichen Lieder mal nicht mit an die Krippe oder an das Kreuz stellt und darüber nachdenkt, wie er selbst als Mensch in das biblische Geschehen eingebunden ist, dann beobachtet er die Natur und entdeckt in ihr die Schöpferhand Gottes. Damit folgt er einer Aufforderung Jesu aus der Bergpredigt: Seht die Vögel unter dem Himmel, seht die Lilien auf dem Felde, sind sie nicht viel schöner anzusehen als Könige in ihren Kleidern, obwohl sie machtlos und sehr vergänglich sind? Hätte Gott sie so schön geschaffen, wenn ihnen nichts an ihnen läge? Und dann seht euch selbst an, mit wie viel Fürsorge er Hand an euch legt, auch wenn wir sterblich sind, er wird für euch sorgen. Paul Gerhardt hatte erkannt, dass uns im Grunde alles zum Gleichnis werden kann, was uns in dieser Welt begegnet. Unverdrossen, so beschreibt er die Bienen, was für ein schönes altes Wort, weil gleich mitklingt, dass die Bienen ein mühsames Geschäft erledigen und so klein wie sie sind, doch Wertvolles leisten. Sie könnten uns zum Vorbild werden für unsere ewig gleichen Alltagsarbeiten, die eben auch nerven. Aber so eine Haltung der fröhlichen Unverdrossenheit könnte uns den Tag sinnvoller beginnen lassen. Es könnte nämlich sein, es käme doch irgendwie auf uns an in der unverdrossenen Bienen- und Menschenschar. Es könnte sein, wir bewegen etwas als Einzelne. Es könnte sein, darin bildet sich unsere Freude am Leben ab und wir lobten Gott damit ohne viele Worte. Es könnte sein, durch fröhliche Unverdrossenheit kommen wir in Einklang mit uns selbst, mit Gott und unseren Mitgeschöpfen. Auch wenn die Biene nicht weiß, wie wunderbar sie ist, wühlt sie unverdrossen in der Blüte und wird zum Segen für viele, die sie gar nicht kennt.
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1: Die historische Sonnenuhr im Kloster Bergegarten Magdeburg soll wiedererrichtet werden. Dafür spielen die jungen Mitglieder der Teamplayer Spenden in einem Konzert heute 19 Uhr im Magdeburger Gesellschaftshaus. Wer sind die Teamplayer und was ist der Kloster Bergegarten? Der ist ein Volksgarten seit 200 Jahren und ist entstanden einst auch aus einem aufklärerisch-bürgerlichen Impuls heraus. Nadja Gröschner, die sich seit Jahren mit Magdeburger Stadt- und Kulturgeschichte beschäftigt.
2: Weil der Gartenbaudirektor Linné, der ja den Auftrag bekam, fasziniert davon war, dass der Auftraggeber kein Fürst oder kein König war, sondern zum ersten Mal ein Magistrat. Und das hat er immer wieder als ganz großes Ereignis gefeiert, dass zum allerersten Mal eine Stadt sozusagen ihm einen Auftrag erteilt hat.
1: Und in diesem Freiluftkunstwerk liegt das Gesellschaftshaus, wo heute eben zugunsten einer zu restaurierenden Sonnenuhr die Teamplayer spielen. Das ist die Nachwuchs-Big Band des Team 20, der Jazzabteilung des Konservatoriums Georg Philipp Telemann. Jazz für die Sonnenuhr, das wäre schon fast ein Titel für einen Spielfilm. Und steht heute über dem Abend im Gesellschaftshaus Magdeburg. Das Spendenkonzert beginnt 19 Uhr. In Leipzig gibt's eine neue Ausgabe zum Thomasius-Club, organisiert und moderiert vom wissenschaftlichen Nachwuchs. Zu Gast heute Detlef Pollack, der die großen Versprechen der Moderne untersucht. Und das meint Fragen wie: Woher kommt das Unbehagen an der Moderne? Warum verfangen die Versprechen nicht mehr uneingeschränkt, mit denen sie angetreten war? Und welche Folgen hätte es, wenn man den für die Moderne zentralen Glauben an einen Fortschritt gänzlich preisgibt? Überlegungen dazu von Detlef Pollack, der unter anderem über das Verhältnis von Religion und Moderne forscht. Ab 20 Uhr heute in der Bibliotheca Albertina in Leipzig und dort im Café Alibi. Das ist in der Beethovenstraße 6. Gelesen und womöglich gefragt wird heute auch in Erfurt. Zu Gast ist Sarah Lorenz mit ihrem Debütroman Mit dir, da möchte ich im Himmel Kaffee trinken, der sich um Leben und Werk der bis heute beliebten und Jahr für Jahr neu entdeckten Mascha Kaleko dreht. 1907 geboren, 1975 gestorben, war sie eine der markantesten Stimmen der deutschsprachigen jüdischen Literatur des 20. Jahrhunderts.
3: Von Montag früh bis Wochenend. Morgens raus zum Dienst am Kunden, denn so will es der Beruf. Weil zum Sklaven der 8 Stunden uns der liebe Gott erschuf. Mittags rein in die Kantine, Flammeri mit Himbeersaft. Und dann Marsch an die Maschine, frisch ans Werk mit neuer Kraft. Seht uns nur an, da rackert man und rennt, von Montag früh bis Wochenend. Abends rein in das Gedränge, Feierabend, Galgenfrist. Weil du nur ein Mensch der Menge, Herr Normalverbraucher bist.
1: Das aus einem Gedicht von Mascha Kaleko, deren Leben Sarah Lorenz zum Ausgangspunkt ihres Romans Mit dir, da möchte ich im Himmel Kaffee trinken, genommen hat. Sarah Lorenz ist zu Gast heute in Erfurt ab 16 Uhr in der Universität Erfurt, dort im Gebäude C03 im Hörsaal 4.
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2: Um 10 Uhr mit Mirko Jugelt. In mehreren Bundesländern laufen seit dem Morgen Razzien gegen rechtsextreme Jugendorganisationen. Laut Bundesanwaltschaft gibt es in 12 Bundesländern Durchsuchungen. Sie richten sich unter anderem gegen die Gruppierung Jung und Stark. Auch in Sachsen und Sachsen-Anhalt sind Beamte im Einsatz, etwa in den Landkreisen Bautzen und Mittelsachsen sowie in Leipzig, im Burgenlandkreis und im Landkreis Börde. Ermittelt wird gegen insgesamt 36 Beschuldigte. In Deutschland gibt es neuen Streit um einen Entwurf zum sogenannten Heizungsgesetz. Aus dem Papier, das dem ARD-Hauptstadtstudio vorliegt, geht hervor, dass Öl- und Gasheizungen voraussichtlich noch lange eingebaut werden dürfen, auch über das Jahr 2045 hinaus. Von einem Verbot ist keine Rede mehr. Umweltschützer sprechen von einer Bankrotterklärung. Der BUND-Experte Julius Neu sagte, damit gebe Wirtschaftsministerin Katharina Reiche das Klimaziel 2045 faktisch auf. Ähnlich äußerte sich Grünen-Chef Felix Banaschak. Die FDP in Sachsen-Anhalt hat sich für Wolfgang Kubicki als neuen Bundesparteichef ausgesprochen. Das hat der Vorstand einstimmig beschlossen. Landeschefin Lydia Hüskens sagte, die FDP brauche jetzt eine Persönlichkeit, die Orientierung gebe, Debatten nicht scheue und die liberalen Grundüberzeugungen mit Nachdruck vertrete. Nach schwachen Wahlergebnissen sucht die FDP eine neue Führung. Beim Parteitag Mitte Mai will der jetzige Vizechef Kubicki ebenso kandidieren wie NRW-Landeschef Henning Höhne. In Thüringen haben sich bereits rund 12.000 Menschen einer Verbandsklage gegen den Facebook- und Instagram-Konzern Meta angeschlossen. Das teilten die Vertreter der Kläger mit. Bundesweit gäbe es davon inzwischen rund 300.000. Dem Konzern wird vorgeworfen, umfassende Nutzerprofile zu erstellen, die das Klickverhalten und Seitenaufrufe mit einbeziehen. Meta hält das für rechtmäßig. Die Klage soll ab Jahresende in Hamburg verhandelt werden. Mit einer rechtskräftigen Entscheidung wird allerdings erst in mehreren Jahren gerechnet. Die deutsche Autobranche steckt weiter in der Krise. Der Nutzfahrzeughersteller Daimler Truck gab bekannt, dass sein Gewinn im ersten Quartal um 80% eingebrochen ist. Grund dafür sei vor allem das schwache Geschäft in Nordamerika gewesen. Auch BMW verzeichnete einen deutlichen Gewinnrückgang von 23%. Der Autobauer verwies dabei auf die US-Zölle. Beide Unternehmen melden allerdings wieder eine verbesserte Auftragslage. Das waren die Nachrichten.
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3: Und so sieht's im Moment aus. Der Regen zieht nach Norden ab, ansonsten lockert's auf. Die Sonne kommt heute raus, es gibt aber auch weitere Schauer und im Verlauf des Tages kräftige Gewitter, 12 bis 20 Grad. Wir schauen auf die Straßen. Der MDR Kulturverkehrsservice mit folgenden Meldungen, die sich gerade wieder verabschiedet haben. Wahrscheinlich werden sie gerade aktualisiert und wir versuchen es ein zweites Mal. Jetzt A2 Richtung Hannover zwischen Irxleben und Alsleben dauert es gerade 40 Minuten länger. Stau und stockender Verkehr hier an einer Baustelle. A2 Richtung Hannover zwischen Braunschweig-Watenbüttel und Hämelerwald. Stau und stockender Verkehr, hier sind Sie mit 20 Minuten mehr dabei. Und A14 Richtung Magdeburg. Vorsicht, zwischen Wandsleben und Magdeburg-Stadtfeld liegt ein Plasteteil auf der Fahrbahn. Fahren Sie überall vorsichtig, kommen Sie gut an mit uns. 10:04.
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3: Und durch den Mittwochvormittag begleitet sie Beatrice Schwabner. Hallo, guten Tag.

Vielleicht kennen Sie auch die schöne Szene aus Pretty Woman, wo Julia Roberts wirklich damit überfordert ist, wie so ein wirklich gut gedeckter Tisch aussieht. Welche Gabel wofür, welches Messer wofür, die Löffelchen und ja, die Serviette nur locker über den Schoß, nicht ausgebreitet oder gar in den Ausschnitt gesteckt. Der Herr hilft der Dame in die Jacke, öffnet die Tür. Ich finde immer beachtlich in Konzerthäusern, wie da durch die Reihen gegangen wird. Immer schön mit dem Hinterteil zu den schon anwesenden Personen. Nein, das muss natürlich andersrum. Man geht Gesicht zu Gesicht durch die Reihe, wenn man schon noch durch die Reihe muss, um auf seinen Platz zu kommen. Habe ich schon als Kind gelernt. Danke und Bitte sagen lernen natürlich auch die Kleinsten. Vergisst man auch oft als Erwachsener. Umgangsformen, Business-Etikette, stilsicheres Auftreten von der Begrüßung über Tischmanieren und Kommunikation. Damit ist ein Name verbunden, den kennen wir alle, Knigge. Adolf Freiherr von Knigge. Heute ist sein 230. Todestag, deswegen wird er gleich in unserem Stichtag bedacht.

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1: Als Mann, der den Deutschen die guten Manieren erklärte, ist der Freiherr von Knigge in Erinnerung geblieben. In Wahrheit schrieb Knigge über viel mehr als Ordnung und gute Sitten. Am 6. Mai 1796 starb der Lebenspädagoge, Schriftsteller und Aufklärer Adolf Freiherr Knigge. Dirk Bühling erinnert an diese ganz besondere Lebensgeschichte.
2: Die Glocken des Bremer Doms. Hier liegt er begraben und wer seinen Namen liest oder hört, setzt sich sofort gerade hin.
3: Strebe nach Vollkommenheit, aber nicht nach dem Scheine der Vollkommenheit und Unfehlbarkeit.
2: Der Knigge, wie er gerne genannt wird, heißt eigentlich über den Umgang mit Menschen und war ursprünglich gar nicht als Buch mit Benimmregeln gedacht. Dem Freiherrn Knigge ging es vielmehr um die Frage,
3: wie der Mensch in der Gesellschaft einen Konsens auf Augenhöhe erzielen kann und dabei seinen gesunden Menschenverstand einsetzt.
2: Adolf Franz Friedrich Ludwig Freiherr Knigge wird 1752 in Bredenbeck bei Hannover in eine zwar adlige, aber verarmte niedersächsische Familie geboren. Bereits im Alter von 14 Jahren ist er vollweise und erbt Schulden in Höhe von 130.000 Reichstalern. Adolf Freiherr Knigge wird von seinem Vormund erzogen.
3: Keine Wohltat ist größer als die des Unterrichts und der Bildung. Wer jemals etwas dazu beigetragen hat, uns zu weiseren, besseren und glücklicheren Menschen zu machen, der müsse unseres wärmsten Danks lebenslang gewiss sein können.
2: Von 1769 bis 72 studiert Knigge Jura in Göttingen und geht später nach Weimar, wo er als Kammerherr Schriften von Rousseau übersetzt und erste Romane und Essays schreibt. Knigge ist mittlerweile auch verheiratet, angeblich durch einen schlechten Scherz, denn er soll der Hofdame Henriette von Baumbach einen Schuh gestohlen haben, um sie zu ärgern, was wiederum die zuständige Landgräfin dazu bewog, ihn zu dieser Ehe zu nötigen. Knigge schreibt satirische Romane, Theaterstücke und er komponiert Sonaten wie diese. 1780 wird er einer der ersten Freimaurer in Deutschland. Er tritt für Gleichheit und Freiheit und gegen den Absolutismus ein.
3: Man traue nicht zu sehr den freundlichen Gesichtern der mehrsten Großen. Glaube sich nicht auf dem Gipfel der Glückseligkeit, wenn der gnädige Herr uns anlächelt, die Hand schüttelt oder uns umarmt.
2: 8 Jahre später gelingt dem Aufklärer sein großer Wurf. Seine Sammlung von Umgangsregeln war schon zu seinen Lebzeiten ein Erfolg und wird in mehreren Auflagen verkauft.
3: Es steht nicht immer in unserer Willkür geliebt, aber es hängt immer von uns ab, nicht verachtet zu werden.
2: Adolf Freiherr Knigge lebte nach dem Erscheinen seines Erfolgswerks noch 8 Jahre. Im Alter von 44 Jahren starb er am 6. Mai 1796 in Bremen an Nervenfieber und Gallensteinen. Das war heute, vor 230 Jahren.
1: Und wenn Sie jetzt denken, Mensch, habe ich das eigentlich alles drauf, wie man sich so benimmt, wie es heutzutage zeitgemäß der Anstand gebührt. Es gibt diverse Knigge-Seminare, Akademien und Institute und Fortbildungsangebote, aber grundsätzlich wäre es ja schon mal gut, das Gegenüber zu sehen und es respektvoll zu behandeln. Und wenn es erstmal nur ein kleines Lächeln ist, mitunter öffnen sich da direkt Türen. Das am 230. Todestag von Adolf Freiherr Knigge.
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schöner Titel. La Rose, hier gesungen von Jasmin Tabatabai. 10.26 Uhr und wir haben noch Zeit für Madrugada. Running from the love of your life. Weshalb? Und dann gibt's Aktuelles von den Kulturnachrichten.

0: 10.30 Uhr.
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0: Und die hat für uns Reik Steingasser.
2: Der deutsche Pavillon auf der Kunstbiennale in Venedig ist fertig geworden, trotz des plötzlichen Todes der aus Zwickau stammenden Künstlerin Henrike Naumann. Das sagte Kuratorin Kathleen Reinhardt. Demnach verwandelt sich der deutsche Pavillon in diesem Jahr äußerlich in einen Plattenbau. Für Kulturkompakt berichtet Caroline Dörner.
3: Gestaltet wurde der Pavillon von den Künstlerinnen Zung Thieu und Henrike Naumann. Thieu überdecke das Gebäude von 1938 mit dem Bild eines Berliner Plattenbaus, in dem sie als Kind in den 1990ern lebte, sagte Kuratorin Reinhardt. Naumann habe den zentralen Innenraum des deutschen Pavillons bespielt. Die dominante Farbe sei ein Mintgrün, eine klare Referenz zu dem Mintgrün, das in den sowjetischen Kasernen in der DDR zu finden war, sagte Reinhardt weiter. Naumann war im Februar überraschend im Alter von 41 Jahren an einer Krebserkrankung gestorben.

0: gestorben.
1: In Weimar soll das Haus der Frau von Stein künftig wieder ein Ort der Begegnung sein. Am Abend haben 6 Interessenten ihre Konzepte für das historische Gebäude vorgestellt. Sie alle wollen eine Herberge, ein Gastronomieangebot und Raum für Kultur schaffen. MDR-Reporterin Conny Maurona berichtet.
2: Die Ideen sind ganz unterschiedlich, vom Proberaum für Musik über Ateliers, einen Ort der Ruhe bis hin zu Räumen für die Wissenschaft oder gar ein Barockmuseum. Die 6 Konzepte haben alle unterschiedliche Schwerpunkte. Ein Kriterium erfüllen sie alle. Das Haus soll jedermann zugänglich sein. Das ist der Wunsch der Stadt. Sie ist inzwischen wieder rechtmäßige Eigentümerin der Immobilie. Jahrelang hatte sie vor Gericht den Rückkauf des historischen Hauses erstritten. Noch vor der Sommerpause will der Stadtrat entscheiden, welches Konzept gewinnt und umgesetzt werden soll. Am Ende spielt dabei wohl nicht nur die Idee, sondern auch die Frage nach der Finanzierung eine Rolle.
1: Im Otto-Dix-Haus in Gera wird die aktuelle Sonderausstellung zu Tierdarstellungen um einen Monat verlängert und ist nun bis Anfang Juli zu sehen. Das hat die Stadt Gera mitgeteilt. Die Ausstellung mit dem Titel Wie Hund und Katze zeigt eine Auswahl von Gemälden, Grafiken und Plastiken zum Thema Tiere. Neben Werken von Otto-Dix sind auch Werke von unbekannteren Künstlerinnen und Künstlern zu sehen. Beim Festival Women in Jazz ist am Abend der Jazzpreis der Stadt Halle verliehen worden. Er ging an die in Halle geborene Musikerin Carmona.

0: Im Preisträger Konzert setzte sich Carmona gegen Pina Tatlikasan aus Berlin und das Duo Me and T aus Chemnitz durch. Carmona heißt mit bürgerlichem Namen Annemarie Herder und hatte für den Wettbewerb extra ihre Band erweitert.
1: Es fühlt sich unheimlich wertschätzend an. Wir wurden sehr warm willkommen geheißen. Und also, das ist einfach ein ganz tolles Gefühl. Ich habe mir erst später gedacht, dass ich gerne eine Brass-Section dabei hätte. Deswegen habe ich noch nicht für alle Stücke ein Arrangement geschrieben. So ist eigentlich das entstanden. Ja, und dann denkt man ja in drei Akten im besten Fall. Und am Ende möchte man das Feuerwerk.
0: Das Festival Women in Jazz geht noch bis zum Wochenende. Die Höhepunkte aller Konzerte hören Sie hier bei MDR Kultur am Samstagabend in einer langen Women in Jazz Nacht.
2: Wahrscheinlich dann auch in drei Akten und mit Feuerwerk hinten raus. Vielen Dank für die Kulturnachrichten, Reik Steingasser.
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2: Aktuell nördlich von Harz und Fläming oft Regen, ansonsten ist es trocken. In Thüringen und Sachsen gibt es sogar ein paar Auflockerungen, da kommt die Sonne raus. Zum Nachmittag wird es wieder stärkere Gewitter und Regen geben, Höchstwerte in der Altmark heute bei 12, ansonsten 14 bis 20 Grad. Morgen geht es durch den Regen mit den Temperaturen weiter runter, nur noch 9 bis 14 Grad. Der MDR Kulturverkehrsservice mit folgenden Meldungen. A2 Richtung Hannover, zwischen Irxleben und Eilsleben. Stau und stockender Verkehr an einer Baustelle, hier brauchen Sie 40 Minuten länger. A2 Richtung Hannover, zwischen Braunschweig-Wartenbüttel und Hämeler Wald. Stau und stockender Verkehr, hier sind Sie mit 15 Minuten mehr dabei. A4 Görlitz Richtung Dresden, zwischen Kodersdorf und Niederseifersdorf, steht im Tunnel Königshainer Berge ein defekter PKW auf der rechten Fahrspur. Vorsicht auf der A4 Richtung Frankfurt. Zwischen Jena Zentrum und Göschwitz im Lobdeburg-Tunnel liegen Holzteile auf der Fahrbahn. Vorsicht auf der A9 Richtung München. Zwischen Kreuz Rippachtal und Weißenfels befindet sich eine ungesicherte Unfallstelle auf der rechten Fahrspur. A14 Richtung Magdeburg. Vorsicht zwischen Wandsleben und Magdeburg-Stadtfeld liegt ein Plasteteil auf der Fahrbahn. Und auf der B101 zwischen Freiberg und Brand-Erbesdorf Stau und stockender Verkehr in beiden Richtungen. Ihnen unterwegs überall gute und sichere Fahrt um 10 Uhr und gleich 35.
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Vor 50 Jahren, am 13. Januar 1976, sind sie gegründet worden, die Folkländer, die irische Folkmusik in die DDR brachten und damit einen Nerv getroffen haben. Damit auch eine der erfolgreichsten Folkbands des Ostens wurden, die eine ganze Szene geprägt haben. Die Folkländer existieren bis heute, haben 2023 den Weltmusikpreis Ruth in Rudolstadt bekommen und ja, sind ja irgendwie auch mit unserem Haus verbunden durch einige Mitglieder, die auch bei uns tätig sind bzw. waren. Die Folkländer hier gehört bei MDR Kultur, 10:38 Uhr.

0: Fiona Apple, Criminal bei MDR Kultur. Miteinander reden, ins Gespräch kommen, diese Forderung ist allgegenwärtig und dazu gehört auch die Kunst des echten Zuhörens, Kulturtechniken, in denen wir uns insbesondere seit vielen Jahren bei MDR Kultur trifft, erproben. Stefanie Eckert war zu Gast bei MDR Kultur trifft. Seit 2001 steht sie der DEFA-Stiftung in Berlin vor. 80 Jahre DEFA werden am 17. Mai gefeiert. 1946 wurde die Deutsche Film AG gegründet. Nach der politischen Wende gab die Treuhand 1992 bekannt, die DEFA wird an einen französischen Konzern verkauft. Damit ging die mehr als 40-jährige Geschichte der DEFA zu Ende. Die 1998 gegründete DEFA-Stiftung bewahrt den an die 12.000 Produktionen umfassenden Filmstock als wesentlichen Teil des deutschen Filmerbes, bereitet ihn für Kino- und Fernsehausstrahlung vor, aber auch der YouTube-Channel DEFA Filmwelt und bei DEFA TV, einem kostenlosen Fast-Channel, präsentiert sie eine Auswahl von Spiel-, Dokumentar- und Trickfilmen aus dem reichen Bestand der DDR-Kinoproduktionen. Viele DEFA-Filme werden in neuer Digitalisierung präsentiert. Seit 2001 ist Stefanie Eckert bei der DEFA beschäftigt. Im Jubiläumsjahr 2026 kann sie eine besondere Einladung aussprechen, nämlich 80 Jahre DEFA. Feiern Sie mit uns das Filmerbe, lizenzfrei. Vom 14. bis 17. Mai können deutschlandweit alle Kinobetreiber alle DEFA-Produktionen, die im Rahmen des Förderprogramms Filmerbe digitalisiert wurden, ohne Leih- und Lizenzgebühr im Kino zeigen. Thomas Bille war mit Stefanie Eckert darüber im Gespräch.
1: 750 Spielfilme, Langspielfilme etwa, 50 kürzere, insgesamt 12.000 Produktionen,
2: genau.
1: Also inklusive Wochenschau, inklusive Dokumentation, inklusive Trickfilme. Diese 750 oder 800 Spielfilme, haben Sie die alle schon gesehen?
2: Auf gar keinen Fall. Ich bin mir auch nicht sicher, ob ich das tatsächlich schaffe. Ich versuche natürlich immer möglichst viele Filme zu sehen, am liebsten im Kino. Die Filme sind fürs Kino gemacht worden, sie funktionieren am besten auf der Leinwand. Und deshalb probiere ich schon, wenn wir die Filme bei bestimmten Veranstaltungen zeigen, auch vor Ort zu sein. Gelingt mir leider nicht immer. Ansonsten, ich sichte. Ich würde sagen, ich habe noch nicht mal die Hälfte gesehen.
1: Na, immerhin. Es sind ja wahrscheinlich dann doch auch nicht alle wirklich sehenswert, oder?
2: Es ist, wie überall würde ich sagen, es gibt mehr mittelmäßige Filme als Meisterwerke. Die Meisterwerke sollte man unbedingt im Kino sehen, aber auch die mittelmäßigen Filme erzählen einem etwas übers Land. Und einerseits wird man vielleicht erinnert an Dinge, an die man sich selbst noch erinnern kann, wenn man in dem Land aufgewachsen ist. Oder man erfährt Neuigkeiten, die einem völlig fremd sind.
1: Haben Sie ein Meisterwerk entdeckt, was keiner kannte oder keiner auf dem Schirm hatte?
2: Ja, tatsächlich. Das ist der Film Erster Verlust von Maxim Dessau und Peter Badl.
1: Und wann ist der?
2: Der ist aus dem Jahr 1989. Oh. Und er ist sozusagen in diesem Jahr ins Kino gekommen, und zwar im Oktober 1990. Da wollte ihn keiner mehr sehen.
1: Hat keiner Geld für ausgegeben.
2: Und das Film ist ein visuelles und inhaltlich ästhetisches Meisterwerk. Ich habe den erst vor drei Jahren, auf der Leinwand auf 35 mm gesehen und wusste, den Film müssen wir digital restaurieren. Und wir müssen es schaffen, dass der Film damit dann auch wieder in die Kinos kommt, weil mich hat der Film umgehauen.
1: Und, haben Sie schon Interesse wecken können?
2: Der Film liegt jetzt endlich restauriert vor. Wir haben das gemeinsam mit dem Regisseur und dem Kameramann umgesetzt. Die waren dabei, als wir die Farbkorrektur umgesetzt haben. Und jetzt sind wir gerade dabei, den Film einerseits bei Festivals einzureichen. Wenn das nicht funktioniert, werden wir ihn in jedem Fall in den Kinos zeigen.
0: 80 Jahre DEFA werden am 17. 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
1: Und das kommt von Christian Morgenstern. Ich bin ein Maler bis in den letzten Blutstropfen hinein und das will nun heraus ins Reich des Wortes, des Klanges. Eine seltsame Metamorphose, das sagt von sich der Mann, der das Mondkalb und den Steinochs erfunden hat, der einen Seufzer Schlittschuh laufen ließ und auch folgende Zeilen dichtete. Es war einmal ein Lattenzaun mit Zwischenraum hindurch zu schauen. Dass sich der Dichter als Maler fühlte, kam nicht von ungefähr. Christian Morgensterns Vater und die beiden Großväter waren angesehene Landschaftsmaler. Morgensterns Mutter starb an Tuberkulose, als der Junge knapp 10 war. Und auch bei ihm zeigten sich früh die Symptome einer Lungenkrankheit, die sein ganzes Leben überschattete. Morgensterns Verse, zum Beispiel die berühmten Galgenlieder, sind denn auch nur oberflächlich komisch. Kurt Tucholsky schrieb über den verehrten Kollegen, man lacht sich krumm, bewundert hinterher, ernster geworden, eine tiefe Lyrik, die nur im letzten Augenblick ins Spaßhafte abgedreht ist und merkt zum Schluss, dass man einen philosophischen Satz gelernt hat. Am 6. Mai 1871 wurde Christian Morgenstern in München geboren. Aus seinen Palmström-Gedichten liest Fred Arthur Geppert.
2: Christian Morgenstern. Palmström an eine Nachtigall, die ihn nicht schlafen ließ. Möchtest du dich nicht in einen Fisch verwandeln und gesanglich dementsprechend handeln? Da es sonst unmöglich ist, dass mir unter Nachts des Schlafes Labe blüht, die ich nun doch notwendig habe. Tu es, wenn du edel bist. Deine Frau im Nest wird dich auch so bewundern, wenn du gänzlich in der Art der Flundern auftrittst und im Wipfel wohlig ruhst. Oder eine fliegende Makrele sie umflatterst, holde Philomele, die du mir gewiss die Liebe tust.

0: Hotelgast Kai ist begeistert von der Thüringer Kleinstadt, aus der Uta nur weg will.
1: Heute war mir, als würde ich manche schon wiedererkennen.
2: Kunststück. Hier trifft man jeden dreimal täglich.
0: Aus einem kurzen Gespräch wird eine verlockende Idee.
1: Tauschen wir.
3: Tauschen?
1: Sie nach dort, ich nach hier. Die Arbeit, die Wohnung.
0: Dort statt hier, hier statt dort. Das Hörspiel von DDR-Dramatiker Rudi Strahl.
4: Um 11 Uhr mit Mirko Jugelt. Nach dem Tode eines Dresdner Polizisten in Brandenburg ist der Angeklagte zu einer Haftstrafe von 10,5 Jahren verurteilt worden. Das Landgericht Cottbus befand den 27-jährigen Mann aus Polen eines verbotenen Kraftfahrzeugrennens mit Todesfolge für schuldig. Der Mann hatte den 32-jährigen Polizisten Anfang 2025 in Lauchhammer überfahren und getötet. Die Staatsanwaltschaft hatte eine lebenslange Haft wegen Mordes gefordert. Die Autobahn 143 im Westen von Halle darf vorerst weitergebaut werden. Das Bundesverwaltungsgericht in Leipzig wies eine Klage von Umweltschützern ab. Das Teilstück soll die A38 und die A14 verbinden und ist seit Jahren im Bau. Der NABU wollte die Planungen für die knapp 13 Kilometer lange Trasse aufheben lassen oder zumindest einen Baustopp erreichen. Der Verband hält den Landschaftsschutz für unzureichend. Über ein weiteres Eilverfahren ist noch nicht entschieden. In 12 Bundesländern laufen seit dem Morgen Razzien gegen rechtsextreme Jugendorganisationen. Laut Bundesanwaltschaft richten sie sich unter anderem gegen die Gruppierung Jung und Stark. Auch in Sachsen und Sachsen-Anhalt sind Beamte im Einsatz, etwa in den Landkreisen Bautzen und Mittelsachsen sowie in Leipzig, im Burgenlandkreis und im Landkreis Börde. Ermittelt wird gegen insgesamt 36 Beschuldigte. Um den Entwurf zum sogenannten Heizungsgesetz gibt es neuen Streit. Aus dem Papier, das dem ARD-Hauptstadtstudio vorliegt, geht hervor, dass Öl- und Gasheizungen voraussichtlich noch lange eingebaut werden dürfen, auch über das Jahr 2045 hinaus. Von einem Verbot ist keine Rede mehr. Umweltschützer sprechen von einer Bankrotterklärung. Der BUND-Experte Julius Neu sagte, damit gebe Wirtschaftsministerin Katharina Reiche das Klimaziel 2045 faktisch auf. Ähnlich äußerte sich Grünen-Chef Felix Banaschak. Neben Öl und Gas sind seit Jahresbeginn weltweit auch nahezu alle Metalle erheblich teurer geworden. Die Vereinigung der Bayerischen Wirtschaft erklärte, die Preise hätten fast wieder ihr Rekordhoch von 2021 erreicht. Allein Edelmetalle hätten sich im ersten Quartal um über 34% verteuert, seltene Erden um knapp 30%. Die Preise für Lithium, das für E-Auto-Batterien gebraucht wird, seien um über 80% gestiegen, für Wolfram sogar um mehr als 130%. Das waren die Nachrichten.
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6: Aktuell nördlich von Harz und Fleming Regen. Ansonsten ist es meist trocken in Thüringen und Sachsen. Auch ein paar Auflockerungen, da scheint die Sonne. Heute soll es aber ergiebigen Regen nochmal in Mitteldeutschland geben, der langsam nach Norden abzieht. Hier und da lockert es, wie gesagt, auf, dann scheint mal kurz die Sonne, aber es sind eben auch noch mehr Schauer angekündigt zum Nachmittag und Abend, sogar starke Gewitter bei Höchstwerten in der Altmark bei 12, ansonsten 14 bis 20 Grad. Morgen geht es genauso weiter, bedeckt und trüb mit zeitweise Regen. Temperaturen gehen sogar noch ein bisschen runter, dann nur noch 9 bis 14 Grad. Der Blick auf die Straßen der MDR Kulturverkehrsservice mit folgenden Meldungen. Vorsicht auf der A2 Richtung Berlin zwischen Lehrte und Lehrte Ost befindet sich eine ungesicherte Unfallstelle. A2 Richtung Hannover zwischen Ilksleben und Alsleben stau und stockender Verkehr an einer Baustelle. Hier brauchen Sie 40 Minuten länger. Auf der A2 Richtung Hannover zwischen Braunschweig-Watenbüttel und Hämelerwald brauchen Sie eine Viertelstunde mehr. Stau und stockender Verkehr hier. Vorsicht auf der A4 Richtung Frankfurt zwischen Dresden-Wildermann und Dresden-Neustadt liegt ein Metallteil auf der Fahrbahn. Und Vorsicht bitte auf der A9 Richtung München zwischen Kreuz-Rippachtal und Weißenfels befindet sich eine ungesicherte Unfallstelle auf der rechten Fahrspur. Ihnen unterwegs überall gute und sichere Fahrt mit uns. 11.04 Uhr.
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6: Weiter mit Beatrice Schwartner und Lily Allen ist auch mit dabei. Und die kommt so beim Tennisspielen plötzlich auf ganz andere Themen.

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1: Ja, so kann ein Tennisspiel dann doch ein bisschen anders eskalieren, als man sich's vorgestellt hat, wenn da plötzlich ein anderer Frauenname fällt. Und ja, die Dame des Herzens relativ unentspannt damit umgeht. So ein Tennisspiel ist dann nicht ganz so hübsch. Wir wollen uns gleich um ganz andere Themen kümmern. Und zwar schauen wir die Kulturseiten der Tageszeitungen durch nach den Themen, die heute von Belang sind. Das Feuilleton in ein paar Minuten hier bei MDR Kultur.

0: Elena Urios und Isatta Carney Mason mit der Romanze in G-Moll, worüber Clara Schumann geschrieben hat, mit zartem Vortrag aus den drei Romanzen Opus 22 für Violine und Klavier. Hier gehört bei MDR Kultur und damit haben wir es 11 Uhr und gleich 15.
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0: Von und mit Wolfgang Schilling.
2: Heute beginnen wir mal mit einer interessanten Frage und enden beim Geld, beim ganz Großen für den Bau und dem eher Kleinen für die Literatur. Doch der Reihe nach und zur interessanten Frage, die sich beim Lesen der Thüringer Allgemeinen stellt. Sind die Orchester des Freistaats im grünen Herzen Deutschlands respektive deren Dirigentenpulte letztendlich nur noch Sprungbretter, mit deren Hilfe sich verheißungsvolle musikalische Talente in besser bezahlte Positionen katapultieren? Erst verabschiedet sich der gerade mal 32-jährige Generalmusikdirektor des Loh-Orchesters Nordhausen, Gábor Hontvary, Richtung Budapest und Venedig. Und jetzt sagt auch noch der 33-jährige Kapellmeister Clemens Figut am Theater Erfurt Ciao Tschüssi, um sein Glück in Kassel zu versuchen, wo er nicht nur erster Kapellmeister, sondern auch stellvertretender Generalmusikdirektor wird. An einer Bühne, die es freilich nicht mehr gibt. Kassels Opernhaus, lesen wir, ist seit dem Herbst 2025 geschlossen. Es soll absehbar für über 100 Millionen Euro saniert werden. Das Phantom einer Oper also, womit wir beim großen Geld wären, das in Deutschland solcher Art Sanierungen von Kulturbauten inzwischen kosten. Für immer Baustelle, fragt sich die Frankfurter Allgemeine angesichts des Zustands der Berliner Museumsinsel und lässt uns wissen, seit einem Vierteljahrhundert wird dort jetzt schon gewerkelt. Inzwischen sind 3 Milliarden Euro in diese Dauerbaustelle geflossen und das könnte munter so weitergehen, denn wenn das Pergamonmuseum irgendwann mal fertig sein sollte, wäre dann, der Name ist hier schon Bauprogramm, die alte Nationalgalerie dran. Berliner Verhältnisse, inzwischen aber auch in Bayern. Die Süddeutsche macht eine Liste mit sanierungsbedürftigen Kulturbauten unter blau-weißem Himmel auf. In München betrifft es das Deutsche Museum, die Bayerische Staatsoper, das Residenztheater, das Kulturzentrum am Gasteig, den Neubau Munich Arena in Riem, die Musikhochschule. Dazu kommen noch das Römermuseum und das Staatstheater in Augsburg, das Mainfrankentheater in Würzburg, die Nürnberger Kongresshalle, das Friedrichsforum Bayreuth, das Landestheater Coburg, das Theater in Ingolstadt und wahrscheinlich noch ein paar mehr. Na, da freut man sich doch, dass man wenigstens in Sachsen-Anhalt für relativ kleines Geld in die Vollen geht. Nicht beim Kulturbau, sondern den Landesliteraturtagen in Dessau-Roßlau. Deren Motto ist schon mal prima, schreibt die Mitteldeutsche Zeitung. Findet statt, doppeldeutig klein und mit DT geschrieben. Und wer die Doppelstadt gefunden hat, ist an dem Ort, wo einmal alles begann. In Dessau ging man 1992 mit diesem Format an den Start, zurück in die Zukunft also, mit einem Lesefestival, das eigentlich, wie die Mitteldeutsche schreibt, eine Autorenfördermaßnahme ist. Eine Jury wählt aus, wer für ein staatliches Honorar lesen darf. Insgesamt 40.000 Euro ließ sich Sachsen-Anhalt den Einsatz diesmal kosten. Zur Eröffnung kommt die Leipziger Schriftstellerin Heike Geißler ins Bauhaus, eine Frau, die als Suhrkamp- und Hanse-Autorin eigentlich nicht mehr auf Autorenfördermaßnahmen angewiesen sein sollte. 2025 erhielt die in Riesa geborene Tochter eines Stahlarbeiters, na wenn das mal kein kleiner Bitterfelder Wegweiser aus der Region ist, gleich 3 Preise auf einen Streich. Den Klopstockpreis für neue Literatur des Landes Sachsen-Anhalt, den Bayerischen Buchpreis und den Heinrich-Böll-Preis. Kumuliert ergibt das immerhin schon mal 57.000 Euro Preisgeld. Staatlich und dann irgendwie auch schon wieder stattlich. Und damit guten Tag.
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0: Gold Rap. Human und damit 11.30 Uhr.
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0: Und die hat für uns Raik Steingasser.
2: Der deutsche Pavillon auf der Kunstbiennale in Venedig ist fertig geworden, trotz des plötzlichen Todes der aus Zwickau stammenden Künstlerin Henrike Naumann. Das sagte Kuratorin Kathleen Reinhardt. Demnach verwandelt sich der deutsche Pavillon in diesem Jahr äußerlich in einen Plattenbau. Für Kulturkompakt berichtet Caroline Dörner.
3: Gestaltet wurde der Pavillon von den Künstlerinnen Zung Thieu und Henrike Naumann. Thieu überdecke das Gebäude von 1938 mit dem Bild eines Berliner Plattenbaus, in dem sie als Kind in den 1990ern lebte, sagte Kuratorin Reinhardt. Naumann habe den zentralen Innenraum des deutschen Pavillons bespielt. Die

0: Genannte Farbe sei ein Mintgrün, eine klare Referenz zu dem Mintgrün, das in den sowjetischen Kasernen in der DDR zu finden war, sagte Reinhard weiter. Naumann war im Februar überraschend im Alter von 41 Jahren an einer Krebserkrankung gestorben.
1: In Chemnitz werden heute 19 weitere Stolpersteine verlegt. Die 10x10 cm großen Gedenksteine werden im Beisein von Familienangehörigen und Freunden in die Bürgersteige eingelassen. Aus Chemnitz berichtet MDR-Reporterin Christiane Günther.
2: Die Stolpersteine sollen an die tragischen Schicksale von Menschen erinnern, die in der NS-Zeit verfolgt, deportiert, ermordet oder in den Tod getrieben wurden. 360 solcher Gedenksteine gibt es bereits in Chemnitz. In der Eulitzstraße 7 kommt heute einer für Hanna Luise Sachs, geborene Kohn, dazu. Ihre Tochter wird die Aktion begleiten. Tana Sachs ist dafür aus Kanada angereist. Sie wurde 1938 geboren und ist damit das letzte jüdische Kind, das während des Holocausts in Chemnitz zur Welt kam.
1: Der Schriftsteller Uwe Timm erhält den mit 50.000 Euro dotierten Goethe-Preis der Stadt Frankfurt. Wie Oberbürgermeister Mike Josef erklärte, zeichnet die Stadt mit ihm einen der großen literarischen Chronisten Deutschlands aus. Die Auszeichnung wird Ende August in der Frankfurter Paulskirche verliehen. Frühere Preisträger waren die Choreografin Pina Bausch und die Schriftstellerin Barbara Honigmann. Im Außengelände des Festspielhauses Hellerau wird heute ein Kunstwerk wieder eröffnet. Dabei handelt es sich um ein Denkmal für den Sinto Johann Rukeli Trollmann. Es wurde saniert und hat nun einen neuen Platz bekommen. Hellerau-Intendantin Karina Schlewitz sagte MDR Kultur:
3: Im Jahr 2012 wurde das Denkmal hier von der Künstlergruppe Nuhr eingeweiht als temporäres Denkmal, als Kunstwerk im Gedenken an Johann Rukeli Trollmann, der eben ein deutscher Boxmeister im Halbschwergewicht 1933 war und der als Sinto im Nationalsozialismus verfolgt und ermordet wurde. Und seitdem steht dieses Denkmal hier auf dem Areal von Hellerau, auch mit einer Informationstafel. Das Denkmal ist ein Boxring aus Beton und Stahl. Also es wirkt eben sehr rau und das verkörpert natürlich auch diese Geschichte von Johann Rukeli Trollmann.
1: Der Boxring ist eines der größeren Denkmäler in Deutschland, das an den Mord an den Sinti und Roma erinnert. Heute Abend wird es im Festspielhaus Hellerau feierlich wiedereröffnet.
4: Die Kulturnachrichten. Vielen Dank, Reik Steingasser.
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4: Aktuell regnet es nördlich von Harz und Fleming. Ansonsten ist es trocken. In Thüringen und Sachsen gibt es sogar ein bisschen Sonne. Da lockert es immer mal wieder auf. Und heute bleibt es auch bei diesem Gemischtwarenladen sozusagen. Zum Nachmittag sind wieder vermehrt starke Schauer und Gewitter angekündigt. Höchstwerte heute in der Altmark bei 12, ansonsten 14 bis 20 Grad. Und wir schauen schon mal voraus. Morgen geht es genauso weiter mit Regen und in Sachsen mit einzelnen Gewittern. Die Temperaturen dementsprechend noch ein bisschen kühler, nur noch 9 bis 14 Grad. Am Freitag nach Nebel und Wolken lockert es auf. Die Sonne kommt raus, 13 bis 18 und am Wochenende dann wieder ein bisschen wärmer, bis 22 Grad. Einzelne Schauer sind nach wie vor möglich. Der Blick auf die Straßen. Der MDR Kulturverkehrsservice meldet A2 Richtung Berlin zwischen Lehrte und Lehrte Ost. 3 Kilometer Stau nach einem Unfall. Hier brauchen Sie 15 Minuten länger. Auf der A2 Richtung Hannover zwischen Irxleben und Alsleben dauert es 40 Minuten länger. Stau und stockender Verkehr hier an einer Baustelle. A2 Richtung Hannover zwischen Braunschweig-Watenbüttel und Hämeler Wald. Stau und stockender Verkehr kostet Sie 30 Minuten mehr. Und A4 Frankfurt Richtung Dresden zwischen Wilsdruff und Dreieck Dresden-West stockt der Verkehr an einer Baustelle. Hier dauert es 10 Minuten länger. Fahren Sie vorsichtig, kommen Sie gut an mit uns. 11.35 Uhr.
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Das mazedonische Radiosinfonieorchester mit Filmmusik zum Streifen Lauf, Junge, Lauf aus dem Jahr 2013. Heute ab 21 Uhr laufen bei Folk und Welt neue Songs, unter anderem aus Ghana, Mali oder von einer sudanesischen Sängerin im Pariser Exil. Wir wollen an dieser Stelle auf ein Konzert beim Festival Women in Jazz hinweisen, denn auch der Weltstar Angélique Kidjo, geboren in Benin, hat ein neues Album, Hope heißt es, mit zwei Ausrufezeichen. Sie hat es aufgenommen mit Künstlern wie Pharrell Williams oder wie hier mit Ira Starr. Hören Sie mal.

Angélique Kidjo mit Ira Starr hier gehört. Und Angélique Kidjo ist auch bei Women in Jazz in Halle. Und das ist unser Tipp, die fünffache Grammy-Gewinnerin live mit Band zu erleben. Übermorgen am 8. Mai. Hier schräg rüber in der Georg-Friedrich-Händel-Halle in Halle.

ganz neue Musik bei MDR Kultur. Wash My Pain Away heißt das neue Album von Femi Luna. Und daraus haben wir gerade Tired gehört. Ja, wie gesagt, 11:55 Uhr ist es einfach jetzt gleich Mittagsschlafenszeit. Und da kann man auch schon mal so ein ganz bisschen Durchhänger haben. Aber dagegen hilft möglicherweise eine zuckerüberzogene Pille wie die von Hugh Coltman hier. Dann hören wir uns nach 12 wieder.

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2: Um 12 Uhr mit Markus Neumann. Nach dem Tod eines Dresdner Polizisten in Brandenburg ist der Angeklagte zu einer Haftstrafe von 10,5 Jahren verurteilt worden. Das Landgericht Cottbus befand den Mann aus Polen eines verbotenen Kraftfahrzeugrennens mit Todesfolge für schuldig. Er gehörte zu einer Bande von Autodieben und hatte 2025 in Lauchhammer auf der Flucht vor der Polizei den Beamten aus Dresden überfahren. Die Staatsanwaltschaft hatte eine lebenslange Haft wegen Mordes gefordert. Die Autobahn 143 im Westen von Halle darf vorerst weitergebaut werden. Das Bundesverwaltungsgericht in Leipzig wies eine Klage von Umweltschützern ab. Das Teilstück soll die A38 und die A14 miteinander verbinden und wird seit Jahren gebaut. Der NABU wollte die Planungen für die knapp 13 Kilometer lange Trasse aufheben lassen oder zumindest einen Baustopp erreichen. Der Verband hält den Landschaftsschutz für unzureichend. Über ein weiteres Eilverfahren ist noch nicht entschieden worden. In 12 Bundesländern laufen seit dem Morgen Razzien gegen rechtsextreme Jugendorganisationen. Laut Bundesanwaltschaft richten sie sich unter anderem gegen die Gruppierung Jung und Stark. Auch in Sachsen und in Sachsen-Anhalt sind Beamte im Einsatz, etwa in den Landkreisen Bautzen und Mittelsachsen sowie in Leipzig, im Burgenlandkreis und im Landkreis Börde. Ermittelt wird gegen insgesamt 36 Beschuldigte. Auf einem Supermarktparkplatz in Zeulenroder Tribis im Landkreis Greiz hat ein mutmaßlicher Autodieb einen Mann angefahren und schwer verletzt. Nach ersten Erkenntnissen der Polizei wollte der 59-Jährige den Wagen einer Frau stehlen. Beim Versuch zu fliehen erfasste er einen Passanten. Erste Annahmen, wonach das Unfallopfer möglicherweise gezielt angefahren wurde, bestätigten sich laut Polizei nicht. Der mutmaßliche Autodieb wurde festgenommen, er sei stark alkoholisiert gewesen. Nach dem Ausbruch des Hunter-Virus auf dem Kreuzfahrtschiff Tondius werden 3 Erkrankte von Bord geholt und in die Niederlande ausgeflogen. Das bestätigte das Betreiberunternehmen. Laut WHO handelt es sich um 2 Besatzungsmitglieder und eine weitere Kontaktperson. Das Schiff ankert zurzeit vor den Kapverden. Spanien hat inzwischen erlaubt, dass es einen Hafen auf den Kanarischen Inseln ansteuern darf. Dort sollen dann die restlichen rund 150 Passagiere untersucht werden. Bisher sind 3 Erkrankte gestorben. Das waren die Nachrichten.
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3: Aktuell vor allem vom Harz bis zum Jerichoer Land und in der Altmark Regen. Ansonsten nur vereinzelt ein paar Schauer. In Thüringen, Sachsen und im Burgenlandkreis gibt's auch ein paar Auflockerungen. Da scheint die Sonne immer mal aus den Wolkenlöchern raus. Zum Nachmittag sind für den Norden Regenschauer angekündigt, ansonsten gelegentlich auch Auflockerung. Und es zieht dann doch wieder ein ganzes Regenband durch Mitteldeutschland. Starke Gewitter sind auch mit am Start. Höchstwerte heute 12 Grad in der Altmark, ansonsten bis 20 Grad in Ostsachsen. Morgen geht's genauso bedeckt und trüb weiter mit zeitweise Regen und Gewittern. Temperaturen dann auf dem sinkenden Ast 9 bis 14 Grad. Am Freitag scheint ein kleines bisschen mehr Sonne, dann geht es wieder hoch bis 18 und am Wochenende bis 22 Grad in der Spitze. Wir schauen auf die Straßen. Der MDR Kulturverkehrsservice meldet. A2 Richtung Hannover. Zwischen Irxleben und Alsleben dauert es gerade 40 Minuten länger. Stau und stockender Verkehr hier an einer Baustelle. A2 Richtung Hannover. Zwischen Braunschweig-Watenbüttel und Hämeler Wald. Stau und stockender Verkehr. Hier sind Sie mit 30 Minuten mehr dabei. A4 Frankfurt Richtung Dresden. Zwischen Magdala und Bucha steht ein defektes Fahrzeug. Die A9 Richtung München ist zwischen Kleinmarzehns und Köselitz wegen Bergungsarbeiten gesperrt bis etwa 16 Uhr. Zurzeit 5 Kilometer Stau bis Niemeck. Und die A14 Richtung Magdeburg ist zwischen Schönebeck und Magdeburg-Reform wegen eines brennenden Fahrzeugs blockiert. Bitte bilden Sie eine Rettungsgasse. Fahren Sie überall vorsichtig. Kommen Sie gut an mit uns. 12.04 Uhr.
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3: Weiter mit Beatrice Schwartner. Ich grüße Sie.

Susan Cuckers Supraphone hier zum Auftakt in diese Stunde, in der wir gleich mit Walter Sutcliffe sprechen, dem Intendanten der Oper Halle, über die neue Spielzeit 2026/27. Das Gespräch haben wir im Vorfeld aufgezeichnet.

0: Gestern Abend ist in der Operhalle kaum ein roter Samtsessel freigeblieben, denn sämtliche Theatersparten haben die neue Spielzeit präsentiert. Also Oper, Ballett, Schauspiel, inklusive Kinder- und Jugendtheater, Puppentheater und natürlich auch die Staatskapelle Halle. Was da ab Herbst in Oper und Ballett und all den Sparten geplant ist, das erfahren wir jetzt von Opernintendant Walter Sutcliffe, der zu mir ins Studio gekommen ist. Willkommen bei MDR Kultur.
1: Ach, vielen Dank.
0: Herr Sutcliffe, das war keine klassische Pressekonferenz gestern mit ausschließlich Medienvertretern, sondern ich nenne es mal Abonnentenmodell plus Interessierte. Wieso das?
1: Ja, wir suchen immer neue Wege zu kommunizieren. Und letztes Jahr haben wir gedacht, okay, wenn wir mehr Leute erreichen, zusammenbringen, vielleicht ist der Stimmung anders. Und da wir haben Räume, wo man dann die ganze Presse treffen kann und ins Gespräch kommen kann, Interviews machen und alles. So, wir wollten das ausprobieren. Wir fanden, dass der Stimmung war wirklich gut. Und da wir immer Stimmung erzeugen wollen, haben wir das weitergefolgt dieses Jahr.
0: Können Sie uns was zu den Auslastungszahlen 2025 sagen, um vielleicht auch gleich damit zu klären, ob die Abonnenten so als Rückgrat immer noch gelten, wenn es um Kartenverkäufe geht?
1: Ja gut, also mein Geschäftsführer ist wirklich der Mann für Statistik. Aber 2025 haben wir in der Oper wirklich neue Rekorde gemacht mit Besucherzahlen, mit Einnahmen. Also das seit ich habe Kalkulationen sehen können, war es nie besser. Oder das war das beste Jahr. Was freut mich sehr. Und ich meine, so weit, dass ich schauen könnte, war 26 noch ein Stück besser als 25. Was mich auch überrascht hat, war 25. Wir hatten wirklich so richtig Publikumsrennen wie so Zauberflöte und Romeo und Julia in der Ballett und solches. Also, das generell ist die Stimmung sehr gut. Und das Haus, ich glaube, hat so eine gute Wertschätzung dem Staat gegenüber und eine gute Beziehung. Also bei dem Abonnentenmodell, ich finde, das ist wirklich sehr wichtig sogar. Wir versuchen auch neue Modelle zu entdecken, die vielleicht mehr Flexibilität haben. Also es gibt natürlich einige Menschen, die wollen Struktur haben, die wollen genau wissen, wann sie was machen über dem Spielzeit. Aber es gibt viele Menschen, die mehr Flexibilität haben wollen. Wir haben da auch ein neues Modell gemacht, wo man monatliche Beiträge zahlt und bekommt da aber die Möglichkeit, wirklich beste Plätze regelmäßig auszusuchen. Das heißt Opera on Demand. Und ist aber genauso wichtig, dass die Menschen der Stadt, die uns nie besucht haben, kommen. Also da war auch die Erstbesucherzahlen die letzten Jahre extrem gestiegen und auch extrem gestiegen in der Oper. Also Ballett war immer gut, aber ist jetzt der Oper noch besser. So ja, also zu den Zahlen und zu den Menschen, also wir versuchen wirklich uns so breit wie möglich aufzustellen.
0: Nun höre ich aus Ihren Zeilen, die Leute strömen, aber trotz allem steht natürlich Halle aktuell und perspektivisch so da, dass Millionenbeträge eingespart werden müssen. Wie schaffen Sie diese Gratwanderung? Also welche Konsequenzen hat das für die Oper? Vielleicht haben Sie ein Beispiel.
1: Also momentan hat es keine Konsequenzen, weil wir haben keine direkte Befehlegung, was zu sparen. Aber es ist auch klar, dass alle diese kulturellen Gute, die in Deutschland sind, in Sachsen-Anhalt sind, die gehören zu einer gewissen Politik, einem gewissen gesellschaftliches Verständnis. Für mich ist eigentlich am wichtigsten, dass die Menschen, die diese Gesellschaft bauen, denken, was die behalten wollen, was sie haben können. Wenn das weg ist, ist das weg. Also ich kann das auch sagen aus meiner Erfahrung in England. Es dauert nicht mal 10 oder 15 Jahre, dass Leute wissen nicht mehr, was sie haben können. In dieses Gesellschaftsmodell, was hier noch in Deutschland ist, also Leute zahlen was ein und alle bekommen was zurück. Also das ist ein wirklich, also sehr wichtige Art von Gesellschaftszusammenhang. Und ich bin guter Hoffnung, dass Leute wollen das behalten. Also wir versuchen aber immer dann auch, wir wollen immer, dass unser Preis-Leistungs-Verhältnis stimmt.
0: Jetzt lassen Sie uns nach diesen Rahmenbedingungen mal wirklich auf die Spielzeit schauen. Es ist ja im Moment Jubiläumssaison der Staatskapelle Halle. Die Ballettkompanie mit Michal Sedlacek an der Spitze erzielte zuletzt Besucherrekorde. Sie haben es kurz schon angesprochen, was zweifelsfrei auch mit der Art zu tun hat, wie in Halle getanzt wird. Also Stichwort erzählerische Moderne. Über beides gäbe es sicher allein schon jede Menge zu erzählen. Aber lassen Sie uns kurz auf alle Sparten schauen. Und vielleicht können Sie ja, maximal 5 Höhepunkte rausheben aus der nächsten Saison?
1: Ich muss sagen, für mich ist jede Vorstellung ist ein Höhepunkt. Also was ich liebe in diesem System ist, dass alle unsere Stücke, nicht nur den Premieres, also unsere Repertoire-Stücke, sie werden jeden Abend zum Leben gebracht. Also das heißt, für mich ist dem Repertoire genauso wichtig wie die Premieren. Natürlich, es gibt Leute im Publikum, die sagen, okay, wir wollen immer was Neues sehen. Ich merke aber auch, dass es gibt viele Leute, die mehrmals kommen, weil halt das ist ein schönes Ding beim Live. In dem kommenden Spielzeit, also ich bin sehr froh, dass wir wirklich ein sehr großes Breitband, also auch was Zeit angeht, ein sehr großes Breitband haben. Wir fangen 1640 mit Monteverdi, wir enden 1930 mit Weißen Rössel in dieser Ur-Jazz-Fassung. Und inzwischen wir präsentieren, ich glaube, 3 die allerwichtigste Opern, was es überhaupt gibt. Also das wäre so die Monteverdi-Popea, also Figaro's Hochzeit, Traviata. Die sind für mich unglaublicher hoher Punkt dem Weltgeschehen. Geschichte, muss ich sagen. Aber wie gesagt, also ich finde nicht unbedingt, dass ich werte ein Stück mehr als ein anderer. Wir sind in der glücklichen Situation, dieses Repertoirebetrieb zu haben und wir wollen das so lebendig machen, wie wir können.
0: Walter Sutcliffe, im Herbst beginnt Ihre 5. Spielzeit als Intendant in Halle. Sie bleiben hier mindestens bis 2000, Sie zählen an den Finger nach, stimmt's?
1: Ja, ich glaube, diese ist mein 5.
0: Oder diese? Also, bis 2031 bleiben Sie auf alle Fälle.
1: Genau.
0: Um mal den ganz großen Bogen zu spannen, als gebürtiger Brite haben Sie von Anfang an stets auch eine Oper von Benjamin Britten ins Repertoire geholt. Wird dieser rote Faden auch fortgeführt?
1: Ja, auf jeden Fall. Also ich meine, ich darf nicht zu viel verraten, aber ich meine, Sachen wie Peter Grimes sind wirklich sehr wichtig und gehören auch in dem Spiel. Allerdings, da gibt's so viele wichtige Komponisten, gibt's auch Zeitgenossen. Also wir haben mögliche europäische Premieren in dem Plan. Wir haben sehr, sehr große Sachen im Kopf, was dem französischen Repertoire betreffen, was dem deutschen Komponisten auch betreffen. Also deswegen, da gibt's sehr viele rote Faden, die da über den Jahren gestreckt werden sollen.
0: Dann wünsche ich Ihnen, dass die sich alle zusammenbündeln und ein wirklich starkes Band zum Publikum binden. Ich wünsche gutes Gelingen für die neue Spielzeit in Halle. Ich habe mit dem Intendanten der Oper drüber gesprochen, Walter Sutcliffe. Danke für den Besuch bei MDR Kultur.
1: War eine Freude, vielen Dank.

Der Moment bei MDR Kultur zum Durchatmen und alles sozusagen wie mit der Reset-Taste zurückbringen zum Ursprung. Johann Sebastian Bachs Bourré aus der sechsten der französischen Suiten von Johann Sebastian Bach, hier gespielt von Mary Pariah. 12.23 Uhr und weiter jetzt mit Kacey Musgraves.

0: Steely Dan. Damit 12.30 Uhr.
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0: Und die hat für uns Raik Steingasser.
2: Kulturstaatsminister Wolfram Weimer hält trotz juristischen Gegenwinds an seinem Kurs fest. Er hat in der Augsburger Allgemeinen seine Entscheidung verteidigt, Kulturbetriebe von staatlicher Förderung auszuschließen. Tino Dahlmann berichtet für Kulturkompakt.
3: Staatspreise und Fördergelder für Akteure über die verfassungsschutzrelevante Erkenntnisse vorlegen, seien grundsätzlich kritisch zu hinterfragen, so Weimer. Das gelte unabhängig davon, ob es sich um Islamismus, Rechts- oder Linksextremismus handele. Hintergrund ist der Streit um den deutschen Buchhandlungspreis. Weimer hatte 3 Läden von der Preisträgerliste gestrichen und sie als politische Extremisten bezeichnet. Ein betroffener Buchladen aus Berlin hatte sich juristisch gegen diese Wortwahl gewehrt und in einem Eilverfahren vom Berliner Verwaltungsgericht Recht bekommen.
2: Der deutsche Pavillon auf der Kunstbiennale in Venedig ist fertig geworden, trotz des plötzlichen Todes der aus Zwickau stammenden Künstlerin Henrike Naumann. Das sagte Kuratorin Kathleen Reinhardt. Demnach verwandelt sich der deutsche Pavillon in diesem Jahr äußerlich in einen Plattenbau. Für Kulturkompakt berichtet Caroline Dörner.
4: Gestaltet wurde der Pavillon von den Künstlerinnen Zung Thieu und Henrike Naumann. Thieu überdecke das Gebäude von 1938 mit dem Bild eines Berliner Plattenbaus, in dem sie als Kind in den 1990ern lebte, sagte Kuratorin Reinhardt. Naumann

0: habe den zentralen Innenraum des deutschen Pavillons bespielt. Die dominante Farbe sei ein Mintgrün, eine klare Referenz zu dem Mintgrün, das in den sowjetischen Kasernen in der DDR zu finden war, sagte Reinhard weiter. Naumann war im Februar überraschend im Alter von 41 Jahren an einer Krebserkrankung gestorben.
1: Das Animationsmusical K-Pop Demon Hunters bricht beim Streamingdienst Netflix alle Rekorde. Wie aus den aktuellen Daten des Anbieters hervorgeht, kommt der Film seit seiner Veröffentlichung im Juni vergangenen Jahres auf insgesamt rund 617 Millionen Abrufe. Damit führt das Werk die Bestenliste des Dienstes seit fast 8 Monaten ununterbrochen an. Darin geht es um eine Girlband. Die drei jungen Frauen führen ein Doppelleben als Popstars und Dämonenjägerinnen. Um Falschmeldungen und Deepfakes zu begegnen, setzt die Sachbuchautorin und Strafrechtlerin aus Leipzig Elisa Hofen auch auf Eigenverantwortung. Sie sagte MDR Kultur, natürlich müsse es auch mehr Regularien geben, um etwa sexualisierte Deepfakes im Netz zu verbieten. Man sei aber auch selbst gefragt.
2: Natürlich brauchen wir vor allem auch Eigenverantwortung. Also wir alle müssen uns mit diesen neuen Bedrohungen auseinandersetzen. Wir müssen lernen, mehr zu zweifeln, also Quellen zu überprüfen. Ja, wenn ich etwas zugeschickt bekomme, es nicht sofort zu teilen, sondern vielleicht erstmal innezuhalten und zu prüfen, wer ist da eigentlich der Absender? Ist das seriös? Möglicherweise sich auch eine andere Quelle anzuschauen. Insgesamt auch breiter zu informieren, nicht nur in meiner Blase zu bleiben, so ein wenig auch die Algorithmen auf Social Media zu durchschauen, zu wissen, was mir zugespielt wird und aus welchem Grund, mit welchem Anliegen. Man will mich oft empören, ja, und da rauszutreten und sagen, nein, also ich versuche mir ein umfassenderes Bild der Wirklichkeit selber zu schaffen. Ich glaube, das ist, was jeder von uns tun kann und sollte.
1: Derzeit läuft die bundesweite Aktionswoche zur Meinungsfreiheit mit dem Motto Was ist wahr? Zu diesem Anlass spricht Elisa Hofen heute in der Zentralbibliothek im Kulturpalast in Dresden.
3: Die Kulturnachrichten. Vielen Dank, Raik Steingasser.
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3: Aktuell vor allem vom Eichsfeld und Harz bis zum Jerichoer Land und der Altmark regnerisch, ansonsten vereinzelte Schauer. In Thüringen, Sachsen und im Burgenlandkreis gibt es auch ein paar Sonnenstrahlen. Und zum Nachmittag bleibt es genau so, mal Sonne, mal Regen, mal ziehen Schauer nur so tröpfelweise durch und mitunter gibt es starke Gewitter. Höchstwerte 12 Grad in der Altmark bis 20 Grad in Ostsachsen und in den nächsten Tagen geht es genau so weiter. Wir schauen auf die Straßen. Der MDR Kulturverkehrsservice meldet A2 Richtung Hannover. Zwischen Irxleben und Alsleben Stau und stockender Verkehr an einer Baustelle. Hier brauchen Sie 40 Minuten länger. Eine halbe Stunde dauert es auf der A2 Richtung Hannover zwischen Braunschweig, Wartenbüttel und Hämelerwald. Hier gibt es Stau und stockenden Verkehr schon den ganzen Vormittag. A4 Richtung Dresden zwischen Bad Hersfeld und Friedewald. 2 Kilometer Stau durch einen defekten LKW im Baustellenbereich. Vorsicht auf der A4 Richtung Frankfurt. Zwischen Rüdersdorf und Hermsdorf Ost liegt eine Metallstange auf der rechten Fahrspur. Vorsicht auf der A9 Richtung Berlin. Zwischen Schleiz und Dittersdorf liegt ein Fahrrad auf der linken Fahrspur. Die A9 Richtung München ist zwischen Kleinmarzens und Köselitz wegen Bergungsarbeiten gesperrt bis etwa 16 Uhr. Zurzeit 5 Kilometer Stau bis Niemek. Die A14 Richtung Magdeburg ist zwischen Schönebeck und Magdeburg-Reform wegen eines brennenden Fahrzeugs blockiert. Bitte bilden Sie eine Rettungsgasse. Vorsicht auf der A17 Richtung Dresden zwischen Bad Gottleuber und Baretal liegt ein Plasteteil auf der Fahrbahn. Und A38 Richtung Leipzig zwischen Eisleben und Schafstedt dauert es 20 Minuten länger. 5 Kilometer Stau hier, der Grund an einer Baustelle. Ihnen unterwegs überall gute und sichere Fahrt an Ihr Ziel.
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mit dem präparierten Klavier Martin Kohlstedt hier gehört bei MDR Kultur. Nächste Chance, ihn live zu erleben, ist der 26. Juni in Kassel im Kulturzelt.

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1: Die historische Sonnenuhr im Kloster Bergegarten Magdeburg soll wiedererrichtet werden. Dafür spielen die jungen Mitglieder der Teamplayer Spenden in einem Konzert heute 19 Uhr im Magdeburger Gesellschaftshaus. Wer sind die Teamplayer und was ist der Kloster Bergegarten? Der ist ein Volksgarten seit 200 Jahren und ist entstanden einst auch aus einem aufklärerisch-bürgerlichen Impuls heraus. Nadja Gröschner, die sich seit Jahren mit Magdeburger Stadt- und Kulturgeschichte beschäftigt.
2: Weil der Gartenbaudirektor Linné, der ja den Auftrag bekam, fasziniert davon war, dass der Auftraggeber kein Fürst oder kein König war, sondern zum ersten Mal ein Magistrat. Und das hat er immer wieder als ganz großes Ereignis gefeiert, dass zum allerersten Mal eine Stadt sozusagen ihm einen Auftrag geteilt hat.
1: Und in diesem Freiluftkunstwerk liegt das Gesellschaftshaus, wo heute eben zugunsten einer zu restaurierenden Sonnenuhr die Teamplayer spielen. Das ist die Nachwuchs-Big Band des Team 20, der Jazzabteilung des Konservatoriums Georg Philipp Telemann. Jazz für die Sonnenuhr, das wäre schon fast ein Titel für einen Spielfilm. Und steht heute über dem Abend im Gesellschaftshaus Magdeburg. Das Spendenkonzert beginnt 19 Uhr.

0: Clean gehört bei MDR Kultur um 12.49 Uhr. Und da setzen wir jetzt Rigmor Gustafsson dran mit diesem wunderbaren Michel Legrand-Titel On My Way to You.
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wirklich ein sehr, sehr schöner Titel, der prima zum Einsingen klappt. Ist jetzt für mich ein bisschen zu spät, aber mitgesungen habe ich trotzdem. Ein Glück, dass Sie es nicht hören konnten. Wir machen weiter mit Keimzeit. Hinter dicken Mauern, ganz aktuelle neue Musik von der neuen Scheibe. Ach, die Menschen.

hinter dicken Mauern. Keimzeit, ganz aktuelle Musik. Und jetzt haben wir noch kurz Zeit für Patrice Russian Look Up. Wir schauen zur Uhr, es wird 13 Uhr und danach hören wir uns gerne wieder hier bei MDR Kultur.

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2: Um 13 Uhr mit Markus Neumann. Mehr als die Hälfte der Klinikaufenthalte in Deutschland kann vermieden werden. Zu diesem Ergebnis kommt der aktuelle AOK-Krankenhausreport. Demnach hatten die Kliniken im Jahr 2024 bundesweit 15,2 Millionen Patienten stationär aufgenommen. Jedoch hätten 8,6 Millionen von ihnen ambulant behandelt werden können. Dem AOK-Bericht zufolge kann vor allem in der inneren Medizin und in der allgemeinen Chirurgie auf viele stationäre Behandlungen verzichtet werden. Nach dem Tod eines Dresdner Polizisten in Brandenburg ist der Angeklagte zu einer Haftstrafe von 10,5 Jahren verurteilt worden. Das Landgericht Cottbus befand den Mann aus Polen eines verbotenen Kraftfahrzeugrennens mit Todesfolge für schuldig. Er gehörte zu einer Bande von Autodieben und hatte 2025 in Lauchhammer auf der Flucht vor der Polizei den Beamten aus Dresden überfahren. Die Staatsanwaltschaft hatte eine lebenslange Haft wegen Mordes gefordert. Fast jeder fünfte junge Erwachsene in Deutschland hat keinen Berufsabschluss. Das geht aus dem aktuellen Ausbildungsbericht der Bundesregierung hervor. Demnach haben fast 2,8 Millionen Menschen zwischen 20 und 34 Jahren weder eine Berufsausbildung noch einen Hochschulabschluss. Somit beträgt die Ungelerntenquote in dieser Altersgruppe 18,8%. Fast 2/3 der Ungelernten haben eine Einwanderungsgeschichte. Im Streit um den Christopher Street Day in Dresden ziehen die Organisatoren vor Gericht. Der Verein CST Dresden teilte mit, die Veranstaltung könne unter den bisherigen Vorgaben nicht stattfinden. Deshalb habe man gegen den Bescheid der Stadt Widerspruch eingelegt und beim Verwaltungsgericht ein Eilverfahren beantragt. Die Landesdirektion Dresden hatte Ende März nur den CSD-Umzug als Versammlung eingestuft, nicht aber das mehrtägige Fest. Dadurch muss der Veranstalter beim Fest selbst für Sicherheit und Reinigung sorgen. RB Leipzig will am kommenden Wochenende mit Trauerflor auflaufen. Der Fußball-Bundesligist reagiert damit auf die Amokfahrt am Montag in der Leipziger Innenstadt. Demnach sollen beide Profimannschaften sowie das U19-Team eine schwarze Armbinde tragen. Vor Anpfiff soll es jeweils eine Schweigeminute geben. Bei der Amokfahrt waren 2 Menschen getötet und 6 Personen verletzt worden. Das waren die Nachrichten.
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3: Aktuell vor allem vom Eichsfeld und Harz bis zum Jerichower Land und Altmark oft Regen. Ansonsten gibt es noch vereinzelt Schauer. Dafür ein paar Wolkenlücken, wo die Sonne rauskommt. Und so bleibt es heute auch. Zum Nachmittag sind noch einige Schauer mehr und auch Gewitter angekündigt. Bei Höchstwerten von 12 Grad in der Altmark bis 20 in Ostsachsen. Wir schauen auf die Straßen. Der MDR Kulturverkehrsservice meldet. A2 Richtung Hannover. Zwischen Irxleben und Alsleben stau und stockender Verkehr an einer Baustelle. Hier brauchen Sie nach wie vor 40 Minuten länger. Und weiter Richtung Hannover auf der A2 zwischen Braunschweig, Wartenbüttel und Hämelerwald. Stau und stockender Verkehr. Hier sind Sie mit 30 Minuten mehr dabei. A4 Richtung Dresden zwischen Kirchheimer Dreieck und Friedewald. 8 Kilometer Stau durch einen defekten LKW im Baustellenbereich plus 20 Minuten. Die A9 Richtung München ist zwischen Kleinmarzehns und Köselitz wegen Bergungsarbeiten bis etwa 16 Uhr gesperrt. Zurzeit 5 Kilometer Stau bis Niemeck. A14 Richtung Magdeburg zwischen Kalbe und Magdeburg Reform. 5 Kilometer Stau wegen eines defekten LKW. Hier brauchen Sie 50 Minuten länger. Und auf der A38 Richtung Leipzig zwischen Eisleben und Schafstedt dauert es 20 Minuten länger. 5 Kilometer Stau hier an einer Baustelle. Fahren Sie überall vorsichtig, kommen Sie gut an mit uns. 13.04 Uhr.
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3: Weiter mit Beatrice Schwartner und The Weepies sind auch mit dabei. Schön, dass Sie da auch dabei sind. Willkommen.

0: Katzen, Hähne, Schwäne und Hunde finden sich immer wieder in den Werken von Otto Dix. Diesen Motiven hat das Otto Dix Haus Gera, die Geburtsstätte des Malers, eine eigene Ausstellung gewidmet. Und die wollen wir uns gleich mit Ihnen zusammen im wiedereröffneten Dix Haus anschauen. Gleich erstes Thema hier bei MDR Kultur.
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0: Und mit diesen Klängen sind wir sozusagen schon in Vorfreude, denn am 29. Mai kommt Arlin Cohns neues Album »Du bedeutest mir die Welt« raus. Und das kann man jetzt schon vorbestellen oder eben solche wunderbaren Ausschnitte schon hören, wie eben gerade immer noch da Arlin Cohn bei MDR Kultur. Wie Hund und Katze heißt eine Ausstellung von Otto Dix im wiedereröffneten Otto Dix Haus, das über Dix hinaus Gemälde und Holzschnitte anderer zeigt, teils weniger bekannter Künstlerinnen und Künstler aus drei Jahrhunderten. Was sie verbindet, ist die Liebe zu Tieren als Motiv. Nun wird die aktuelle Sonderausstellung zu Tierdarstellungen um einen Monat verlängert und ist nun also bis Anfang Juli zu sehen. Für uns angeschaut von Katrin Welzel.
1: Kurz vorm Dixhaus sonnen sich Enten am Ufer der Weißen Elster. Grün-blau glänzend, elegant. Und genauso wirken auch die Vogelstudien in der Ausstellung. Tierische Augenblicke, mal natürlich skizziert, mal exzessiv im Farbrausch. Auch bei Dix, so Kuratorin Claudia Schönjahn.
2: Sie findet sich in seinem Werk vom Frühwerk bis zum Spätwerk immer wieder. Und das war uns Anlass genug, das Thema einfach mal unter die Lupe zu nehmen und von dort aus ausgehend eine Ausstellung zusammenzustellen.
1: Also tauchen Katzen auf, wie die von Dix gemalte. Gelbäugig räkelt sie sich auf einem bunten Kissen. Elegante Fische gleiten durch japanische Farbholzschnitte, Löwendösen. Ein Ziegenbock nur mit groben Strichen skizziert. Und natürlich Hunde. Mal ohne, mal mit Mensch. Wie auf der Tuschezeichnung des Dix-Freundes Kurt Günther.
2: Hund und Katze, die hier im Vordergrund sich gegenseitig doch etwas misstrauisch beäugen. Der Mensch als Tierfreund. Und das steht einfach für mehrere Themen, die wir hier in der Ausstellung auch mit ansprechen. Also nicht nur das Tier an sich, sondern auch das Verhältnis des Menschen zum Tier. Und schließlich auch als drittes Thema das Tier als Symbol.
1: Drei Ausstellungsteile, der tierische Blick durch 300 Jahre mit bekannten und weniger bekannten Künstlern. Und um die geht es der Kuratorin besonders.
2: Einfach, weil die sonst das Licht der Ausstellung sehr selten erblicken würden. Also wir haben auch viele Konvolute entdeckt, wo wir gesagt haben, eigentlich hätte jedes verdient, hier gezeigt zu werden. Aber dafür steht uns natürlich der Platz einfach nicht zur Verfügung.
1: Das Konvolut des Tiermalers Robert Erbe zum Beispiel.
2: Robert Erbe, das ist ein Gärer Maler, zu dem eigentlich gar nichts weiter bekannt ist, 19. Jahrhundert tätig, und der hat wirklich wunderbare Tierdarstellungen geschaffen, von porträtartigen und wissenschaftlich, naturwissenschaftlich inspirierten Darstellungen bis hin zu ganz witzigen Scherenschnitten und Tuschzeichnungen, die gewissermaßen als Illustration sind.
1: Die einzigen Plastiken stehen mitten im Raum. René Sintenis formte sie, genau wie den Berliner Bären. Seit 1951 die Trophäe der Berlinale. Der Bär hat es nicht in die Ausstellung geschafft, aber ihre Pferde aus einer Dauerleihgabe, wie die Kuratorin erzählt.
2: Und es ist wirklich, wenn man sich es genau anschaut, ne? Also dieses intensive Naturstudium, die verschiedensten Bewegungen der hier ausgestellten Pferde, das ist einfach faszinierend.
1: So viel mehr Objekte hätten die Gera Kunstsammlungen noch in petto gehabt. Aber der Platz ist beschränkt, auch wenn es der große Saal im Dixhaus ist. Aber letztlich passt die kleine Themenausstellung genau hierher, ins Geburtshaus von Otto Dix, da, wo alles begann, wie die Dauerausstellung gleich nebenan überschrieben ist. Denn wer hier in früheren Skizzenbüchern von Dix blättert, findet sie wieder, die Vögel und Käfer. Und die Enten, die draußen dann schon wieder in Natura warten.
0: Ja, und da nebenan ist in am Mohrenplatz 4 in Gera das Otto Dix Haus wieder eröffnet und jetzt mit der verlängerten Ausstellung, der Sonderausstellung Wie Hund und Katze, mit einer Auswahl von Gemälden, Grafiken und Plastiken zum Thema Tier. Öffnungszeiten Dienstag bis Sonntag, 11 bis 17 Uhr, nur montags ist geschlossen.

Skating von Vince Guaraldi und den kennen wir natürlich auch von Snoopy, Andrew Bird, hier mit seinem Ensemble vom Album Hark. Ausrufezeichen.

0: So, ich finde das ja ein bisschen voreilig, dass Jeff Buckley sich hier schon mal mit einem Last Goodbye verabschiedet. Denn wir haben ja jetzt hier ganz neue und wichtige Informationen, 13.30 Uhr.
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0: Und die hat für uns Caroline Dörner.
2: Kulturstaatsminister Wolfram Weimer hält trotz juristischen Gegenwinds an seinem Kurs fest. In der Augsburger Allgemeinen hat er seine Entscheidung verteidigt, Kulturbetriebe von staatlichen Förderungen auszuschließen. Tino Dallmann berichtet für Kulturkompakt.
3: Staatspreise und Fördergelder für Akteure über die verfassungsschutzrelevante Erkenntnisse vorlegen, seien grundsätzlich kritisch zu hinterfragen, so Weimer. Das gelte unabhängig davon, ob es sich um Islamismus, Rechts- oder Linksextremismus handele. Hintergrund ist der Streit um den deutschen Buchhandlungspreis. Weimer hatte drei Läden von der Preisträgerliste gestrichen und sie als politische Extremisten bezeichnet. Ein betroffener Buchladen aus Berlin hatte sich juristisch gegen diese Wortwahl gewehrt und in einem Eilverfahren vom Berliner Verwaltungsgericht Recht bekommen.
2: Nach antisemitischen Flugblättern auf dem Campus der Burg-Giebichenstein-Kunsthochschule Halle hat die Hochschulleitung die Inhalte scharf verurteilt. Die Aushänge seien mehrfach entfernt worden, zudem werde der Fall rechtlich geprüft. Direktorin der Hochschule, Bettina Erzgräber, sagte dem MDR:
4: Der Aushang ist antisemitisch, daran lassen wir keinen Zweifel. Eine jüdische Gemeinde als, Zitat, rassistische und zionistische Organisation zu bezeichnen und mit, Zitat, israelischer Propaganda in Verbindung zu bringen, ist eine Diffamierung.
2: Die Hochschule will die Unterlagen an die zuständigen Behörden übergeben und steht nach eigenen Angaben im direkten Kontakt mit der jüdischen Gemeinde in Halle. In Chemnitz werden heute 19 weitere Stolpersteine verlegt. Die 10x10 cm großen Gedenksteine werden im Beisein von Familienangehörigen und Freunden in die Bürgersteige eingelassen. Aus Chemnitz berichtet Christiane Günther.
5: Die Stolpersteine sollen an die tragischen Schicksale von Menschen erinnern, die in der NS-Zeit verfolgt, deportiert, ermordet oder in den Tod getrieben wurden. 360 solcher Gedenksteine gibt es bereits in Chemnitz. In der Eulitzstraße 7 kommt heute einer für Hanna Luise Sachs, geborene Kohn, dazu. Ihre Tochter wird die Aktion begleiten. Tana Sachs ist dafür aus Kanada angereist.

0: Sie wurde 1938 geboren und ist damit das letzte jüdische Kind, das während des Holocausts in Chemnitz zur Welt kam.
1: Kurz vorm Start hat das Dixieland Festival in Dresden seine Abschlussparade abgesagt. Die Parade sei das traditionelle Ende des Jazzfestivals. Es sei in diesem Jahr nicht möglich, weil die Stadt Dresden erst vor wenigen Tagen konkrete Vorgaben gemacht habe, wie die Strecke abzusichern sei. In einer Mitteilung des Dixieland Festivals heißt es, das sei zu kurzfristig gewesen, um die Parade rechtssicher und verlässlich zu planen. Die Pläne hätten die Veranstalter bereits im Sommer dazu eingereicht. Das Dixieland Festival selbst finde aber statt. Los geht es am Sonntag, dann spielen eine Woche lang Bands aus Europa, Deutschland und Dresden überall in der Stadt.
2: Die Kulturnachrichten. Vielen Dank, Caroline Dörner.
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2: Aktuell vor allem vom Eichsfeld und Harz bis zum Jerichoer Land und der Altmark. Oft Regen, ansonsten nur vereinzelt ein paar Tropfen in Thüringen, Sachsen und im Burgenlandkreis. Lockert's auf, da kommt hier und da sogar die Sonne raus. Und zum Nachmittag sollten wir den Regenschirm nicht allzu weit weglegen. Im Norden Regen, ansonsten auch ein Durchzug einiger Schauer und mitunter starker Gewitter. Höchstwerte 12 Grad in der Altmark bis 20 Grad in Ostsachsen. Und genau so geht's auch in den nächsten Tagen weiter. Morgen so der Ausschlag von den Temperaturen nach unten, nur noch 9 bis 14 Grad. Am Freitag 13 bis 18, am Samstag bis 22 Grad. Und dann kommt auch wieder die Sonne raus und es wird ein bisschen wärmer. Wir schauen auf die Straßen. Der MDR Kulturverkehrsservice meldet. A2 Richtung Hannover zwischen Irxleben und Alsleben hakt heute. Stau und stockender Verkehr an einer Baustelle. Nach wie vor 40 Minuten mehr Fahrzeit einplanen und zwischen Braunschweig-Watenbüttel und Hämelerwald Stau und stockender Verkehr. Da brauchen Sie 30 Minuten länger. A4 Frankfurt Richtung Dresden zwischen Kirchheimer Dreieck und Friedewald. 1,5 Stunden mehr Fahrzeit einplanen, 8 Kilometer Stau hier durch einen defekten LKW im Baustellenbereich. Und A4 Richtung Frankfurt in der Abfahrt Gotha, Behinderungen durch 2 defekte LKW. Die A9 Richtung München ist zwischen Kleinmarzenz und Köselitz wegen Bergungsarbeiten gesperrt bis etwa 16 Uhr, zurzeit 5 Kilometer Stau bis Niemeck. A14 Richtung Magdeburg zwischen Kalbe und Magdeburg Reform. 30 Minuten mehr Fahrzeit mitbringen, 5 Kilometer Stau wegen eines defekten LKW. Und die B7 Richtung Jena ist zwischen dem Abzweig Kleinstechau und der A4 Auffahrt Ronneburg nach einem Unfall gesperrt. Fahren Sie überall vorsichtig, kommen Sie gut an mit uns.
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0: The Divine Comedy mit ihrem musikalischen Mastermind Neil Hannon mit Catherine the Great. Die Rainbirds gehen wieder auf Tour in Originalbesetzung oder besser in verschiedenen Originalbesetzungen. Der Sound der Berliner Band mit Songs wie Blueprint oder Sea of Time ist ja fest mit den 1980er Jahren verbunden. Damals als Band um die Sängerin Katharina Frank gegründet, schnell mit großen, mit internationalen Erfolgen gesegnet und dann zunächst auseinandergebrochen. Katharina Frank erzählt über diese Zeit im MDR Kulturinterview.
1: Dieser wahnsinnig große Erfolg war eigentlich eine ganz, ganz große Freude für mich. Es war einfach etwas, was passiert ist und was ich auch genießen konnte und wollte. Und dieser krasse Bruch dann damals war der größte Schmerz, den ich bis jetzt in meinem Leben gespürt habe. Und das sozusagen zeitgleich zu haben, ist ganz schön anstrengend.
0: Und das war auch eine Zeit von kompletter Überforderung und Streit, erzählt uns Katharina Frank. Musiker wie der spätere Ärztebassist Rod Gonzalez verließen die Band. Katharina machte allein weiter, suchte sich neue Mitstreiterinnen wie die Musikerin Ulrike Hage. Und jetzt, 40 Jahre nach Gründung, hat sich der ganze Haufen an verschiedenen Ex-Mitgliedern für eine Comeback-Tour zusammengerauft. Warum ging das jetzt?
1: Die einen sind ein bisschen altersmilde geworden, die anderen ein bisschen klüger. Die möchten irgendwie, dass alles wieder gut zu einem guten Ende kommt. Und natürlich ist da viel Arbeit drin und auch Arbeit mit, also untereinander und miteinander und auch Reden. Also es ist so ein bisschen Work in Progress und die Tour ist eine Belohnung eigentlich für diese viele Arbeit, die da jetzt auch drin steckt und wo wir alle halt auch auf unterschiedliche Geschwindigkeiten bereit zu waren. Also es war jetzt nicht so, dass alle von Anfang an Hurra geschrien haben, sondern da war eben auch dieser Wunsch da, der bei dem einen schon ein bisschen stärker war als bei der anderen und ist dann halt jetzt zusammengekommen.
0: Das Ganze zu einem guten Ende bringen, ist die Devise. 40 Jahre Rainbirds. Die Tour startet am 12. Mai, also nächste Woche, Dienstag, in Leipzig. Und zwar im Kupfersaal und nicht wie ursprünglich angegeben im Haus Auensee. Das sollte nochmal berücksichtigt werden für alle, die dafür schon Tickets haben. Also im Kupfersaal das Ganze. Und wir hören jetzt natürlich Musik von den Rainbirds. Das hier ist Blueprint.

Musik aus dem hohen Norden, aus Finnland kommen Uusikuu, ausgesucht wie alles heute an Musik von Thomas Remmert. Und damit bleibt mir jetzt noch die letzte, ja, den musikalischen Schlusspunkt unter dieser Stunde anzukünden. Elmine und Bad Bad Not Good heißt diese Kombination und Marking My Time. Damit ist wahrscheinlich meine nächste Zeitmarke gedacht. Und die ist 14 Uhr. Ich wünsche einen angenehmen guten Nachmittag. Tschüss, sagt Beatrice Schwartner.

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5: Um 14 Uhr mit Markus Neumann. Leipzig hat nach der tödlichen Amokfahrt zusätzliche Sicherheitsmaßnahmen ergriffen. Wie die Stadt mitteilte, wurden an der Zufahrt zur Grimmaischen Straße mehrere Okta-Blöcke aufgestellt. Sie sei für Fahrzeuge bis auf Weiteres blockiert. Die Maßnahme sei zeitlich begrenzt, bis weitere Planungen zur Sicherheit der Innenstadt abgeschlossen seien. Man müsse auch die Zufahrtswege für Rettungsdienste und Lieferanten beachten. Bei der Tat am Montag waren zwei Menschen getötet worden, 6 Personen wurden verletzt, 2 von ihnen schwer. Mehr als die Hälfte der Klinikaufenthalte in Deutschland kann vermieden werden. Zu diesem Ergebnis kommt der aktuelle AOK-Krankenhausreport. Demnach hatten die Kliniken im Jahr 2024 bundesweit 15,2 Millionen Patienten stationär aufgenommen. Jedoch hätten 8,6 Millionen von ihnen ambulant behandelt werden können. Dem AOK-Bericht zufolge kann vor allem in der inneren Medizin und in der allgemeinen Chirurgie auf viele stationäre Behandlungen verzichtet werden. Die Bundeswehr wird ihren Einsatz vor der Küste des Libanon beenden. Die Bundesregierung beschloss, das Bundeswehrmandat für die UNIFIL-Mission ein letztes Mal um ein Jahr bis Juni 2027 zu verlängern. Die deutsche Marine hat sich seit 2006 mit Schiffen beteiligt. Sie sollten Seewege überwachen und Waffenschmuggel unterbinden. Vor einem Jahr hatte der UN-Sicherheitsrat beschlossen, die Mission nach fast 5 Jahrzehnten auslaufen zu lassen. Russland ignoriert die von der Ukraine einseitig angeordnete Feuerpause. Der ukrainische Präsident Volodymyr Zelensky erklärte, russische Truppen hätten den Waffenstillstand mehr als 1800 Mal gebrochen. Am Abend solle auf Grundlage von Berichten über das weitere Vorgehen entschieden werden. Die von Kiew auf unbestimmte Zeit ausgerufene Feuerpause war um Mitternacht in Kraft getreten. Moskau hatte zuvor jedoch erklärt, nur am Freitag und am Samstag das Feuer einzustellen. Im Streit um den Christopher Street Day in Dresden ziehen die Organisatoren vor Gericht. Der Verein CSD Dresden teilte mit, die Veranstaltung könne unter den bisherigen Vorgaben nicht stattfinden. Deshalb habe man beim zuständigen Verwaltungsgericht ein Eilverfahren beantragt. Die Landesdirektion Dresden hatte Ende März nur den CSD-Umzug als Versammlung eingestuft, nicht aber das mehrtägige Fest. Dadurch muss der Veranstalter beim Fest selbst für Sicherheit und Reinigung sorgen. Das waren die Nachrichten. Und damit zum Wetter und zunächst zu den aktuellen Temperaturen. Auf dem Brocken Nebel 6 Grad, Chemnitz leicht bewölkt 17, Dresden stark bewölkt 17 Grad, Eisenach stark bewölkt 15, Erfurt stark bewölkt 17 Grad, auf dem Fichtelberg stark bewölkt 10, Gera und Görlitz jeweils stark bewölkt 19 Grad, Halle und Leipzig jeweils stark bewölkt 18 Grad, Magdeburg bedeckt 12 und Meiningen stark bewölkt bei 16 Grad. Heute Nachmittag im Norden noch Regen, sonst aufgelockert mit Sonne und Durchzug einiger Schauer und stellenweise auch starken Gewittern, bei Höchstwerten zwischen 12 und 20 Grad. In der Nacht viele Wolken und weitere Schauer und Gewitter, bei Tiefstwerten zwischen 11 und 6 Grad. Morgen bedeckt und gebietsweise Regen, in Sachsen noch vereinzelt Gewitter bei 9 bis 14 Grad. MDR Verkehrsdienst A2 Richtung Hannover. Zwischen Irxleben und Eilsleben Stau und stockender Verkehr an einer Baustelle. Hier dauert es eine Dreiviertelstunde länger. A2 Richtung Hannover. Zwischen Braunschweig-Wartenbüttel und Hämelerwald Stau und stockender Verkehr. Hier eine halbe Stunde mehr Zeit einplanen. Die A4 Richtung Dresden ist zwischen Bad Hersfeld und Friedewald wegen Bergungsarbeiten blockiert. Zurzeit 9 Kilometer Stau bis zum Kirchheimer Dreieck. Die A9 Richtung München ist zwischen Kleinmarzenz und Köselitz nicht mehr gesperrt. Die Bergungsarbeiten sind inzwischen abgeschlossen, aber immer noch 4 Kilometer Stau bis Niemeck. Und die B7 Richtung Jena ist zwischen dem Abzweig Kleinstechau und der A4 Auffahrt Ronneburg nach einem Unfall gesperrt. Soweit der MDR-Verkehrsdienst, die Zeit 14.04 Uhr.
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0: 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Und dazu begrüßt sie Ode Steffen. Herzlich willkommen zur Klassikerlesung. Und an diesem Mittwoch mit der dritten Folge aus dem Schimmelreiter. Theodor Storm arbeitete mehrere Jahre an seinem letzten Werk. In einem Brief an eine seiner Töchter schrieb er: Jetzt spukt eine gewaltige Deichsage, von der ich als Knabe las in mir, aber die Vorstudien sind sehr weitläufig. Was ist zuletzt passiert? In einem nordfriesischen Dorf lässt sich ein Unbekannter, nachdem er im Sturm eine unheimliche Erscheinung hatte, von dem Schulmeister des Ortes die Geschichte von Hauke Heyen erzählen. Hauke Heyen, Sohn eines Landvermessers und Kleinbauern, ist schon als Kind ein Außenseiter. Er bringt sich zum Beispiel selbst Niederländisch bei, um die niederländische Ausgabe von Euklids Werken zu lesen, die er zu Hause findet. Großes Interesse zeigt er auch am Deichbau. Stundenlang beobachtet er Wattströme und Wellen und erklärt seinem Vater schließlich, warum die Deiche nichts taugen. Der lacht und frotzelt. Wirst es wohl noch zum Deichgrafen bringen, was? Eines Tages werden Leichen ans Ufer gespült. Es liest Peter Franke.
1: Er lief nach Hause. Aber an einem der nächsten Abende war er wiederum da draußen. Auf jenen Stellen war jetzt das Eis gespalten. Wie Rauchwolken stieg es aus den Rissen. Und über das ganze Watt spann sich ein Netz von Dampf und Nebel, das sich seltsam mit der Dämmerung des Abends mischte. Hauke sah mit starren Augen darauf hin, denn in dem Nebel schritten dunkle Gestalten auf und ab. Sie schienen ihm so groß wie Menschen, würdevoll, aber mit seltsamen, erschreckenden Gebärden, mit langen Nasen und Hälsen sah er sie fern an den rauchenden Spalten auf- und abspazieren. Plötzlich begannen sie wie Narren unheimlich auf- und ab zu springen. Die Großen über die Kleinen und die Kleinen gegen die Großen. Dann breiteten sie sich aus und verloren alle Form. »Was wollen die? Sind es die Geister der Ertrunkenen?« dachte Hauke. »Hei ho!« schrie er laut in die Nacht hinaus. Aber die draußen kehrten sich nicht an seinen Schrei, sondern trieben ihr wunderliches Wesen fort. Da kamen ihm die furchtbaren norwegischen Seegespenster in den Sinn, von denen ein alter Kapitän ihm einst erzählt hatte. Die statt des Angesichts einen stumpfen Pull von Seegras auf dem Nacken tragen. Aber er lief nicht fort, sondern bohrte die Hacken seiner Stiefel fest in den Kleid des Deiches und sah starr dem possenhaften Unwesen zu, das in der einfallenden Dämmerung vor seinen Augen fortspielte. »Seid ihr auch hier bei uns?« sprach er mit harter Stimme. »Ihr sollt mich nicht vertreiben.« Erst als die Finsternis alles bedeckte, schritt er steifen, langsamen Schrittes heimwärts. Aber hinter ihm drein kam es wie Flügelrauschen und hallendes Geschrei. Er sah nicht um, aber er ging auch nicht schneller und kam erst spät nach Hause. Doch niemals soll er seinem Vater oder einem anderen davon erzählt haben. Erst viele Jahre später hat er sein blödes Mädchen, womit später der Herrgott ihn belastete, um dieselbe Tages- und Jahreszeit mit sich auf den Deich hinausgenommen, und dasselbe Wesen soll sich derzeit draußen auf den Watten gezeigt haben. Aber er hat ihr gesagt, sie solle sich nicht fürchten. Das seien nur die Fischreiher und die Krähen, die im Nebel so groß und fürchterlich erschienen. Die holten sich die Fische aus den offenen Spalten. »Weiß Gott, Herr«, unterbrach sich der Schulmeister, »es gibt auf Erden allerlei Dinge, die ein ehrlich Christenherz verwirren können. Aber der Hauke war weder ein Narr noch ein Dummkopf.« Da ich nichts erwiderte, wollte er fortfahren, aber unter den übrigen Gästen, die bisher lautlos zugehört hatten, nur mit dichterem Tabaksqualm das niedrige Zimmer füllend, entstand eine plötzliche Bewegung. Erst Einzelne, dann fast alle wandten sich dem Fenster zu. Draußen, man sah es durch die unverhangenen Fenster, trieb der Sturm die Wolken und Licht und Dunkel jagten durcheinander. Aber auch mir war es, als hätte ich den hageren Reiter auf seinem Schimmel vorbeisausen gesehen. »Wart er ein wenig Schulmeister«, sagte der Deichgraf leise. »Ihr braucht euch nicht zu fürchten, Deichgraf«, erwiderte der kleine Erzähler. »Ich habe ihn nicht geschmäht und habe auch dessen keine Ursache.« Und er sah mit seinen kleinen, klugen Augen zu ihm auf. »Ja, ja«, meinte der andere, »lass er sein Glas nur wieder füllen.« Und nachdem das geschehen war und die Zuhörer meist mit etwas verdutzten Gesichtern sich wieder zu ihm gewandt hatten, fuhr er in seiner Geschichte fort. So für sich und am liebsten nur mit Wind und Wasser und mit den Bildern der Einsamkeit verkehrend, wuchs Hauke zu einem langen, hageren Burschen auf. Er war schon über ein Jahr lang eingesegnet, da wurde es auf einmal anders mit ihm, und es kam von dem alten weißen Angora-Kater, welchen der alten Trin Jans, einst ihr später verunglückter Sohn, von seiner spanischen Seereise mitgebracht hatte. Trin wohnte ein gut Stück hinaus auf dem Deiche in einer kleinen Kate, und wenn die Alte in ihrem Hause herumarbeitete, so pflegte diese Unform von einem Kater vor der Haustür zu sitzen und in den Sommertag und nach den vorüberfliegenden Kiebitzen hinauszublinzeln. Ging Hauke vorbei, so mauzte der Kater ihn an, und Hauke nickte ihm zu. Die beiden wussten, was sie miteinander hatten. Nun aber war's einmal im Frühjahr, und Hauke lag nach seiner Gewohnheit oft draußen am Deich, schon weiter unten dem Wasser zu, zwischen Strandnelken und dem duftenden Seewermut, und ließ sich von der schon kräftigen Sonne bescheinen. Er hatte sich tags zuvor droben auf der Geest die Taschen voll von Kieseln gesammelt, und als in der Ebbezeit die Watten bloßgelegt waren und die kleinen grauen Strandläufer schreiend darüber hinhuschten, holte er jählings einen Stein hervor und warf ihn nach den Vögeln. Er hatte das von Kindesbeinen an geübt, und meistens blieb einer auf dem Schlicke liegen. Aber ebenso oft war er dort auch nicht zu holen. Hauke hatte schon daran gedacht, den Kater mitzunehmen und als apportierenden Jagdhund zu dressieren, aber es gab auch hier und dort feste Stellen oder Sandlager. Solchenfalls lief er hinaus und holte sich seine Beute selbst. Saß der Kater bei seiner Rückkehr noch vor der Haustür, dann schrie das Tier vor nicht zu bergender Raubgier so lange, bis Hauke ihm einen der erbeuteten Vögel zuwarf. Als er heute seine Jacke auf der Schulter heimging, trug er nur einen ihm noch unbekannten, aber wie mit bunter Seide und Metall gefiederten Vogel mit nach Hause. Und der Kater mauzte wie gewöhnlich, als er ihn kommen sah. Aber Hauke wollte seine Beute, es mag ein Eisvogel gewesen sein, diesmal nicht hergeben und kehrte sich nicht an die Gier des Tieres. »Umschicht«, rief er ihm zu, »heute mir, morgen dir. Das hier ist kein Katerfressen.« Aber der Kater kam vorsichtigen Schrittes herangeschlichen. Hauke stand und sah ihn an. Der Vogel hing an seiner Hand, und der Kater blieb mit erhobener Tatze stehen. Doch der Bursche schien seinen Katzenfreund noch nicht so ganz zu kennen, denn während er ihm seinen Rücken zugewandt hatte und eben für Bass wollte, fühlte er mit einem Ruck die Jagdbeute sich entrissen, und zugleich schlug eine scharfe Kralle ihm ins Fleisch. Ein Grimm, wie gleichfalls eines Raubtiers, flog dem jungen Menschen ins Blut. Er griff wie rasend um sich und hatte den Räuber schon am Genicke gepackt. Mit der Faust hielt er das mächtige Tier empor und würgte es, dass die Augen ihm aus den rauen Haaren vorquollen, nicht achtend, dass die starken Hintertatzen ihm den Arm zerfleischten. »Heiho«, schrie er, und packte ihn noch fester, »wollen sehen, wer es von uns beiden am längsten aushält.« Plötzlich fielen die Hinterbeine der großen Katze schlaff herunter. Und Hauke ging ein paar Schritte zurück und warf sie gegen die Kate der Alten. Da sie sich nicht rührte, wandte er sich und setzte seinen Weg nach Hause fort. Aber der Angora-Kater war das Kleinod seiner Herrin. Er war ihr Geselle und das Einzige, was ihr Sohn, der Matrose, ihr nachgelassen hatte, nachdem er hier an der Küste seinen jähen Tod gefunden hatte, da er im Sturm seiner Mutter beim Porrenfangen hatte helfen wollen. Hauke mochte kaum 100 Schritte weiter getan haben, während er mit einem Tuch das Blut aus seinen Wunden auffing, als schon von der Karte her ihm ein Geheul und Zetern in die Ohren gellte. Da wandte er sich und sah davor das alte Weib am Boden liegen. Das greise Haar flog ja im Winde um das rote Kopftuch. »Tot«, rief sie, »tot«, und erhob dreuend ihren mageren Arm gegen ihn. »Du sollst verflucht sein, du hast ihn totgeschlagen, du nichtsnutziger Strandläufer. Du warst nicht wert, ihm seinen Schwanz zu bürsten.« Sie warf sich über das Tier und wischte zärtlich mit ihrer Schürze ihm das Blut fort, das noch aus Nas und Schnauze ran. Dann hob sie aufs Neue an zu zetern. »Bist du bald fertig?« rief Hauke ihr zu. »Dann lass dir sagen, ich will dir einen Kater schaffen, der mit Maus- und Rattenblut zufrieden ist.« Darauf ging er scheinbar auf nichts mehr achtend für was. Aber die tote Katze musste ihm doch im Kopfe Wirrsal machen, denn er ging, als er zu den Häusern gekommen war, dem seines Vaters und auch den übrigen vorbei und eine weite Strecke noch nach Süden auf dem Deich der Stadt zu. Inmittelst wanderte auch Trinjans auf demselben in der gleichen Richtung. Sie trug in einem alten blaukarierten Kissenüberzug eine Last in den Armen, die sie sorgsam, als wär's ein Kind, umklammerte. Ihr greises Haar flatterte in dem leichten Frühlingswind. »Was schleppt sie da, Trina?« frug ein Bauer, der ihr entgegenkam.
2: »Mehr als dein Haus und Hof«,
1: erwiderte die Alte. Dann ging sie eifrig weiter. Als sie dem unten liegenden Hause des alten Haien nahe kam, ging sie den Akt, wie man bei uns die Trift- und Fußwege nennt, die schräg an der Seite des Deiches hinab oder hinaufführen, zu den Häusern hinunter. Der alte Tee der Haien stand eben vor der Tür und sah ins Wetter. »Natrin«, sagte er, als sie pustend vor ihm stand und ihren Krückstock in die Erde bohrte, »was bringt sie Neues in ihrem Sack?«
2: »Erst lass mich in die Stube, Täter Hain, dann soll er sehen.«
1: Und ihre Augen sahen ihn mit einem seltsamen Funkeln an. »So kommen Sie«, sagte der Alte. Was gingen ihn die Augen des dummen Weibes an? Und als beide eingetreten waren, fuhr sie fort.
2: »Bring her den alten Tabakskasten und das Schreibzeug von dem Tisch. Was hat er denn immer zu schreiben? So, und nun wisch er ihn sauber ab.«
1: Und der Alte, der fast neugierig wurde, tat alles, was sie sagte. Dann nahm sie den blauen Überzug bei beiden Zipfeln und schüttete daraus den großen Katerleichnam auf den Tisch.
2: »Da hat er ihn«, rief sie. »Sein Hauke hat ihn totgeschlagen.«
1: Hierauf aber begann sie ein bitterliches Weinen. Sie streichelte das dicke Fell des toten Tieres, legte ihm die Tatzen zusammen, neigte ihre lange Nase über dessen Kopf und raunte ihm unverständliche Zärtlichkeiten in die Ohren.
3: Sie hörten die dritte Folge aus Theodor Storms Novelle »Der Schimmelreiter«. In der Produktion von Naxos aus dem Jahr 2005 las Peter Franke. Im Radio senden wir 23 Folgen. In ARD Sounds finden Sie die Geschichte zum Nachhören in nur 10 Teilen, die dafür länger sind. Auf der Radioseite von mdrkultur.de haben wir außerdem nähere Informationen zur Lesung bereitgestellt.

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1: Mit Caroline Dörner. Die Wismut GmbH hat am Schacht 371 bei Hartenstein in Sachsen eine neue Aussichtsplattform eingeweiht. Sie ermöglicht Besucherinnen und Besuchern einen Blick über die Haldenlandschaft und das ehemalige Betriebsgelände. Damit geht die Wismut erste Schritte, ihr Erbe für den Tourismus zugänglich zu machen. Dazu sagte Sachsens Kulturstaatsministerin Barbara Klepsch.
2: Wenn wir jetzt den Blick über die Bergbaufolgelandschaft haben, wenn wir zeigen, was ist jetzt in den letzten 40 Jahren hier entstanden aus dem Wismutbergbau heraus. Hier ist eine unglaublich tolle Natur. Wir stehen mitten im Welterbe. Es ist touristisches Gebiet. Und so war uns eben der Gedanke gekommen, mit dieser Plattform genau diesen Blick zu öffnen. Und jetzt hoffen wir, dass natürlich die Einheimischen, aber eben auch Touristen hierher kommen und sich inspirieren lassen und einfach diesen traumhaft schönen Blick in die Landschaft, ins Erzgebirge genießen.
1: Kurz vorm Start hat das Dixieland-Festival in Dresden seine Abschlussparade abgesagt. Die Parade sei das traditionelle Ende des Jazzfestivals. Es sei in diesem Jahr nicht möglich, weil die Stadt Dresden erst vor wenigen Tagen konkrete Vorgaben gemacht habe, wie die Strecke abzusichern sei. In einer Mitteilung des Dixieland-Festivals heißt es, das sei zu kurzfristig gewesen, um die Parade rechtssicher und verlässlich zu planen. Die Pläne dazu hätten die Veranstalter bereits im Sommer eingereicht. Das Dixieland-Festival selbst aber finde statt. Los geht es am Sonntag. Dann spielen eine Woche lang Bands aus Europa, Deutschland und Dresden überall in der Stadt. Die Oper Halle will ihren Erfolg ausbauen. Intendant Walter Sutcliffe sagt der MDR Kultur, nachdem die Oper im vergangenen Jahr einen Besucherrekord verzeichnet hatte, zeigten die ersten Zahlen für 2026 sogar einen weiteren Anstieg. Um sich auch künftig breit aufzustellen, wolle man weitere Abonnentenmodelle entwickeln, die zu den unterschiedlichen Bedürfnissen passten, so Sutcliffe.
3: Einige Menschen, die wollen Struktur haben, die wollen genau wissen, wann sie was machen über dem Spielzeit. Aber es gibt viele Menschen, die mehr Flexibilität haben wollen. Wir haben da auch ein neues Modell gemacht, wo man monatliche Beiträge zahlt und bekommt da aber die Möglichkeit, wirklich beste Plätze regelmäßig auszusuchen. Und ist aber genauso wichtig, dass die Menschen der Stadt, die uns nie besucht haben, kommen. Also da war auch die Erstbesucherzahlen die letzten Jahren extrem gestiegen in der Oper. Also Ballett war immer gut, aber ist jetzt der Oper noch besser.
1: Kulturstaatsminister Wolfram Weimer hält trotz juristischen Gegenwinds an seinem Kurs fest. In der Augsburger Allgemeinen hat er seine Entscheidung verteidigt, Kulturbetriebe von staatlicher Förderung auszuschließen. Tino Dallmann berichtet für Kulturkompakt.
4: Staatspreise und Fördergelder für Akteure über die verfassungsschutzrelevante Erkenntnis.

0: Erkenntnisse vorlägen, seien grundsätzlich kritisch zu hinterfragen, so Weimer. Das gelte unabhängig davon, ob es sich um Islamismus, Rechts- oder Linksextremismus handele. Hintergrund ist der Streit um den deutschen Buchhandlungspreis. Weimer hatte 3 Läden von der Preisträgerliste gestrichen und sie als politische Extremisten bezeichnet. Ein betroffener Buchladen aus Berlin hatte sich juristisch gegen diese Wortwahl gewehrt und in einem Eilverfahren vom Berliner Verwaltungsgericht Recht bekommen.
1: Ab morgen ist Kulturstaatsminister Wolfram Weimer 1 Jahr im Amt.
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1: Das Wetter: oft Regen, vor allem vom Eichsfeld und Harz bis zum Jerichoer Land und Altmark. Sonst nur vereinzelt Schauer, in Thüringen, Sachsen und im Burgenlandkreis auch ein paar Auflockerungen mit etwas Sonne. Am Nachmittag im Norden Regen, sonst gelegentlich auch Auflockerungen sowie Durchzug einiger Schauer und mitunter starke Gewitter. Höchstwerte 12 Grad in der Altmark, sonst 15 bis 21 Grad. Und die 3-Tage-Aussicht: morgen viele Wolken und zum Teil Regen und im Erzgebirge örtlich Gewitter möglich. Nur noch 9 bis 14 Grad. Am Freitag anfangs Nebel und Wolken, im Verlauf vermehrt Sonne und meist trocken, 13 bis 18 Grad. Am Samstag sonnenreich und meist trocken, noch etwas wärmer, bis 22 Grad. Der MDR-Kulturverkehrsdienst: A2 Richtung Berlin, ist die Abfahrt Lehrte Ost nach einem LKW-Unfall gesperrt. A2 Richtung Hannover zwischen Irxleben und Eilsleben, Stau und stockender Verkehr an einer Baustelle, hier 45 Minuten länger. A2 Richtung Hannover zwischen Braunschweig-Watenbüttel und Hermelerwald, Stau und stockender Verkehr, hier 30 Minuten länger. Die A4 Richtung Dresden ist zwischen Bad Hersfeld und Friedewald wegen LKW-Bergungsarbeiten blockiert. Zurzeit 9 Kilometer Stau bis Kirchhammer Dreieck. Die B7 Richtung Jena ist zwischen dem Abzweig Kleinstechau und der A4-Auffahrt Ronneburg nach einem Unfall gesperrt. Die B107 Richtung Bad Düben ist zwischen Abzweig Sernow und der A9-Auffahrt Köselitz. Gibt es Stau und stockenden Verkehr, hier 30 Minuten länger. In Hildburghausen ist die B89 im Bereich Eisfelder Straße nach einem Unfall gesperrt. Und geblitzt wird auf der A9 Richtung München zwischen Hermsdorf Süd und Lederhose. Soweit der MDR Kulturverkehrsdienst. Es ist 14.35 Uhr.
2: 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Jetzt aus Leipzig, June Coco.

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1: Die historische Sonnenuhr im Kloster Bergegarten Magdeburg soll wiedererrichtet werden. Dafür spielen die jungen Mitglieder der Teamplayer Spenden in einem Konzert heute 19 Uhr im Magdeburger Gesellschaftshaus. Wer sind die Teamplayer und was ist der Kloster Bergegarten? Der ist ein Volksgarten seit 200 Jahren und ist entstanden einst auch aus einem aufklärerisch-bürgerlichen Impuls heraus. Nadja Gröschner, die sich seit Jahren mit Magdeburger Stadt- und Kulturgeschichte beschäftigt.
2: Weil der Gartenbaudirektor Linné, der ja den Auftrag bekam, fasziniert davon war, dass der Auftraggeber kein Fürst oder kein König war, sondern zum ersten Mal ein Magistrat. Und das hat er immer wieder als ganz großes Ereignis gefeiert, dass zum allerersten Mal eine Stadt sozusagen ihm einen Auftrag erteilt hat.
1: Und in diesem Freiluftkunstwerk liegt das Gesellschaftshaus, wo heute eben zugunsten einer zu restaurierenden Sonnenuhr die Teamplayer spielen. Das ist die Nachwuchs-Big Band des Team 20, der Jazzabteilung des Konservatoriums Georg Philipp Telemann. Jazz für die Sonnenuhr, das wäre schon fast ein Titel für einen Spielfilm. Und steht heute über dem Abend im Gesellschaftshaus Magdeburg. Das Spendenkonzert beginnt 19 Uhr. In Leipzig gibt's eine neue Ausgabe zum Thomasius-Club, organisiert und moderiert vom wissenschaftlichen Nachwuchs. Zu Gast heute Detlef Pollack, der die großen Versprechen der Moderne untersucht. Und das meint Fragen wie: Woher kommt das Unbehagen an der Moderne? Warum verfangen die Versprechen nicht mehr uneingeschränkt, mit denen sie angetreten war? Und welche Folgen hätte es, wenn man den für die Moderne zentralen Glauben an einen Fortschritt gänzlich preisgibt? Überlegungen dazu von Detlef Pollack, der unter anderem über das Verhältnis von Religion und Moderne forscht. Ab 20 Uhr heute in der Bibliotheca Albertina in Leipzig und dort im Café Alibi. Das ist in der Beethovenstraße 6. Gelesen und womöglich gefragt wird heute auch in Erfurt. Zu Gast ist Sarah Lorenz mit ihrem Debütroman Mit dir, da möchte ich im Himmel Kaffee trinken, der sich um Leben und Werk der bis heute beliebten und Jahr für Jahr neu entdeckten Mascha Kaleko dreht. 1907 geboren, 1975 gestorben, war sie eine der markantesten Stimmen der deutschsprachigen jüdischen Literatur des 20. Jahrhunderts.
3: Von Montag früh bis Wochenend. Morgens raus zum Dienst am Kunden, denn so will es der Beruf. Weil zum Sklaven der 8 Stunden uns der liebe Gott erschuf. Mittags rein in die Kantine, Flammerie mit Himbeersaft. Und dann Marsch an die Maschine, frisch ans Werk mit neuer Kraft. Seht uns nur an, da rackert man und rennt, von Montag früh bis Wochenend. Abends rein in das Gedränge, Feierabend, Galgenfrist. Weil du nur ein Mensch der Menge, Herr Normalverbraucher bist.
1: Das aus einem Gedicht von Mascha Kaleko, deren Leben Sarah Lorenz zum Ausgangspunkt ihres Romans Mit dir, da möchte ich im Himmel Kaffee trinken, genommen hat. Sarah Lorenz ist zu Gast heute in Erfurt ab 16 Uhr in der Universität Erfurt, dort im Gebäude C03 im Hörsaal 4.
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2: Um 15 Uhr mit Markus Neumann. Leipzig hat nach der tödlichen Amokfahrt zusätzliche Sicherheitsmaßnahmen ergriffen. Wie die Stadt mitteilte, wurden an der Zufahrt zur Grimmerschen Straße Poller aufgestellt. Sie seien für Fahrzeuge bis auf Weiteres blockiert. Die Maßnahme sei zeitlich begrenzt, bis weitere Planungen zur Sicherung der Innenstadt abgeschlossen seien. Man müsse auch die Zufahrtswege für Rettungsdienste und Lieferanten beachten. Bei der Tat am Montag waren 2 Menschen getötet worden, 6 Personen wurden verletzt, 2 von ihnen schwer. Mehr als die Hälfte der Klinikaufenthalte in Deutschland kann vermieden werden. Zu diesem Ergebnis kommt der aktuelle AOK-Krankenhausreport. Demnach hatten die Kliniken im Jahr 2024 bundesweit 15,2 Millionen Patienten stationär aufgenommen. Jedoch hätten 8,6 Millionen von ihnen ambulant behandelt werden können. Dem AOK-Bericht zufolge kann vor allem in der inneren Medizin und in der allgemeinen Chirurgie auf viele stationäre Behandlungen verzichtet werden. Fast jeder 5. junge Erwachsene in Deutschland hat keinen Berufsabschluss. Das geht aus dem aktuellen Ausbildungsbericht der Bundesregierung hervor. Demnach haben fast 2,8 Millionen der zwischen 20- und 34-Jährigen weder eine Berufsausbildung noch einen Hochschulabschluss. Somit beträgt die Ungelerntenquote in dieser Altersgruppe 18,8%. Fast 2/3 der Ungelernten haben eine Einwanderungsgeschichte. Die EU-Kommission hat erstmals eine umfassende Strategie zur Bekämpfung von Armut vorgelegt. Danach soll die Zahl der von Armut Betroffenen bis 2030 um mindestens 15 Millionen sinken. Bis 2050 will die EU Armut beenden. Erreicht werden soll das durch bessere Bildung und Betreuung von Kindern sowie Investitionen in bezahlbaren Wohnraum. Zusätzliches Geld aus Brüssel gibt es jedoch nicht. In der EU gilt aktuell jeder 5. als armutsgefährdet. Russland ignoriert die von der Ukraine einseitig angeordnete Feuerpause. Der ukrainische Präsident Volodymyr Selenskyj erklärte, russische Truppen hätten den Waffenstillstand mehr als 1800 Mal gebrochen. Am Abend solle auf Grundlage von Berichten über das weitere Vorgehen entschieden werden. Die von Kiew auf unbestimmte Zeit ausgerufene Feuerpause war um Mitternacht in Kraft getreten. Moskau hatte zuvor jedoch erklärt, nur am Freitag und am Samstag das Feuer einzustellen. Das waren die Nachrichten.
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3: Und zunächst die Temperaturen: der Brocken bedeckt mit leichtem Regen, 6 Grad, in Chemnitz leicht bedeckt, 18 Grad, Dresden stark bewölkt, 18 Grad, Eisenach leicht bewölkt bei 17, Erfurt ebenfalls leicht bewölkt, 18 Grad, der Fichtelberg stark bewölkt bei 10 Grad, Gera stark bewölkt, 18, auch in Görlitz stark bewölkt bei 19 Grad, Halle und Leipzig stark bewölkt bei 17 Grad, Magdeburg bedeckt mit Regen und 12 Grad und Meiningen stark bewölkt bei 17 Grad. Vor allem heute vom Harz bis zum Fläming im Jerichoer Land und in der Altmark immer wieder Regen mit dabei, ansonsten nur vereinzelte Schauer. In Thüringen, Sachsen und im Süden Sachsen-Anhalts kann es auch mal ein bisschen Sonne geben, die kommt da mal durch die Wolken durch. Am Abend bleibt es wechselnd bewölkt mit Durchzug von Schauern und teilweise kräftigen Gewittern bei 9 bis 15 Grad. Die Nacht bringt dann wieder viele Wolken, weitere Schauer und Gewitter. In der zweiten Nachthälfte dann zunehmend auch in schauerartigen Regen übergehen, die Tiefstwerte 11 bis 6 Grad. Morgen insgesamt viele Wolken, zum Teil Regen und im Erzgebirge örtlich noch Gewitter möglich, nur noch 9 bis 14 Grad. Der Freitag am Beginn dann mit Nebel und Wolken, im Verlauf des Tages dann vermehrt Sonne, meist trocken und es wird wieder wärmer, 13 bis 18 Grad. Der Sonnabend ist dann wieder sonnenreich und meist trocken und dann sind wir schon fast wieder im sommerlichen Bereich mit Temperaturen bis 22 Grad. Der MDR-Verkehrsdienst mit folgenden Meldungen: A2 Richtung Berlin, die Abfahrt Lehrte Ost ist nach einem LKW-Unfall gesperrt. A2 Richtung Hannover zwischen Irxleben und Eilsleben. Stau und stockender Verkehr an einer Baustelle, hier stehen sie etwa 40 Minuten. Die A2 Richtung Hannover zwischen Braunschweig-Watenbüttel und Hämelerwald, Stau und stockender Verkehr, hier 30 Minuten mehr. Die A4 Richtung Dresden ist zwischen Bad Hersfeld und Friedewald wegen LKW-Bergungsarbeiten gesperrt, zurzeit hier 9 Kilometer Stau bis zum Kirchheimer Dreieck. Vorsicht auch auf der A38 Richtung Leipzig zwischen Leinefelde-Worbis und Breiten-Worbis. Hier liegt ein Müllsack auf der linken Fahrspur. Die B7 Richtung Jena ist zwischen dem Abzweig Kleinstechau und der A4 Auffahrt Ronneburg nach einem Unfall gesperrt. Und in Hildburghausen ist die B89 im Bereich Eisfelder Straße nach einem Unfall gesperrt. Geblitzt wird auf der A9 Richtung München zwischen Hermsdorf Süd und Lederhose. Soweit die Meldungen. Wenn Sie unterwegs sind, gute Fahrt, kommen Sie gut ans Ziel. Die Zeit 15.05 Uhr.
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3: Mit Andres Hittner. Schön, dass Sie bei uns sind. Und das hier sind The, die Band um Matt Johnson mit der Zeitlupe Slow Motion Replay.

Slow Motion Replay, The hier bei MDR Kultur. Und wir kommen gleich zu einer Frau, die ihr Debüt vorgelegt hat, ihr Debütalbum. Manchmal muss man ja erst so ein bisschen Abstand gewinnen, um die Schönheiten der eigenen Kultur zu entdecken. So ging es auch der Schottin Anna McLuckie, die heute in England lebt. Sowas gilt ja bei eingefleischten Schotten fast schon als unverzeihliche Sünde. Aber hier in England, da fand die junge Frau aus Edinburgh zurück zur Musik ihrer Heimat und hat das jetzt ganz wunderbar auf ihrem Debütalbum dokumentiert. Das stellen wir Ihnen gleich vor. Und mit Nürnberg kommt heute ein Film in die Kinos, der die Geschichte der Nürnberger Prozesse aufrollt und das aus der Sicht des Psychiaters Douglas M. Kelly, der für die psychische Betreuung der angeklagten Nazi-Verbrecher abgestellt worden war. Mehr dazu dann gegen 3:15.

0: ganz im Süden Englands, in der Hafenstadt Lymington ist sie auf die Welt gekommen, obwohl sie niederländische Wurzeln hat eigentlich. Jasmin van den Bogarde heißt sie eigentlich in England, oder als Künstlerin nennt sie sich Birdie. New Moon, das war dieser Titel von ihr, und auch die junge Frau, zu der wir jetzt kommen, lebt in England, hat ihre Wurzeln aber woanders. Neue Musik aus Schottland von einer jungen Frau, Anna McLucky, die seit einiger Zeit in England lebt, jetzt ihr Debütalbum vorgelegt hat und sich für den Titel von der amerikanischen Formulierung hat inspirieren lassen. The Little Winters, so heißt das Album. Gemeint sind die kleinen, für Pflanzen ja oft fatalen Frostperioden, die es mitunter bis ins späte Frühjahr gibt. Und Anna McLucky tritt auf mit der Clarsach, der gälischen Harfe, diesen kleinen, robusten Instrumenten, meist aus Weidenholz gefertigt. Unverzichtbares Utensil schottisch-irischer Musik. Auf ihrem Debütalbum The Little Winters spielt Anna McLucky nun neue schottische Folksongs, und mit dabei ist eben auch ihr bevorzugtes Instrument. Kerstin Poppendiek über die junge Sängerin und ihr Album.
1: We run from the lonely to be by ourselves.
2: Wir flüchten vor der Einsamkeit, um wir selbst zu sein. Das singt Anna McLucky in ihrem Lied I Promise to Linger. Sie selbst zu sein. Genau das war ihr Wunsch, als sie vor einigen Jahren aus ihrer Heimatstadt Edinburgh in Schottland nach England gezogen ist, um professionell als Musikerin zu arbeiten. Vielleicht war es Heimweh, vielleicht aber auch nur ein Zufall. Aber ausgerechnet in England hat sie ihre Begeisterung für schottische Volksmusik wiedergefunden.
1: 10 years avoiding and looking just past.
2: Anna McLucky war gerade mal 6 Jahre alt, als sie mit dem Klavierunterricht angefangen hat. In Edinburgh besuchte sie eine musikorientierte Schule. Für Anna war das ein Glücksgriff, denn dort wurde sie nicht nur professionell am Klavier ausgebildet, hier fand sie auch das Instrument, das die Musik auf ihrem Debütalbum so außergewöhnlich macht. Die Hakenharfe. Oder wie sie in Schottland heißt, Clarsach.
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3: Es ist unser ältestes Instrument neben den Dudelsäcken. Eine Konzertharfe hat Pedale und eine Hakenharfe hat Haken, wie der Name schon sagt. Die Haken können den Ton immer nur um einen Halbton erhöhen, aber du kannst dafür jede Saite einzeln ändern. Bei der Pedalharfe ist das anders. Da ändern die Pedale alle Cs, Ds oder Es gleichzeitig. Bei einer Hakenharfe kannst du in 3 verschiedenen Tonarten gleichzeitig unterwegs sein. Außerdem besteht sie aus einem anderen Holz und hat eine andere Saitenstärke. Da wird immer noch Tierdarm für die Saiten verwendet. Ich bin zwar Vegetarierin, aber ich finde, für den Klang macht der Tierdarm einfach einen riesigen Unterschied.
4: For the sound, it's really it makes a lot of difference having the animal gut.
2: Anna McLucky nutzt diese Harfe aber nicht als bloßes Begleitinstrument, sondern erschafft damit vielschichtige Klanglandschaften, die den klassischen schottischen Folk in Richtung moderner cineastischer Kompositionen führen. Dabei ist für sie die Hakenharfe die Ergänzung ihrer Gesangsstimme. Heute lebt die 29-jährige Anna McLucky in London. Bis zu ihrem Debütalbum hat es eine ganze Weile gedauert. Dass sie neu in London war und kaum jemanden dort kannte, hat ihr geholfen. Denn so gab es weniger Ablenkungen und mehr Zeit für die Musik. Und wahrscheinlich hat das auch den intimen, melancholischen Klang ihres Debütalbums The Little Winters beeinflusst. Little Winters ist eine Redewendung, die plötzlichen Frost im Frühling bezeichnet. Manchmal muss man durch eine Kälteperiode gehen, um im Warmen anzukommen. Für Anna McLucky ist das sinnbildlich für ihren Umzug nach England und ihren Neuanfang dort.
3: Mir ist klar geworden, dass es im Leben diese Übergangsphasen gibt. Genau wie die, die ich da gerade durchgemacht habe. Ich war ja eigentlich für einen Neuanfang nach London gekommen. Aber dann habe ich festgestellt, dass es eben kein kompletter Neustart ist. Man baut immer auf dem auf, wo man herkommt und was man schon erlebt hat.
2: Heute fühlt sich Anna McLucky wohl in London. Angekommen. Tagsüber arbeitet sie als Musiklehrerin in einer Grundschule, abends organisiert sie schottische Folk-Sessions in einem Pub. Ihr ist es wichtig, traditionelle schottische Folkmusik zu pflegen und weiterzuentwickeln. In diesen Sessions im Pub, genauso wie auf ihrem Debütalbum.
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0: Kerstin Poppendick zur schottischen Sängerin Anna McLucky und ihrem Debütalbum The Little Winters. 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

Sean Solomon aus Kalifornien kommt er, der junge Mann, hatte große Ambitionen, wollte ganz groß rauskommen im Musikgeschäft und auch noch als Grafiker, als Animationskünstler beziehungsweise einer, der sich mit Cartoons beschäftigt. Das ist alles nicht so richtig was geworden. Die Blütenträume der Jugend sind zerplatzt und er ist, wie er selbst sagt, in eine große Leere gestürzt danach. Und aus der hat er jetzt Ausgang gefunden auf dem Weg der Musik mit dem Album The World Is Not Good Enough. Das ist ein Vers aus dem Song, den wir gerade gehört haben. Finish Line, Sean Solomon hier bei MDR Kultur. Das hier ist das Tafelmusik Barockorchester aus Kanada mit Musik von Antonio Vivaldi.

Nicht besonders helle, aber nett, das ist er. Und ihn hätte sie gern. Blossom, Deary, the Gentleman is a Dope. Und dieser Richard Rodgers-Titel hier beim MDR Kultur um 15.28 Uhr, 29 haben wir es schon. Hier ist nochmal ganz kurz Sam himself aus der Schweiz mit Strange Love.

0: Sam himself, alias Samuel Köchlin aus der Schweiz, der Mann mit der dunklen Stimme, Strange Love, so ist dieser Titel von ihm. Damit haben wir es 15.30 Uhr.
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0: Und im Studio ist Caroline Dörner.
2: Die Wismut GmbH hat am Schacht 371 bei Hartenstein in Sachsen eine neue Aussichtsplattform eingeweiht. Sie ermöglicht Besucherinnen und Besuchern einen Blick über die Haldenlandschaft und das ehemalige Betriebsgelände, wo früher Uran abgebaut wurde. Damit geht die Wismut erste Schritte, ihr Erbe für den Tourismus zugänglich zu machen. Dazu sagte Sachsens Kulturstaatsministerin Barbara Klepsch.
3: Wenn wir jetzt den Blick über die Bergbaufolgelandschaft haben, wenn wir zeigen, was ist jetzt in den letzten 40 Jahren hier entstanden aus dem Wismutbergbau heraus. Hier ist eine unglaublich tolle Natur. Wir stehen mitten im Welterbe. Es ist touristisches Gebiet und so war uns eben der Gedanke gekommen, mit dieser Plattform genau diesen Blick zu öffnen. Und jetzt hoffen wir, dass natürlich die Einheimischen, aber eben auch Touristen hierher kommen und sich inspirieren lassen und einfach diesen traumhaft schönen Blick in die Landschaft, ins Erzgebirge genießen.
2: Ein Ehepaar aus Bayern hat dem Seifener Spielzeugmuseum im Erzgebirge eine der weltweit größten Nussknackersammlungen geschenkt. Sie umfasst mehr als 2000 seltene Stücke. Die ältesten sind mehrere hundert Jahre alt, so Tino Günther vom Förderverein des Museums.
4: Vom Holznussknacker bis hin zu Metall, verschiedene Darstellungen, Messingnussknacker bis hin auch zu Porzellan aus dem Fernen Osten, alles das, womit geknackt werden konnte, hat ein Sammler über Jahrzehnte gesammelt und uns jetzt geschenkt. Da waren nicht andere Museen auch mit dabei, die wir es auch haben wollten, außerhalb von Sachsen. Die hatten aber nicht zusichern können, diese Sammlung auszustellen, sondern dort wäre es in den Archiven und Depots verschwunden. Hier in Seifen ist es öffentlich.
2: Die ersten Stücke sollen nach dem Museumsumbau in Seifen im Herbst zu sehen sein. Nach antisemitischen Flugblättern auf dem Campus der Burg-Giebichenstein-Kunsthochschule Halle hat die Hochschulleitung die Inhalte scharf verurteilt. Die Aushänge seien mehrfach entfernt worden. Zudem werde der Fall rechtlich geprüft. Direktorin der Hochschule Bettina Erzgräber sagte dem MDR:
5: Der Aushang ist antisemitisch, daran lassen wir keinen Zweifel. Eine jüdische Gemeinde als, Zitat, rassistische und zionistische Organisation zu bezeichnen und mit, Zitat, israelischer Propaganda in Verbindung zu bringen, ist eine Diffamierung.
2: Die Hochschule will die Unterlagen an die Zuständigkeit

0: zuständigen Behörden übergeben und steht nach eigenen Angaben im direkten Kontakt mit der jüdischen Gemeinde in Halle. Das Animationsmusical K-Pop Demon Hunters hat beim Streamingdienst Netflix alle Rekorde gebrochen. Wie aus den aktuellen Daten des Anbieters hervorgeht, kommt der Film seit seiner Veröffentlichung im Juni vergangenen Jahres auf insgesamt rund 617 Millionen Abrufe. Damit führt das Werk die Bestenliste des Dienstes seit fast 8 Monaten ununterbrochen an. In dem Film K-Pop Demon Hunters geht es um eine Girlband, bekannt etwa für dieses Lied. Die drei jungen Frauen in K-Pop Demon Hunters führen ein Doppelleben als Popstars und Dämonenjägerinnen.
1: Wenn ein Beruf nicht reicht, das war Caroline Dörner mit den Kulturnachrichten. Vielen Dank.
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1: Und am Nachmittag und Abend wechselnd bewölkt, immer mal wieder Schauer dabei, stellenweise auch kräftige Gewitter. Vereinzelt kommt aber auch die Sonne durch, das Ganze bei 9 bis 15 Grad. Die Nacht dann mit vielen Wolken, weiteren Schauern und Gewittern in der zweiten Nachthälfte. Dann zunehmend schauerartiger Regen bei Tiefstwerten von 11 bis 6 Grad. Morgen insgesamt auch viele Wolken, zum Teil noch Regen im Erzgebirge, auch örtlich noch Gewitter möglich. Nur noch 9 bis 14 Grad, der Freitag anfangs mit Nebel und Wolken. Im Verlauf des Tages kommt dann aber verstärkt die Sonne durch und es bleibt dann auch meist trocken bei 13 bis 18 Grad und der Sonnabend sonnenreich, meist trocken und dann wieder spürbar wärmer mit Temperaturen bis 22 Grad. Der MDR-Verkehrsdienst meldet folgendes: A2 Richtung Hannover zwischen Irxleben und Allerinnersleben, Stau und stockender Verkehr an einer Baustelle, hier etwa 20 Minuten Wartezeit. Die A2 Richtung Hannover zwischen Braunschweig, Wartenbüttel und Hemmelerwald, Stau und stockender Verkehr, hier stehen sie etwa eine Stunde. Die A4 Frankfurt Richtung Dresden ist zwischen Bad Hersfeld und Friedewald nicht mehr gesperrt, zurzeit noch 9 Kilometer Stau bis zum Kirchheimer Dreieck. Die A4 Richtung Frankfurt am Kreuz Chemnitz in der Überfahrt zur A72 Richtung Leipzig. Hier steht ein defekter LKW. A13 Richtung Dresden zwischen Teubitz und Baruth-Mark. Stau wegen Bauarbeiten, hier etwa 10 Minuten Verzögerung. Und die B7 ist zwischen dem Abzweig Kleinstechau und der A4 Auffahrt Ronneburg nach einem Unfall gesperrt. Geblitzt wird auf der A9 Richtung München zwischen Hermsdorf Süd und Lederhose. Soweit die Meldungen. Wenn Sie unterwegs sind, gute Fahrt, fahren Sie vorsichtig. Die Zeit 15.36 Uhr.
3: 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Jetzt aus Leipzig, Wiebke.

0: Henry Pacholsky und Lift mit Scherbenglas, das Ganze von einem Streichquartett begleitet, und die Scheibe erschien erst 1979, ein Jahr nach dem Tod von Henry Pacholsky, der ja beim Autounfall auf einer Polentournee ums Leben gekommen war. Sie hören MDR Kultur und wir schauen auf die Filmstarts dieser Woche. Morgen kommt ein Film ins Kino, der beschäftigt sich mit den Nürnberger Prozessen gegen die NS-Kriegsverbrecher. Die gelten ja als Geburtsstunde des Völkerstrafrechts. Im November feierten sie ihr 80-jähriges Jubiläum, wenn man das so sagen kann. Jetzt kommt leicht verspätet auch ein Film dazu ins Kino. Basierend auf dem Sachbuch Der Nazi und der Psychiater erzählt Nürnberg, der Film, die wahre Geschichte des amerikanischen Psychiaters Douglas M. Kelly, der die 22 Angeklagten während des Prozesses betreute oder betreuen musste, darunter auch Reichsmarschall Hermann Göring. Diese Woche nun startet der Film im Kino, in den Hauptrollen Rami Malek als Douglas Kelly und Russell Crowe als Hermann Göring. Julia Hongs hat Nürnberg gesehen.
1: 1945 im zerbombten Nürnberg. Der amerikanische Militärpsychiater Douglas M. Kelly soll beim Prozess gegen die größten NS-Kriegsverbrecher die Angeklagten begutachten und betreuen. Besonders Reichsmarschall Hermann Göring fasziniert ihn. Immer wieder besucht ihn Kelly in seiner Zelle und baut ein Vertrauensverhältnis zu ihm auf.
2: Diese Karten, die Sie mir gezeigt haben, was haben Sie durch sie über mich herausgefunden?
3: Ehrlich gesagt, dass Sie sehr intelligent sind.
2: Ah, das hätte ich Ihnen aber auch sagen können.
3: Und dass Sie ein Narzisst sind, mit einer ausgeprägten und aggressiven Fantasiewelt, mit einem starken Ehrgeiz und dem Drang, die Welt, wie Sie sie vorfinden, Ihrem eigenen Denkmuster zu unterwerfen.
2: Und davon wurden Sie wirklich überrascht?
1: Rami Malek Kelly entwickelt eine seltsame Zuneigung zu Göring. Diese wird erst gebrochen, als der Psychiater im Laufe des Prozesses realisiert, dass sein neuer Freund doch tiefer als behauptet in den Holocaust verstrickt war. Russell Crowe gibt Göring als jovialen Manipulator und überlebensgroßen Machtmenschen. US-Chefankläger Robert Jackson ist ihm im Gerichtssaal nicht gewachsen. Deswegen bittet er Kelly darum, ihn mit Material zu versorgen.
4: Ihre Patienten. Ich möchte, dass Sie anfangen, ihnen die richtigen Fragen zu stellen.
3: Was sind die richtigen Fragen?
4: Was Sie Ihren Anwälten erzählen? Was Ihre Pläne sind, sich zu verteidigen?
3: Ich soll für Sie spionieren.
4: Sie sollen Ihre Pflicht gegenüber Ihrem Land erfüllen.
3: Nein, Sie verlangen von mir, die ärztliche Schweigepflicht zu verletzen.
1: Der Nürnberger Hauptkriegsverbrecherprozess bildet den Hintergrund für das psychologische Duell zwischen Kelly und Göring. Natürlich muss ein solches Drama zuspitzen, verdichten und vereinfachen. In Nürnberg gerät historisch aber doch manches in Schieflage. Nicht nur, weil der Film den Eindruck vermittelt, die Alliierten hätten die Angeklagten einzig mit Hilfe der Aufzeichnungen eines Psychiaters als Täter überführt und nicht aufgrund tausender Dokumente und hunderter Zeugenaussagen.
4: Dieser Krieg endet in einem Gerichtssaal.
3: Mit Göring.
4: Er ist jetzt das Gesicht der Nazis. Wenn er fällt, fallen sie alle.
1: Den monumentalen Kriegsverbrecherprozess schrumpft Drehbuchautor und Regisseur James Vanderbilt zu einem Courtroom-Drama zusammen. Görings tagelange schleppendes Kreuzverhör wird hier zu einem knackigen Schlagabtausch verknappt. Fast erwartet man, dass Jackson Göring irgendwann wie in Eine Frage der Ehre anbellt: Hermann, haben Sie den Code Red befohlen? Abgesehen von Görings Auftritt bleibt der Prozess eine Leerstelle, auch wenn sich der Film zumindest eingangs bemüht, ihn in seiner historischen Einzigartigkeit zu würdigen.
5: Es gibt keinen Präzedenzfall für einen Prozess. Kein internationales Recht, auf das die Anklage fußen kann. Niemand hat jemals Kriegsverbrecher außerhalb der Gerichtsbarkeit eines Landes vor Gericht gestellt. Weil internationales Recht darauf basiert, dass ein Land den Bürgern eines anderen Landes nicht sagen kann, wie sie sich wann zu verhalten haben.
1: Nur wenige Regisseure schaffen es, das Grauen der NS-Verbrechen in eine überzeugende filmische Form zu bringen. Was zuletzt Jonathan Glazer mit The Zone of Interest so meisterhaft gelang, funktioniert in dieser konventionellen Dramaturgie nicht. Dass James Vanderbilt die erschütternden Filmaufnahmen aus den Konzentrationslagern verwendet, die damals vor Gericht gezeigt wurden, wirkt innerhalb dieses hochglanzpolierten Unterhaltungsfilms fast unanständig. Denn eine echte Auseinandersetzung mit Schuld und Verantwortung liefert Nürnberg nicht. Dafür erliegt der Film selbst zu sehr der Faszination des Bösen.
0: Also eher kritische Einschätzung unserer Filmkritikerin Julia Haungs über den Film Nürnberg, der morgen in die Kinos kommt, mit Rami Malek als Douglas Kelly, dem Psychiater, und Russell Crowe als Hermann Göring, der von ihm betreut wird. 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
1: Gospel und Soul Queen Mavis Staples zusammen mit ihrem langjährigen musikalischen Partner Ben Harper, We Get By. Und auch das hier ist einer meiner persönlichen Favoriten, J.J. Cale, Lights Down Low.

0: Der Meister und Erfinder des Laidback Blues, Lights Down Low, J.J. Cale hier bei MDR Kultur. Und wir schauen auf heute Abend in Halle, ein Buch, das mit der Liebe eines Jungen zu seinem Fußballidol zu tun hat und doch nicht nur ein Buch über Fußball ist. Thorsten Schulz erzählt in Kindheit mit Jimmy oder die Kunst zu dribbeln vom Aufstieg und Fall eines großen Talents in einem kleinen Land, von dem Ausnahmespieler Günther, genannt Jimmy Hoge, den die Fans des Berliner Proletarierclubs Union Berlin in der DDR nicht nur für seine Dribblings und göttlichen Flanken liebten, sondern auch für seine wilde und unangepasste Art. Das hier war kein Profiathlet, das war einer von ihnen. Und der diese Erinnerungen aus den 1960er Jahren nun zusammengetragen hat, ist der Berliner Autor Thorsten Schulz. Heute Abend ist er zu Gast zu einer Lesung und zum Gespräch im Literaturhaus Halle.
1: Er war tatsächlich ein begnadeter Dribbler und auch Flankengeber. Und er war sehr schnell, wenn es drauf ankam. Und man liest dann an anderer Stelle in der Fußballwoche, dass der hochtalentierte Nationalspieler Jimmy Hoge gesperrt werden musste. Und wiederholt stand er unter Alkoholeinfluss und beleidigte seine Mannschaftskameraden gröblichst. Es gibt ein Foto mit Jimmy Hoge in der Mannschaft vom 1. FC Union. Und dann findet sich dasselbe Foto in der Fußballwoche wieder, und da ist Jimmy Hoge nicht mehr dabei. Also er ist rausretuschiert worden aus dem Foto. Unglaublich. Man muss auch bedenken, dass gerade das natürlich viele Fans auch fasziniert hat. Da hat man so einen kleinen, quirligen, kindhaften, koboldhaften Typen, und der leistet sich solche Sachen, wird dafür abgestraft und macht trotzdem weiter.
0: Soweit Thorsten Schulz über Jimmy Hoge. Heute Abend ist Thorsten Schulz mit seinem Buch Kindheit mit Jimmy oder die Kunst zu dribbeln ab 19 Uhr zu erleben im Literaturhaus in Halle.

Alison Krauss, Bluegrass-Königin, Could You Lie? Und Sie hören MDR Kultur. In der kommenden Stunde geht es um einen Japanologen, der ein Buch geschrieben hat, einen Roman über einen Japanologen. Wie das ausgeht, das erfahren Sie bei uns nach den Nachrichten. Hier ist erstmal noch bis zu den Nachrichten die Krüge Gang und Antje Schumacher.

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2: Um 16 Uhr mit Markus Neumann. Leipzig hat nach der tödlichen Amokfahrt zusätzliche Sicherheitsmaßnahmen ergriffen. Wie die Stadt mitteilte, wurden an der Zufahrt zur Grimmerschen Straße am Augustusplatz Poller aufgestellt. Die Maßnahme sei zeitlich begrenzt, bis weitere Planungen zur Sicherheit der Innenstadt abgeschlossen seien. Man müsse auch die Zufahrtswege für Rettungsdienste und Lieferanten beachten. Bei der Tat am Montag waren 2 Menschen getötet worden, 6 Personen wurden verletzt, 2 von ihnen schwer. In Sachsen soll der neue Erziehungs- und Bildungsplan für frühkindliche Bildung stärken. Kultusminister Konrad Clemens sagte dem MDR, man habe sinkende Kinderzahlen, aber wachsende Herausforderungen. Ein Drittel der Kinder habe bei Schulbeginn sprachliche Rückstände. Hinzu kämen Schwächen beim Zahlenverständnis. Dem würde man gezielter entgegenwirken. Clement sprach sich für eine verpflichtende Untersuchung aller 4-Jährigen aus. Falls der Bund das nicht bald hinbekomme, werde Sachsen die Untersuchung im nächsten Jahr alleine einführen. Die Linke im Thüringer Landtag lehnt Pläne der Brombeer-Koalition zum Bürokratieabbau ab. Linke Abgeordnete erklärten, die Fraktion könne dem vorliegenden Entwurf nicht zustimmen. Man lehne es ab, dass Firmen bei öffentlichen Aufträgen nicht mehr zwangsläufig nachweisen müssten, dass sie ihre Leute ordentlich bezahlten. Außerdem senke der Entwurf soziale und kulturelle Standards. Die Brombeer-Koalition ist auf die Zustimmung der Linken angewiesen. Bundeskanzler Friedrich Merz hat eingeräumt, dass die Mineralölkonzerne den Tankrabatt nicht in voller Höhe weiterreichen. Der CDU-Chef sagte im ZDF, die Preisbremse funktioniere so leidlich. Einige Tankstellen hätten die Preise wirklich um 17 Cent reduziert, andere weniger. Der Bund hatte die Spritsteuer zum 1. Mai für 2 Monate reduziert. Der Rabatt hatte die Preise für Benzin und Diesel zunächst gedrückt, inzwischen steigen sie wieder. Die Bundesregierung hat das Übernahmeangebot der italienischen Großbank UniCredit für die Deutsche Commerzbank scharf kritisiert. Der stellvertretende Regierungssprecher Sebastian Hille nannte das Vorgehen völlig unangebracht und unfair. Das Finanzministerium erklärte, man unterstütze die Strategie der Commerzbank, eigenständig zu bleiben. Eine feindliche Übernahme sei nicht akzeptabel. UniCredit kontrolliert bereits 30% der Commerzbank-Anteile und hatte gestern ein offizielles Übernahmeangebot vorgelegt. Der Bund hält noch 12% der Anteile. Das waren die Nachrichten.
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3: Und die aktuellen Temperaturen in Artern: Regen bei 16 Grad, in Dresden stark bewölkt 19, Eisenach stark bewölkt 18 Grad, Erfurt stark bewölkt 18 Grad, Gardelegen bedeckt und Regen bei 11 Grad, Hoyerswerda stark bewölkt 18 Grad, Magdeburg stark bewölkt, jetzt auch geregnet 13 Grad, Neuhaus am Rennweg stark bewölkt ebenfalls 13, Oschatz stark bewölkt 18, Plauen wolkig bei 18, Wernigerode im Regen bei 11 Grad und die Lutherstadt Wittenberg stark bewölkt bei 13 Grad. Und vor allem vom Harz bis zum Fläming, Jerichower Land und der Altmark im Moment immer noch wieder Regen. Ansonsten sind nur vereinzelt Schauer dabei. In Thüringen, Sachsen und im Süden Sachsen-Anhalts auch ein paar Sonnenstrahlen. Der Abend weiterhin wechselnd bewölkt mit Durchzug von Schauern und stellenweise kräftigen Gewittern. Das Ganze bei 9 bis 15 Grad. Die Nacht dann mit vielen Wolken und weiteren Schauern. In der zweiten Nachthälfte dann zunehmend Regen bei Tiefstwerten von 11 bis 6 Grad. Morgen viele Wolken, zum Teil Regen auch und im Erzgebirge örtlich Gewitter möglich. Nur noch 9 bis 14 Grad. 14 Grad. Der Freitag anfangs dann mit Nebel und Wolken, im Verlauf dann wieder mehr Sonne, meist trocken. Temperaturen steigen wieder ein bisschen auf 13 bis 18 Grad. Der Sonnabend insgesamt sonnenreich, meist trocken. Und dann wird es noch etwas wärmer mit Höchstwerten von etwa 22 Grad. Und der MDR-Verkehrsdienst meldet A2 Richtung Hannover. Zwischen Irxleben und Allerengersleben Stau und stockender Verkehr an einer Baustelle, hier etwa 20 Minuten Verzögerung. A2 Richtung Hannover zwischen Braunschweig-Wartenbüttel und Hämmeler Wald, Stau und stockender Verkehr, hier sind es 30 Minuten mehr. Die A4 Richtung Dresden zwischen Kirchheimer Dreieck und Bad Hersfeld, 7 Kilometer Stau an der mittlerweile geräumten Unfallstelle. Hier warten Sie trotzdem noch gut eine Stunde. A13 Richtung Dresden zwischen Teubitz und Baruth-Mark, Stau wegen Bauarbeiten und 10 Minuten Verzögerung. Die B7 ist zwischen dem Abzweig Kleinstechau und der A4 Auffahrt Ronneburg nach einem Unfall gesperrt. Und die B180 Altenburg-Naumburg zwischen Stößen und Görschen in beiden Richtungen stockender Verkehr nach einem Unfall. Geblitzt wird auf der A9 Richtung München zwischen Hermsdorf Süd und Lederhose. Soweit die Meldungen. Fahren Sie vorsichtig. Die Zeit 16.05 Uhr.
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3: Mit Anders Sittner. Schön, dass Sie bei uns sind. Und das hier ist Lizzo About Damn Time.

Lizzo, Songwriterin und Rapperin aus Motown, Detroit, mit About Damn Time hier bei MDR Kultur. Und wir schauen gleich auf den Büchermarkt. Achim Stegmüller ist studierter Japanologe, hat aber auch eine Ausbildung am Leipziger Literaturinstitut und hat bisher schon Bücher rund um seine Wahlheimat Japan veröffentlicht, aber auch unter anderem ein Band über die schönsten Liebesszenen der Filmgeschichte. Im neuesten Werk, da erzählt er quasi ein bisschen aus dem Nähkästchen, nämlich die Geschichte eines jungen Japanologen, der als Deutschlehrer ins Land der aufgehenden Sonne zieht. Unsere Buchempfehlung gleich und wir schauen in dieser Stunde an den Rhein in Ingelheim. Da lädt ein großes deutsches Pharmaunternehmen seit 1959 schon ein zu den internationalen Tagen, die einen Blick auf die internationale Kunst bieten sollen. In diesem Jahr stehen die Künstler James McNeill Whistler aus den USA und Hiroyuki Masuyama im Mittelpunkt der renommierten Schau. Das wird uns dann gegen drei Viertel interessieren.

0: Think for a minute, der Harris Martens hier bei MDR Kultur. Ein junger deutscher Akademiker, ausgebildeter Japanologe, wird von der Betreuerin seiner Doktorarbeit als Deutschlehrer nach Japan geschickt, was in der heutigen Unilandschaft Chance und Notlösung zugleich sein kann und was auch den Rahmen eines Romandebüts bildet, das soeben beim Ganz Verlag erschienen ist. Achim Stegmüller wurde 1977 in Heidelberg geboren und er hat ebenfalls Japanologie studiert, hat ein Diplom des Deutschen Literaturinstituts obendrauf und nach verschiedenen Veröffentlichungen liegt nun sein erster Roman vor, der ebenso wie die Biografie des Autors nach Japan führt. Der Prozess der Modernisierung, so heißt das etwas trocken, von Achim Stegmüller, dieses Werk vorgestellt bei uns von Jörg Schicke.
1: Wie in Deutschland auch wird an japanischen Unis gespart, es wird um Stellen und Verträge gekämpft und immer mal auch gekungelt. Und gerade die auf der mittleren Ebene belauern und beneiden einander und buhlen um die Gunst ihrer Profs.
2: Ich empfinde Wendy gegenüber keinerlei Neid. Ich gönne ihr die unbefristete Anstellung aus tiefstem Herzen. Im Gegensatz zu mir hat sie auch längst ihre Dissertation abgeschlossen, fliegt während der vorlesungsfreien Zeit um die halbe Welt, um auf Konferenzen ihre Forschung zu präsentieren.
1: Der junge Mann, der Ich-Erzähler dieses Romans, dessen Psychogramm Achim Stegmüller hier mit Ironie und Seelenkenntnis zeichnet, ist ein Zögerer, der mit immer neuer Verwunderung in jene Verhältnisse tappt, die doch eigentlich Ehrgeiz und einen strengen Karriereplan erfordern, so man an der Universität weiterkommen oder auch nur bleiben möchte. Als ihn sein japanischer Professor, Professor Kobayashi, mit einbeziehen will in die Organisation einer Konferenz zum Deutschen Bauernkrieg, 16. Jahrhundert also, wird der junge Mann selber zum Betroffenen, mal auf Seiten der Bauern, dann wieder auf Seiten der Mönche. Die Gegenwart des 21. Jahrhunderts in Japan und die deutsche Geschichte scheinen einander zu ergänzen und im Kopf des Erzählers miteinander zu tanzen.
2: Jetzt stelle ich mir vor, ich hätte zu Beginn des 16. Jahrhunderts ein solches Leben hinter Klostermauern geführt. Und dann wäre eine Rotte wilder Männer hereingestürmt, hätte das Kloster zerstört, die wenigen Nahrungsvorräte gestohlen. Ich hätte mich glücklich schätzen können, wenn ich mit dem Leben davongekommen wäre. Habe ich hier in dieser Privatuniversität im Nordwesten Kyotos eine Alternative zum Klosterleben gefunden? Hier führe ich mein stilles, unscheinbares und doch glückliches Leben, und nur manchmal habe ich Angst, ein Erdbeben könnte diesem Leben ein Ende bereiten. Oder die Folgen der nachlassenden Geburtenrate. Die Zahl neuer Studierenden könnte nicht mehr genügen, sodass die Abteilung Deutsch geschlossen werden könnte.
1: Gleich auf mehreren Ebenen entfaltet Achim Stegmüller seine erzählerische Lust und sein handwerkliches Können. Da ist zum einen die kuriose, manchmal auch sarkastische Schilderung des Uni-Alltags mit einem Professor, der im weißen Porsche durchs Land jagt und außerhalb seiner Forschungsarbeit das charakterliche Format eines egozentrischen Teenagers offenbart. Und da ist zum anderen die Auseinandersetzung mit dem Deutschen Bauernkrieg, in die Stegmüller sehr heutige Fragen auch der Geschichtswissenschaft einfließen lässt. Wie kann es gelingen, gültige Aussagen zu einem solchen Themenfeld zu treffen? Und sind nicht die Perspektiven der Unterdrückten ebenso bedenkenswert wie die der feudalen Herren oder die der Mönche? Haben Frauen vor 500 Jahren anders empfunden als Frauen heute und als Männer ja sowieso? Egal, an welchem Punkt der junge Mann in die ihn umgebende Welt tritt, es wird alles immer noch nebulöser, verworrener, als es bis dahin schon gewesen ist.
2: Ich stelle mir vor, Herr Professor Kobayashi und ich hätten schon einmal Seite an Seite gelebt, zu Beginn des 16. Jahrhunderts. Wir waren zusammen in Aufruhr vereint. Und zuletzt ertranken wir gemeinsam auf der Flucht in einem See. Ich reibe mir die Augen. Hier in Singapur im Transitbereich erscheint mir das gemeinsam geführte Leben zu Beginn des 16. Jahrhunderts realistischer und näher als dieses sonderbare Universitätsleben, von dem ich gestern erst aufgebrochen bin.
1: Die Zeichen stehen also auf Aufbruch. Über Singapur geht es fürs Erste nach Deutschland zurück. Was aber, so viel ist klar, den Helden dieses Romans nicht erlösen wird. Der Prozess der Modernisierung. Dieser Roman untergräbt schließlich auch manches Klischee, dem man sich in Deutschland beim Bestaunen der japanischen Gegenwart immer noch hingibt. Ein gelungener erster Roman, ein Stück Gegenwart aus einer unverbraucht originellen Perspektive.
0: Das meint Jörg Schicker über Achim Stegmüllers Buch Der Prozess der Modernisierung, erschien im Ganz Verlag, 180 Seiten, kosten 22 Euro. Und mehr rund ums Buch gibt's heute hier bei uns ab 18 Uhr. Sie wissen das, in unserem Literaturmagazin Unter Büchern.

Cat hier bei der Kultur mit Mirror vom letzten Jahr auf dem Album zu finden, A Different Life. Und das hier ist das MDR Symphonieorchester unter seinem einstigen Chef Christian Järvi mit dem Tanz auf dem Anger von oder aus den Carmina Burana von Karl Orff.

0: die bäuerischen Lieder, die Carmina Burana in Töne gesetzt von Karl Hof. Und das war daraus der Tanz auf dem Anger mit dem MDR Sinfonieorchester unter Leitung von Christian Järvi. Sören, MDR Kultur, 16.24 Uhr haben wir es an dieser Stelle. Schauen wir mal nach Hellerau. Im Außengelände des dortigen Festspielhauses wird nämlich heute ein Kunstwerk wieder eröffnet. Dabei handelt es sich um ein Denkmal für den Boxer und Sinto Johann Rukeli Trollmann, das nun saniert wurde und einen neuen Platz bekommen hat. Intendantin Karina Schlewitz sagte dazu MDR Kultur.
1: Im Jahr 2012 wurde das Denkmal hier von der Künstlergruppe Nur eingeweiht als temporäres Denkmal, als Kunstwerk im Gedenken an Johann Rukeli Trollmann, der eben ein deutscher Boxmeister im Halbschwergewicht 1933 war und der als Sinto im Nationalsozialismus verfolgt und ermordet wurde. Und seitdem steht dieses Denkmal hier auf dem Areal von Hellerau, auch mit einer Informationstafel. Das Denkmal ist ein Boxring aus Beton und Stahl. Also es wirkt eben sehr rau und das verkörpert natürlich auch diese Geschichte von Johann Rukeli Trollmann.
0: Der Boxring ist eines der größten Denkmäler in Deutschland, das an den Mord an den Sinti und Roma erinnert. Heute Abend wird es also feierlich wiedereröffnet mit unter anderem einer begleitenden Ausstellung mit Siebdruck-Workshop, mit Boxtraining, Hip-Hop-Audio-Installationen und vielen Informationsangeboten. Außerdem wird der Dokumentarfilm I Am What I Am gezeigt, in dem drei Generationen einer Sinti-Familie über ihre Erfahrungen mit Rassismus und ihre Verfolgungsgeschichte sprechen.

0: Wäre jetzt keiner drauf gekommen, dass das künstlich erzeugte Klänge sind. James Blake, Make Something Up. Und damit haben wir es gleich 16.30 Uhr.
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0: Und die hat Caroline Dörner für Sie.
2: Der Dresdner Tourismusverband hat sich enttäuscht gezeigt über die kurzfristige Absage der Dixieland-Parade. Sie sei seit Jahrzehnten ein bedeutender Publikumsmagnet und ein wichtiger touristischer Anziehungspunkt für Dresden, so der Verband. Die Parade, der traditionelle Abschluss des Dixieland-Festivals für Traditional Jazz, war für den 17. Mai geplant gewesen. Festivalsprecher Hendrik Meyer begründete die Absage beim MDR damit, dass die Stadtverwaltungen ihre Auflagen verändert und zu kurzfristig mitgeteilt habe.
3: Wir sind nicht in der Lage, nach den letzten Informationen, die wir am 30. April zu einer Sitzung in der Stadt bekommen haben, diese angesagten Veränderungen und zusätzlichen Dinge umzusetzen. Das heißt, die Zeit dieser Neuigkeiten, die hat uns einfach viel zu spät getroffen. Wir sind handlungsunfähig, also in 10 Tagen vom Festival, wo wir selbst ja sogar schon in der operativen Vorbereitung des Festivals stecken.
2: Und auch der Dresdner Tourismusverband fordert bessere Kommunikation und frühzeitigere Abstimmungen. Die Wismut GmbH hat am Schacht 371 bei Hartenstein in Sachsen eine neue Aussichtsplattform eingeweiht. Sie ermöglicht Besucherinnen und Besuchern einen Blick über die Haldenlandschaft und das ehemalige Betriebsgelände, wo früher Uran abgebaut wurde. Damit geht die Wismut erste Schritte, ihr Erbe für den Tourismus zugänglich zu machen. Dazu sagte Sachsens Kulturstaatsministerin Barbara Klepsch.
4: Wenn wir jetzt den Blick über die Bergbaufolgelandschaft haben, wenn wir zeigen, was ist jetzt in den letzten 40 Jahren hier entstanden aus dem Wismutbergbau heraus. Hier ist eine unglaublich tolle Natur. Wir stehen mitten im Welterbe. Es ist touristisches Gebiet. Und so war uns ja eben der Gedanke gekommen, mit dieser Plattform genau diesen Blick zu öffnen. Und jetzt hoffen wir, dass natürlich die Einheimischen, aber eben auch Touristen hierher kommen und sich inspirieren lassen und einfach diesen traumhaft schönen Blick in die Landschaft, ins Erzgebirge genießen.
2: Die Oper Halle will ihren Erfolg ausbauen. Intendant Walter Sutcliffe sagte MDR Kultur, nachdem die Oper im vergangenen Jahr einen Besucherrekord verzeichnet hatte, zeigten die ersten Zahlen für 2026 sogar einen weiteren Anstieg. Um sich auch künftig breit aufstellen zu können, wolle man weitere Abonnentenmodelle entwickeln, die zu den unterschiedlichen Bedürfnissen passten, so Sutcliffe.
5: Einige Menschen, die wollen Struktur haben, die wollen genau wissen, wann sie was machen über dem Spielzeit. Aber es gibt viele Menschen, die mehr Flexibilität haben wollen. Wir haben da auch ein neues Modell gemacht, wo man monatliche Beiträge zahlt und bekommt da aber die Möglichkeit, wirklich beste Plätze regelmäßig auszusuchen. Und ist aber genauso wichtig, dass die Menschen der Stadt, die uns nie besucht haben, kommen. Also da war auch die Erstbesucherzahlen die letzten Jahre extrem gestiegen in der Oper. Also Ballett war immer gut, aber ist jetzt der Oper noch besser.
2: Die Magdeburger Schriftstellerin Annette Gröschner erhält den diesjährigen Evangelischen Buchpreis für ihren Roman Schwebende Lasten. Das hat das Evangelische Literaturportal mitgeteilt. Die Autorin beschreibe in ihrem Buch fast ein Jahrhundert deutscher Geschichte entlang des Lebens der Magdeburger Arbeiterin Hanna. Dabei zeigt Gröschner laut Jury, dass Geschichte nicht nur von Systemen und Machtverhältnissen geprägt werde, sondern von Entscheidungen gewöhnlicher Menschen. Der Evangelische Buchpreis ist mit 10.000 Euro dotiert. Er wird am 20. Mai in Nürnberg verliehen.
0: Caroline Dörner war das mit den Kulturnachrichten. Vielen Dank.
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0: Und bis zum Abend bleibt es wechselnd bewölkt. Immer wieder mal.

0: Durchzug von Schauern und stellenweise auch kräftigen Gewittern. Das Ganze bei 9 bis 15 Grad. Die Nacht bringt dann ebenfalls noch viele Wolken mit, weitere Schauer und Gewitter möglich. In der zweiten Nachthälfte dann zunehmend schauerartiger Regen. Bei Tiefstwerten von 11 bis 6 Grad. Morgen erstmal auch viele Wolken, zum Teil Regen im Erzgebirge, örtlich Gewitter. Nur noch 9 bis 14 Grad. Am Freitag dann anfangs noch Nebel und Wolken. Im Verlauf kommt dann aber vermehrt die Sonne durch. Es bleibt dann auch meist trocken bei 13 bis 18 Grad, also geringfügig wärmer, der Sonnenabend dann sonnenreich und meist trocken, und dann wird es wieder fast sommerlich warm mit Temperaturen bis 22 Grad. Der MDR-Verkehrsdienst meldet Folgendes von der A2 Richtung Hannover. Zwischen Irxleben und Allerengersleben stockender Verkehr an einer Baustelle. Hier verlieren Sie etwa 20 Minuten. Die A2 Richtung Hannover zwischen Braunschweig, Watenbüttel und Hämelerwald. 11 Kilometer Stau und stockender Verkehr, hier 45 Minuten mehr. Vorsicht auf der A38 Richtung Leipzig zwischen dem Kreuzrippachtal und Lützen. Hier steht ein defektes Fahrzeug auf der linken Fahrspur. A71 Richtung Sangerhausen zwischen Erfurt Nord und Sömmerda Süd. Hier befindet sich eine ungesicherte Unfallstelle. Und die B1 ist zwischen Erxleben und dem Kreisverkehr Brumby nach einem Unfall gesperrt. B180 Altenburg-Naumburg zwischen Stößen und Görschen in beiden Richtungen. Stockender Verkehr nach einem Unfall und geblitzt wird. Auf der A9 zweimal in Richtung München zwischen dem Schkeuditzer Kreuz und Großkugel sowie zwischen Hermsdorf Süd und Lederhose. Auf der A38 Richtung Göttingen an der Abfahrt Groß-Wexungen und auf der A73 Richtung Suhl zwischen Coburg und Eisfeld Süd. Soweit die Meldungen. Fahren Sie vorsichtig. Die Zeit 16.35 Uhr.
1: 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Chris Averell.

Chris Averill hier bei MDR Kultur, der, wenn er keinen Cowboy-Hut auf hat, Christian Hirschfeld heißt. Zu Hause ist er in Hasselfelde bzw. in dem wesentlich bekannteren Ortsteil, nämlich der größten Westernstadt Deutschlands, Pullman City, gilt dort als der Troubadour vor Ort. Spend my time with you, so ist dieser Titel von ihm, und Sie hören MDR Kultur jetzt mit Katharina Vogel.

0: Wunder geschehen, davon ist überzeugt Katharina Vogel und Sie hören MDR Kultur. Wir haben es 16.42 Uhr.
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0: Seit 1959 veranstaltet der Pharmakonzern Boehringer in Ingelheim am Rhein ein Kunstfestival, die Internationalen Tage, die sich schnell zu einem international renommierten Anlaufpunkt für internationale Kunst entwickelt haben. Dabei setzt man vor allem auch immer wieder auf Entdeckungen. Nach über 25 Jahren wird in Ingelheim erstmals wieder das innovative und faszinierende Schaffen des US-Amerikaners James McNeill Whistler präsentiert. Im Rest der Welt berühmt gilt es hierzulande eigentlich Whistler erstmal wieder zu entdecken. James McNeill Whistler lebte von 1834 bis 1903 und revolutionierte in der zweiten Hälfte des 19. Jahrhunderts mit Radierungen und Lithografien die künstlerische Grafik. Im Fokus der Ausstellung stehen Whistlers Radierungen und Lithografien, die Ansichten von London und Venedig zeigen. Personendarstellungen aus seinem persönlichen Umfeld zeigen als dritten Themenbereich die einfühlsame Seite des als exzentrisch geltenden Künstlers. Die ausgestellte Motivvielfalt offenbart die Meisterschaft seiner ungewöhnlichen Techniken und gleichzeitig werden in dieser Ausstellung neue Fotoarbeiten des japanischen Künstlers Hiroyuki Masayuma gezeigt. Seine Werke sind Montagen, in denen das Heute und Gestern übereinandergelegt und eingepasst wird. Hiroyuki Masayuma, 1968 geboren, spannt den Bogen da zur Gegenwart. Der japanische Künstler reiste auf den Spuren Whistlers nach London und Venedig. Und wie das Ganze dann zusammenklingt, dazu ein Beitrag von Nathalie Kurt.
2: Eine imposante Häuserfassade rechts, ein Pferdekarren auf der Straße, Fußgänger tummeln sich auf der St. James Street in London. Viele Details wie Markisen an den Geschäften oder Rollläden an den Fensterfronten sind erkennbar. Eine Radierung aus dem Jahr 1878 von James McNeill Whistler, die Zeitgeschichte schreibt. Whistler ist hierzulande heute nahezu unbekannt. Im Rest der Welt ist der Künstler allerdings berühmt. Seit 25 Jahren ist die Ausstellung im Kunstforum Ingelheim die erste in Deutschland, die Whistler in den Fokus nimmt. Kuratorin Katharina Henkel.
3: Die Werke, die er schafft, sind auch aus heutiger Sicht wichtige topografische Dokumente, weil sich London immens verändert hat. Als Whistler Mitte des 19. Jahrhunderts nach London kam, hatte die Stadt bereits eine Bevölkerungsdichte von 3 Millionen Menschen. Und die Stadt expandierte permanent.
2: Whistler war Autodidakt, reiste sehr viel und hielt sich vor allem in London und Venedig auf. Faszinierte sich für Licht und Schatten, für Rembrandt und Dürer. Und er orientierte sich an Charles Baudelaire, der die Künstlerschaft darauf aufmerksam gemacht hatte, das Leben in der Zeit der Industrialisierung zu reflektieren. Der Japaner Hiroyuki Masayuma, der zweite ausgestellte Künstler der Ausstellung, bekam für die internationalen Tage den Auftrag, jene Orte und Plätze, die Whistler darstellte, noch einmal aufzusuchen und zu fotografieren und daraus ein neues Werk zu schaffen. Katharina Henkel.
3: Er hat einen Abzug von der Whistler-Grafik unter seine Fotografie gelegt. Zwischen der Fotografie, der Grafik und der Fotografie von Masayuma liegt noch mal eine dünne Acrylschicht, sodass ein gewisser Abstand entsteht und auch ein Schattenwurf. Dabei prallen natürlich zum Teil extreme Gegensätze gegeneinander. Also gerade wenn es um technische Entwicklung geht, Dampfschiffe gegen die heutigen, zum Teil elektrobetriebenen, großen Dampfer.
2: Masayuma integriert also die Grafik von Whistler in seine Fotografie und er kratzt mit einem Skalpell den Übergang zwischen seiner und Whistlers Ansicht frei, sodass es aussieht, als würde man einer archäologischen Grabung zuschauen. Heute und gestern vereint in einem Werk. Die Ausstellung widmet Masayuma außerdem einen eigenen Raum, in dem er aktuelle Installationen zeigt. Zum Beispiel eine riesige Kugel, in die man hineinschlüpfen kann.
4: Oh ja, da kann man reinrutschen.
5: Schau mal die Klappe zu. Es wird dann richtig dunkel.
4: Klaustrophobisch.
5: Die klopfen und die Klappe ein bisschen andrücken.
4: Ja, jetzt sieht man den Sternenhimmel und es hört sich auch an wie im Weltall. Hallo? Ist da jemand?
2: Angst vor Enge sollte man nicht haben in der Kugel. Dann ist der Aufenthalt in ihr ein sehr sinnliches Erlebnis.
3: Es gibt viele Komponisten und auch Musiker, die sich gerne mal in diese Kugel setzen, um sich dadurch auch wieder für ihr eigenes Schaffen inspirieren zu lassen, was natürlich auch sehr schön ist. Ja, und man sieht den Sternenhimmel von 30.000 Sternen, die sich in der Galaxie befinden. Auch die Milchstraße lässt sich ausmachen. Und das Besondere hieran ist, dass uns etwas gezeigt wird, was wir in der Realität nie sehen können. Dass wir wirklich einmal das gesamte Himmelszelt sehen, das die Erdkugel umspannt. Und ich glaube, nicht mal aus einer Raumsonde kann man das sehen.
2: Die Ausstellung im Kunstforum Ingelheim überzeugt durch ihren Brückenschlag von Whistler zu Masuyama, von London nach Venedig und vom 19. Jahrhundert in die Zukunft.
0: Lithografien und Radierungen von James McNeill Whistler und die Reflexion dessen in den Fotografien des japanischen Fotokünstlers Hiroyuki Masuyama bei den internationalen Tagen Ingelheim, berichtet hat vom Rhein Nathalie Kurt.

eine große der Swing- und Unterhaltungsmusik-Ära. Rosemarie Clooney, Tantchenja von George Clooney und hier mit Paul Simons, 50 Ways to Leave Your Lover. Und Sie hören MDR Kultur jetzt mit einem Großen am Klavier, nämlich Maurizio Pollini, und er spielt hier Frédéric Chopin.

0: Moritz Zipollini spielt hier Frédéric Chopin. Wir schauen nach Magdeburg. Da geht's heute um Sonne, eine Uhr und Musik. Jörg Schieke hat diese Empfehlung für Sie.
1: Die historische Sonnenuhr im Kloster Bergegarten Magdeburg soll wieder errichtet werden. Dafür spielen die jungen Mitglieder der Teamplayer Spenden in einem Konzert heute 19 Uhr im Magdeburger Gesellschaftshaus. Wer sind die Teamplayer und was ist der Kloster Bergegarten? Der ist ein Volksgarten seit 200 Jahren und ist entstanden einst auch aus einem aufklärerisch-bürgerlichen Impuls heraus. Nadja Gröschner, die sich seit Jahren mit Magdeburger Stadt- und Kulturgeschichte beschäftigt.
2: Weil der Gartenbaudirektor Linné, der ja den Auftrag bekam, fasziniert davon war, dass der Auftraggeber kein Fürst oder kein König war, sondern zum ersten Mal ein Magistrat. Und das hat er immer wieder als ganz großes Ereignis gefeiert, dass zum allerersten Mal eine Stadt sozusagen ihm einen Auftrag erteilt hat.
1: Und in diesem Freiluftkunstwerk liegt das Gesellschaftshaus, wo heute eben zugunsten einer zu restaurierenden Sonnenuhr die Teamplayer spielen. Das ist die Nachwuchs-Big-Band des Team 20, der Jazzabteilung des Konservatoriums Georg Philipp Telemann. Jazz für die Sonnenuhr, das wäre schon fast ein Titel für einen Spielfilm. Und steht heute über dem Abend im Gesellschaftshaus Magdeburg. Das Spendenkonzert beginnt 19 Uhr.
0: Und diese Empfehlung kam von Jörg Schieke.

sag Ihnen einfach, ich bin nach Mexiko gegangen, der Arbeit mit Clinton und das Selfmade Man Gun to Mexico. Und in der kommenden Stunde, da schauen wir voraus und zeigen Ihnen oder porträtieren für Sie die Sängerin, Cellistin und Songwriterin Somi. Die wird morgen in Halle die 21. Festtage Women in Jazz eröffnen. Und wir fragen, wie kann älteren Menschen mit Problemen in der digitalen Welt geholfen werden? Auch das ein Thema bei uns in der Stunde nach 5.

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4: Um 17 Uhr mit Jean-Marc Heukemes. Bundeskanzler Friedrich Merz hat Zweifel geäußert, ob der Koalition bei der geplanten Steuerreform ein Kompromiss gelingt. Der CDU-Chef sagte im ZDF, die SPD wolle umverteilen. Die Union sei dagegen, höhere Einkommen zusätzlich zu belasten. Das sei ein Dissens mit dem Sozialdemokraten. Ob man zu einem gemeinsamen Weg finde, sei offen. Zuvor hatte sich SPD-Chef Lars Klingbeil zuversichtlich gezeigt, untere und auch mittlere Einkommen gemäß dem Koalitionsvertrag entlasten zu können. Leipzig hat nach der tödlichen Amokfahrt zusätzliche Sicherheitsmaßnahmen ergriffen. Wie die Stadt mitteilte, wurden an der Zufahrt zur Grimmaischen Straße Poller aufgestellt. Die Maßnahme sei zeitlich begrenzt, bis weitere Planungen zur Sicherung der Innenstadt abgeschlossen seien. Man müsse auch die Zufahrtswege für Rettungsdienste und Lieferanten beachten. Bei der Tat am Montag waren 2 Menschen getötet worden, 6 Personen wurden verletzt, 2 von ihnen schwer. In Sachsen soll der neue Erziehungs- und Bildungsplan die frühkindliche Bildung stärken. Kultusminister Konrad Clemens sagte dem MDR, man habe sinkende Kinderzahlen, aber wachsende Herausforderungen. 1/3 der Kinder habe bei Schulbeginn sprachliche Rückstände. Hinzu kämen Schwächen beim Zahlenverständnis. Dem wolle man gezielter entgegenwirken. Clemens sprach sich für eine verpflichtende Untersuchung aller 4-Jährigen aus. Falls der Bund das nicht bald hinbekomme, werde Sachsen die Untersuchung 2027 alleine einführen. Die Linke im Thüringer Landtag lehnt die Pläne der Brombeer-Koalition zum Bürokratieabbau ab. Linke Abgeordnete erklärten, die Fraktion könne dem vorliegenden Entwurf nicht zustimmen. Man lehne es ab, dass Firmen bei öffentlichen Aufträgen nicht mehr zwangsläufig nachweisen müssten, dass sie ihre Leute ordentlich bezahlten. Außerdem senke der Entwurf soziale und kulturelle Standards. Die Brombeer-Koalition ist auf die Zustimmung der Linken angewiesen. Die Bundesregierung hat das Übernahmeangebot der italienischen Großbank UniCredit für die deutsche Commerzbank scharf kritisiert. Der stellvertretende Regierungssprecher Sebastian Hille nannte das Vorgehen völlig unangebracht und unfair. Das Finanzministerium erklärte, man unterstütze die Strategie der Commerzbank, eigenständig zu bleiben. Eine feindliche Übernahme sei nicht akzeptabel. UniCredit kontrolliert bereits 30% der Commerzbank-Anteile und hatte gestern ein offizielles Übernahmeangebot vorgelegt. Der Bund hält noch 12% der Anteile. Das waren die Nachrichten.
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5: Und so sieht's aus. Der Brocken bedeckt im Nebel bei 7 Grad. Chemnitz wolkig 18. Dresden stark bewölkt 18 Grad. Eisenach wolkig 18. Erfurt bedeckt ebenfalls 18. Der Fichtelberg stark bewölkt bei 12 Grad. Gera wolkig bei 18 Grad. Görlitz wolkig 20 Grad. Hall und Leipzig stark bewölkt. Hier hat's teilweise geregnet 18 Grad. Magdeburg bedeckt bei 13 und Meiningen wolkig bei 17 Grad. Der Abend bleibt wechselnd bewölkt mit Durchzug von Schauern und stellenweise auch kräftigen Gewittern bei 9 bis 15 Grad. Auch in der Nacht dann viele Wolken, weitere Schauer und Gewitter. In der zweiten Nachthälfte geht das Ganze zunehmend in schauerartigen Regen über, bei Tiefstwerten von 11 bis 6 Grad. Morgen dann viele Wolken, zum Teil Regen und im Erzgebirge örtlich Gewitter, nur noch 9 bis 14 Grad. Der Freitag dann anfangs mit Nebel und Wolken, im Verlauf des Tages dann vermehrt Sonne, dann bleibt es auch meist trocken. Temperaturen steigen wieder ein Stück, 13 bis 18 Grad. Und der Sonnabend sonnenreich, meist trocken und noch etwas wärmer mit Temperaturen bis 22 Grad. Der MDR Verkehrsdienst meldet vor folgendes: A2 Richtung Hannover zwischen Irxleben und Allerengersleben, stockender Verkehr an einer Baustelle. Hier müssen Sie mit 45 Minuten mehr rechnen. A2 Richtung Hannover zwischen Braunschweig, Wadenbüttel und Hämelerwald, 11 Kilometer Stau und stockender Verkehr. Hier sind es ebenfalls 45 Minuten mehr. Die A38 Richtung Leipzig zwischen Kreuzrippachtal und Lützen. Hier steht ein defektes Fahrzeug auf der linken Fahrspur. Die B1 ist zwischen Irxleben und dem Kreisverkehr Brumby nach einem Unfall gesperrt. Die B180 Altenburg-Naumburg zwischen Stößen und Görschen in beiden Richtungen stockender Verkehr nach einem Unfall. Und geblitzt wird auf der A9 zweimal in Richtung München zwischen dem Schkeuditzer Kreuz und Großkugel und zwischen Hermsdorf Süd und Lederhose. Und auf der A38 Richtung Göttingen an der Abfahrt Großwechsungen sowie auf der A73 Richtung Suhl zwischen Coburg und Eisfeld Süd. Wenn Sie unterwegs sind, fahren Sie vorsichtig, kommen Sie gut ans Ziel. Die Zeit ist, wird 17.05 Uhr.
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5: Mit Andrew Sittner, schön, dass Sie bei uns sind. Und das hier ist das Duo aus Wales, Service and Pepper, Sad Pariah.

der traurige Ausgestoßene, Sid Pariah, Service and Pepper hier bei MDR Kultur, das Duo aus Wales. Und wir blicken gleich voraus aufs morgen startende Festival Women in Jazz, die 21. Ausgabe des renommierten Jazzfestivals in Halle an der Saale. Eröffnen wird die diesjährige Ausgabe die Sängerin, Cellistin und Songwriterin Somi, gleich bei uns im Porträt. Und ältere Menschen, so wie ich, die tun sich mitunter schwer mit digitalen Dingen, mit Applikationen, Online-Portalen und Ähnlichen, von den unzähligen Passwörtern, die man sich merken muss und die man im entscheidenden Augenblick auch noch vergessen hat, ganz zu schweigen. Wie kann solchen Menschen geholfen werden, die in ihrer Jugend zum Telefonieren noch die Telefonzelle auf der Straße benutzt haben? Technikberater bieten da Hilfe an. Und wir haben eine solche Beraterin getroffen, das ist unser Thema gegen 5:45.

0: genauso gut wie du, das sagte ja Antje Schumacher. Und wir wissen, gerade in der Musik und im Jazz sind Frauen mindestens so gut wie die Männer. Und in Halle gibt es seit vielen Jahren eine Plattform für sie, das Festival Women in Jazz. Die 21. Ausgabe steht in diesem Jahr an und mit dabei ist die Sängerin, Cellistin und Songwriterin Somi. Sie war die erste afrikanische Musikerin, die in der Sparte Jazz für einen Grammy nominiert war und die seit 2007 eine ganze Reihe hochgelebter Alben vorgelegt hat, die sich allesamt mit afrikanischer Identität beschäftigen, auch und insbesondere in der Diaspora der USA. Morgen ist diese Ausnahmekünstlerin 1930 zu erleben beim Festival Women in Jazz und eine Ausnahmestimme hat sie auch noch. In der Operhalle wird das sein. Sie wird die 21. Ausgabe des Festivals Women in Jazz eröffnen. Sky Nonhoff über eine nicht zuletzt auch politische Sängerin, die die Tradition einer großen streitbaren wie der südafrikanischen Bürgerrechtlerin Miriam Makeba in die Gegenwart überführt hat.
1: Ich habe schon als kleines Mädchen Geschichten geschrieben. Das ist meine Art, die Welt um mich herum zu erfassen.

Die ersten Takte dieser Piano-Ballade haben Sie womöglich erkannt. Die Melodie stammt genau von Sting, in eine komplett andere Stimmung übersetzt, von Laura Cabasomi-Carcoma, kurz SOMI. Und auch der Text hat jetzt eine völlig andere Gewichtung. I'm an Englishman in New York, sang Sting seinerzeit, während es bei SOMI heißt, I'm an African in New York. Und wovon der Song handelt, weiß man, wenn man Ehrentitel des Stücks kennt. Alien.

0: Und als Alien, als Fremde, hat sich Somi, Tochter ruandischer Eltern, wohl auch gelegentlich gefühlt. Selbst in Harlem, New York, dem Nukleus der globalen schwarzen Kultur, wo alles für sie anfing. 2007 mit ihrem Album Red Soils in My Eyes und dem Nummer-1-Hit Ingele, der sich über die sogenannte World Music an jenen Sound herantastet, der Harlem berühmt gemacht hat.
1: Der Jazz ist eine Art Raum, den ich zufällig betreten habe. Ich hatte gar nicht vor, Jazz zu machen. Und ich bin auch keine traditionelle Jazzsängerin, die Standards singt. Ich verstehe mich als Songwriterin und Jazz ist Teil meiner Musik, weil Jazz für mich eine Form von Freiheit verkörpert und die Geschichte des Jazz auf Improvisation basiert. Und als Afrikanerin, die großteils in den Vereinigten Staaten aufgewachsen ist, befinde ich mich sozial wie kulturell in einer Art Dazwischen. Und in diesem Dazwischen muss man eben Flexibilität mitbringen, also improvisieren können. You have to improvise. You have to be a malleable human being.

Und jetzt hören wir nochmal genau hin und verorten Somis Vokalkunst dort, wo sie hingehört. Irgendwo zwischen Billie Holiday, Nina Simone, Joni Mitchell und ihrem Rollenmodell, der südafrikanischen Sängerin und Bürgerrechtsaktivistin Miriam Makeba. Mit großen, politischen, von ihr selbst geschriebenen Songs wie For African Women, in dem sie sich nicht scheut, weibliche Genitalverstümmelung zu thematisieren, oder Brown Round Things. Gemeint sind die Brüste afroamerikanischer Prostituierter. Und ja, auch darum geht es. Käuflichkeit und Entwürdigung beim Namen zu nennen.

New African Jazz nennt Laura Kabasumika Koma ihre Musik, am vielleicht schönsten verwirklicht mit den Alben The Lagos Music Salon und ihrem Meisterstück Petit Afrique, auf dem sich der Song Holy Room befindet, dessen Refrain aus der islamischen Gebetsformel Allahu Akbar besteht und dann, ganz zum Schluss, auf dem Hebräischen von ihr viermal wiederholten Amen zu enden. Womit wir abermals bei dem Dazwischen wären, das sie so viele Jahre empfunden hat. Und beim Dazwischen ging es schon immer darum, die richtige Balance zu finden.

Skyrnov über die Sängerin, Cellistin und Songwriterin Somi, die morgen in Halle das 21. Festival Women in Jazz eröffnen wird. Und im Rahmenprogramm des Festivals können Sie heute Abend schon hochkarätigen Jazz aus Estland in der Georgenkirche in Halle erleben mit der Pianistin Kirke Karja und ihrem Trio und dem Katri Vorand Druo. Weitere Informationen zum Programm finden Sie auf der Website Women in Jazz. Und Somi selbst hören wir jetzt schon mal A Piece of Ground vom Album Sensil, eine Verbeugung vor Miriam Makeba.

Piece of Ground, Somi hier bei MDR Kultur, morgen live zu erleben bei der Eröffnung der 21. Women in Jazz Festtag oder des Festivals in Halle an der Saale. Da ist sie dann zu Gast in der Oper in Halle. Das hier ist Ronald Brautigam am Klavier mit dem Vivace aus der Klaviersonate G-Dur. Das ist die Sonate Nummer 25 von Ludwig van Beethoven.

0: Andrea Corr, The Don't Know. Damit haben wir es genau 17.30 Uhr.
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0: Mit Caroline Dörner.
2: Der Dresdner Tourismusverband hat sich enttäuscht gezeigt über die kurzfristige Absage der Dixieland-Parade. Sie sei seit Jahrzehnten ein bedeutender Publikumsmagnet und ein wichtiger touristischer Anziehungspunkt für Dresden, so der Verband. Die Parade, der traditionelle Abschluss des Dixieland-Festivals für Traditional Jazz, war für den 17. Mai geplant gewesen. Festivalsprecher Hendrik Meyer begründete beim MDR die Absage damit, dass die Stadtverwaltung ihre Auflagen verändert und zu kurzfristig mitgeteilt habe.
3: Wir sind nicht in der Lage, nach den letzten Informationen, die wir am 30. April zu einer Sitzung in der Stadt bekommen haben, diese angesagten Veränderungen und zusätzlichen Dinge umzusetzen. Das heißt, die Zeit dieser Neuigkeiten, die hat uns einfach viel zu spät getroffen. Wir sind handlungsunfähig, also in 10 Tagen vom Festival, wo wir selbst ja sogar schon in der operativen Vorbereitung des Festivals stecken.
2: Ein Ehepaar aus Bayern hat dem Seifener Spielzeugmuseum im Erzgebirge eine der weltweit größten Nussknackersammlungen geschenkt. Sie umfasst mehr als 2000 seltene Stücke. Die ältesten sind mehrere hundert Jahre alt. Tino Günther vom Förderverein des Museums.
4: Vom Holznussknacker bis hin zu Metall, verschiedene Darstellungen, Messingnussknacker bis hin auch zu Porzellan aus dem Fernosten. Alles das, womit geknackt werden konnte, hat ein Sammler über Jahrzehnte gesammelt und uns jetzt geschenkt. Da waren natürlich andere Museen auch mit dabei, die wir es auch haben wollten, außerhalb von Sachsen. Die hatten aber nicht zusichern können, diese Sammlung auszustellen, sondern dort wäre es in den Archiven und Depots verschwunden. Hier in Seifen ist es öffentlich.
2: Die ersten Stücke sollen nach dem Museumsumbau in Seifen im Herbst zu sehen sein. Die Magdeburger Schriftstellerin Annette Gröschner erhält den diesjährigen Evangelischen Buchpreis für ihren Roman Schwebende Lasten. Das hat das Evangelische Literaturportal mitgeteilt. Die Autorin beschreibe in ihrem Buch fast ein Jahrhundert deutscher Geschichte entlang des Lebens der Magdeburger Arbeiterin Hanna. Dabei zeigt Gröschner laut Jury, dass Geschichte nicht nur von Systemen und Machtverhältnissen geprägt werde, sondern von Entscheidungen gewöhnlicher Menschen. Der Evangelische Buchpreis ist mit 10.000 Euro dotiert. Er wird am 20. Mai in Nürnberg verliehen. Das Leipziger Festival A Cappella richtet in diesem Jahr keinen Wettbewerb aus, sondern ein Akademieformat. Wolfram Lattke ist Teil des Ensembles Amakord und einer der Organisatoren des Festivals. Er sagte MDR Kultur zu den Hintergründen der Entscheidung.
5: Die Gedanken einer Academy, die tragen wir schon bestimmt ein Jahrzehnt in uns. Und wir haben ja das Rahmenprogramm des A Cappella-Wettbewerbs auch immer mehr erweitert mit Vorträgen, mit Seminaren, sodass es eigentlich nur folgerichtig ist, dass wir es auch letztlich beim Namen nennen, das Kind. Dass es nun jetzt in diesem Jahr dazu kam, dass wir es beim Namen genannt haben, hat damit zu tun, tatsächlich haben sich nicht genug Gruppen dafür entschieden, nach Leipzig zu kommen, um im gegenseitigen Wettbewerb anzutreten.
2: Also kein Wettbewerb dieses Jahr, dafür eine Akademie. Wer dann nach Leipzig gekommen ist, ist etwa das britische Vokalensemble I Fagiolini. Das gibt heute Abend zum Auftakt der A Cappella Akademie in Leipzig ein Konzert.
0: In der Lutherkirche, die ja nach Renovierung auch wieder mit dabei ist unter den Programmorten des A Cappella Festivals. Das war Caroline Dörner mit den Kulturnachrichten. Vielen Dank.
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0: Und so sieht der Abend heute aus. Es bleibt wechselnd bewölkt, immer wieder mit Durchzug von Schauern, stellenweise auch kräftigen Gewittern bei 9 bis 15 Grad. Auch in der Nacht viele Wolken, da gibt es dann weitere Schauer und Gewitter. In der zweiten Nachthälfte verstetigt sich dann der Regen allmählich. Die Tiefstwerte 11 bis 6 Grad, morgen dann zum Tagesauftakt viele Wolken, zum Teil auch da noch Regen und im Erzgebirge örtlich Gewitter.

0: vorbei. Nur noch 9 bis 14 Grad, dann morgen der Freitag anfangs ebenfalls noch mit Nebel und Wolken, allerdings kaum noch Regen. Im Verlauf des Tages dann auch vermehrt Sonne und meist trocken und die Temperaturen steigen wieder ein bisschen auf 13 bis 18 Grad. Der Sonnabend dann insgesamt wieder sonnenreich, meist trocken und auch wieder etwas wärmer mit Höchstwerten bis 22 Grad. Und der Blick nur auf die Straßen. A2 Richtung Hannover zwischen Irxleben und Alleringersleben. Stau und stockender Verkehr an einer Baustelle. Hier immer noch Verzögerung von 20 Minuten etwa. Die A2 Richtung Hannover zwischen Peine Ost und Hämmelerwald. 6 Kilometer Stau und stockender Verkehr vor der Baustelle. Hier verlieren Sie 30 Minuten. Die A9 Richtung Berlin zwischen Hermsdorf Süd und Hermsdorfer Kreuz. Stau. Hier müssen Sie mit 15 Minuten mehr rechnen. Die A38 Richtung Leipzig zwischen Kreuzrippachtal und Lützen. Hier steht ein defektes Fahrzeug auf der linken Fahrspur. A73 Richtung Suhl zwischen Zapfendorf und Ebensfeld. Behinderungen hier durch einen Feuerwehreinsatz. Und A73 Richtung Bamberg zwischen Eisfeld Nord und Eisfeld Süd. Hier ist die rechte Fahrspur nach einem Unfall blockiert. Geblitzt wird auf der A4 Frankfurt Richtung Dresden zwischen Hermsdorfer Kreuz und Hermsdorf Ost. Auf der A9 Richtung München zwischen Schkeuditzer Kreuz und Großkugel. Und auf der A38 Richtung Göttingen an der Abfahrt Großwechsungen. Soweit die Meldungen. Fahren Sie bei vorsichtig. Die Zeit 17.36 Uhr wird's.
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Selavim, das sind Sarah Gräfe und Gianluca Caliva. Kennengelernt haben sie sich an der Hochschule für Musik in Dresden, machen seitdem zusammen Musik Open, so hieß dieser Titel von ihm aus dem Jahr 2019. Und das hier ist James Hunter, You Can't Win.

0: James Hunter. You can't win, du kannst nicht gewinnen. Das denken sich bestimmt auch viele, die mit digitaler Welt zu tun haben. Es ist ja heute angeblich alles so einfach. Ob Bankgeschäfte einkaufen, Urlaubsbuchung, mitunter, wenn auch selten, sogar Behördengänge, die Krankenkassenangelegenheiten oder sogar die Werkstattbuchung fürs Auto. Alles kann man online und ganz bequem von zu Hause aus erledigen. So ist zumindest das Versprechen. Was ist aber mit denen, die keine sogenannten Digital Natives sind und sich vielleicht schwer tun im Umgang mit Apps, Online-Portalen und Diensten etc. Und das sind mehr Leute, als man denkt, vor allem natürlich Ältere. Für die gibt's aber als jetzt das besondere Angebot der Technikberatung. Christiane Schersch ist so ein rettender Engel für Menschen, die im digitalen Dickicht stecken geblieben sind. Elvira Birgit Speer hat sie getroffen.
1: Immer mehr Lebensbereiche werden digital organisiert. Arzttermine, Bankgeschäfte, Fahrkarten oder der Kontakt zu Behörden. Doch viele Menschen jenseits der 60 oder 70 sind mit einer ganz anderen Lebensrealität aufgewachsen. In einer Zeit, in der Formulare aus Papier bestanden und Gespräche persönlich geführt wurden. Heute sollen sie mit Passwörtern, Apps und digitalen Formularen umgehen. Für viele fühlt sich das an wie ein undurchdringlicher Dschungel. Die Technikberaterin Christiane Schersch unterstützt Seniorinnen und Senioren in Mittelsachsen dabei, digitale Kompetenz zu erwerben.
2: Natürlich sind viele, obwohl sie ein Smartphone haben, gar nicht vertraut mit den Funktionsweisen, trauen sich schlichtweg nicht. Da ist viel Angst, viel Scham. Und da braucht es einfach Begleitung tatsächlich. Und die wird von staatlicher Seite aktuell viel zu wenig angeboten.
1: Diese Unsicherheit ist kein Randphänomen, sondern Teil einer strukturellen Entwicklung. Denn während Institutionen wie Banken, Krankenkassen oder Behörden ihre Dienstleistungen zunehmend ins Digitale verlagern, verschiebt sich die Verantwortung. Tätigkeiten, die früher von geschultem Personal übernommen wurden, müssen heute eigenständig erledigt werden. Oft über komplexe Benutzeroberflächen mit Passwörtern, Tarnverfahren und Sicherheitsabfragen.
3: Mit den Suchen und Nichtfinden braucht man doch ab und zu mal Hilfe als älterer Mensch. Und sie hat mir da Tipps gegeben und Wege gezeigt. Entweder ich habe sie mir dann stichpunktartig aufgeschrieben oder ich habe es dann zu Hause geübt, um das nicht wieder zu vergessen.
1: Christiane ist 75 Jahre alt und lebt mit ihrem Mann in Rochlitz. Früher hatte sie selbst einen technischen Beruf und doch fühlt sie sich heute oft verunsichert. Die digitale Welt hat sich schneller verändert, als sie Schritt halten konnte. Hilfe findet sie bei der Technikberaterin Christiane Schersch. Im Bürgerbüro von Geringswalde oder im Technikcafé im Raum der Wünsche in Rochlitz bietet die 38-Jährige seit letztem Jahr regelmäßig Sprechstunden an. Ehrenamtlich und vor allem niederschwellig. Ihre Erfahrung ist,
2: dass es einfach, ja, nicht nur Schule braucht, sondern einfach auch Verständnis und Betreuung oder Begleitung, ein offenes Ohr auch und nicht den Leuten das Gefühl geben, dass sie vielleicht zu dumm sind dafür, sondern eben genau das Gegenteil, also das alles aufzufangen. Und das ist eine ziemlich ganzheitliche Geschichte und sehr allumfassend, wie ich jetzt so festgestellt habe, genau.
1: Die einfühlsame Begleitung der jungen Technikberaterin tut den Seniorinnen gut. Auch Christiane fühlt sich bei ihr gut aufgehoben.
3: Zum Beispiel den QR-Code scannen, dass man das mit der Kamera macht bei bestimmten Handys und nicht extra eine App braucht, solche Hinweise, die man jetzt so alleine nicht unbedingt findet oder sich nicht traut.
1: Digitale Kompetenz hat die 75-Jährige vor allem in einem Bereich gewonnen, der für Ältere immer wichtiger wird, das Gesundheitswesen. Gerade Krankenkassen setzen zunehmend auf digitale Kommunikation. Wer Leistungen nutzen will, muss Apps installieren, sich registrieren, Identitätsprüfungen durchlaufen. Oft mehrstufig und wenig selbsterklärend.
3: Das hätte ich alleine nicht installieren können, das war ziemlich schwierig. Und ja, die anderen Apps für die Banken und so, das ist jetzt alles dabei und das beherrsche ich. Was ich vielleicht alleine nicht geschafft hätte.
1: Unterstützung ist im Alltag nicht selbstverständlich. Bundesweit versucht der sogenannte Digitalpakt Alter, ältere Menschen fit für die digitale Welt zu machen. Mit Lernorten und Beratungsangeboten. Fast alle Angebote kommen aus der Zivilgesellschaft, meist von lokalen ehrenamtlichen Beratern wie Christiane Scherch. Ein flächendeckendes, staatlich organisiertes System gibt es bislang nicht, trotz Digitalministerium.
0: Man könnte ja auch einfach mal versuchen, die digitale Welt etwas einfacher zu machen, aber das ist natürlich schwer. Und so ist es eben schwer für ältere Menschen, im digitalen Alltag zu bestehen. Darüber berichtete Elvira Birgit Speer. Und wenn Sie jetzt denken, Mensch, mir geht's genauso, dann finden Sie in Ihrer Nähe sicherlich auch ehrenamtliche Angebote. Diese sind verzeichnet auf der Website digitalpakt-alter.de und ich werde mir das wahrscheinlich auch mal anschauen.

0: Alessia Cara, junge Frau aus Kanada, aus Mississauga, am Ontariosee, da kommt sie her. I'm in Trouble, so hieß dieser Titel von ihrem aktuellen Album Love or Lack Thereof. Und das hier sind die Waterboys mit Hollywood 55.
1: 750 Spielfilme, Langspielfilme etwa, 50 kürzere, insgesamt 12.000.
0: So, das muss ich dann doch nochmal ansagen, sonst wären Sie da nicht schlau draus, was da Herr Bille gefragt hat. Und zwar geht es um unsere Sendung MDR Kultur trifft. Können Sie heute Abend hören bei uns im Programm. Am vergangenen Sonnabend war da Stefanie Eckert zu Gast bei MDR Kultur trifft. Seit 2020 steht sie der DEFA-Stiftung in Berlin vor. 80 Jahre DEFA werden ja am 17. Mai gefeiert. Die 1998 gegründete DEFA-Stiftung, die bewahrt den an die 12.000 Produktionen umfassenden DEFA-Filmstock als wesentlichen Teil des deutschen Filmerbes und bereitet ihn für Kino- und Fernsehausstrahlung vor, aber auch auf dem YouTube-Channel DEFA Filmwelt und bei DEFA TV, das ist ein kostenloser Fast-Channel, da präsentieren sie eine Auswahl von Spieldokumentar- und Trickfilmen aus dem reichen Bestand der DDR-Kinoproduktion, vieles davon neu digitalisiert. Und seit 2001 ist Stefanie Eckert bei der DEFA-Stiftung und im Jubiläums Jahr 2026 kann sie jetzt eine besondere Einladung aussprechen. 80 Jahre DEFA feiern sie mit uns das Filmerbe lizenzfrei. Und dahinter steckt, vom 14. bis 17. Mai können da deutschlandweit alle Kinobetreiberinnen und Kinobetreiber alle DEFA-Produktionen, die im Rahmen des Förderprogramms Filmerbe digitalisiert wurden, ohne Leih- und Lizenzgebühren im Kino zeigen. Und genau dazu war Thomas Bille mit Stefanie Eckert im Gespräch.
1: 750 Spielfilme, Langspielfilme etwa, 50 kürzere, insgesamt 12.000 Produktionen,
2: genau.
1: Also inklusive Wochenschau, inklusive Dokumentation, inklusive Trickfilme. Diese 750 oder 800 Spielfilme, haben Sie die alle schon gesehen?
2: Auf gar keinen Fall. Ich bin mir auch nicht sicher, ob ich das tatsächlich schaffe. Ich versuche natürlich immer möglichst viele Filme zu sehen, am liebsten im Kino. Die Filme sind fürs Kino gemacht worden, sie funktionieren am besten auf der Leinwand. Und deshalb probiere ich schon, wenn wir die Filme bei bestimmten Veranstaltungen zeigen, auch vor Ort zu sein. Gelingt mir leider nicht immer. Ansonsten, ich sichte. Ich würde sagen, ich habe noch nicht mal die Hälfte gesehen.
1: Na, immerhin. Es sind ja wahrscheinlich dann doch auch nicht alle wirklich sehenswert, oder?
2: Es ist, wie überall, würde ich sagen, es gibt mehr mittelmäßige Filme als Meisterwerke. Die Meisterwerke sollte man unbedingt im Kino sehen, aber auch die mittelmäßigen Filme erzählen einem etwas übers Land. Und einerseits wird man vielleicht erinnert an Dinge, an die man sich selbst noch erinnern kann, wenn man in dem Land aufgewachsen ist. Oder man erfährt Neuigkeiten, die einem völlig fremd sind.
1: Haben Sie ein Meisterwerk entdeckt, was keiner kannte oder keiner auf dem Schirm hatte?
2: Ja, tatsächlich. Das ist der Film Erster Verlust von Maxim Dessau und Peter Badl.
1: Und wann ist der?
2: Der ist aus dem Jahr 1989-90 und der ist sozusagen in diesem Jahr ins Kino gekommen und zwar im Oktober 1990. Da wollte ihn keiner mehr sehen. Hat keiner Geld für ausgegeben und das Film ist ein visuelles und inhaltlich ästhetisches Meisterwerk. Ich habe den erst vor drei Jahren auf der Leinwand auf 35mm gesehen und wusste, den Film müssen wir digital restaurieren und wir müssen es schaffen, dass der Film damit dann auch wieder in die Kinos kommt, weil mich hat der Film umgehauen.
1: Und, haben Sie schon Interesse wecken können?
2: Der Film liegt jetzt endlich restauriert vor. Wir haben das gemeinsam mit dem Regisseur und dem Kameramann umgesetzt. Die waren dabei, als wir die Farbkorrektur umgesetzt haben. Und jetzt sind wir gerade dabei, den Film einerseits bei Festivals einzureichen. Wenn das nicht funktioniert, werden wir ihn in jedem Fall in den Kinos zeigen.
0: Also eine von sicherlich vielen Entdeckungen. 80 Jahre DEFA werden am 17. Mai gefeiert. Und die Sendung MDR Kultur trifft mit Stefanie Eckert, seit 2020 Vorstand der DEFA-Stiftung. Die können Sie heute Abend ab 20 Uhr hier bei uns im Programm von MDR Kultur hören.
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die Waterboys mit Hollywood 55, die Musik an diesem Nachmittag herausgesucht von Thomas Remmert. Nach den Nachrichten begrüßt sie dann wieder Katrin Schumacher zu unserem Literaturmagazin Unter Büchern, wie jeden Mittwoch. Und ich bin Andreas Sittner, sage bis hierher danke fürs Zuhören. Tschüss, kommen Sie gut durch den Abend.

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2: Um 18 Uhr mit Jean-Marc Heukemess. Bundeskanzler Friedrich Merz hat Zweifel geäußert, ob der Koalition bei der geplanten Steuerreform ein Kompromiss gelingt. Der CDU-Chef sagte im ZDF, die SPD wolle umverteilen. Die Union sei dagegen, höhere Einkommen zusätzlich zu belasten. Das sei ein Dissens mit den Sozialdemokraten. Ob man zu einem gemeinsamen Weg finde, sei offen. Zuvor hatte sich SPD-Chef Lars Klingbeil zuversichtlich gezeigt, untere und mittlere Einkommen gemäß dem Koalitionsvertrag entlasten zu können. Die iranische Führung prüft nach eigenen Angaben einen Vorschlag der USA für eine Beendigung des Krieges in der Golfregion. Das iranische Außenministerium erklärte, die Prüfung sei noch nicht abgeschlossen. Man werde seine Positionen festlegen und dem Vermittler Pakistan mitteilen. US-Präsident Donald Trump hatte zuvor ein Ende des Krieges gefordert. Zugleich drohte er dem Land mit neuen Angriffen, sollte es seinen Bedingungen nicht zustimmen. Die Linke im Thüringer Landtag lehnt die Pläne der Brombeer-Koalition zum Bürokratieabbau ab. Linke Abgeordnete erklärten, die Fraktion könne dem vorliegenden Entwurf nicht zustimmen. Man lehne es ab, dass Firmen bei öffentlichen Aufträgen nicht mehr zwangsläufig nachweisen müssten, dass sie ihre Leute ordentlich bezahlten. Außerdem senke der Entwurf soziale und kulturelle Standards. Die Brombeer-Koalition ist auf die Zustimmung der Linken angewiesen. Die Ukraine hat aus Ungarn beschlagnahmtes Bargeld in Millionenhöhe zurückbekommen. Das teilte Präsident Volodymyr Zelensky mit. Im März hatten ungarische Sicherheitskräfte einen routinemäßigen Geldtransport von Wien nach Kiew gestoppt. 40 Millionen US-Dollar, 35 Millionen Euro und 9 Kilo Gold wurden beschlagnahmt, die Transportbegleiter festgesetzt. Die ungarischen Behörden warfen einer ukrainischen Bank Geldwäsche vor, legten aber keine Belege vor. Der CNN-Gründer Ted Turner ist tot. Er starb nach Angaben des US-Nachrichtensenders im Alter von 87 Jahren. Der Unternehmer selbst hatte vor Jahren seine Demenz öffentlich gemacht. Turner hatte 1980 in Atlanta im Bundesstaat Georgia das Cable News Network, kurz CNN, gegründet. Es war der erste Fernsehsender weltweit, der rund um die Uhr Nachrichten sendete. Das waren die Nachrichten. Das Wetter mit den Temperaturen: Brocken stark bewölkt 8 Grad, Chemnitz bedeckt 17, Dresden stark bewölkt 18, Eisenach fast wolkenlos 18, Erfurt bedeckt 19, Fichtelberg bedeckt 12, Gera stark bewölkt 18 Grad, Görlitz leicht bewölkt 20, Halle leicht bewölkt 18, Leipzig leicht bewölkt 18, Magdeburg bedeckt 13 und Meiningen stark bewölkt 16 Grad. Am Abend wechselnd bewölkt mit Schauern und stellenweise kräftigen Gewittern bei 9 bis 15 Grad. In der Nacht dann gewittrige Schauer bei 11 bis 6 Grad. Morgen stark bewölkt, zum Teil auch Regen, 11 bis 15 Grad. Und am Freitag anfangs Nebel, Wolken, im Verlauf vermehrt Sonne und meist trocken bei leicht steigender Temperatur. MDR-Verkehrsdienst, A2 Richtung Hannover, zwischen Peine und Hämeler Wald, 4 Kilometer stauwigen Bauarbeiten. Hier brauchen Sie 20 Minuten länger. Vorsicht auf der A4 Frankfurt Richtung Dresden, zwischen Glauchau Ost und Hohenstein-Ernsthal liegt im Baustellenbereich eine Holzlatte auf der linken Fahrspur. A38 Richtung Leipzig, zwischen Breitenworbis und Großwechsungen, Stau nach einem Unfall, hier liegen Steine auf der Fahrbahn. Die B1 ist zwischen Erxleben und Kreisverkehr Brumby wegen Bergungsarbeiten gesperrt. Und geblitzt wird auf der A4 Frankfurt Richtung Dresden zwischen Hermsdorfer Kreuz und Hermsdorf Ost. Soweit der MDR-Verkehrsdienst, 18.04 Uhr.
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3: Und ahoi im Mai zu unter Büchern. Heute geht's mal gegen den Mainstream. Blicke in Bücher und in die Verlagsszene, Bücher zu entdecken und ein Verlag zum Feiern. Der Mitteldeutsche Verlag wird 80 und ich habe den Verleger zu Gast, Roman Pliske, der mir viel über die wechselvolle Geschichte erzählen kann. Und selbst über 2 Jahrzehnte Verleger des Verlags in Halle ist. Außerdem eine tolle Wiederentdeckung, die Briefe der jungen Brigitte Reimann an eine Freundin, die in den Westen ging. Nach Japan geht die Hauptfigur in einem Roman von Achim Stegmüller. Und dann noch eine dritte echte Entdeckung. Ein nachgelassener Text von J.R.R. Tolkien zeigt, dass er viel mehr konnte als Elfen und Orks erfinden, dass er auch die Katastrophe der Automobilisierung für unsere Umwelt vorhergesehen hat. Unter Büchern, ich bin Katrin Schumacher und ich habe auch wieder Musik dabei. Hier ist Kimber Rose.

0: Hier ist MDR Kultur unter Büchern. Der Mitteldeutsche Verlag, der hat Geburtstag. 80 Jahre alt wird er. Und das mit einer wechselvollen Geschichte in zwei politischen Systemen. Ich freue mich sehr, dass der Verleger Roman Pliske hier ist bei mir zu Gast. Hallo.
1: Hallo.
0: Ist das eigentlich ein ganzes Jubiläumsjahr oder gibt es da einige ganz besondere Tage oder einen besonderen Stichtag?
1: Wir haben schon versucht, jetzt eine größere Fläche im Kalender freizuräumen, denn wir wollen natürlich die Leipziger Buchmesse als Startpunkt nehmen. Das haben wir erfolgreich im März gemacht. Wir haben eine kleine Party gehabt für Autorinnen und Autoren und allen, mit denen wir gerne zusammenarbeiten, weil das eigentlich die erste wichtige große Veranstaltung ist, die uns so ein bisschen den Schub gibt, auch für den Sommer. Und unser richtiger Geburtstag ist dann im April. Da feiern wir aber nur intern irgendwie und machen Flasche Rotkäppchen auf. Und da unsere Pressechefin Ramona derzeit auf Weltreise ist, in Peru, Chile oder was weiß ich wo, und sie uns gebeten hat, bloß nicht ohne sie zu feiern, müssen wir das in September verschieben. Was aber auch schön ist, weil goldener Herbst, da freut man sich eigentlich auch nach dem Sommer, dass man wieder mal zusammen vielleicht in größerer Gruppe ist. Und da feiern wir dann mit, 100, 150 Leuten hier in Halle.
0: Also ein ganzes Jahr eigentlich, eine Party. Sind im Laufe der Zeit über 4000 Bücher von über 1000 AutorInnen in den Bereichen Belletristik, Sach- und Fachbuch, Kunst und Reise erschienen. Und wir können ja mal erstmal in die Geschichte steigen. Ich nenne ein paar Namen. Elke Erb, Christa Wolf, Kerstin Hensel, Erich Löst, Bruno Apitz, Volker Braun. Also wer im Osten geschrieben hat, der war beim Mitteldeutschen Verlag, oder?
1: Ja, das ist so. Wir waren der Verlag für deutsche Gegenwartsliteratur aus Ostdeutschland. Und es gab natürlich noch andere wie Reklam Leipzig, auch Aufbau, die teilweise Autorinnen und Autoren hatten. Aber wir hatten eigentlich alle wichtigen und die wichtigsten Debüts sind bei uns erschienen. Dadurch hat der Verlag natürlich auch eine politische Beobachtung gehabt. Die Stasi war sein Eckermann. Und das ist natürlich interessant, heute zu sehen, was alles passiert ist, wenn man die Briefwechsel anschaut, wenn man die Arbeit an den Manuskripten anschaut, die teilweise über Jahre gingen, um bestimmte Stellen zu glätten, rauszunehmen, wie die Überredungskünste der damaligen Verleger sein mussten. Und das Wichtigste war, dass man Fahrer hatte, weil man so viel gesoffen hat, dass man gar nicht mehr zurückkam ohne Fahrer. Insofern, als ich vor 22 Jahren angefangen habe und der alte Verleger mich gesehen hat, war die erste Frage, ob ich einen Fahrer habe.
0: Also ein feiertüchtiger und trinkfreudiger Verlag. Die Tradition wird vielleicht auch fortgesetzt.
1: Auf alle Fälle. Auf alle Fälle. Nachdem ich heute aber festgestellt habe, dass man selbst auf dem Fahrrad nicht mehr als 0,3 Promille haben darf, werde ich mich wahrscheinlich eher aufs Fußgehen beschränken.
0: Also immer schön aufpassen. Was ist nach der Wende passiert mit dem Verlag? Ist es erstmal so, dass er privatisiert wurde und dann aber auch mit starken Namen weitergemacht hat? Also Clemens Mayer, Kirsten Fuchs, um nur zwei zu nennen. Aber die Belletristik, die war so ein bisschen auf Eis. Die kam erst 2006 wieder ins Programm. Wieso eigentlich?
1: Naja, der Verlag musste sich eigentlich komplett neu erfinden, denn die alte Riege, die Champions League sozusagen, die hatte ja parallel immer einen Westverlag und die ist über Nacht abgewandert. Also Christa Wolf, Günther de Bruyne, Volker Braun, die waren alle über Nacht weg und man wusste recht schnell, dass man eigentlich zum einen mit den anderen nicht diesen Start wieder machen konnte und zum anderen gab es ja auch so viel aufzuholen für die Menschen, die dann irgendwie andere Literatur lesen wollten, die sie Jahrzehnte nicht lesen konnten, dass es natürlich auch schwierig war, mit der alten Richtung weiterzuarbeiten. Also hat man sich auf völlig andere Richtungen spezialisiert, Verzeichnisse von Behörden, Bildbände, ist sehr stark ins Touristische gegangen und hat dann auch das Sachbuch ausgebaut. Ich habe dann mich wieder ein bisschen stärker an die DNA erinnert des Verlages und habe dann eben Mitte der 2005er eigentlich dieses Belletristikprogramm wieder aufgelegt und aber sanft ausgebaut, denn es gibt auch andere tolle Verlage mit toller Literatur.
0: Und der Verlag aber war immer so spartenübergreifend aufgebaut. Das hat sich auch nicht verändert. Also es gibt immer noch Sachbuch, es gibt Fotobände, es geht in die Touristik hinein, es geht in die Lyrik, in die Belletristik. Weshalb eigentlich so ein großes Repertoire? Ist das gut für einen Verlag oder ist das gerade für den Mitteldeutschen eine gute Sache?
1: Ich habe es so übernommen und deswegen habe ich es erstmal nicht in Frage gestellt. Aber es hat natürlich Probleme, wenn man so ein bisschen als Gemischtwarenladen gesehen wird. Also wenn alles da ist. Es fehlt eigentlich nur noch Koch- und Kinderbuch. Dann hätten wir eine Buchhandlung. Und das ist ein Problem, wenn es ums Profil geht. Gerade weil der Verlag dann irgendwie für vieles, aber nichts Spezielles steht. Und natürlich ist der hippe Literaturverlag oder der sehr seriöse Sachbuchverlag, der immer für ein bestimmtes Programm steht, einfacher zu handeln. Aber in Krisensituationen, wie zum Beispiel der Corona-Zeit, war es für uns eigentlich ganz gut, dass wir mehrere Standbeine hatten und ein bisschen wechseln konnten mit den Beinen. Und wenn jetzt eins schwächelt, wie gerade die Reise, die Touristik, die ist eigentlich mehr oder weniger ins Internet abgewandert, bis auf größere Bildbände, aber sagen wir mal, die Stadtführer, Reiseführer, Wanderführer und so, die sind ja jetzt alle ganz woanders und damit haben große Reiseverlage extrem zu kämpfen und wir weniger, weil wir einfach ein Programm mehr oder weniger schließen können und uns auf andere konzentrieren, die wir aber schon die ganze Zeit mit dabei haben.
0: Du selbst hast ja gewissermaßen gerade ein Jubiläum hinter dir. 2024 warst du 20 Jahre lang Geschäftsführer des Mitteldeutschen Verlags. Du bist also 2004 nach Halle gekommen aus Heidelberg, aus dem Westen. Weshalb eigentlich?
1: Tja, also es gab noch kleine Zwischenstationen. Ich war noch in München, in Essen und in Berlin. Und also in Halle hat man immer gedacht, ja gut, wenn man aus Essen kommt, dann geht man gerne nach Halle. So schlimm ist Essen nicht, das ist ein Gerücht. Aber es ist so, dass ich als Journalist tätig war und zwar eher in Medien, also Firmenpublikationen und Publikationen, die sehr schnell eigentlich die Wichtigkeit verloren haben. Für mich war das immer ein bisschen deprimierend, so ein bisschen PR-lastig zu schreiben oder schreiben zu müssen und in Publikationen, die eigentlich, klar, nach zwei Wochen im Papierkorb landen. Und da ich im Studium schon mit einem Freundenverlag gegründet habe und das so ein bisschen gelernt habe, zumindest habe ich die Fehler gelernt, dachte ich, da möchte ich eigentlich gern wieder zurück. Das Buch ist schon was, was mich immer fasziniert hat, was stärker bleibt, wofür man mehr Zeit hat einfach. Und als ich dann die Stellenausschreibung gefunden habe, dachte ich, das probiere ich.
0: Und kann man sagen, das Büchermachen im Osten ist irgendwie anders als im Westen oder gibt es da keinen Unterschied? Oder gibt es irgendwas, worauf man hier besonders achten muss?
1: Also das Büchermachen, das hat ja sehr viel mit Netzwerken zu tun. Und da ist es schon so, der Grund, warum wir Heidelberg, also die ganze Generation mit mir, die studiert hat und so, die Heidelberg verlassen hat, es lag eigentlich mehr daran, dass diese Netzwerke in so Kleinststädten im Westen versumpft sind. Also ne, entweder du bleibst da und hast geerbt und fühlst dich da wohl oder du bist vielleicht nicht in der erbenden Gesellschaft, in der oberen und hast das Gefühl, dass eigentlich die Thekenplätze alle besetzt sind. Also da entsteht so wenig Neues, da ist so wenig Innovation und da gibt es so wenig Überraschungen, dass man eigentlich relativ schnell müde wird. Und das ist im Osten, zumindest habe ich das so Anfang der 2000er festgestellt, völlig anders. Also als ich hier angefangen habe und jedem erstmal gesagt habe, dass ich der Neue bin, die Türen waren offen, ganz viele Menschen waren auch neu hier oder sind aus dem Saalekreis hierher gezogen oder waren zumindest neugierig, wer ich bin. Und ich habe selten so wenig Vorurteile und so ein großes Willkommen gehabt wie hier.
0: Schön, wenn es heute immer noch so ist. Wer im März auf der Buchmesse war, der konnte ja schon so ein bisschen bewundern, wie festlich ihr euren Stand geschmückt hattet. Das war so ein Eyecatcher in, ich glaube, so Türkis mit Blumen. Nun ist es ja so, dass es der Verlagsbranche insgesamt nicht besonders gut geht und auch ein paar Klippen gab es in den letzten Jahren für den Mitteldeutschen Verlag zu nehmen. Wie viel Partystimmung ist da?
1: Also die Partystimmung ist da, auch weil wir im letzten Jahr mit dem Berliner Lukas Verlag noch einen übernommen haben, der einen Nachfolger gesucht hat. Der Verlag funktioniert sehr gut. Das ist ein tolles Programm, Sachbuch für Berlin und Brandenburg, ein tolles Puzzlestück für uns einfach. Und das hat uns nochmal ein bisschen Rückenwind gegeben. Da merke ich schon, wenn man nicht so in der eigenen Pfanne die ganze Zeit kocht und nochmal auch über den Horizont schaut, das ist schon gut. Aber ja, die Schwierigkeiten sind da. Wir sind auch kleiner geworden. Wir sind vor 3 Jahren von 10 Vollzeitstellen auf 7 runtergerutscht. Das war aber wichtig, damit es uns überhaupt weitergibt. Wir waren sehr komfortabel ausgestattet. Jetzt sind wir nicht mehr so komfortabel ausgestattet, aber es geht noch. Und wir haben das Gefühl, dass wir immer noch so neugierig und so agil sind, dass wir eigentlich vieles erreichen von dem, was wir uns vornehmen. Und bei manchen Sachen muss man auch einfach sagen, sind wir zu klein, schaffen wir nicht. Da muss man auch irgendwie Realist bleiben.
0: Aber was natürlich immer Partystimmung aufkommen lässt, ist ein Blick auf die Neuerscheinung. Gerade in diesem Jahr, wo Tschechien Gastland in Frankfurt sein wird auf der Buchmesse und der Blick nach Osten so zum Verlagsprogramm gehört. Was erwartet uns denn in den nächsten Monaten vom Mitteldeutschen Verlag?
1: Das ist vielleicht unser größtes Geschenk, dass Tschechien Gastland geworden ist. Ich glaube, das haben die fast für uns gemacht im 80. Ja. Liegt daran, dass wir seit 10 Jahren die tschechische Literatur, den tschechischen Nachbarn beobachten, begleiten, erst eine Wiederentdeckung aus den 20er Jahren gemacht haben und dann immer wieder auch Autorinnen und Autoren. Und da konnten wir einfach sehr schnell für diesen Herbst 6 wichtige Titel, finde ich, für mich jedenfalls 6 wichtige Titel vorlegen. Einen wiedergefundenen Text von Václav Havel, der in den 70er Jahren die Charta 77 unterschrieben hat und dafür ja auch in Untersuchungshaft kam und ein wichtiges Manuskript beim Freund versteckt hat. Und das ist erst jetzt vor wenigen Jahren wieder in Prag aufgetaucht. Und an diesem Manuskript sieht man, was das für mutige Menschen waren, die wirklich politisch was anderes wollten und was für ein Opfer die auch gebracht haben. Das ist ein ganz toller Text, weil der auch nicht als Buch gedacht ist, sondern der ist sehr frisch geschrieben, fast wie ein Tagebuch. Der ist nicht direkt für die Publikation gedacht gewesen. Und das macht ihn unkompliziert, hat keine große Schwelle und ein Text, der mich sehr beeindruckt hat, weil es um Freiheit geht natürlich, um Ungerechtigkeit und um neue Wege, die eine Gesellschaft gehen kann. Und ein zweites Buch, was wir mit Jiří Palan machen, ein ganz toller Journalist, der hat Einsiedler in Böhmen besucht. Menschen, die sich von der Gesellschaft eigentlich abgekehrt haben und so ihr Ding machen, Selbstversorger, die teilweise absurd leben, aber trotzdem das Leben wissen zu feiern. Ein tolles Buch mit großartigen Fotos begleitet. Ist natürlich so ein bisschen so ein Außenseiter-Thema, aber eröffnet auch so einen Raum für mich, irgendwie so einen Fluchtraum, so einen Sehnsuchtsraum, den man vielleicht ab und zu hat, ja, wenn einem alles zu viele wird hier. Und dann haben wir noch 4 schöne Romane von 3 Schriftstellerinnen und einem Schriftsteller, sehr unterschiedlich. Einer spannend, einer sehr düster, einer sehr, sehr witzig und einer sehr historisch, anhand eines Mietshauses praktisch 100 Jahre Tschechische Republik abgearbeitet. Also das sind für mich tolle Angebote und wenn wir das hinbekommen, dass die gesehen werden, dann sind wir wirklich in Feierlaune.
0: Also es lohnt sich ein Blick auf der Webseite zum Beispiel vom Mitteldeutschen Verlag, der 80 Jahre alt wird in diesem Jahr. Ich habe gesprochen mit Roman Pliske, dem Verleger seit über 2 Jahrzehnten, muss man sagen. Danke fürs Gespräch.
1: Vielen Dank, Katrin Schumacher.

0: A little bit better. Zwischen Pop und Indie unterwegs sind Caleb Hearn und Rosie hier mit diesem Song von 2023 bei Unterbüchern. Obwohl die Schriftstellerin Brigitte Reimann bereits 1973 gestorben ist, ist das Interesse für ihr Werk und ihre Person immer noch ziemlich groß. Und es mag daran liegen, dass sie ein besonders unkonventionelles Leben führte und ihre Romane sehr nah an der Lebenswirklichkeit der Menschen in der DDR spielten. 1933 in Burg bei Magdeburg geboren, zeigte Brigitte Reimann schon ziemlich früh ein besonderes Talent zum Schreiben. Davon zeugten wieder ein aufgelegter Band mit Briefen. Die Schriftstellerin hatte sie als Jugendliche an eine Freundin geschrieben, die die DDR später Richtung Westen verließ. Aber wir schaffen es, verlass dich drauf. Briefe an eine Freundin im Westen heißt dieser Band und Bettina Baltscheff stellt ihn uns vor.
1: Es ist alles schon da. Das Talent zum Schreiben, das Talent, den Männern den Kopf zu verdrehen, die unbändige Lebenslust. Wenn man die Biografie und das Werk von Brigitte Reimann ein wenig kennt, ist man erstaunt, dass sie bereits als Teenager so selbstbewusst und zielstrebig ist und wenig an den Unsicherheiten der Jugend leidet. In den Briefen, die Brigitte Reimann in den Jahren 1947 bis 1953 an ihre Herzensfreundin Vera Lore schreibt, kann man all das sehr schön nachlesen. Vera Lore verbringt Tage und Wochen in einem Sanatorium, bevor sie mit der Familie in den Westen geht. Deshalb sind die Freundinnen voneinander getrennt. Aber Brigitte Reimann hält Vera Lore bis ins kleinste Detail auf dem Laufenden, über ihren Alltag zu Hause, über die Schule und natürlich über die Liebe. Denn wenn Brigitte Reimann sich verliebt, dann immer heftig und gern auch mehrfach. Das heißt, sie achtet schon auf die Nuancen. Wenn sie zum Beispiel am 13. Juni 1950 an ihre Freundin schreibt:
2: Ich bin sehr schnell entflammt. Wohlgemerkt entflammt, nicht verliebt. Und Klaus war bisher großzügig genug, meinen Extravaganzen kein sonderliches Hindernis in den Weg zu legen. Aber in letzter Zeit ist eben doch eine ziemliche Verstimmung zwischen uns, weil ich mich, lache mich bitte nicht gar zu sehr aus, Vera Lore, gleich in vier Jungen auf einmal verknallt habe. Das Drolligste ist, die vier sind Freunde, alle prachtvolle Kerle und ebenso alle in mich verknallt. Und doch kann ich mich für keinen entscheiden. So stehe ich jetzt recht hilflos zwischen fünf Männern, aber unglücklich oder auch nur gedrückt fühle ich mich nie.
1: Doch noch größer als das Interesse für die prachtvollen Kerle ist der Drang zu schreiben. Weihnachten 1947, da ist Brigitte Reimann gerade 14 Jahre alt, formuliert sie bereits ihren Lebenstraum und weiß vermutlich noch gar nicht, dass es genau so kommen wird, wie sie es sich vorstellt.
2: Ich habe große Pläne. Wir haben über meinen Beruf gesprochen und ich will gerne Schriftsteller werden, aber nicht nur nebenbei, sondern als Hauptberuf. Damit man mein Talent prüfen kann, soll ich nun in M schreiben. Vielleicht zuerst eine Novelle. Zeit, Lust und Fantasie habe ich. Hoffentlich wird's was. Ein gesundes neues Jahr und viel Glück wünscht dir und deinen Eltern deine Brigitte.
1: Und nur ein Jahr später, am 28. Dezember 1948, kann Brigitte Reimann bereits von ersten Erfolgen berichten. Sie formuliert es in der unbeschwerten und vertrauten Sprache, die so nur unter Freundinnen möglich ist.
2: Übrigens habe ich jetzt ein Laienspiel geschrieben, das zu unserer Schulweihnachtsfeier uraufgeführt wurde. Jawohl, du liest richtig. Uraufgeführt, denn in 14 Tagen wird es wieder gespielt und außerdem schrieb die Zeitung so. Jawohl, mein holder Schwan, du liest wieder richtig. Die Zeitung schrieb nämlich tatsächlich darüber. Unser Direx hat einen Riesenkrawall um das Ding gemacht, mich als eine Dichterin gepriesen und mein Laienspiel als erstes wirkliches Laienspiel der Provinz Sachsen gekrönt.
1: Es ist spannend und vor allem sehr

0: von FDJ-Sitzungen. Aber wir schaffen es, verlass dich drauf. Briefe an eine Freundin im Westen von Brigitte Reimann ist das erfrischende Zeitzeugnis einer jungen Schriftstellerin im Werden. Einzig, dass die Briefe von Vera Lore nicht auch abgedruckt wurden, ist schade. Und sie, die ein kurzes Nachwort beisteuert, bedauert das selbst auch sehr. So muss man sich an die Briefe der jungen Brigitte Reimann halten, in denen ihr großes Talent und ihre komplexe Persönlichkeit bereits aufs Schönste angelegt sind.
1: Bettina Baltschew stellte vor, aber wir schaffen es, verlass dich drauf. Briefe an eine Freundin im Westen von Brigitte Reimann, rausgegeben von Ingrid Krüger, ist im Aufbau Verlag erschienen. 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

0: Die Gorillas waren das, Orange County, und hier ist unter Büchern die Stunde Literatur von MDR Kultur mit Büchern und Musik. Ein junger deutscher Akademiker, ausgebildeter Japanologe, wird von der Betreuerin seiner Doktorarbeit als Deutschlehrer nach Japan geschickt. Was in der heutigen Unilandschaft Chance und Notlösung zugleich sein kann und was auch den Rahmen eines Romandebüts bildet, das soeben beim Ganz Verlag erschienen ist. Achim Stegmüller wurde 1977 in Heidelberg geboren, studierte Japanologie und hat zudem ein Diplom vom Deutschen Literaturinstitut. Nach verschiedenen Veröffentlichungen liegt jetzt eben sein erster Roman vor, der ebenso wie die Biografie des Autors nach Japan führt. Der Prozess der Modernisierung, von Achim Stegmüller vorgestellt von Jörg Schieke.
1: Wie in Deutschland auch wird an japanischen Unis gespart, es wird um Stellen und Verträge gekämpft und immer mal auch gekungelt. Und gerade die auf der mittleren Ebene belauern und beneiden einander und buhlen um die Gunst ihrer Profs.
2: Ich empfinde Wendy gegenüber

0: keinerlei Neid. Ich gönne ihr die unbefristete Anstellung aus tiefstem Herzen. Im Gegensatz zu mir hat sie auch längst ihre Dissertation abgeschlossen, fliegt während der vorlesungsfreien Zeit um die halbe Welt, um auf Konferenzen ihre Forschung zu präsentieren.
1: Der junge Mann, der Ich-Erzähler dieses Romans, dessen Psychogramm Achim Stegmüller hier mit Ironie und Seelenkenntnis zeichnet, ist ein Zögerer, der mit immer neuer Verwunderung in jene Verhältnisse tappt, die doch eigentlich Ehrgeiz und einen strengen Karriereplan erfordern. So man an der Universität weiterkommen oder auch nur bleiben möchte. Als ihn sein japanischer Professor, Professor Kobayashi, mit einbeziehen will in die Organisation einer Konferenz zum Deutschen Bauernkrieg, 16. Jahrhundert also, wird der junge Mann selber zum Betroffenen, mal auf Seiten der Bauern, dann wieder auf Seiten der Mönche. Die Gegenwart des 21. Jahrhunderts in Japan und die deutsche Geschichte scheinen einander zu ergänzen und im Kopf des Erzählers miteinander zu tanzen.
0: Jetzt stelle ich mir vor, ich hätte zu Beginn des 16. Jahrhunderts ein solches Leben hinter Klostermauern geführt. Und dann wäre eine Rotte wilder Männer hereingestürmt, hätte das Kloster zerstört, die wenigen Nahrungsvorräte gestohlen. Ich hätte mich glücklich schätzen können, wenn ich mit dem Leben davongekommen wäre. Habe ich hier, in dieser Privatuniversität im Nordwesten Kyotos, eine Alternative zum Klosterleben gefunden? Hier führe ich mein stilles, unscheinbares und doch glückliches Leben. Und nur manchmal habe ich Angst, ein Erdbeben könnte diesem Leben ein Ende bereiten. Oder die Folgen der nachlassenden Geburtenrate. Die Zahl neuer Studierenden könnte nicht mehr genügen, sodass die Abteilung Deutsch geschlossen werden könnte.
1: Gleich auf mehreren Ebenen entfaltet Achim Stegmüller seine erzählerische Lust und sein handwerkliches Können. Da ist zum einen die kuriose, manchmal auch sarkastische Schilderung des Uni-Alltags mit einem Professor, der im weißen Porsche durchs Land jagt und außerhalb seiner Forschungsarbeit das charakterliche Format eines egozentrischen Teenagers offenbart. Und da ist zum anderen die Auseinandersetzung mit dem Deutschen Bauernkrieg, in die Stegmüller sehr heutige Fragen auch der Geschichtswissenschaft einfließen lässt. Wie kann es gelingen, gültige Aussagen zu einem solchen Themenfeld zu treffen? Und sind nicht die Perspektiven der Unterdrückten ebenso bedenkenswert wie die der feudalen Herren oder die der Mönche? Haben Frauen vor 500 Jahren anders empfunden als Frauen heute und als Männer ja sowieso? Egal, an welchem Punkt der junge Mann in die ihn umgebende Welt tritt, es wird alles immer noch nebulöser, verworrener, als es bis dahin schon gewesen ist.
0: Ich stelle mir vor, Herr Professor Kobayashi und ich hätten schon einmal Seite an Seite gelebt, zu Beginn des 16. Jahrhunderts. Wir waren zusammen in Aufruhr vereint. Und zuletzt ertranken wir gemeinsam auf der Flucht in einem See. Ich reibe mir die Augen. Hier in Singapur im Transitbereich erscheint mir das gemeinsam geführte Leben zu Beginn des 16. Jahrhunderts realistischer und näher als dieses sonderbare Universitätsleben, von dem ich gestern erst aufgebrochen bin.
1: Die Zeichen stehen also auf Aufbruch. Über Singapur geht es fürs Erste nach Deutschland zurück. Was aber, so viel ist klar, den Helden dieses Romans nicht erlösen wird. Der Prozess der Modernisierung. Dieser Roman untergräbt schließlich auch manches Klischee, dem man sich in Deutschland beim Bestaunen der japanischen Gegenwart immer noch hingibt. Ein gelungener erster Roman, ein Stück Gegenwart aus einer unverbraucht originellen Perspektive.
2: Jörg Schieke war das mit seinem Tipp. Achim Stegmüller, Der Prozess der Modernisierung, erschienen im Ganz Verlag.

0: Hier ist MDR Kultur unter Büchern. Bei dem Namen J.R.R. Tolkien werden viele an den Herrn der Ringe denken, an den kleinen Hobbit, vielleicht auch an die Orks, aber sicher nicht an die Rolle des Automobils bei der Stadtplanung von Oxford, beziehungsweise an eine Kampfschrift gegen die fortschreitende Automobilisierung, die Mitte des 20. Jahrhunderts stattfand. Genau das ist aber jetzt erstmals veröffentlicht worden unter dem Titel Die Bovadium-Fragmente. Und unser Kritiker, seit seiner Doku Tolkien, die wahre Geschichte der Ringe, ein ehrenamtlicher Tolkien-Beauftragter, Matthias Schmidt, er hat das Buch gelesen. Hallo.
1: Ja, tatsächlich war mein erstes Pseudonym als junger Kulturkritiker Frodo Anfang der 90er Jahre. Im Ernst, tatsächlich ist dieser Text einer von nur ganz wenigen. Wahrscheinlich sogar der einzige Text Tolkiens, der sich unmittelbar mit seiner Lebensgegenwart beschäftigt. In diesem Fall sind es die 50er Jahre, in denen Oxford sich durch die expandierenden Morris-Motorenwerke, die waren dort ansässig, und den zunehmenden Straßenverkehr stark verändert hat, und zwar, wie Tolkien fand, zu seinen Ungunsten. Er beschreibt das in diesen Bovadium-Fragmenten in einer künstlerisch verfremdeten Form. Es werden also Fragmente von Texten aus einer untergegangenen Kultur gefunden, die Bovadium hieß. Das ist aus dem Lateinischen abgeleitet und steht für Ochsenfurt, also kurz Oxford. Und untergegangen ist diese Stadt durch die Motores, die Autos, Busse und all das einschließen, was Motorenbetrieben sich damals bewegte. Tolkien wollte mit dieser kleinen Arbeit einerseits mal einen, Zitat, erheiternden Nonsens schreiben. So hat er sich seinem Sohn Christopher gegenüber geäußert. Und er wollte aber andererseits tatsächlich mitteilen, dass er eher ein Bewahrer ist als ein Veränderer.
0: Wie erheiternd war denn dieser Nonsens für dich?
1: Eigentlich ist es eine Satire, die kurz gesagt davon handelt, dass die Menschen sich erst nach diesen Motores sehnen. Die finden sie toll, man kann Dinge transportieren, später werden sie zum Statussymbol, die machen richtig süchtig. Alle wollen ein Auto haben, aber es werden halt immer mehr. Die Straßen verstopfen immer mehr und obwohl man immer neue Straßen und immer größere Straßen baut, verpesten Abgase die Luft und am Ende gibt es so viele Autos in diesem Text und so viel Dreck, dass die Stadt komplett zum Erliegen kommt und letztlich an den Autos erstickt, konkret gesagt sogar verbrennt durch einen kleinen Unfall. Und Tolkien beschreibt das voller Anspielung auf die Mythologie, also auch über den Styx ins Reich der Toten geht das mit Motorbooten damals. Und das ist erheiternd einerseits, aber es ist ja eher eine Tragödie, eine ins Komische überzeichnete Tragödie.
0: Und das klingt tatsächlich ein bisschen, als könnte es ein heutiger Text sein.
1: Ja, könnte man sagen, dass es ein Text ist, den hätte man auch heute so schreiben können. Man kann vieles davon aus heutiger Sicht ja eigentlich sogar noch viel deutlicher sehen. Man weiß ja heute, dass die jahrzehntelang betriebene Politik des Individualstraßenverkehrs eben viele unangenehme Nebenwirkungen hat. Und gleichzeitig muss man aber auch sagen, dass es kein Manifest gegen den Straßenverkehr ist. Tolkien war und wird auch kein Aktivist.
0: Na, wer weiß, wenn er heutige Tankrabatte mitkriegen würde. Du sagtest eingangs, es ist Tolkiens einziger Text, der sich unmittelbar mit der Gegenwart beschäftigt.
1: Ja, also weil man so viel mehr Zeitgeschichte in Tolkiens Mittelerde-Welt entdecken kann, als man auf den ersten Blick denkt. Also da gibt's diese Ents, die uralten Baumhirten, die sich irgendwann gegen den bösen Zauberer Saruman zu wehren beginnen. Der holzt die Wälder ja ab und baut Kampfmaschinen, verbrennt die Bäume. Und das ist im Grunde die Geschichte des Black Country bei Birmingham. Das ist die Landschaft, in der Tolkien aufgewachsen ist, die schrecklich verschandelt war durch Industrie. Oder man kann diese Orks und die schrecklichen Schlachten und Kampfszenen natürlich auch zurückführen darauf, dass Tolkien im Ersten Weltkrieg Erfahrungen gemacht hat mit den Schrecknissen des Krieges. Er war als Soldat an der Somme. Er ist den Schützengräben und Giftgasschlachten im Grunde nur entkommen, weil er erkrankte und viele seiner besten Schulfreunde, seiner damaligen Gefährten sind gefallen und diese Aufzählung könnte man stundenlang fortsetzen.
0: Matthias, ich spüre, du hast das gerne gelesen.
1: Naja, weil Tolkiens Werk das alle so ein bisschen als so eine harmlose, hübsche Fantasy betrachten, das nur an der Oberfläche ist. Da steckt so viel Erlebtes drin, drastische Menschheitserfahrungen, auch die Wiederkehr von Kriegen, in denen immer wieder neue Bösewichte auftreten und immer wieder neue Gefährten gebraucht werden, um diese Kriege zu beenden. Und da gibt's eine rührende Szene aus aus dem Herr der Ringe Frodo Beutlin, einer dieser Helden, sagt dem Zauberer Gandalf, ich wünschte, das wäre nicht zu meiner Zeit geschehen. Und Gandalf antwortet dann, das wünschen sich alle, Frodo, aber das können wir nicht entscheiden. Alles, was wir entscheiden müssen, ist, was wir mit der Zeit anfangen, die uns gegeben ist. Und insofern hat das was Universelles. Und dieser Text, den wir hier sehen, ist eine sehr schöne Ergänzung dazu. Vor allen Dingen vielleicht für die Tolkienisten, für seine Fans, aber vielleicht ja nicht nur. Ich finde, also nur nochmal, um das zu beschreiben, der eigentliche Tolkien-Text in diesem Buch, der ist gar nicht lang, das sind ungefähr 50 Seiten. Dazu gibt es zwei Vorworte und im Anhang eine kleine Geschichte der Stadt Oxford zu Tolkiens Zeiten, Schwerpunkt Stadtplanung und Straßenverkehr. Da sind Zeichnungen von Tolkien selbst drin, es gibt zeitgenössische Fotografien. Also ich finde, es ist wirklich ein schönes, kleines, gut gemachtes Buch.
0: Klein aber oho, die Buvarium-Fragmente von J.R.R. Tolkien, erschienen in der Hobbit-Presse im Verlag Klett-Cotta. Dankeschön, Matthias.
1: Gerne.

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0: einer meiner Lieblingssongs, hier in der Coverversion von PJ Harvey, im Original von Leonard Cohen, Who by Fire.
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0: Unser Gedicht heute kommt von der Dichterin und Dramatikerin Özlem Özgül Dündar. Sie übersetzt Lyrik aus dem Türkischen und veröffentlicht Lyrik und Dramen. Ihr Hörspiel Türken Feuer wurde von der Deutschen Akademie der Darstellenden Künste als Hörspiel des Monats April und in der Folge als Hörspiel des Jahres 2020 ausgezeichnet. In ihrer Lyrik verknüpft sie erzählende Momente mit experimentellen Ansätzen. Und das hören wir jetzt. Für uns liest sie Die Worte, die zu sprechen vergessen wurden.
2: Die Worte, die zu sprechen vergessen wurden. Zwischen den Synapsen springe ich von einem Bild von uns zum nächsten. Zwischen den Bildern renne ich im Rhythmus von Adrenalin. Suche die Worte, die zu sprechen vergessen wurden. Von einem Bild von uns zum nächsten renne ich. Lege die Stücke zu Ketten mit Dingen von dir, mir, die vielleicht zusammengehören. Von einem zum anderen renne ich mit Adrenalin zwischen den Synapsen hin, her. Versuche zu sortieren Bilder von dir, mir, die vielleicht zusammengehören. Suche nach Worten, die vielleicht zu sprechen vergessen wurden.
0: Özlem Özgül Dündar war das, extra für uns eingelesen, eins ihrer neuen Gedichte. Und das war Unter Büchern mit mir, mit Katrin Schumacher und mit hoffentlich so ein paar guten Tipps. Dafür wünsche ich wie immer stabiles Lesen und sag Ahoi, bis nächste Woche.

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2: Um 19 Uhr mit Jean-Marc Heukemes. Bundeskanzler Friedrich Merz hat Zweifel geäußert, ob der Koalition bei der geplanten Steuerreform ein Kompromiss gelingt. Der CDU-Chef sagte im ZDF, die SPD wolle umverteilen. Die Union sei dagegen, höhere Einkommen zusätzlich zu belasten. Das sei ein Dissens mit den Sozialdemokraten. Ob man zu einem gemeinsamen Weg finde, sei offen. Zuvor hatte sich SPD-Chef Lars Klingbeil zuversichtlich gezeigt, untere und mittlere Einkommen gemäß dem Koalitionsvertrag entlasten zu können. Die iranische Führung prüft nach eigenen Angaben einen Vorschlag der USA für eine Beendigung des Krieges in der Golfregion. Das iranische Außenministerium erklärte, die Prüfung sei noch nicht abgeschlossen. Man werde seine Positionen festlegen und dem Vermittler Pakistan mitteilen. US-Präsident Donald Trump hatte zuvor ein Ende des Krieges gefordert. Zugleich drohte er dem Land mit neuen Angriffen, sollte es seinen Bedingungen nicht zustimmen. In Sachsen soll der neue Erziehungs- und Bildungsplan die frühkindliche Bildung stärken. Kultusminister Konrad Clemens sagte dem MDR, man habe sinkende Kinderzahlen, aber wachsende Herausforderungen. Ein Drittel der Kinder habe bei Schulbeginn sprachliche Rückstände. Hinzu kämen Schwächen beim Zahlenverständnis. Dem wolle man gezielter entgegenwirken. Clemens sprach sich für eine verpflichtende Untersuchung aller Vierjährigen aus. Falls der Bund das nicht bald hinbekomme, werde Sachsen die Untersuchung 2027 alleine einführen. Die Ukraine hat aus Ungarn beschlagnahmtes Bargeld in Millionenhöhe zurückbekommen. Das teilte Präsident Volodymyr Zelensky mit. Im März hatten ungarische Sicherheitskräfte einen routinemäßigen Geldtransport von Wien nach Kiew gestoppt. 40 Millionen US-Dollar, 35 Millionen Euro und 9 Kilo Gold wurden beschlagnahmt, die Transportbegleiter festgesetzt. Die ungarischen Behörden warfen einer ukrainischen Bank Geldwäsche vor, legten aber keine Belege vor. Der CNN-Gründer Ted Turner ist tot. Er starb nach Angaben des US-Nachrichtensenders im Alter von 87 Jahren. Der Unternehmer selbst hatte vor Jahren seine Demenz öffentlich gemacht. Turner hatte 1980 in Atlanta im Bundesstaat Georgia das Cable News Network, kurz CNN, gegründet. Es war der erste Fernsehsender weltweit, der rund um die Uhr Nachrichten sendete. Das waren die Nachrichten. Das Wetter mit den Temperaturen. Brockenregen 6 Grad, Chemnitz stark bewölkt 18, Dresden wolkig 19, Eisenach leicht bewölkt 18 Grad, Erfurt wolkig 16, Fichtelberg bedeckt 12, Gera bedeckt 17, Görlitz wolkig 19, Halle stark bewölkt 15, Leipzig stark bewölkt 17, Magdeburg stark bewölkt 13 und Meiningen Regen 13 Grad. In der Nacht stark bewölkt und gewitterige Schauer bei 11 bis 6 Grad. Morgen bedeckt und gebietsweise Regen. In Sachsen auch Gewitter bei 9 bis 14 Grad. Am Freitag erst stark bewölkt oder neblig trüb. Später häufiger Sonne, meist trocken und leicht steigende Temperatur.
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3: Am Mikrofon begrüßt Sie Ole Steffen. Heute mit der dritten Folge unserer Lesezeit mit Erzählungen aus der Anthologie »Wir dachten, wir könnten fliegen«. Haben Sie schon einmal etwas vom Romeo-Irrtum gehört? Ihm ist der kaspische Tiger zum Opfer gefallen. In den 1970er Jahren hatte man diese in Zentralasien lebende Tigerart für ausgestorben erklärt und damit alle Schutzmaßnahmen aufgegeben. Irrtümlich vorzeitig, denn in der Türkei soll es noch bis in die 1980er und 90er Jahre einzelne Tiere gegeben haben. Heute gilt der kaspische Tiger als definitiv ausgestorben. Aber 1974 konnte die Suche nach ihm noch erfolgreich sein.
4: Iris Wolf. Ich war hier. 1974. Kaspischer Tiger. Es liest Oskar Hoppe.
5: When Eve walked among the animals and named them Nightingale, Red-Shouldered Hawk, Fiddler Crab, Fellow Deer, I wonder if she ever wanted them to speak back. Looked into their wide, wonderful eyes and whispered, name me, name me. Ada Limon, a name. Wie lange starrte er schon auf die Spur? Seine Beine wurden taub. Er stand auf, schüttelte sie aus. Die Sonne war ein Stück weiter gewandert, näherte sich der gezackten Linie aus Wald und Felsen. Was Dunkelheit war, was sie sein konnte, hatte er hier gelernt. Noch nie hatte Juri einen solchen Sternenhimmel gesehen, gleißend überwältigendes Nachtlicht. In den ersten Nächten kroch er immer wieder aus seinem Zelt, um nachzusehen. War irgendwann ganz draußen geblieben, zum See gegangen, um sich dort im Anblick der Spiegelung zu verlieren. Bis einer der Männer der Nachtwache hielt, ihn aufforderte, zurückzugehen. In 4, spätestens 5 Stunden musste er zurück im Camp sein. Juri sah prüfend in die Richtung der Spuren, dann in die andere, wo das Camp lag. Er schätzte ab, wie lange er für den Rückweg brauchen würde, und ging erneut in die Hocke. Der Abdruck war etwa 16 Zentimeter breit. Breiter also als die Spur eines Leoparden. Das Tier war anscheinend nicht auf der Jagd. Sein Gang war ruhig, führte zielstrebig geradeaus. Der Boden war nicht stark eingedrückt. Es duckte sich nicht, um unbemerkt zu bleiben. War es ohne Revier? Oder auf dem Weg zu seiner Höhle? Hatte es den Bachlauf überquert? Oder war von hier aus weiter den Hang hinaufgewandert? Räume sind Ermutigungen. Eine überhängende Felskante war für einen Luchs eine Einladung, sich vor Unwetter zu schützen. Für einen Raubvogel eine Möglichkeit, sich darauf niederzulassen, um die Gegend zu überblicken. Juri begann, den Hang hinaufzusteigen. Blieb nach wenigen Minuten jedoch wieder stehen. Oben trafen die Wege aus 2 Tälern zusammen. War das sein Ziel? Dann löste sich eine Bewegung aus seinen Beinen. Er stellte sie nicht in Frage. Wieder am Bachlauf, gut 100 Meter entfernt von der Stelle, an der er den Hang hinaufgegangen war, sah er ihn. Ein im feuchten Sand perfekt modellierter Abdruck. Hatte das Tier etwas gehört? War es einer Fährte gefolgt, die sich als nicht lohnend herausgestellt hatte? Juri nahm den Skizzenblock aus seinem Rucksack, zeichnete den Pfotenabdruck nach, fotografierte ihn aus mehreren Perspektiven. War das Tier müde? War es alt? Wie lange war es schon unterwegs? Juri lief seitlich der Spur mit, spürte seine eigene Müdigkeit. Schon seit Tagen war er müde. Eine Erschöpfung, die sich unmittelbar an den Schlaf anschloss, sodass Tage und Nächte ineinander übergingen, wie der Nachthimmel in den See. Plötzlich verlor sich die Spur. 4 letzte Abdrücke, und weder in der angrenzenden Grasfläche noch dem nahen Unterholz fanden sich weitere. Das Licht wurde zunehmend matt. Der Nebel sank, hatte bereits die Kuppen der Berge abgeschliffen. Sollte er weiter dem Bach folgen oder in den Wald hineingehen? Jetzt keine voreilige Entscheidung treffen. Auf Spurensuche mussten alle Zeichen archiviert, zu den anderen gestellt werden. Wie in ein Regal, in dem man Fundstücke ablegt, die noch keine Beziehung zueinander haben. Kaum etwas forderte mehr Geduld als diese Schwebe der Zeichen. Spuren ausgehen. Das hatte er von seinem Vater gelernt. Dieser hatte die Angewohnheit gehabt, auf eine Spur zu deuten und zu sagen, es ist ein Wolf. Es ist kein Wolf. Oder doch? Vielleicht? Juri hatte das wahnsinnig gemacht, dieses spielerische, zögernde, sein Lächeln dabei. Für ihn war es nie ein Spiel gewesen. Ihm war nicht nach Scherzen zumute, schon gar nicht, wenn er das Gefühl hatte, dem Tier nahe zu sein. Juri ging zurück, legte seine Hand in den letzten Abdruck und dachte an seinen Vater, an sein Lächeln, seine Unnahbarkeit, seine glühende Geduld. Er sah nochmals zu den Bergen, hinauf zum Pass, zur anderen Seite des Baches. Dort musste er sein. Den Funkspruch konnte er nicht ignorieren. Er gab seine Koordinaten durch, sagte zu Rima, er sei nahe dran. Da sie nichts erwiderte, versicherte er, rechtzeitig umzukehren. Er hörte auf die beredte Stille und ahnte, dass sie ihre Augenbrauen zusammenzog, wie immer, wenn sie sich sorgte, zweifelte. »Noch eine Stunde«, sagte er, »dann kehre ich um.« Er sagte es und glaubte nicht daran. Es war bedeutungslos, ob es stimmte. Jetzt war er hier und musste der Spur folgen. Ein heißer Puls hinter dem Bauchnabel zog ihn weiter. Seit Jahren wurde dieses Gebiet durchsucht. Auf der iranischen ebenso wie auf der aserbaidschanischen Seite. Immer wieder gab es angebliche Sichtungen. Aber keine Beweise. Kein Tier wurde je von einer der Fotofallen festgehalten. Und heute? Aus dem Nichts. Diese Spur. Juri hatte zunächst überlegt, zurückzugehen, Hilfe zu holen. Besser, man war zu zweit unterwegs, wenn man sich so weit vom Camp entfernte. Er hatte sich aber dann, weil die Spur frisch aussah, dazu entschlossen, ihr zu folgen. Ein Leopard sagte die Vernunft, sagte die Erfahrung, die Wahrscheinlichkeit. Ein Tiger sagte sein Herz. Der eine Tiger. Und er dachte für einen Moment an jenes Exemplar, das er vor 14 Jahren, kurz vor dessen Tod, im Hamburger Tierpark gesehen hatte. Die schmalen, eng beieinander liegenden Streifen waren heller als bei anderen Unterarten. Er hatte dichtes, golden-zimtbraunes Fell, einen Backenbart, lange Haare im Genick und auf dem Bauch. Sein beringter Schwanz endete in tiefem Schwarz. Juri wartete stundenlang, doch das Tier rührte sich kaum, sah nicht auf. Er hob sich nur einmal, um Wasser zu trinken, lustlos und träge. Ein Exemplar der größten Katzenart dieses Planeten, gelähmt von jahrelanger Gefangenschaft. Einige Forscher sagten, er sei bereits ausgestorben. Andere glaubten, er müsse hier in diesen Wäldern überlebt haben, an den Wasserläufen, Flusstälern und Seeufern. Möglicherweise gab es eine kleine Population in der iranischen Provinz Golestan. Vielleicht hatten einzelne Tiere im Südosten der Türkei und an der sowjetisch-afghanischen Grenze überlebt. Auch in der Nähe des Aralsees hatte es Sichtungen gegeben. Der kaspische Tiger war seit den 50er Jahren geschützt. Ihn zu schießen wurde mit Geldbußen bestraft, was ihm freilich nichts genutzt hatte. Anfang dieses Jahres veröffentlichte die Biological Conservation einen Artikel, demzufolge vermutlich nur noch 5000 Tiger aller Unterarten in der Wildnis lebten. Der kaspische Tiger hatte ein großes Verbreitungsgebiet. Die Überlebenden waren zu verstreut, um den genetischen Austausch aufrechtzuerhalten. Und es waren immer diese Gedanken, bei denen Juri tiefe Hoffnungslosigkeit überkam. Weil das Verschwinden größer war als das Bewahren. Weil trotz aller Erkenntnisse zu wenig getan wurde. Weil ihre Bemühungen, auch seine, wahrscheinlich nichts nutzten. Juri zog Schuhe und Socken aus, krempelte die Hosenbeine hoch und schritt zügig in den Bach. Er schlingerte auf den glatten Steinen, verlor fast das Gleichgewicht. In der Mitte blieb er stehen, schöpfte Wasser mit einer Hand, trank und befeuchtete seinen Nacken. Zu beiden Seiten des Wassers Eichenwälder, vereinzelt Seidenbäume, Stechpalmen und Eisenholz, das im Herbst die Landschaft zart lila färbte. Im Herbst würde er nicht mehr hier sein. Er durfte ihn jetzt nicht verlieren. Die Dämmerung würde in wenigen Stunden beginnen und Juri würde nicht weitergehen, wenn es dunkel war. Er würde es nicht. Oder doch? Vielleicht? Zwei Monate war es her, dass er in Astara angekommen war. Eine Hafenstadt an der Grenze zum Iran. Er war von Baku aus mit dem Bus angereist, am Kaspischen Meer entlang. Der Busfahrer fuhr schnell, immer wieder schlitterten Gepäckstücke über den Boden. Doch niemanden schien das groß zu kümmern. Sie übergaben ihr Leben, dachte er, leichtfertig einem anderen, der über diese Küstenstraße fuhr, als müssten sie dringend vor der Zeit ankommen. Als sie endlich anlangten, war ihm so übel, dass er sich auf eine Bank setzen musste. Er brauchte eine Weile, um sich zu orientieren. Der Grenzfluss Astaratschai teilte die Stadt in eine aserbaidschanische und eine iranische Seite. Über einem Laden mit russischen Lebensmitteln fand er den vereinbarten Treffpunkt. Er hatte erwartet, dass er bereits am nächsten Morgen zum Camp gebracht werden würde, doch tagelang geschah nichts. Juri streifte durch die Stadt, überließ sich jener Geschäftigkeit, die sich, wie es schien, immer wieder Bahn brach, um dann in eine Schläfrigkeit, fast Gleichgültigkeit zurückzufallen, die ihm angemessener erschien. Angemessener wofür? Sein eigenes Warten? Niemand konnte ihm sagen, wann es weiterging, was absurd war. Er hatte diese lange Reise auf sich genommen, nur um jetzt, kurz vor dem Ziel, in dieser Stadt festzusitzen. Vielleicht hatte er sich getäuscht. Vielleicht hatten die Leute recht, die ihn fragten, manche verwundert, manche missbilligend, wofür er studiert, Stipendien erhalten, seinen Doktor gemacht hatte. Damit du monatelang im Wald lebst, Dosenfutter isst, dir Malaria einfängst? Für ein Tier, das es nicht mehr... Als er eine Woche nach seiner Ankunft am Hafen saß, wie jeden Abend Fisch aß und aufs Meer schaute, hatte sich eine Frau neben ihn gesetzt. Minuten vergingen ohne ein Wort, und Juri betrachtete verstohlen das Profil seiner Nachbarin. Wie eine feine Zeichnung, voller Kraft und Strenge, auch Verschmitztheit. Ihre Haare waren so kurz, dass sie wohl nur die Hände als Kamm brauchte. Die Frau saß eine Weile neben ihm, schaute ebenfalls aufs Meer. Dann betrat sie die Kneipe und kam mit zwei Flaschen Bier zurück. »Ich bin Rima«, sagte sie. »Morgen fahren wir ins Camp.« Niemand schien auf ihn gewartet zu haben. Er war nur ein weiterer junger Verhaltensbiologe, der Felderfahrung sammeln wollte. Er würde kein Geld erhalten für seine Arbeit. Nicht einmal die Reisekosten wurden übernommen. Nur Kost und Logis, beides von ernüchternder Schlichtheit. Das Camp am Talischgebirge gab es seit Jahren. Es wanderte, wie vielleicht auch die letzten Überlebenden dieser Tigerart wanderten. Die meisten stellten es sich anders vor, wussten nicht, was die eigentliche Aufgabe war. Sie bestand darin, die Feuchtigkeit auszuhalten, den Schmutz, das eintönige Essen, Insekten. Sie bestand darin, das Alleinsein zu ertragen und vor allem das nicht zu finden, wofür man hier war. Aber Juri hatte sich nichts vorgestellt. Er fühlte sich nicht allein. Schon gar nicht, wenn er sein Abendessen neben Rima einnahm und sie dann am Feuer nebeneinander saßen, bis es Nacht wurde. Wenn sie ihn mitnahm, in ihre Stille, die ihn schon in der Hafenkneipe auf eigentümliche Weise berührt hatte. Allein konnte er sich in einer Straßenbahn fühlen, in einem Restaurant, einer Bar. Die Einsamkeit, die ihn lähmte, wenn er auf einem Fest war. Wenn er über etwas sprechen, sich unterhalten sollte und er in die Sätze hineinfand, sich dann aber darin verlor, weil sie alles bedeuten konnten. Oder nichts. Er hatte es gehasst, seine Doktorarbeit im Kolloquium vorzustellen, sich anzuhören, was andere über seine Forschungen sagten, die nur sprachen, um sich darzustellen. Wie anders war das Leben der Wildkatzen. Sie waren sich selbst genug, besaßen nichts, wurden von niemandem besessen. Sie waren Königinnen. Jede von ihnen trug ihr Reich mit sich. Auf der anderen Seite des Bachlaufs angelangt, überkam Juri ein jähes Zittern. Kälte breitete sich von den Füßen über den ganzen Körper aus. Er trocknete sich notdürftig ab, zog Socken und Schuhe wieder an, suchte Gestrüpp, Gras, Steine, Baumstämme der näheren Umgebung ab. Sein Blick streifte alles, bis er zu einem Felsen kam, der aussah wie ein langgereister Findling. Er hatte ihn schon von Weitem gesehen und gedacht, wärst du das Tier, würdest du daran eine Duftmarke setzen. Als er ihn umrundete, entdeckte er die Haare. zimtbraun und schwarz, hinterlassen von einem Tier, das sich vor kurzem an diesem Felsen gerieben hatte, um sein Revier zu markieren, um zu zeigen, ich war hier. Juri war außerstande, seinen Rucksack abzunehmen und die Haare mit einer Pinzette einzusammeln. Die Aufregung nahm ihm die Luft. Das waren nicht die Haare eines Leoparden. Nur weil ihm einfiel, dass er keine Zeit verlieren durfte, raffte er sich auf. Als die Haare in einem Plastikbeutel verstaut waren, überlegte er, wie der Tiger, er erlaubte sich jetzt, ihn so zu nennen, seinen Weg fortgesetzt hatte. In der näheren Umgebung des Felsens waren keine Spuren. Der Boden war zu hart. Und Tiere waren so gut darin, ihre Spuren zu verwischen, sich unsichtbar zu machen. Man konnte stundenlang durch einen Wald gehen, ohne einem Tier zu begegnen. Juri hörte ein Geräusch, wie wenn Papier durcheinander wirbelte. Er starrte in die Äste einer Eiche, bis ihm die Augen tränten. Dann fingen die Äste an, sich zu bewegen, sich aufzuheben und davonzufliegen, bis er begriff, dass es Vögel waren. Als er das Fernglas anhob, waren sie schon fort. Er studierte die Karte, konnte ungefähr ausmachen, wo er sich befand. Dann begann es zu regnen. Ein auflohendes Prasseln in den Bäumen, im umliegenden Wald. Mit geschlossenen Augen inventarisierte Juri die Geräusche. Ein Flattern irgendwo. Das Schäumen und Rinnen des Wassers, das an jeder Windung seine Tonlage veränderte, immerzu erzählte. Wann war ihm das zum ersten Mal aufgefallen? Ein Summen wie von Bienen. Ein Aufflackern hinter den Lidern. Im Nacken und an den Schläfen hatte sich Hitze festgesetzt. Er ging weiter, entfernte sich vom Wasserlauf, folgte seinem inneren Kompass, diesem ziehenden Gefühl hinter dem Bauchnabel, das in die Richtung wies, sah kaum noch zu Boden. Auch das hatte er von seinem Vater gelernt. Das scheinbare Aufgeben, was nichts anderes war als ein Geschehen lassen. Irgendwann waren die Regalreihen voll. So gefüllt mit abgelegten und inventarisierten Zeichen, dass man sie hinter sich lassen, vergessen musste. Dann übernahm etwas anderes. Einer Spur zu folgen hieß, in mehreren Zeiten gleichzeitig unterwegs sein. Die Spuren erzählten von einem Früher, einer Gegenwart, die längst zur Vergangenheit geworden war. Während er jetzt hier entlang ging, war das Tier schon dort. Kam er dort an, war das Tier wieder woanders. Wahrscheinlich würden sie sich nie begegnen. Man folgte einer Spur nicht, weil man hoffte, irgendwann anzukommen. Ein Ankommen würde es nicht geben. Nicht in diesem Wald. Diese Spur hier, die Spur des Tigers, war eine Erinnerung. Nicht zu verlieren, was man nie erreichen wird. Juri sah auf die Uhr, stellte fest, dass er schon viel zu lange einem Pfad gefolgt war, ohne weitere Trittsiegel zu finden. Bald würde die Sonne sinken. Ein heißes, schwindelerregendes Gefühl saß ihm unter der Haut. Ihm war schlecht. Er musste aufgeben, umkehren, durfte keinen weiteren Schritt tun, der ihn vom Camp entfernte. Aber er wollte weder in die eine noch in die andere Richtung gehen, wollte sich auf den glatten Felsen legen, dort drüben wie die Schlange, die darauf ruhte. Was machte er hier? Seine Kleidung war klamm vom Regen. Seit Monaten hatte er kein frisches Gemüse gegessen, keine warme Dusche genossen. Und warum war er heute überhaupt aufgebrochen? Allem Anschein nach wurde er krank, hätte in seinem Schlafsack bleiben oder am See sitzen und den Graugänsen zusehen sollen. Diese verrückte, wilde Hoffnung, dass sie den Tiger fanden. Dass er es geschafft hatte, in diesen Wäldern, an diesen Wasserläufen zu überleben. All ihre Bemühungen waren umsonst. Er würde weiter gejagt, vergiftet, gefangen, getötet werden. Sein Lebensraum würde verschwinden. Die riesigen Gebiete, die er für seinen Hunger durchwanderte, Schilfdickichte, die früher entlang großer Flüsse und Seen zu finden waren. Ebenso seine Beutetiere, mit denen er mitwanderte. Aber was Juri am meisten schmerzte, war die Trophäenjagd. Wildkatzen wurden geschossen, dutzendfach, jeden Tag. Weil das Fell kostbar war. Weil das Schießen die Leute mit Macht beseelte. Dieser eine Moment des Treffens, des Tötens. Ein erbarmungsloses, sinnloses Ausrotten von Leben. Wenn Juri an Bilder der Jagd dachte, wurde er rasend. Fotografien, auf denen Tiger an einer Stange hingen, die Vorder- und Hinterpfoten befestigt, der kräftige Leib schlaff herunterhängt. Diese Schönheit, diese verschwenderische Kraft, die wenige Minuten zuvor lebendig gewesen war. Fähig, 8 bis 10 Meter weit zu springen. Juri lehnte sich an einen Baumstamm und übergab sich. Er würgte, bis nichts mehr kam. Erschöpfung setzte ein. Gleichzeitig fühlte er sich mit einem Mal leicht. War es nicht ebenso sinnlos, was sie hier taten? Sie jagten ebenfalls. Sie jagten ein Gespenst, eine Fantasie. Sie wollten finden, was vielleicht längst nicht mehr da war. Ein Geräusch schreckte ihn auf. Die Schlange glitt über den Felsen, verschwand im Gras. Man bemerkte die Anwesenheit eines Tieres anhand der Reaktionen der anderen. Juri hatte über die Jahre gelernt, darauf zu achten. Er sammelte seine Kraft, wandte sich nach Westen, strauchelte einen Hang hinab zu einer Lichtung. Und noch bevor er in Frage stellen konnte, was er überhaupt tat, entdeckte er die Losung. Der große, frische Kothaufen eines Raubtieres, sein beißend herbes Aroma. Ob er wisse, was der Name Tiger bedeute, hatte Rima ihn gefragt. Er wusste es, aber er wollte sie nicht unterbrechen. Ihre Stimme war leise, kannte ich auch, weil sie immer wieder den richtigen Ausdruck im Englischen suchte. Während sie sprach, sah sie ihm unentwegt in die Augen. Ihre Hände begleiteten ihre Worte, unterstrichen oder wiegelten sie ab. Er wusste es nicht zu deuten. Der Name gehe auf ein iranisches Wort zurück, Tirai, und bedeute Pfeil. Juri dachte darüber nach, wie lange dieser Pfeil schon unterwegs war, dass er ihn getroffen hatte, als er vor Lovis Corinths Bildern im Kunstmuseum Bern stand. Lithografien in Schwarz, Gelb, Blau und Rot. Dicht gesetzte, ausgreifende Striche, so dass manchmal kaum zu erkennen war, was geschah. Besucher kamen und gingen, aber Juri konnte nicht weitergehen, keine anderen Bilder der Ausstellung ansehen. Eva, auf den Boden gebettet, lehnte sich seitlich an einen Löwen. Der Löwe hatte eine schützende, duldende, fast zärtliche Haltung. Beide blickten zum Betrachter. Bei der Erschaffung Adams zeigte Korinth den Tiger jedoch nur von hinten, verschwieg seinen Blick. Es schien, als ob der Tiger mit beiläufiger Neugier, vielleicht Beunruhigung, zusah. Ob er damals schon ahnte, dass ihre gemeinsame Geschichte eines Tages aufgekündigt werden würde? Juri wusste, er wollte auf die andere Seite dieses Blicks. Angesichts der Losung flutete ihn wilde Entschlossenheit. Er durfte jetzt nicht aufgeben. Er war ihm nah, näher, als er ihm je wieder sein würde. Juri gab noch ein letztes Mal seine Koordinaten durch, dann querte er die Lichtung. Seine Beine verfielen in einen Rhythmus, der seine Gedanken zum Stillstand brachte. Er fühlte sich wie in einem Traum. Seine Schritte wurden leiser, er wich Ästen aus, Wurzeln, Steinen, folgte einer Spur, die er nicht sah. Aber da waren die Verlockungen der Landschaft, der Wege, Pfade, Bäche und Seen. Er roch den Wald, das pulsierende, strömende Wasser, dem er sich näherte, ein regennasser, aufpeitschender Duft. Die Farben verblassten, und was in der Ferne lag, wurde unscharf. Dafür nahm er allerkleinste Bewegungen wahr, selbst an den Rändern seines Blickfelds. Details fielen ihm auf, die er zuvor nicht wahrgenommen hatte. Blattwerk, feinste Zweige, Spinnen, Schmetterlinge. Er war umgeben von Markierungen anderer Tiere. Kratzspuren an Bäumen, aufgewühltem Boden, Geräuschen und Gerüchen. Wie leicht musste es sein, Beute mit Hilfe solch eines Gehörs und Geruchssinns zu orten. Jeder Stein, jeder Felsen und Busch eine Deckung. So still sein zu können, so vorsichtig trotz Größe und Kraft, kilometerweit wandern zu können, klettern, schwimmen, sich tief am Boden anzuschleichen, anzugreifen und die Beute mit der schieren Masse des eigenen Körpers zu Fall zu bringen und mit einem Genickbiss zu töten. Die Natur war keine Widersacherin für Prädatoren, sondern eine Verbündete. Und auch Juri bewegte sich wie in einem Haus, in dem er schon lange lebte. in dem man nicht mehr darauf achten musste, wie es von einem ins andere Zimmer ging, wo Mauern waren, Türen und Fenster. Man wusste es einfach. Und eine dieser Türen führte ihn an den See. Eine dunkelgrüne Fläche, umgeben von Nebel. Unvermittelt wurde die sachte Brandung lauter, wie wenn jemand an den Klangreglern eines Radios dreht. Das Aufprallen eines schweren Körpers auf Wasser. Juri war in seinem Windschatten. Dennoch wandte der Tiger den Kopf. Schmale Linien auf Wangen und Rücken. Leuchtend weißes Fell über den Lidern, schwarz umrandete, silbergrüne Augen. Ein Fauchen kaum mehr als ein Flüstern. Sein Blick kurz nur,

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5: Um 20 Uhr mit Jean-Marc Heukemess. US-Streitkräfte haben nach eigenen Angaben in der Straße von Hormus einen iranischen Tanker beschossen. Das US-Zentralkommando teilte mit, man habe mehrere Schüsse auf den unbeladenen Tanker abgegeben. Das Schiff sei manövrierunfähig. Es habe versucht, die Blockade zu durchbrechen und einen iranischen Hafen anzusteuern. Gestern Abend hatte US-Präsident Donald Trump angekündigt, die Operation zur Freigabe der Straße von Hormus auszusetzen. Die Pause solle zeigen, ob mit dem Iran ein Abkommen vereinbart werden könne. Die Blockade der iranischen Häfen bleibe jedoch bestehen. Bundeskanzler Friedrich Merz hat Zweifel geäußert, ob der Koalition bei der geplanten Steuerreform ein Kompromiss gelingt. Der CDU-Chef sagte im ZDF, die SPD wolle umverteilen. Die Union sei dagegen, höhere Einkommen zusätzlich zu belasten. Das sei ein Dissens mit den Sozialdemokraten. Ob man zu einem gemeinsamen Weg finde, sei offen. Zuvor hatte sich SPD-Chef Lars Klingbeil zuversichtlich gezeigt, untere und mittlere Einkommen gemäß dem Koalitionsvertrag entlasten zu können. Ausländer müssen ab Freitag in der Slowakei nicht mehr höhere Treibstoffpreise bezahlen als Einheimische. Das gab Wirtschaftsministerin Denisa Sakova bekannt. Zugleich würden auch die derzeit geltenden Rationierungen aufgehoben. Bratislava hatte Mitte März Diesel und Benzin rationiert und zugleich die unterschiedlichen Preise beschlossen. Die EU-Kommission hatte der Slowakei daraufhin mit einem Vertragsverletzungsverfahren gedroht, weil die unterschiedlichen Preise im Widerspruch zu EU-Recht stünden. Die Ukraine hat aus Ungarn beschlagnahmtes Bargeld in Millionenhöhe zurückbekommen. Das teilte Präsident Volodymyr Zelensky mit. Im März hatten ungarische Sicherheitskräfte einen routinemäßigen Geldtransport von Wien nach Kiew gestoppt. 40 Millionen US-Dollar, 35 Millionen Euro und 9 Kilo Gold wurden beschlagnahmt, die Transportbegleiter festgesetzt. Die ungarischen Behörden warfen einer ukrainischen Bank Geldwäsche vor, legten aber keine Belege vor. Die EU-Kommission hat erstmals eine umfassende Strategie zur Bekämpfung von Armut vorgelegt. Danach soll die Zahl der von Armut Betroffenen bis 2030 um mindestens 15 Millionen sinken. Bis 2050 will die EU Armut beenden. Erreicht werden soll das durch bessere Bildung und Betreuung von Kindern sowie Investitionen in bezahlbaren Wohnraum. Das waren die Nachrichten. Das Wetter. In der Nacht stark bewölkt und gewittrige Schauer bei 11 bis 6 Grad. Morgen dann bedeckt und gebietsweise Regen, in Sachsen teilweise auch Gewitter. Das Ganze bei 9 bis 14 Grad. Die Zeit 20.03 Uhr.
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6: Mit Thomas Bille. Herzlich willkommen.

0: Hansa Sauermann. Und unser Gast hat Freude. Das freut mich auch.
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0: Und wie heißt der Gast?
2: Stefanie Eckert.
0: Geburtstag?
2: 1. Februar 1980.
0: Geburtsort?
2: In Ost-Berlin.
0: Hauptstadt der DDR, hat man damals gesagt. Profession?
2: Ich bin Vorstand der DEFA-Stiftung. Seit 2020 tatsächlich schon.
0: Schon 6 Jahre wieder. Gut, dass Sie 25 Jahre jetzt für die DEFA arbeiten. Sie können irgendwann mal ein Buch schreiben. Ich und die DEFA.
2: Ich und die DEFA-Stiftung, von Anfang bis Ende.
0: Genau. Aufzucht und Pflege. Was treibt Sie an?
2: Mich motivieren eigentlich Menschen. Also wenn ich bemerke, dass durch meine bzw. unsere Arbeit andere Menschen glücklich sind oder einen Erkenntnisgewinn haben oder anfangen, miteinander ins Gespräch zu kommen, das treibt mich an.
0: Müssen die glücklich werden oder können die auch unglücklich werden?
2: Schön wäre es, wenn sie glücklich werden.
0: Wo fühlen Sie sich zu Hause?
2: Immer in Berlin.
0: Aber Berlin hat sich doch so schrecklich verändert.
2: Ja, das ist ganz schrecklich. Aber es ist trotzdem so, dass selbst wenn ich in diesem unpersönlichen Hauptbahnhof ankomme aus dem Urlaub, denke ich so, zu Hause.
0: Eine unverbesserliche Berlinerin.
2: Ganz genau.
0: Welche Musik hat Sie berührt?
2: Ich mag eigentlich ganz verschiedene Musikstile, also von Hip-Hop über guten Techno oder Singer-Songwriter-Musik. Und wirklich berührt hat mich als letztes die Musik aus dem Film In die Sonne schauen von Mascha Schelinski.
0: Ein Hammerfilm. Ein
2: wahnsinnig guter Film, der mich wirklich in Bann gezogen hat. Und das Lied hat mich auch in Bann gezogen, und zwar Stranger von Anna von Hauswolf, eine schwedische Liedermacherin, die ich vorher auch nicht kannte.
0: Welches Buch hat Sie zuletzt bewegt?
2: Eigentlich Die Töchter des Zauberers von Annette Seemann. Das ist eine Biografie über die drei Töchter
0: von Thomas Mann.
2: Ah, ja. Und das ist prosaisch erzählt, auch wenn es eigentlich eine biografische Geschichte ist.
0: Ich erinnere mich an eine Dokumentation mit der jüngsten Tochter, also die Elisabeth, letzte Überlebende, ja. die auch ganz, ganz toll und freundlich und distanziert erzählt hat über das, was sie erlebt hat. Finde ich sehr bemerkenswert.
2: Und alle drei Töchter haben eigentlich ganz unterschiedliche Biografien und auch Beziehungen zu ihrem Vater und auch zu ihrer Mutter im Übrigen gehabt. Und das wird in dem Buch erzählt, und zwar so spannend. Das ist eigentlich ein Roman über das 20. Jahrhundert.
0: Wie beginnt Ihr Tag, Frau Eckert?
2: Ja, ich versuche mit ganz viel guter Laune um 6.30 Uhr die Kinder zu wecken, Frühstück für alle zu machen, und dann verlassen wir so gegen 7.30 Uhr gemeinsam das Haus in die Schule oder aber zur Arbeit.
0: Hören Sie früh Radio eigentlich?
2: Das Radio läuft manchmal mit, manchmal auch einfach nur eine Playlist, aber ich unterhalte mich auch gerne, je nachdem, wie die Stimmung gerade ist.
0: Vielleicht haben Sie im Moment auch weniger Zeit denn je. 80 Jahre DEFA, die Feierlichkeiten, ein wirklich toller Anlass, wirklich prominent auf das zu gucken, was in der DEFA geleistet wurde in diesen langen Jahrzehnten. Hat länger bestanden als die DDR, 46 bis
2: 92.
0: Und was sind da jetzt die neuesten Erkenntnisse eigentlich zur DEFA? Was würden Sie heute sagen, 2026, zum 80. Geburtstag? Und das übrigens war die DEFA.
2: Das war die DEFA. Das ist eine ganz schwere Frage, weil man die DEFA ja aus so vielen verschiedenen Perspektiven betrachten könnte. Man könnte sozusagen jetzt von heute darauf gucken, also quasi den Blick zurück. Man könnte aber auch sich die Anfangszeit anschauen und sagen, was wollten die Gründer eigentlich, die Gründungsväter, und es waren alles Männer, und was ist daraus geworden? Man könnte aber auch schauen, was ist technologisch passiert, was ist inhaltlich, ästhetisch in diesen 40 Jahren des Bestehens der DEFA passiert, in welchen Studios, im Spielfeld, im Doc-Film, im Trickfilm. Also es ist einfach ein unglaublich breiter Filmschatz, der dort existiert und der uns etwas aussagt über ein Land, was nicht mehr existiert. Und das ist das Spannende, was auch für jeden heutigen Zuschauer so interessant ist, dass man einen Einblick in das Denken und das Leben über ein Land erfährt, das einfach nicht mehr existiert.
0: Und das wird international auch geschätzt, diese Möglichkeit, nehme ich an?
2: Das wird nicht nur in Deutschland geschätzt, sondern tatsächlich ist der DEFA-Filmbestand wie so ein Einblick in so ein soziales Experiment wird das angesehen im Ausland. Ja, es gab dieses kleine Land DDR, da hat man den Sozialismus ausprobiert und da sind viele Filme darüber entstanden und entsprechend kann man sich in anderen Ländern, es gibt jetzt Retrospektiven in Chile, in USA, in Japan und die Leute schauen sich die Filme an und überlegen sich, was ist in diesem exotischen Land eigentlich passiert.
0: 750 Spielfilme, Langspielfilme etwa, 50 kürzere, insgesamt 12.000 Produktionen,
2: genau.
0: Also inklusive Wochenschau, inklusive Dokumentation, inklusive Trickfilme. Diese 750 oder 800 Spielfilme, haben Sie die alle schon gesehen?
2: Auf gar keinen Fall. Ich bin mir auch nicht sicher, ob ich das tatsächlich schaffe. Ich versuche natürlich immer möglichst viele Filme zu sehen, am liebsten im Kino. Die Filme sind fürs Kino gemacht worden, sie funktionieren am besten auf der Leinwand. Und deshalb probiere ich schon, wenn wir die Filme bei bestimmten Veranstaltungen zeigen, auch vor Ort zu sein. Gelingt mir leider nicht immer. Ansonsten, ich sichte. Ich würde sagen, ich habe noch nicht mal die Hälfte gesehen.
0: Na, immerhin. Es sind ja wahrscheinlich dann doch auch nicht alle wirklich sehenswert, oder?
2: Es ist, wie überall würde ich sagen, es gibt mehr mittelmäßige Filme als Meisterwerke. Die Meisterwerke sollte man unbedingt im Kino sehen, aber auch die mittelmäßigen Filme erzählen einem etwas übers Land und man gewinnt. Einerseits wird man vielleicht erinnert an Dinge, an die man sich selbst noch erinnern kann, wenn man in dem Land aufgewachsen ist, oder man erfährt Neuigkeiten, die einem völlig fremd sind.
0: Haben Sie ein Meisterwerk entdeckt, was keiner kannte oder keiner auf dem Schirm hatte?
2: Ja, tatsächlich. Das ist der Film Erster Verlust von Maxim Dessau und Peter Badl.
0: Und wann ist der?
2: Der ist aus dem Jahr 1989. Und der ist sozusagen in diesem Jahr ins Kino gekommen und zwar im Oktober 1990. Da wollte ihn keiner mehr sehen.
0: Hat keiner Geld für ausgegeben.
2: Und das Film ist ein visuelles und inhaltlich ästhetisches Meisterwerk. Ich habe den erst vor drei Jahren auf der Leinwand auf 35mm gesehen und wusste, den Film müssen wir digital restaurieren. Und wir müssen es schaffen, dass der Film damit dann auch wieder in die Kinos kommt, weil mich hat der Film umgehauen.
0: Und, haben Sie schon Interesse wecken können?
2: Der Film liegt jetzt endlich restauriert vor. Wir haben das gemeinsam mit dem Regisseur und dem Kameramann umgesetzt. Die waren dabei, als wir die Farbkorrektur umgesetzt haben. Und jetzt sind wir gerade dabei, den Film einerseits bei Festivals einzureichen. Wenn das nicht funktioniert, werden wir ihn in jedem Fall in den Kinos zeigen.
0: Oder Sie sagen nochmal Bescheid bei den Sendeanstalten. Übrigens könnte man sehr, sehr schön machen zum 80. Geburtstag, den wir übrigens auch gerade feiern.
2: Ganz genau.
0: Funktioniert das oder ist die Planung einfach zu langfristig, dass man den jetzt auch aktuell reinhebt ins Programm?
2: Bei den Sendern könnte man für den Herbst sicherlich es schaffen, den Film nochmal unterzubringen. Also so in den Abständen müsste man schon denken, dass man mindestens ein halbes Jahr Vorlauf hat.
0: Sie haben die Restaurierung angesprochen. Digitalisierung ist auch ein Thema. Wie weit ist man denn da insgesamt? Und wie lange wird es noch dauern, bis Sie sagen, okay, es ist alles restauriert? Das kann jetzt erstmal sicher gelagert werden im Bundesarchiv.
2: Im Bundesarchiv.
0: Und darüber hinaus steht alles zur Verfügung. Wer etwas spielen will, kann es in digitaler Form bekommen.
2: Ich glaube, unser Anspruch muss es gar nicht sein, alles digital vorzuhalten. Es geht aber darum, einerseits die Materialien, die konservatorisch gesichert werden müssen, digital nachhaltig zu scannen und vorzuhalten und möglichst viele Filme zugänglich zu machen. Und zwar die Filme, die mittelmäßig über das Mittelmaß hinausgehen, die einfach zugänglich sein müssen. Und wir sind momentan bei den Spielfilmen im DEFA-Bereich bei knapp 300 Filmen, die digital vorliegen. Bei den Animationsfilmen so um die 150. Im Dokumentarfilm sind es vielleicht auch um die 150 Filme. Da ist noch viel Luft nach oben. Und ich gehe davon aus, dass wenn das Förderprogramm Filmerbe, welches für die Finanzierung der Digitalisierung des deutschen Filmerbes zuständig ist, weiterhin mit guten Mitteln gefördert wird, dann könnten wir es schaffen, bis 2040, würde ich jetzt mal sagen, einen Großteil des Filmerbes digital gesichert zu haben. Es ist eine lange Aufgabe, das weiß ich selbst. Man muss einen langen Atem haben, aber es geht eben um das deutsche Filmerbe.
0: Man muss aber auch noch ein bisschen was Neues präsentieren können zum 100. Geburtstag der DEFA. Von daher, und das ist 20 Jahre, von daher, wenn Sie bis dahin fertig sind, reicht's auch. Sie haben gesagt, wenn die Filmerbefördermittel weiter fließen, im Moment gibt's da ein kleines Problem, denn sie wurden halbiert.
2: Ganz genau, die wurden letztes Jahr halbiert.
0: Es gab übrigens noch von Claudia Roth, nicht, dass jemand denkt, der Weimar, der macht hier nur Mist.
2: Ja, tatsächlich, es war noch eine Entscheidung der alten BKM und es war ein Förderprogramm, das wurde 2019 aufgelegt und es sollte für die nächsten 10 Jahre erstmal 10 Millionen Euro pro Jahr zur Verfügung stellen und zwar für alle Filmerbeinstitutionen, nicht nur für die DEFA-Stiftung. Es gibt die Friedrich-Wilhelm-Murnau-Stiftung, die Deutsche Kinemathek, das DFF in Frankfurt am Main. Es gibt aber auch viele private Produzenten und Produzentinnen, die auch dort Gelder beantragen können, um ihre Filme zu digitalisieren, sei es jetzt Wim Wenders, Rainer Werner Fassbinder Filme oder auch ein Film wie Momo oder Die unendliche Geschichte. Auch das gehört inzwischen zum deutschen Filmerbe. Und man konnte sich sozusagen auf diese oder kann auch immer noch sich auf diese Gelder bewerben. Das machen wir auch. Allerdings gab es dann letztes Jahr den Einschnitt, dass nur noch 5 Millionen Euro zur Verfügung gestellt werden, und zwar vom Bund, den Ländern und der FFA. Und der Bund hat damit angefangen, die Gelder zu reduzieren.
0: FFA ist Filmförderanstalt.
2: Ist die Filmförderanstalt, genau. Der Bund ist von 3,3 auf 2,2 Millionen Euro runtergegangen. Daraufhin haben die Länder gesagt, na gut, wenn der Bund reduziert, dann müssen wir vielleicht auch gar nicht weiter finanzieren. Und einige Länder sind sozusagen aus dieser Vereinbarung ausgetreten, fördern gar nicht mehr weiter, unter anderem auch das Land Sachsen-Anhalt. Und die FFA, die Filmförderungsanstalt, hat ihren Beitrag ebenfalls gesenkt. Und wir sind jetzt dabei, darauf aufmerksam zu machen, dass das passiert, weil das Filmerbe hat keine ganz große Lobby, sondern ist immer so ein bisschen das letzte Element im Bereich der Filmproduktion. Am Ende wird jede Filmproduktion zum Filmerbe und hat deswegen eben nicht diese Lobby wie die großen Filmproduktionen. Wir machen jetzt darauf aufmerksam, dass man das Filmerbe weiter erhalten muss und dazu gehört die Digitalisierung, dazu gehört, dass diese Förderung auf dem Level von 10 Millionen aufrechterhalten bleiben sollte und dass die Förderung nicht 2028 ausläuft.
0: Beim Thema Digitalisierung sind Sie natürlich bei Wolfram Weimer wieder vollkommen richtig, denn er hat ja den Erweiterungsbau für die Deutsche Bücherei in Frage gestellt, weil man ja alles digitalisieren könnte und nicht jedes Buch auch körperlich und haptisch einlagern muss in Frankfurt am Main und in Leipzig. Aber das nur am Rande. Ich mache mir gerade noch ein paar Sorgen um die Einnahmen der DEFA-Stiftung, denn in den zurückliegenden Jahrzehnten waren sicherlich DVD-Produktionen und Ausgaben ziemlich wichtig und wurden auch genommen. Aber ich glaube, die DVD-Verkäufe, die kann man jetzt so an ein paar Händen abzählen.
2: Ja, das ist eher marginal, was da noch bei uns ankommt. Es ist auch so, dass die DEFA-Stiftung ist eine private Stiftung. Das heißt, wir werden ausschließlich finanziert aus den Einnahmen der Filme. Also wenn DEFA-Filme im Fernsehen laufen, wenn sie als DVD verkauft werden oder online gestreamt werden, dann verdienen wir Geld und dann können wir dieses Geld nutzen, um Filme zu digitalisieren, um Publikationen zu unterstützen, um unsere Datenbank zu erweitern, um möglichst viele Informationen bereitzuhalten, um für dieses Filmschaffen und vor allem auch die Filme zu kontextualisieren, sie inhaltlich aufzuarbeiten und einzuordnen, was immer wichtiger wird für Generationen, die nicht mehr aus der DDR kommen.
0: Ich habe viele Begegnungen gehabt mit Menschen, die man als DDR-Schauspieler bezeichnen könnte, also die auch in Filmen gespielt haben. Und ich habe immer gedacht, was soll ich denn mit denen reden? Ich kenne die Filme nicht, ich habe sie auf den Theaterbühnen nicht gesehen. Schade, schade, schade. Manchmal habe ich dann eine DVD ergattert. Heute hätte ich natürlich ganz, ganz andere Möglichkeiten, denn heute gibt es, wusste ich überhaupt nicht, DEFA-TV. Ich weiß auch bis jetzt, Sie werden es mir gleich erklären, nicht, was ein Fast-Channel ist, keine Ahnung. Okay, dann gibt es einen YouTube-Kanal, DEFA-Filmwelt. Ja, und Kinos, leidenschaftliche, tolle Programmkinos, die sich auch um das Filmerbe kümmern. Erstmal DEFA-TV, was ist dieser Fast Channel und wie wird er nachgefragt?
2: DEFA-TV ist eigentlich wie ein Sender, also wie es ist lineares Programm. Man stellt den Sender DEFA-TV ein, das kann man auf jedem neueren Fernseher machen.
0: So kostenlos.
2: Kostenlos. Oh. Man hat ja so verschiedene Buttons, ich sage jetzt mal Netflix und daneben hat man vielleicht die MDR-ARD-Mediathek und dann kann man noch den Button DEFA-TV sich einstellen, einfach über die Suchleiste. Und dann kann man dort DEFA-linear schauen. Es ist ein monatlich wechselndes Programm, so dass dass vormittags meistens Trickfilme laufen, dann kommen vielleicht Kinderfilme, dann wird es eher dramatischer oder komödienhaft. Und wir haben für diesen Monat den Sender DEFA TV so gestaltet, dass man sieht, welche Filme kann man eigentlich schauen, wenn man auf die letzten 6 Jahre der Digitalisierung zurückschaut. Also welche Filme haben wir in den letzten 6 Jahren digitalisiert im Rahmen dieses Förderprogramms und warum ist es so wichtig, dass weiter gefördert wird, nämlich um diese Plattform zu schaffen, um diese Vielfalt zu haben an Filmen. Also DEFA TV ist wirklich einfach zu finden, wenn man den entsprechenden Fernseher hat. Es gibt auch sowas wie bei Amazon Prime gibt es auch Live-Fernsehen. Da werden dann ganz viele von diesen Sendern, diesen Fast-Channels angeboten, wo jeweils eben lineares Programm funktioniert. Und DEFA TV ist einer der erfolgreichsten deutschen Sender in diesem Bereich. Mhm. Wird ziemlich gut nachgefragt und funktioniert einfach so, dass man nicht mehr suchen muss, wie so oft sonst in dieser digitalen Welt, dass man sich immer überlegen muss, welchen Film will ich denn jetzt gucken und man scrollt und scrollt und findet nichts. Und bei DEFA TV schaltet man einfach ein und man guckt, was gerade läuft.
0: Und die DEFA Filmwelt, der YouTube-Kanal, ist auch kostenfrei?
2: Die DEFA Filmwelt ist auch kostenfrei. Wir nennen das immer so ein bisschen unser Schaufenster. Dort präsentieren wir ganz viele verschiedene Filme. Man kann sich durchsuchen, ob man gerade einen Trickfilm gucken möchte oder einen Dokumentarfilm zu irgendeinem Thema. Man kann aber auch gucken, möchte man lieber ein Drama sehen, möchte man Komödien oder einen bestimmten Schauspieler, eine bestimmte Schauspielerin. Und dort kann man sich die Filme anschauen. Beide Programme sind davon geprägt, dass es immer mal Werbeunterbrechungen gibt. Das ist natürlich das Finanzierungsmodell, was dahinter steht. Das ist unsere Einnahmequelle im Online-Bereich.
0: MDR Kultur trifft. Zum 80. Geburtstag der DEFA den Vorstand, die Vorständin der DEFA-Stiftung, Stefanie Eckert. Und Sie hatten In die Sonne schauen den Film angesprochen und den Song von der Schwedin Anna von Hauswolf, die ich jetzt auch nicht präsent gehabt hätte. Aber wir haben den rausgesucht. Wir können noch ein bisschen reden, denn in den ersten 55 Sekunden passiert so wenig, dass das vorzugsweise mit Filmbildern funktioniert. Im Radio eher ganz, ganz schwierig. Aber eine irre Akustik auf jeden Fall schon mal.
2: Ganz laut schalten muss man den Song und dann wird man in den Bann gezogen.
0: Okay, am besten also jetzt, wenn Sie einen Kopfhörer zu Hause parat haben oder sowieso schon die Earphones im Öhrchen, dann werden Sie viel Freude haben. An Anna von Hauswolf und dem Song Stranger. 20 Sekunden noch. Dann fängt sie an zu singen. In die Sonne schauen. Der Film, der Stefanie Eckert extrem begeistert und beeindruckt hat.

0: Hanna von Hauswolf mit dem Titel Stranger, gewünscht von Stefanie Eckert, zu Gast bei MDR Kultur trifft, Vorstand der DEFA-Stiftung zum 80. Geburtstag der DEFA.
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0: Stefanie Eckert, Vorstand der DEFA-Stiftung. Haben Sie ein Vorbild oder eine Lebensmaxime?
2: Ein Vorbild, wenn dann nur eine persönliche Anekdote vielleicht. Jetzt kein generelles Vorbild im Sinne von so eine Person, die im Zeitgeschehen steht und an der ich mich orientiere, sondern wenn, dann sage ich da eigentlich immer ganz gerne meine Oma, die den Krieg miterlebt hat, die geflüchtet ist, die dann 4 Kinder großgezogen hat, unter widrigsten Umständen und zur Selbstständigkeit erzogen hat, alles tolle Kinder geworden, eine davon meine Mama, und die mir vieles mitgegeben hat, was so meine Weltsicht geprägt hat.
0: Wie lange haben Sie die noch erlebt? Wie alt waren Sie, als sie gestorben ist?
2: Sie ist 2010 gestorben, da war ich 30.
0: Die Großmutter aus der Ukraine, ist die das?
2: Ja, tatsächlich, das ist sie, genau. Die ihre ersten 6 Lebensjahre in der Ukraine verbracht und als Deutsche damals in einem kleinen Dorf. Und dann 1938, als der Hitler-Stalin-Pakt abgeschlossen wurde, mussten sie ihr Dorf verlassen und sind dann gen Westen gezogen nach und nach, waren dann irgendwann Flüchtlingstreck und sind dann irgendwann in Brandenburg gelandet.
0: Über diese Geschichte und Geschichten haben Sie mit ihr sprechen können? Hat sie erzählt?
2: Sie hat viel erzählt. Sie hat viel auch vom Krieg erzählt. Sie hat auch viel von der Fluchterfahrung erzählt. Davon, wie sie ihre eigene Großmutter nicht beerdigen konnte, weil sie gestorben ist auf dem Treck. Und der Boden war so hart gefroren, dass sie sie einfach nur am Straßenrand liegen lassen mussten. Das sind Geschichten gewesen, die hat sie mir eigentlich erzählt, als ich noch ein Kind war. Und das hat mich, glaube ich, schon sehr geprägt. Diese Furcht, diese Ängste vor dem Krieg und dieses Warnen, dass nie wieder Krieg sein darf. Und diese Sehnsucht auch nach Frieden. Und ich kann mich auch an ein Erlebnis besonders erinnern. Das war 1990, 91. Da waren meine Eltern gerade im Urlaub. Es war der 2. Golfkrieg, den wir schon sehr bewusst miterlebt haben. Und sie hat mich morgens irgendwann geweckt, meine Oma hat auf uns aufgepasst, hat mich geweckt mit den Worten, der Krieg ist vorbei. Das konnte ich natürlich gar nicht so richtig zuordnen, ich war 11 Jahre alt, aber es war so eine Intensität, diese Freude darüber, dass dieser 2. Golfkrieg beendet ist, wie auch immer, auf jeden Fall ist der Krieg vorbei. Und diese Sehnsucht, die hat sich halt immer wieder auch in ihren Gesprächen wiedergespiegelt.
0: Welches Bildungserlebnis ist Ihnen in Erinnerung geblieben?
2: Ich bin ja im Prenzlauer Berg zur Schule gegangen und hatte dort einen wahnsinnig tollen Deutschlehrer im Deutschleistungskurs. Der hat es geschafft, uns Literatur nahe zu bringen, obwohl wir gerade vielleicht auch in der Phase waren, wo uns Literatur gar nicht so sehr interessiert hat. Und ich kann mich zum Beispiel ziemlich gut erinnern, wie er uns mal die Aufgabe gestellt hat, zu beschreiben, was passieren würde, wenn Eichendorffs Taugenichts zu uns ins Klassenzimmer kommt. Was passiert dann? Überlegt mal, schreibt auf. Und das war so genial und es sind so viele verschiedene kreative Geschichten daraus.
0: Wissen Sie, was Sie damals da geschrieben haben?
2: Ich glaube, ich habe sowas geschrieben, der Taugenichts kommt rein, er springt auf den Tisch, er holt seine Geige raus und spielt und er motiviert uns alle mitzutanzen.
0: Schöne Idee. Wann fühlen Sie sich am lebendigsten?
2: Eigentlich immer, wenn ich in geselliger Runde bin. In geselliger Runde, die darf nicht zu groß sein, aber auch nicht zu klein. Und am schönsten ist es natürlich, wenn man vertiefende Gespräche dabei hat. Am besten über Filme oder über kulturelle Ereignisse, die man so als letztes erlebt hat.
0: Was ist denn nicht zu groß und nicht zu klein? 10 Leute? 20?
2: Ich glaube, 10 ist eine gute Größe.
0: 10 ist eine gute Größe. Ich könnte mir sehr, sehr gut vorstellen, mit Ihnen dann so einen Abend, wo Sie eine Filmeinführung machen. Weil Sie ja relativ viele Filme kennen.
2: Ja, sowas passiert tatsächlich häufiger auch bei uns zu Hause. Ich wohne in einem genossenschaftlichen Mehrgenerationenhaus und wir haben dort auch einen Gemeinschaftsraum mit Beamer.

0: für viele. Woran glauben Sie?
1: Ja, das ist auch eine schwierige Frage.
0: Sind Sie religiös irgendwie so ein bisschen angeprägt? Vielleicht von der Großmutter sogar? Ich weiß es nicht.
1: Ja, ich habe viel Religion mitbekommen in meiner Kindheit und Jugend, aber sie hat mich tatsächlich nicht in dem Sinne geprägt, dass ich gläubig bin, sondern da bin ich dann auch viel zu pragmatisch in meinem Inneren. Und an was ich glaube, ist ja viel zu oft so an das Gute im Menschen. Und ich sage ganz bewusst viel zu oft.
0: Denn?
1: Man wird auch oft enttäuscht.
0: Und Sie machen es aber trotzdem.
1: Ich mache es trotzdem. Das ist, glaube ich, meine mir innewohnende Naivität. Und aber gerade so im Bereich ja, des dienstlichen Austauschs, wo ich dann auch immer mit einer gewissen Offenheit auf die Menschen zugehe, habe ich dann doch schon in der Vergangenheit erfahren müssen, auch im kulturellen Bereich, dass dieses Thema strategische Bekanntschaften eine gewisse Relevanz hat, die mir aber gar nicht liegt.
0: Aber wenn Sie nicht mehr an das Gute im Menschen glauben, sondern denken, der Mensch ist eigentlich schlecht, dann werden Sie ja bitter und hässlich.
1: Ja, das will ich ja auch
0: nicht. Das fällt ja auf einen selbst zurück.
1: Deshalb weiterhin einfach ans Gute glauben.
0: Also man vermeidet Enttäuschungen, aber man verhindert auch freudige Überraschungen. Ja. Denn die gibt's ja dann auch immer wieder. Was finden Sie schwerer, anfangen oder aufhören?
1: Ja, wenn es sinnvoll ist, fällt mir eigentlich beides leicht. Also wenn man merkt, man beginnt mit einer sinnvollen Aufgabe, die einen weiterbringt, fällt mir das wahnsinnig leicht, damit anzufangen. Und ich kann aber auch diesen Punkt abschätzen, dass bis zu diesem Punkt und nicht weiter, hier hören wir auf. Das ist ja eine Entscheidung, die ich ganz oft treffen muss. Und die natürlich immer mit Abwägungen beginnt, aber am Ende muss eine Entscheidung getroffen werden und das kann ich ganz gut.
0: Und Sie sind ein sehr konstanter Mensch. Also weitermachen ist auch eine Kategorie, die Sie beherrschen. Zumindest bei der DEFA. Denn ich frage mich natürlich schon, ein Mensch, 1980 geboren, steigt 2001 als Praktikantin bei der DEFA-Stiftung ein und bleibt, obwohl ihr die Welt offen steht. Sie haben in den USA sogar Schule, Highschool gemacht und sicherlich viele, viele Impulse, viele, viele Ideen gehabt. Und dann bleiben Sie 25 Jahre bei der DEFA-Stiftung. Ist das so ein interessanter Laden?
1: Ja, das ist es tatsächlich und das ist vor allem ein Laden, der mich überzeugt. Also man schafft etwas und man arbeitet Vergangenheit auf und schafft aber auch für die Zukunft etwas Gutes. Das klingt wie so ein doofer Spruch, aber das ist es eben tatsächlich. Und damit habe ich so eine innere Ruhe in mir, die es bringt und mich selbst auch motiviert, diese Arbeit zu machen, so intensiv sie auch manchmal sein mag, habe ich immer das Gefühl, wir können andere Menschen damit erreichen und wir können sie dazu bringen, nachzudenken, über ihr Leben nachzudenken, aber auch sie zu erfreuen, zu unterhalten. Und das macht mich einfach glücklich und deshalb macht es auch Spaß, die Arbeit zu machen.
0: Wenn man sich jeden Tag sagen kann, ich tue etwas Sinnvolles, dann ist das verdammt viel.
1: Dann ist das sehr erfüllend, ja.
0: Aber es war Ihnen ja nicht in die Wiege gelegt. Nehme ich an. Die Eltern, wir hatten schon darüber gesprochen, dass die Großmutter viel auf die Kinder aufgepasst hat. Sie haben eine Schwester?
1: Eine Schwester, zwei Schwestern habe ich.
0: Zwei Schwestern. Mhm. Und die Eltern, was haben die beruflich gemacht, dass die immer unterwegs waren?
1: Nein, die waren nicht so oft unterwegs, das wäre jetzt gelogen. Sie haben nur manchmal auch für sich selbst Urlaub gemacht und das ist ganz gesund. Die waren aber überhaupt nicht im kulturellen Bereich tätig, sondern im Bereich EDV, wie man so schön sagt, also im technischen Bereich, auch schon zu DDR-Zeiten, haben sie im Rechenzentrum gearbeitet. Also ich bin auch schon sehr früh mit den ganzen technischen Neuerungen, die es immer schon so gab, aufgewachsen. Daher fällt mir dieser Bereich Digitalisierung, glaube ich, auch relativ einfach und ich kann auch mit diesen verschiedenen Fachbegriffen ganz gut umgehen. Aber gleichzeitig war mein Vater immer schon sehr belesen. Wir haben in unserem Flur und in unserem Wohnzimmer Regale voller Bücher. Wir haben als Kinder immer so ein Spiel daraus gemacht und haben irgendein Buch rausgesucht, den Titel aufgeschrieben und ihm dann den Zettel hingelegt. Und er musste sagen, wo steht das Buch? Weil es waren eigentlich Tausende von Büchern und wir konnten uns nicht vorstellen, dass er das wiederfindet. Aber es war für ihn natürlich ein leichtes, weil er das alles so in seinem System für sich abgespeichert hat, wo welches auch Mini-Buch steht. Und wir sind als Kinder früh gezwungen worden, ins Museum zu gehen. Waren oft auch immer in Theatern und aber auch im Kino. Also es gab ein gewisses kulturelles Hintergrundwissen, was immer so mitgeplätschert ist. Und das Thema Film und Kino, das habe ich mir aber eigentlich selbst angeeignet.
0: Genau, und das finde ich erstaunlich, weil Sie waren 9

0: bei der Friedlichen Revolution, 10 im vereinten Deutschland. Und Sie hatten ja schon gesagt, 1990 hat DEFA nicht wirklich viele Menschen interessiert. Aber Sie haben sich ja dann offensichtlich in der ersten Hälfte der 90er Jahre schon tatsächlich mit DEFA-Filmen beschäftigt und sich selbst sozusagen so einen kleinen Kanon an DEFA-Filmen angeschaut, um was zu verstehen. Warum hat Sie das so interessiert?
1: Ja, es war eigentlich so, dass ich erstmal Filme interessant fand und viel ins Kino gegangen bin. Dann gab es so eine Videothek bei uns um die Ecke, die Blockbuster-Videothek. Und da habe ich dann eigentlich das ganze Arthouse-Regal hoch und runter geschaut. Also so habe ich angefangen, mir überhaupt Filme und auch Filmgeschichte anzueignen. Und irgendwann habe ich im Fernsehen durchgesäppt und bin hängen geblieben bei einem Film, konnte den gar nicht zuordnen, wusste auch nicht. Also ich hatte in der Videothek, muss man dazu sagen, einen großen Bogen um deutsche Filme gemacht. Also ich habe eigentlich amerikanisch, französisch, italienisch und auch noch polnisch und russisch geguckt, aber deutsche Filme eher nicht. Seppte also durch den Fernseher, konnte den Film nicht zuordnen und habe anschließend erfahren, dass es der Film Der Aufenthalt von Frank Beyer war. Und dachte, das ist ja interessant. Also der Film hat was mit mir gemacht. Ich fand den spannend erzählt, ich fand ihn ästhetisch interessant. Und danach habe ich angefangen, mir erstmal Frank-Beyer-Filme anzuschauen und habe mich informiert, was ist das eigentlich, dieses ostdeutsche Filmschaffen. Und glücklicherweise gab es eben diese gut sortierten Videotheken, in denen man sich ausreichend Filme anschauen konnte. Und auch das Fernsehen hat damals noch sehr viele Filme gezeigt. Das heißt, übers Filmeschauen einfach dieses Filmwissen angeeignet. Was hat das mit mir gemacht? Einerseits gerade die Gegenwartsfilme. Die haben mir halt dieses Land gezeigt, aus dem ich auch komme. Und die haben mir aber auch erklärt, warum wir jetzt in diesem Land leben, warum vielleicht diese Utopie nicht aufgegangen ist und was hat sich verändert. Man konnte Vergleiche anstellen. Und dieses vielleicht soziologische Element fand ich immer schon ganz spannend.
0: Auch um Verständnis zu haben für das Leben der Eltern und der Großeltern?
1: Insbesondere auch der Großeltern, ganz genau. Also das ist ja schon...
0: Die ja gestartet waren mit einer Utopie, mit einer ernstzunehmenden Utopie, etwas anderes zu machen als die Nazis?
1: Ganz genau, die aufgebrochen sind, genauso wie ja auch die Gründungsväter der DEFA, um sozusagen die Erfahrungen der Geschichte und der Politik so umzuarbeiten, um ein neues soziales Experiment zu wagen und das auch mit einer gewissen Grundüberzeugung. Und dass das dann am Ende am Dogmatismus letztlich auch von vielen Funktionären gescheitert ist, ist dann eben die andere Seite der Geschichte.
0: Die DEFA-Filme, die international gefragt werden, auch in den USA, wo es eine DEFA-Film-Library gibt, ich bin sehr erstaunt, was es alles gibt, also die DEFA-Filme dann englisch untertitelt, amerikanisch untertitelt. Welche Rolle spielen die bei DDR-Forschung dort und auch in anderen Ländern?
1: Die DEFA Film Library, die sitzt an der University of Massachusetts, ist dort an das Germanistik Department angebunden und hat eigentlich seit den 90er Jahren so ihren eigenen Filmbestand aufgebaut und unterrichtet mit DEFA-Film im Germanistikbereich. Das heißt, die unterrichten einerseits die ästhetischen Strömungen, aber auch ganz normalen Deutschunterricht mithilfe dieser DEFA-Filme. Und sie haben dort ein amerikanisches Netzwerk aufgebaut, sodass DEFA-Filme an vielen amerikanischen Universitäten unterrichtet werden. Und ich war auch schon mal bei dem Summer Film Institute, was dort regelmäßig ausgerichtet wird, wo dann die ganzen Professoren und Dozentinnen aus den USA zusammenkommen, um über DEFA-Filme zu reden. Und zwar auf einem ganz hohen wissenschaftlichen Niveau wird dort einerseits ästhetisch, aber auch inhaltlich ideologisch natürlich über diese Filme diskutiert. Und das spielt eine große Rolle und hat letztlich auch uns in der Stiftung motiviert, jetzt seit 4 Jahren zunehmend im wissenschaftlichen Bereich tätig zu werden.
0: Kann es sein, dass die auf einem hohen Niveau debattieren und reden über die DEFA-Produktion, weil sie einen gewissen ideologischen Ballast nicht mit sich schleppen, den wir ja immer mit uns rumtragen werden, bis in alle Ewigkeit durch die deutsch-deutsche Teilung?
1: Ganz genau. Da ist eine Unvoreingenommenheit in der Sichtweise auf diese Filme. Und wenn man hier bis vor ein paar Jahren und eigentlich auch heute noch über DEFA-Filme spricht, spricht natürlich auch immer dieser nostalgisch-ostalgische Vorwurf, schwingt im Raum, ob man sich da jetzt nicht auf etwas besinnt. Und man müsste immer, wenn man irgendwie die Vorteile des Systems benennt, muss man immer auch gleich die Nachteile benennen. Und man kann auch keine rein ästhetische Betrachtung führen, ohne gleich den ideologischen Background noch zu benennen. Also es ist immer sehr viel gefragt, wenn wir über DEFA sprechen, während man dort sich einzelne Aspekte herauspickt und einfach mal nur die betrachtet.
0: Ich bin sehr traurig, dass ich 2024 nicht in Rostock war. Da gab es eine Tagung. Quo vadis DEFA-Forschung, als ob man sich da nicht ganz sicher ist, in welche Richtung es gehen sollte. Und sie waren sehr, sehr froh und sehr, sehr erstaunt, dass sich über 100 Forschende aus aller Welt gemeldet haben zu dieser Veranstaltung. Wo kamen die meisten her?
1: Die meisten kamen aus Ost- oder Westdeutschland. Dann gab es einen großen Anteil aus den USA. Es gab einige Forschende aus Großbritannien, aus Frankreich, aus Australien. Wir hatten damals, da waren wir sehr erstaunt, wenig Rückmeldung aus dem osteuropäischen Bereich. Das haben wir dann versucht zu stärken, indem wir für unsere aktuelle Tagung, die jetzt gerade in Erfurt stattfand, haben wir vor allem im osteuropäischen Bereich nochmal unsere Ausschreibung auch hineingetragen und hatten jetzt auch zwei Forschende aus Polen mit dabei. Aber auch, dass es Interessierte in Bulgarien und in Tschechien gibt. Und wir merken einfach, es gibt nach wie vor ein großes Interesse, mit DEFA wissenschaftlich zu arbeiten. Und das Tolle ist ja, dass wenn diese Wissenschaftlerinnen bei einer Tagung über DEFA-Filme reden und einen großen Austausch haben, wir versuchen eben diese Netzwerkplattform zu bieten, dann gehen die anschließend wieder nach Hause an ihre Universitäten und unterrichten dort DEFA. Und das ist natürlich eine Art und Möglichkeit, DEFA auch an jüngere Generationen zu kommunizieren.
0: Zeitzeugen sind eine ganz tolle Sache oder Menschen, Wissenschaftler, die eine Epoche miterlebt haben. Aber die können auch ganz schön belastend sein, wenn sie zu tief drin gesteckt haben in dem Geschehen. Und ich könnte mir sogar vorstellen, dass jüngere Wissenschaftlerinnen und Wissenschaftler mit einem gehörigen Abstand zur DDR so tolle Fragen stellen an die DEFA, dass sie als Vorstand sich auch nie langweilen werden in den nächsten Jahren und Jahrzehnten. Sehen Sie das ähnlich?
1: Das sehe ich absolut so. Also man hat immer wieder so neue Erkenntnisse in solchen wissenschaftlichen Tagungen. Sei es jetzt, wenn es ums Thema Sensitivity Reading geht. Also
0: übersetzen Sie es mal bitte in Deutsch.
1: Diskriminierungskritische Sichtweisen, Perspektiven auf Filme zu werfen. Also warum sieht man eigentlich so wenig migrantische Geschichten in DEFA-Filmen? Oder warum kommen die Personen so wenig zu Wort? Wie ist tatsächlich die Gestaltung von Frauen? Das sind immer wieder Themen. Und dann gibt es aber auch Sichtweisen oder Erzählungen, wie wurde mit DEFA-Filmen in den USA umgegangen? Wie ist die Rezeptionsgeschichte? Ganz amüsante Anekdoten zum Teil, dass so ein DEFA-Kinderfilm in den USA aufgekauft wurde. Er wurde komplett neu synchronisiert, auch mit einem anderen Impetus am Ende und war richtig erfolgreich. Hat ein Millionenpublikum dort bekommen. Die DEFA hat davon aber finanziell nie was gesehen.
0: Gut, das ist dann vorbeigelaufen. Ich sehe gerade, wir haben noch was Schönes vorbereitet. Das wird Ihnen Freude machen, uns mir auch auf jeden Fall, denn ich schätze Manfred Krug, zumal wenn er sich auf der Sonnenseite aufhält, auf der Sonnenseite aus dem Film 1962, der ist digitalisiert.
1: Der liegt alles digitalisiert vor, genau.
0: Der wird wahrscheinlich auch gezeigt werden zum 80. Geburtstag.
1: Der wird immer mal wieder nachgefragt, ganz genau.
0: Manfred Krug.

0: Tja, für Stefanie Eckert, Vorstand der DEFA-Stiftung. Dieser Manfred Krug aus dem Jahr 1962. Wieso fällt mir bei dieser Gelegenheit ein, ich bin Pittiplatsch, der Liebe. Baller, Spur der Steine, der beste Manfred Krug aller Zeiten in dieser Zeit. 80 Jahre DEFA. Wird gefeiert vom MDR schon seit Jahresbeginn. Seit Jahresbeginn gibt es einen DEFA-Dienstag, der erste Dienstag im Monat, wird ein DEFA-Film gezeigt. Dass der MDR sich um DEFA-Filme kümmert, überrascht mich jetzt nicht. Auch beim RBB mutmaßlich ein gewisses Interesse. Und ist das in diesem Jahr noch erweitert, dieses Interesse bei diesen beiden Sendern?
1: Also beide Sender zeigen deutlich mehr DEFA-Filme als sonst, definitiv. Beim RBB wird es auch noch einen ganzen DEFA-Abend geben, von Knut Elstermann moderiert. Mhm. Und der MDR zeigt aber auch Filme, die sonst nicht so oft gezeigt werden, was ich sehr schön finde. Ich glaube, Dein unbekannter Bruder, der jetzt bald läuft, wurde vielleicht noch nie im Fernsehen so ausgestrahlt. Ansonsten gibt es noch Arte als dritten Sender, der immer mal wieder DEFA-Filme zeigt und der auch das 80-jährige Jubiläum zum Anlass nimmt, um nochmal DEFA zu zeigen. Damit hat sich's dann aber tatsächlich auch schon, was das lineare Fernsehprogramm angeht.
0: Also die westdeutschen ARD-Anstalten sind nicht mit von der Partie.
1: Die und haben sich
0: auch
1: nicht
0: selten,
1: gerührt.
0: Haben auch selten was bestellt in den zurückliegenden Jahren und Jahrzehnten?
1: Ganz genau. Also da tut sich wirklich wenig, da gibt es wenig Interesse. Das bezieht sich aber nicht nur auf DEFA-Filme, sondern das hat allgemein was mit dem deutschen Filmerbe zu tun. Also man sieht ja kaum noch einen Schwarz-Weiß-Film mal aus dem deutschen Filmerbe im Fernsehen laufen. Da sind wir, glaube ich, mit DEFA noch am besten vertreten. Aber auch aus anderen westdeutschen Perioden ist es eigentlich, oder auch aus der Zeit vor 33, Weimarer Republik, Klassiker, das findet eigentlich nicht statt im deutschen Fernsehen.
0: Haben Sie eine Erklärung dafür? Zu speziell oder?
1: Wird vielleicht als zu speziell eingeschätzt. Man kann sowas ja auch etablieren. Und ich glaube schon, dass es ein Interesse gäbe, wenn es so einen festen Sendeplatz geben würde für deutsche Filmgeschichte. Und man einfach den auch ganz altmodisch mit Einführung oder anschließend auch noch mit Gespräch oder mit Kontextualisierung in jedem Sinne senden würde.
0: Ja. Arte ist ja sehr, sehr mutig. Die Franzosen zeigen natürlich ihre Klassiker in Schwarz-Weiß rauf und runter. Und wir wundern uns dann, Donnerwetter, der französische Film hat so eine Weltgeltung, warum wir nicht? Wie haben Sie es denn geschafft, bei Ihren Kindern, die jetzt 15 und 18 Jahre alt sind, ein Bewusstsein für Filmgeschichte zu prägen? Durften die zum Beispiel auf dem Handy Filme gucken? Es gab mal, Frau Eckert, einen hinreißenden Werbespot. Damals auch wirklich ein Handy, kein Smartphone, sondern ein Handy mit einem noch kleineren Bildschirm, weil man musste ja auch Platz für die Tasten haben. Und ein kleines Mädchen wurde gefragt, wie groß ist King Kong? Und sie hat gezeigt, 2 Millimeter.
1: Ja, fand ich gut. Das ist eine Herausforderung, auf jeden Fall. Also mit Kindern Filme zu schauen, die vielleicht jetzt nicht unbedingt die Marvel-Optik haben.
0: Die auch nicht so schnell
1: sind. Die auch nicht so schnell erzählt sind. Aber ich finde es eigentlich immer sehr schön, gerade wenn wir so Gegenwartsfilme gemeinsam schauen, wo dann auch immer mal so ein Spruch kommt, ach, das war möglich in der DDR, weil natürlich die auch ein anderes Bild haben, gerade auch aus der Schulbildung heraus, das DDR als Diktatur und Unrechtsstaat, da wurde alles verboten. So ungefähr wird es ja in der Schule gerne unterrichtet, immer ganz kurz runtergebrochen. Und wenn man dann so einen Gegenwartsfilm wie Solo Sunny sieht, denkt man sich so, huch, das gibt's also auch, das war auch möglich. Das machen wir immer mal und wir haben natürlich früher auch die Kinderfilme und die Märchenfilme geschaut. Das war ganz normal und wenn dann doch mal ich entdeckt habe, dass da irgendwo ein Film auf dem Handy geguckt wurde, dann bin ich schon sehr verärgert. Und habe das, solange ich konnte, auch verbieten können, weil ich finde, Film, das ist auch ein Kunstwerk. Und da steckt ein ganzes Filmteam dahinter, die sich wahnsinnig viele Gedanken darüber gemacht haben, wie so ein Bild aufgebaut wird, wie der Kameraschwenk funktioniert, wie und wann die Musik eingesetzt wird, wie die Schauspieler.
0: Wir haben hier nicht auf 36 Millimeter gedreht, damit du das auf deinem Smartphone abfeuerst.
1: Richtig.
0: Die DEFA-Stiftung generiert Einnahmen aus den Lizenzgebühren von den Senderanstalten. In diesem Jahr wird das dann sehr, sehr erfreulich ausfallen. Und an einer Stelle verzichten sie aber auf alles und sagen, nehmt es, zeigt es. Nämlich das Angebot an die Kinos. Wie lange Gibt es da DEFA-Klassiker kostenfrei?
1: Wir haben ein Angebot für alle Kinobetreiber zwischen dem 14. und dem 17. Mai diesen Jahres, dass sie die Filme, DEFA-Filme, kostenfrei zeigen können. Und zwar die Filme, die jetzt in den letzten 6 Jahren digitalisiert wurden über das Förderprogramm Filmerbe. Und wir haben das bekannt gegeben vor ein paar Wochen und es haben wirklich viele Kinos gesagt, das machen wir. Und es finden in ganz vielen kleinen verschiedenen Städten jetzt auch so kleine DEFA-Filmfestivals statt. Am meisten freut mich, dass Leipzig ganz groß sogar eingestiegen ist. In 4 Kinos in Leipzig werden DEFA-Filme gezeigt an diesen 4 Tagen. Dann gibt es natürlich aber auch einige Städte in Westdeutschland, die DEFA-Filme zeigen, in Göttingen, in Regensburg und in Berlin natürlich auch. Dort wird Solo Sunny im DEFA-Premierenkino international an dem 17. Mai um 11 Uhr als Matinee gezeigt.
0: Das ist doch alles ein ziemlich rundes, schönes Angebot.
1: Absolut.
0: Das kann eigentlich nur noch besser werden beim 100. Geburtstag der DEFA.
1: Da sehen wir uns wieder.
0: Wenn Sie, Frau Eckert, kurz vorm Ruhestand befindlich, aber immer noch im Amt sind. Stefanie Eckert, Vorstand der DEFA-Stiftung. Ich sage herzlichen Dank für den Besuch bei MDR Kultur trifft. MDR Kultur trifft in der Redaktion von Angelika Zapf. Mein Name ist Thomas Bille und in der kommenden Woche ist Raimonde Will zu Gast. Sie hat 1990 das Mütterzentrum e.V. in Leipzig gegründet. Im Februar diesen Jahres wurde es Familie im Zentrum e.V., FIZ, umbenannt. Ende März übergab Raimonde Will die Geschäftsführung an jüngere Generationsteilnehmer. 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
1: Um 21 Uhr mit Jean-Marc Heukemes. US-Streitkräfte haben nach eigenen Angaben in der Straße von Hormuz einen iranischen Tanker beschossen. Das US-Zentralkommando teilte mit, man habe mehrere Schüsse auf den unbeladenen Tanker abgegeben. Das Schiff sei manövrierunfähig. Es habe versucht, die Blockade zu durchbrechen und einen iranischen Hafen anzusteuern. Gestern Abend hatte US-Präsident Donald Trump angekündigt, die Operation zur Freigabe der Straße von Hormuz auszusetzen. Die Pause solle zeigen, ob mit dem Iran ein Abkommen vereinbart werden könne. Die Blockade der iranischen Häfen bleibe jedoch bestehen. Der französische Flugzeugträger Charles de Gaulle ist im Roten Meer eingetroffen. Wie das Präsidialamt in Paris mitteilte, hat der Verband mit dem Kriegsschiff den Suezkanal erreicht. Er fahre nun nach Süden, um sich für einen möglichen Einsatz zur Sicherung der Straße von Hormuz in Stellung zu bringen. Die Charles de Gaulle ist das Flaggschiff der französischen Marine und der einzige nicht-amerikanische Flugzeugträger mit Atomantrieb. An Bord sind Kampf- und Überwachungsflugzeuge sowie Hubschrauber für Rettungseinsätze und U-Boot-Abwehr. Ausländer müssen ab Freitag in der Slowakei nicht mehr höhere Treibstoffpreise bezahlen als Einheimische. Das gab Wirtschaftsministerin Denisa Sakova an. Zugleich würden auch die derzeit geltenden Rationierungen aufgehoben. Bratislava hatte Mitte März Diesel und Benzin rationiert und zugleich die unterschiedlichen Preise beschlossen. Die EU-Kommission hatte der Slowakei daraufhin mit einem Vertretungsverletzungsverfahren gedroht, weil die unterschiedlichen Preise im Widerspruch zu EU-Recht stünden. Der CNN-Gründer Ted Turner ist tot. Er starb nach Angaben des US-Nachrichtensenders im Alter von 87 Jahren. Der Unternehmer selbst hatte vor Jahren seine Demenz öffentlich gemacht. Turner hatte 1980 in Atlanta im Bundesstaat Georgia das Cable News Network, kurz CNN, gegründet. Es war der erste Fernsehsender weltweit, der rund um die Uhr Nachrichten sendete. Die Thüringer Wohnungswirtschaft erwartet dieses Jahr noch keine Beschleunigung des sozialen Wohnungsbaus. Verbandsdirektor Frank Emmerich sagte auf einer Tagung in Suhl, man habe zwar Projekte in der Schublade, die angekündigte neue Förderrichtlinie sei aber nach wie vor nicht in Kraft. 2026 sei für die Wohnraumförderung wahrscheinlich verschenkt. Neue Bauvorhaben können nach Emmerichs Worten bis Jahresende kaum noch umgesetzt werden. Das waren die Nachrichten. Das Wetter: in der Nacht stark bewölkt und gewitterige Schauer bei 11 bis 6 Grad. Morgen dann bedeckt und auch gebietsweise Regen, in Sachsen teilweise auch Gewitter. Das Ganze bei 9 bis 14 Grad. Die Zeit 21.03 Uhr.
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3: Ich bin Gert Friedrich und sage willkommen. Wir meandern heute bei Folk und Welt zwischen der türkischen Diaspora, New York mit den Klasmatics und neuen Songs, unter anderem aus Bamako, London und Brüssel. Es gibt eine analoge Crowdfunding-Kampagne mit Las Lloronas und Konzerttipps, unter anderem mit Wirbelei, Suat Massi, Miray Polat und dem Kükü-Chor beim Edelesi-Fest in Leipzig. Los geht's mit Engin und einem ikonischen Stück von Aşık Veysel, dem türkischen Barden aus Anatolien. Hier aber in einer ganz anderen Version in den Late Night Sounds bei MDR Kultur Bayern 2 und Bremen 2, denn Engin sind gerade auf Tour durch Deutschland.

Engin. Auch mit diesem Song vom neuen Album waren sie in Dresden letzte Woche. Osun Inche Bir Yoldayim. Das Trio verbindet anatolische Psychedelic Vibes mit türkisch- und deutschsprachigen und manchmal auch zweisprachigen Songs zwischen Nostalgie, Gegenwart und Wurzelsuche in unserer Zeit. Und das hier sind nur einige Konzerttermine. Am 15. Mai spielen sie in Berlin, am 16. Mai in Erfurt, am 20. Mai in Bremen und am 28. Mai in Leipzig-Engin. In den Late Night Sounds, da liefen schon einige wenige Songs vom kommenden Album. Der bekanntesten New Yorker Klezmerband, The Klezmatics, feiern nämlich 40 Jahre ihres Bestehens. Und sie feiern das nicht einfach, indem sie alte Songs herauskramen. Und die meisten Titel sind dann doch neu entstanden. Aber dieser Woody Guthrie Song über Solidarität mit deportierten Immigranten schafft es auf das neue Album mit der Gastsängerin Sophia Rey.

The Klasmatics mit Plane Wreck at Los Gatos, Deportee. Da geht es auch um brennende Fragen der Zeit und um Gewalt gegen Menschen, die ein neues Leben gesucht haben in den Vereinigten Staaten. Gemeinschaft ist ein wichtiges Thema für diese Band und auch Verantwortung für den Menschen nebenan. 40 Jahre lang ist diese Band zusammen. Die Klasmatics gibt es seit 4 Jahrzehnten. Das neue Album heißt We Were Made for These Times und klingt wie ein trotziger, starker Kommentar auf den Stand der Dinge in dieser Welt. Später hier noch mehr davon in den Late Night Sounds. Ohne Musik beispielsweise aus Lateinamerika würde es keine Latino-Jazz-Szene in New York geben und keine Westside-Stories und auch keine Elektro-Cumbia. Mexikanische und kolumbianische Cumbia-Veteranen treffen hier gleich aufeinander bei einem Song vom Album Ruido Tovar. Das wird am 22. Mai herauskommen. Diese Kooperation zwischen dem Mexican Institute of Sound und den Meridian.

Cumbia de los Estudiantes und Texas liegt ja an der amerikanisch-mexikanischen Grenze. Und aus Texas, da kommt die nächste Band in den Late Night Sounds. Die Vandoliers aus Texas brechen gern Regeln in der Country-Musik. Ihr seid zu schnell, ihr seid zu laut, ihr singt zu hoch. Kann man auf der Ruderstadt-Festival-Website über diese Band lesen. Ihr aktuelles Album Life Behind Bars erzählte von Sucht und Befreiung. Da ging es viel um das Gefühl, gefangen zu sein, im Gefängnis, im Job oder durch Drogen oder vielleicht sogar im falschen Körper. Das Album erschien kurz nachdem die Sängerin sich als Transfrau geoutet hatte. Viele neuere Tracks klingen viel melancholischer, aber ihre Live-Auftritte haben immer noch diesen rauen klassischen Klang.

Dieser Track wurde von der Frontfrau Jeannie Rose geschrieben und er erzählt von einer Transfrau, die um ihr Leben rennt. Am 1. Juli spielt die Band in Hamburg und am 11. Juli kommen sie nach Oberhausen zum Static Roots Festival und dazwischen sind sie beim Ruderstadt Festival zu hören. Lost Cause, Love a Fool von The Milk Carton Kids heißt das folgende Album und da gibt es jetzt jede Menge melancholische Songs hier in den Late Night Sounds.

Fat Song hieß dieser Titel. Erst vor 3 Jahren haben The Milk Carton Kids das Los Angeles Folk Festival gegründet, denn die beiden finden, Musik kann dazu beitragen, die unglaublich große Lautstärke in dieser chaotischen Welt zu verringern. Und sie wollten auch Platz für etwas schaffen, was wirklich wichtig ist für Musik. The Milk Carton Kids wurden 2011 gegründet und sie gehören heute zu den wichtigen Größen in der amerikanischen Folk-Tradition. Viele Songs handeln davon, fragile oder flüchtige Momente im Leben, die besonders schön sind, ein wenig länger festzuhalten. Und manchmal erlebt man ja solche Momente mitten in der Natur, zum Beispiel an einem blauen fließenden Wasser oder unter einem strahlend blauen Himmel. 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

Kenneth Pattingale und Joey Ryan, das sind The Milk Carton Kids. Und ihr Album bringt eine Sammlung von Songs über Verwandlung und über schöne Momente im Leben. Sie sind bei MDR Kultur, Bayern 2 und Bremen 2 mit Funk und Welt in den Late Night Sounds. Und die nächste Band, die ist dafür verantwortlich, dass die jiddische Sprache, die Sprachen der jüdischen Bewohner Osteuropas auch in der amerikanischen Diaspora bis heute gesungen wird und auch neue Songs in Jiddisch entstehen. Aus New York schwappte dann dieser Trend wieder zurück nach Europa, nach Mitteleuropa vor allen Dingen und beeinflusst bis heute viele junge Bands und Musikerinnen und Musiker hier. Zum Beispiel Sascha Lurje oder Daniel Kahn oder viele andere. Sie haben auch sehr viel gelernt vom Klasmatics-Sänger Lawrence Klamberg, wurden von ihm beeinflusst und arbeiten teilweise in gemeinsamen Projekten. Doch hier hat die Klasmatics-Band einen ganz besonderen Gast eingeladen, den krim-tatarischen Gitarrenvirtuosen Enver Ismailov bei diesem Titel Kegen Gold Fun und Tatar Dance. Denn er gehört zur Minderheit der Tataren, die einst auf der Halbinsel Krim zu Hause war und dort von Stalins Schergen deportiert wurde, weit in den Osten.

Sängerin Sophia Rey, die hörte man vorhin, oder das kolumbianische Frauentrommelquartett La Manga. Wir hören ebenfalls einen Gospelstar, Joshua Nelson, und produziert wurde das Album von Danny Blum, der 2007 schon Wonder Wheel mit Guthrie Songs aufgenommen hat mit The Klasmatics. Beim nächsten Instrumental, geschrieben von Frank London, der auch die Trompete spielt, hört man die Free-Jazz-Ikonen William Parker und James Brandon Lewis an Tenorsaxophon und Kontrabass, The Klasmatics mit ihrer Elegy for the Innocents.

Frank London Mastermind bei den Klasmatics pendelte jahrelang zwischen Berlin und New York und auch einige seiner Mitstreiter aus der Band waren oft hier, wie der Sänger Lawrence Lemberg, auch als Lehrer beim Yiddish Summer Weimar. Radikal und sanft, experimentell und verwurzelt in Tradition, all das vereinigt diese Band aus New York. Sie sind bei den Late Night Sounds mit Folk und Welt, mit Alben und neuen Songs rund um den Globus. MDR Kultur Bayern 2 und Bremen 2 sendet das jeden Mittwoch ab 21 Uhr. Sie finden uns aber auch bei ARD Sounds. We were made for these times versteht Tradition nicht als Bewahrung, sondern als etwas Aktives, denn Musik, die ihre Wurzeln nicht vergisst, kann trotzdem nach heute klingen. Gegründet wurden The Klasmatics 1986 im East Village in New York und immer noch steht diese Band für lustvollen Widerstand. Auch der Multiinstrumentalist Mark Rubin kann sich da einreihen. Auch er war beim Yiddish Summer Weimar schon oft zu Gast, aber er lebt in Oklahoma, nicht in New York, und hat mit dem Trio Center of the River diesen Song eingespielt, White Horse. Ihr gemeinsames Album brachte amerikanische Kunstmusik von den Ufern des Mississippi. Center of the River.

White Horse, geschrieben von Mark Rubin. Als die nächste Sängerin vor 4 Jahren etwa den Sudan verließ, denn dort gibt es blutige Kämpfe, ging sie nach Frankreich nur mit dem Nötigsten, darunter ihre Instrumente, ihre Oud und ihr melismatischer Gesang. Sie hat dann in Paris in der Cité Internationale des Arts, der berühmten Künstlerresidenz, gelebt, um dort Gleichgesinnte zu treffen und auch ihre Musik weiterzuentwickeln. Ich hatte nicht vor zu bleiben und war nicht auf dieses Exil vorbereitet, sagte die in Saudi-Arabien geborene Sängerin Sulaf. Ihr Debüt-Soloalbum ABBA erscheint in wenigen Wochen. Sie war schon aufgetaucht als Gastsängerin auf Hogar, dem aktuellen Album von Tina Riven, und sie war auch schon bei Imharans Album Abugi zu hören. Die Lieder, ihre eigenen Lieder, die verweben traditionelle sudanesische Elemente mit Blues und Subsahara-Traditionen, aber es gibt auch üppige retromoderne Klanglandschaften. Mit ihrem französischen Produzenten hat sie die entwickelt. Das Album enthält Verse von Abdel Azim Zayed Ahmed Abba, Sulafs Urgroßvater. Das war ein Sufi-Dichter und Musiker, und sie hat das Album ihm gewidmet. Nada heißt dieser Song.

Momentan Tour to Love mit Tina Riven durch Europa. Nada ist die erste Single aus ihrem Debüt ABBA und das wird bei Real World Records in Großbritannien erscheinen. Über das Nachhausekommen, nicht übers Weggehen, erzählt der folgende Song von The Milk Carton Kids aus Kalifornien.

Kenneth Bettengale und Joey Ryan sind The Milk Carton Kids aus Kalifornien. Und Joey Ryan hat viele Jahre lang gezögert, das Banjo zu lernen und hat sich dann doch hoffnungslos in dieses Instrument verliebt und bringt auch eine neue Klangfarbe seit dem letzten Album an die Songs dieses Duos. Doch das hier ist kein Banjo, beziehungsweise hier ist kein Banjo dabei, aber viel Gefühl und man hört auch keine Sas. Aber es geht um einen lauen Sommerabend bei diesem Song auf Türkisch und diese lauen Sommerabende haben wir jetzt schon im Mai. Engin.

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1: Um 22 Uhr mit Jean-Marc Heukemes. US-Streitkräfte haben nach eigenen Angaben in der Straße von Hormuz einen iranischen Tanker beschossen. Das US-Zentralkommando teilte mit, das unbeladene Schiff sei manövrierunfähig. Es habe versucht, die Blockade zu durchbrechen und einen iranischen Hafen anzusteuern. Gestern Abend hatte US-Präsident Donald Trump angekündigt, die Operation zur Freigabe der Straße von Hormuz auszusetzen. Die Pause solle zeigen, ob mit dem Iran ein Abkommen vereinbart werden könne. Die Blockade der iranischen Häfen bleibe jedoch bestehen. Der französische Flugzeugträger Charles de Gaulle ist im Roten Meer eingetroffen. Wie das Präsidialamt in Paris mitteilte, hat der Verband mit dem Kriegsschiff den Suezkanal passiert. Er fahre nun nach Süden, um sich für einen möglichen Einsatz zur Sicherung der Straße von Hormuz in Stellung zu bringen. Die Charles de Gaulle ist das Flaggschiff der französischen Marine. An Bord sind Kampf- und Überwachungsflugzeuge sowie Hubschrauber für Rettungseinsätze und U-Boot-Abwehr. Das von einem Hunter-Virus-Ausbruch betroffene Kreuzfahrtschiff hat die Kapverden vor Westafrika verlassen. Es nahm am Abend Kurs auf die Kanareninsel Teneriffa. Das Schiff lag seit Sonntag vor der Inselgruppe vor Anker. Zuvor waren 7 der etwa 150 Menschen an Bord erkrankt. 3 starben an den Folgen. In Amsterdam landete am Abend ein Flugzeug mit einem Passagier des Schiffes. Es handelt sich um eine Deutsche, die Kontakt zu einem der Todesopfer hatte. Sie soll in einer Spezialklinik in Düsseldorf untersucht werden. Die Ukraine hat aus Ungarn beschlagnahmtes Bargeld in Millionenhöhe zurückbekommen. Das teilte Präsident Volodymyr Zelensky mit. Im März hatten ungarische Sicherheitskräfte einen routinemäßigen Geldtransport von Wien nach Kiew gestoppt. 40 Millionen US-Dollar, 35 Millionen Euro und 9 Kilo Gold wurden beschlagnahmt, die Transportbegleiter festgesetzt. Die ungarischen Behörden warfen einer ukrainischen Bank Geldwäsche vor, legten aber keine Belege vor. Die Thüringer Wohnungswirtschaft erwartet dieses Jahr noch keine Beschleunigung des sozialen Wohnungsbaus. Verbandsdirektor Frank Emrich sagte auf einer Tagung in Suhl, man habe zwar Projekte in der Schublade, die angekündigte neue Förderrichtlinie sei aber nach wie vor nicht in Kraft. 2026 sei für die Wohnraumförderung wahrscheinlich verschenkt. Neue Bauvorhaben können nach Emrichs Worten bis Jahresende kaum noch umgesetzt werden. Das waren die Nachrichten. Das Wetter. In der Nacht viele Wolken und weitere Schauer und Gewitter bei Tiefstwerten von 11 bis 6 Grad. Morgen bedeckt, gebietsweise Regen, in Sachsen auch Gewitter, Höchstwerte 9 bis 14 Grad. Und am Freitag erst stark bewölkt, neblig trüb, später häufig Sonne und leicht steigende Temperatur. Die Zeit 22.03 Uhr.
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3: Funk und Welt in den Late Night Sounds pendelt weiter zwischen tanzbaren Grooves und Songs mit Botschaft. Ich bin Gitt Friedrich. Schön, dass Sie dabei sind bei MDR Kultur Bayern 2 und Bremen 2. In dieser Stunde gibt's weitere Konzerttipps und es geht auch um 2 Crowdfunding-Aktionen. Eine davon ist analog. Wie das funktioniert, erzählt uns wenig später eine Musikerin von Las Llorones aus Brüssel. Doch das hier ist der brasilianische Sänger Momo.

Da liebt einer nicht nur Musica Popular Brasileira, sondern auch Tropicalia, Afrobeat und tänzelnde Bläser. Momos neues Album heißt Tum Tum Tum und es soll wie ein freudiger Rausch klingen. Es erscheint am 19. Juni und Ende September kommt er zum Konzert nach Berlin. Die Berliner Band Jamba Groove meldet sich ebenfalls zurück. Ihre neue EP, die hat 4 Tracks und bis September, da kommen die Songs nacheinander heraus. Be a Lover entstand mit den gefeierten nigerianischen Highlife-Revivalisten The Cavemen. Die erste Single heißt No Pain, No Gain und die präsentiert einen in Nigeria geborenen und in East London lebenden Sänger.

No Pain, No Gain mit Jemba Groove aus Berlin. Im Studio waren sie auch für die neue EP mit der malischen Künstlerin Fatoumata Diawara, die Pop mit Wasulu Musik verbindet und wunderbar Gitarre spielt. Sie hat auch bald ein eigenes neues Album, das am 6. Juni erscheint. Auch sie singt von Verletzungen und davon, wie sie Enttäuschungen überwunden hat, auch mit Musik. Mogo ist so ein Song von Massa.

Am 15. August kommt Fatoumata Diawara nach Hamburg in die Elbphilharmonie mit ihren neuen Songs von Massar. Im November gibt es dann Konzerte in München und Berlin und sie sind bei den Late Night Sounds zu hören. Jeden Mittwoch mit Funk und Welt bei MDR Kultur, Bayern 2 und Bremen 2. Women in Jazz heißt ein Festival mit großer Tradition in Halle und da habe ich ebenfalls einen Konzerttipp, Angélique Kidjo, die Sängerin aus Benin, die aber auch in Frankreich lebt, fünffache Grammy-Gewinnerin, hat am 8. Mai in der Georg-Friedrich-Händel-Halle ein Konzert und stellt dort ebenfalls ihr neues Album vor, das heißt Hope. Botschaft an meine Vorfahren, so ist der Titel des nächsten Songs. Und der Sänger sagt dazu, als Kind glaubte ich, das Erwachsenenalter wäre der einfachste Lebensabschnitt. Absolute Unabhängigkeit, Freiheit, Selbstbestimmung. Doch durch meine Erfahrungen und Kämpfe habe ich erkannt, dass das Erwachsenenleben nicht so ist, wie wir es uns als Kinder vorgestellt haben. Das fühlt sich an wie Betrug. Und dieses Kind ist mein Gespräch mit meinen Vorfahren über diese Realität. Das sagt Nana Osei Twombarin in diesem Song. Message to my ancestors.

Nana Osei-Twumbarima ist ein ghanaischer Musiker, Sänger, Perkussionist und Tänzer, der in Gent in Belgien lebt. Aufgewachsen ist er in einer Musikerfamilie und er führt ein wichtiges Erbe fort seiner Vorfahren, indem er die Sepereva spielt. Das ist eine traditionelle ghanaische Harfenlaute, die zu seinem musikalischen Markenzeichen geworden ist. Nana Osei-Twumbarima, das neue Album heißt Journey to the Unknown, das war eine Single davon und das Album erscheint am 12. Juni. Und das hier sind die Musikerinnen von Las Lloronas mit einem ganz schönen alten Song.

0: Bei Lonely Bird von Las Lloronas, das ist ein älterer Song, ging es auch darum, um die Kämpfe des Alltags in Musik und in Verse zu bringen. Jetzt entsteht gerade ein neues Album und dafür soll es eine Crowdfunding-Kampagne geben, die aber anders ablaufen soll, erzählt Marike von Las Lloronas.
1: Wir nehmen jetzt demnächst unser drittes Album auf und das muss natürlich finanziert werden, auch wenn wir wieder mit einem Label zusammenarbeiten, aber wie die letzten beiden Alben auch, wollen wir das Album co-produzieren, einfach um auch mehr Anteile an den Rechten zu behalten. Dafür machen wir dieses Mal kein konventionelles Crowdfunding, sondern eine Crowdfunding-Tour. Und zwar wollen wir einfach bei Leuten zu Hause spielen, in deren Gärten oder Wohnzimmern, wenn die groß genug sind, oder in Scheunen. Und alle Einnahmen, also alle Spenden, die zusammenkommen bei diesen Konzerten, fließen dann in das neue Album.
0: Einige der neuen Songs sind im Entstehen. Einer wurde schon aufgenommen und als Video veröffentlicht. Er heißt Rushing By und das erzählt Marike über diesen Song.
1: Rushing By ist ein Stück übers Abschiednehmen, übers nicht Abschied nehmen wollen, über den Tod sogar. Es startet mit einem Intro, also quasi einem Remix, einem akustischen Remix von einer Kantate von Johann Sebastian Bach und ja, geht aber von da an ziemlich anders weiter. Obwohl das Cello das auch immer mal wieder aufgreift. Ja, es ist eines der ersten Stücke, die wir mit unserer neuen Cellistin Andels komponiert haben. Es hat total Spaß gemacht, da ihren klassischen Hintergrund eben auch mit einzubauen. Ist wie so eine Reise von, eine Reise hin irgendwie auch tatsächlich zu diesem Abschied, den man so lange herauszögert. Ja, es ist eine Übung im Loslassen, dieser Song.

0: La Llorona suchen also Orte europaweit, deutschlandweit für Wohnzimmer- und Gartenkonzerte. Und man kann sich über ihre Website dafür anmelden.
1: Da gibt es ein Online-Formular, da kann man dann seine Daten eingeben. Dann schauen wir, ob wir das hinkriegen in den kommenden Monaten und aber wahrscheinlich auch darüber hinaus. Also unsere Vorstellung ist oder unser Wunsch, unser Traum ist, dass wir einfach diese Datenbank haben an Leuten, die super gerne Konzerte veranstalten würden von uns bei sich. Und wenn wir dann auf Tour sind und noch Zeit haben zwischen Terminen, wir dann einfach gucken können, so, oh, gibt's hier jemanden in der Umgebung? Dass alles einfach ein bisschen schneller geht, weil so diese Leute zu finden, weil wir diese Datenbank eben schon haben.
0: Die neue Musikerin der Band, die Cellistin und auch Sängerin, wurde in Valencia geboren und ist dort aufgewachsen, hat klassisches Cello studiert, aber eben auch Flamenco gelernt und lebt mittlerweile in Belgien. Ihre Interessen konzentrieren sich auf traditionelle Musik aus Valencia und Spanien, besonders auf Wiegenlieder und Arbeitslieder. Und all das wird auch in die Musik von Las Lloronas mit einfließen. Auch die nächste Musikerin ist sehr eng mit dem spanischsprachigen Kulturraum verbunden, weit über die Iberische Halbinsel hinaus. Von Granada bis Argentinien reichen ihre Interessen. Rosa Rausch spielt auch die Trommel Bombo, spricht fließend ebenfalls Spanisch, Deutsch und Arabisch und schreibt Songs zuletzt auf Deutsch und Spanisch parallel. Diesen hier nahm Rosa Rausch in Buenos Aires auf Nubes.

Ein ganz neuer Song von Rosa Rau aus Leipzig. Ich kannte sie von der Band Amalaya. Da haben wir vor vielen Jahren Bekanntschaft gemacht mit ihren arabo-spanischen Songs. Hier spielte die Gitarre die Argentinierin Andrea Zurita. Rosa Rau hat ihren Song Nubes rhythmisch von der Grundstruktur als Samba angelegt und das ist vor allen Dingen bei der spanischsprachigen Version zu hören. Laternenfische heißt übrigens dieser Song auf Deutsch. Die unterschiedlichen Sprachen in ihren Songs zu spüren, nachzuspüren, wie sie auch den Gesang beeinflussen, das ist ziemlich spannend, was Übersetzungen mit einem Song und mit dieser Sängerin machen. Sie sind bei den Late Night Sounds mit Folk und Welt. Wir bringen heute mehrere Songs von zwei besonderen Alben. Das nächste heißt We Were Made for These Times. Wir hörten sie schon vorhin, die New Yorker Band Klasmatics. Und wir hören auch nochmal das kalifornische Folk-Duo The Milk Carton Kids.

Ein elegisches Album mit schönen Banjo-Gitarrensongs von The Mill Carton Kids hier bei Funk und Welt. Da geht's um Innenwelten und um Gefühle und um schöne Momente, die man unbedingt festhalten will und die sich trotzdem verflüchtigen. Mit We Were Made for These Times, wir sind für diese Zeiten gemacht, veröffentlichten die Klasmatics aus New York ein 40 Jahre Jubiläumsalbum. Auch als Aufruf zu Solidarität, Hoffnung und Widerstandskraft. Sie nennen es ganz kurz und knapp gemeinschaftliche Resilienz. Bei diesem Crimean Freilichs hört man nochmal den krimtatarischen Gitarristen Enver Ismailov, den ich glücklicherweise einmal im Solo im Leipziger Telegraph erlebt durfte.

Die Klezmatics sind gerade auf Tour, genau wie die folgende Sängerin. Mira Polat spielt mit ihrer Band, mit ihrem Quartett am 9. Mai im Delphi-Theater in Berlin auch diesen Song vom aktuellen Album Maidan. Das ist ein anatolisches Volkslied mit großer Botschaft, das die Kraft der Musik feiert.

Bülbül Ötme von Miray Polat und ihrem Quartett. Ihre Konzerte bewegen sich zwischen poetischen und ekstatischen Momenten. Und das hat auch damit zu tun, dass diese Sängerin eigentlich Schauspielerin ist und die Songs irgendwie durchperformt. Und sie entdeckt mit jedem neuen Album auch ihre eigenen kurdisch-türkischen Wurzeln. Die Miray Polat Band spiegelt den multikulturellen Kontext der europäischen Musikszene wider. Das ist irgendwie eindeutig. Die Sängerin hat kurdisch-türkische Wurzeln, ist aber in Amsterdam geboren. Chris Doyle hat amerikanische Vorfahren. Er spielt die Gitarre und Keys. Lisa Lukacik hat jugoslawische Vorfahren. Und Jens Butteri kommt aus den Niederlanden und aus Belgien. Der Schlagzeuger. Live am 9. Mai beim Festival Creative Music Lab 3. Women in Oriental Music zu hören in Berlin. Dieses Festival ist übrigens Stimmen von Frauen in den musikalischen Traditionen des Nahen Ostens und des Mittelmeerraums gewidmet. Am 8. Mai kann man dort Samin Gorbani und Rembrandt Friedrichs hören. Der zweite Festivalabend beginnt mit einem Podiumsgespräch zum Thema Frauen, Musik und Gesellschaft im Iran und in Syrien. Ein ganz wichtiges Thema, auch vor dem Hintergrund der weiteren Gewalttaten in Syrien und der unglaublichen Unterdrückungen und Ermordungen von Demonstranten im Iran. Am 15. Mai singt dort und spielt dort Oud, eine der bekanntesten palästinensischen Musikerinnen der Gegenwart, Camila Jobran, zusammen mit Werner Hassler. Und das hier sind Bläser aus dem Dorf Sitsch.

0: Denn die Late Night Sounds haben noch diesen Tipp. Es gibt ein Fest, Adelazzy Beats und Blooms Frühlingsfest am 9. Mai ab 16 Uhr in den Nachbarschaftsgärten in Leipzig mit freiem Eintritt. Man kann dort um 18.30 Uhr den Kükü-Chor hören mit Liedern aus der Türkei und aus dem Nahen Osten. Geleitet wird dieser Chor von Özner Şeker und Nihal Köpüses Kreuzer. Und die erzählte mir Folgendes über das Hidereles Edelesi-Fest, das auf dem Balkan und in Anatolien und in der Türkei und weit darüber hinaus gefeiert wird.
1: Hidereles ist ein Frühlingsfest. Es wird in vielen Regionen gefeiert, auch vom Balkan über die Türkei bis hin zum Nahen Osten und zum Kaukasus. Und es ist ein Moment, wo unterschiedliche Kulturen, Sprachen und Traditionen zusammenkommen und deren eigenen Feierart mitbringen. Und als Chor, Kulturkollektiv Chor, haben wir auch ein Repertoire genau aus diesen Regionen. Deswegen feiern wir auch gern Hıdrellez. In der Nacht vom 5. auf den 6. Mai wird das gefeiert. Da trifft man sich, feiert gemeinsam und dann teilt die Hoffnung. Man schreibt sich einen Wunsch auf und legt ihn unter einen Strauch, Rosenstrauch. Da stehen drauf irgendeine Hoffnung, Wunsch auf Gesundheit, Glück oder Neuanfang. Genau, und das ist auch ein Zeitraum, wo wir tatsächlich viel Hoffnung gebrauchen können. Deswegen machen wir das.
0: Bei diesem Fest wird auch Ötme Bülbül Ötme zu hören sein, das wir vorhin schon von Meral Polat gehört haben. Mit bei diesem Fest dabei auch der Frauenchor Die Lara, geleitet von der sorbischen Sängerin und Komponistin Walburga Walde. Und die singen vor allen Dingen Circle-Songs und Lieder aus Osteuropa. Danach gibt es ein Konzert von Herr Yemini mit Musik am Akkordeon, Schlagzeug und Kontrabass. Am 8. Mai kommt die vielleicht wütendste weibliche Sängerin Nordafrikas, Suat Masi, mit Sagat, ihrem neuen Album und ihrer Band in den Potsdamer Nikolaisaal. Hier bei diesem Song prangert sie mit dem kongolesischen Rapper Yusufa Kinderarbeit in den kongolesischen Minen an.

0: Congo Connection, ein Song von Stuart Massey vom Album Sagat. Und da gibt es viele andere wütende Songs. Wir enden mit den Late Night Sounds da, wo wir begonnen haben, in der türkischen Diaspora. Und vorher noch besuchen wir die sächsische Musikmetropole Dresden mit Wirbelei und einem Lied, das den Schmerz der Mütter beschreibt, der türkischen Mütter, wenn ihre Söhne in den Krieg ziehen müssen.
1: Ach,

Wirbelei mit einem Lied, das sie am 21. Mai singen in ihrer Reihe Erkenne dich selbst im Fremden. Der Konzertabend heißt Im Umbogen ums Schwarze Meer drumrum. Da geht's um Lieder aus verschiedenen Kulturen rund um das Schwarze Meer. Wirbelei trifft hier auf Alexander Bersutski, einen Geiger aus Odessa, und auf Dietrich Zöllner. Und zusammen kann man sie hören in der Pauli-Ruine in Dresden. Morgen übrigens geht eine Crowdfunding-Kampagne dieser Band online für 4 unterschiedliche Konzertprogramme an 4 Orten im Herbst. Die Late Night Sounds bei MDR Kultur Bayern 2 und Bremen 2 hören Sie jeden Mittwoch mit Funk und Welt, mit Musik rund um den Globus. 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Zum Abschied schlage ich den Bogen zu Engin vom Anfang, aber jetzt mit der türkisch-lasischen Sängerin Ayça Miraç aus Deutschland und ihrer Version von Aşık Veysel's Uzun İnce Bir Yoldarım. Bei Engin konnte man fast dazu tanzen, doch hier beschreibt sie den schmalen Weg durchs Leben, den man wie im Traum zu finden versucht. Ich bin Gert Friedrich und danke fürs Zuhören, fürs Crowdfunden und in Konzerte gehen. Und das ist Ayça Miraç mit diesem Song vom Album Window to the Bosphorus.

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1: Um 23 Uhr mit Sisi Forster. Guten Abend. Am ersten Jahrestag der Schwarz-Roten Koalition hat Bundeskanzler Merz eine gemischte Bilanz gezogen. Angesichts schwacher Umfragewerte räumte der Regierungschef Versäumnisse ein. Im ZDF sagte er, es gehe um die Frage, ob die Menschen in Deutschland den Parteien der demokratischen Mitte noch etwas zutrauten.
2: Trotz der offen ausgetragenen Konflikte der letzten Wochen spricht Merz von einer guten Arbeitsatmosphäre. Er sieht immer noch genügend Schnittmengen bei Union und SPD. Auch SPD-Co-Chefin Bärbel Baas spricht von einem schwierigen ersten Jahr. Dem Spiegel sagte sie, es habe zuletzt ordentlich geruckelt. Es sei richtig, dass die Koalition hart um Kompromisse ringe. Öffentlicher Streit aber schwächt aus ihrer Sicht beide Parteien. Gabriele Intemann, Berlin.
1: Eine Deutsche, die auf einem Kreuzfahrtschiff vor Afrika Kontakt zu einer hochansteckenden Variante des Hunter-Virus hatte, ist auf dem Weg nach Düsseldorf. Die Feuerwehr hat sie mit einem Konvoi von 6 Fahrzeugen vom Flughafen Amsterdam abgeholt. Die 65-Jährige soll in einer Klinik in Düsseldorf untersucht werden. Sie hat bisher keine Symptome. Das Kreuzfahrtschiff, auf dem das Hunter-Virus grassiert, hat mittlerweile die Kapverden verlassen und nimmt Kurs auf Teneriffa. Spanien hat dem Schiff die Erlaubnis erteilt, dort einen Hafen anzulaufen. 2021 haben die Taliban in Afghanistan wieder die Macht übernommen. Die Bundesregierung erkennt diese nicht als legitime Regierung an. Allerdings gibt es Kontakte, etwa wenn es um Abschiebungen oder humanitäre Hilfe geht. Auch das afghanische Generalkonsulat in Bonn wird inzwischen von den Taliban geführt und bietet jetzt Praktikumsplätze an. Peter Hornung berichtet.
3: Arbeit in einem mehrsprachigen, interkulturellen Umfeld, Berufserfahrung in einer diplomatischen Vertretung, Einblick in Konsularrecht und öffentliche Verwaltung. In blumigen Worten wirbt das afghanische Generalkonsulat in Bonn auf seiner Webseite für das neue Praktikumsprogramm. Das Generalkonsulat Afghanistans wird nach NDR-Recherchen schon seit vergangenen Oktober von einem Vertreter der Taliban geführt.
1: Zum Fußball. Der FC Bayern hat das Finale der Champions League verpasst. Im Halbfinalrückspiel kamen die Münchner nicht über ein 1:1 gegen Paris Saint-Germain hinaus. Das Hinspiel hatten sie 4:5 verloren. Im Finale der Königsklasse trifft damit Paris am 30. Mai auf den FC Arsenal. Das Wetter in Deutschland. In der Nacht kräftige Schauer von Baden-Württemberg bis nach Sachsen, die Werte 10 bis 4 Grad. Auch tagsüber noch regnerisch in der Mitte und im Osten, im Süden Gewitter bei 10 bis 20 Grad. Am Freitag meist trocken, ab Samstag bei Sonne auch wieder wärmer. Soweit die Nachrichten, es ist 23.03 Uhr.
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Der Mond, das erfolgreichste Stück von Rocco Schamoni, aufgenommen mit seiner Band Jogging Mystique. Das Stück wird später gecovert von Jan Delay. Schamoni ist ein breit aufgestellter Künstler, ganz aus dem hohen Norden. Rocco Schamoni heißt eigentlich Tobias Albrecht, geboren in Kiel, aufgewachsen in Schleswig-Holstein. Bevor er zum Grand Seigneur des Indie-Entertainments im Lande wurde, machte er viele Wandlungen durch. In den 80ern landet er in Hamburg, ist vom Funpunk der Goldenen Zitronen begeistert. Er nennt sich King Rocco Schamoni und gründet eine Band und singt über das, was junge Männer eigentlich immer interessiert.

Sechs Musik und Prügeleien von King, Rocco Schamoni und The Explosions aus seiner ganz frühen Phase. Nach zwei Indie-LPs unterschreibt er bei einem großen Label mit klarem Plan. Er soll die Lücke schließen, die die Ärzte hinterlassen, als sie sich für ein paar Jahre auflösen. Rocco nimmt mit Schlagersänger Michael Holm auf. Sie spielen seinen Hit Mendocino neu ein. Schon bald erkennt Rocco, es gibt kein richtiges Leben im Falschen und schreibt ein Lied, in dem er Schluss mit jemandem macht, der seiner Meinung nach in der falschen Partei ist.

0: Du willst mich benutzen für deine Partei. Du redest Stuss, darum ist jetzt Schluss. Rocco Schamoni, beziehungsweise wie er sich damals nannte, King Rocco Schamoni und sein CDU, indem er den damaligen Verteidigungsminister Volker Rühe verewigt hat. Und Schamoni liebt alte Musik. So wie der Mond auf ein Sample einer alten R&B-Nummer der Shy Lights fußt, greift er ein weiteres Mal auf die Musikgeschichte zurück. Er covert aus dem 80er-Jahre-Hit von Wax, aus ihrem Liebeslied Building a Bridge to Your Heart, macht Rocco Schamoni einen linken Politschunkler.
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0: Höre auf meinen Rat, wehre dich gegen den Staat, singt Rocco Schamoni. Rocco kennt die besetzten Häuser der Hafenstraße in Hamburg. Gegen den Staat? Heute würde man so ein Stück vermutlich eher von rechts erwarten, von Reichsbürgern, die ihre eigene Parallelwelt aufbauen wollen. Anlässlich seines 60. Geburtstags gehen wir chronologisch durch das Werk von Rocco Schamoni. So wie eben diese deutsche Coverversion eines Liebesliedes zum Politsong an sich schon ein humorvoller Move ist, gibt es sich auch gern Rollen in seinen Songs. Bei Disco Tear klingelt das Telefon und er muss sofort los, mal eben schnell das Nachtleben retten.
1: Ja, hallo? Wer ist da? Achso, hi. Ja, wo? Stairways? Okay, ich komme, bis gleich. Ciao.
2: Hey, du willst doch nicht schon wieder abhauen.
1: Entschuldigung.
2: Du willst wieder in die Disco, ist doch klar.
1: Baby, ich muss, das war ein Notruf.
2: Was musst du?
1: Ich gehe da nicht zu meinem Vergnügen hin. Ich muss da Menschen helfen, da sind Menschen in Not wahrscheinlich.
2: Ja, sind Menschen in Not. Nee, du willst tanzen und laufen, das willst du, gib's doch zu.
1: Komm, sei nicht sauer, ich komme ja bald wieder. Ich muss da jetzt hin. Ich bin der Diskutier.

Ey Leute, ich hab gehört, hier ist ein Notfall. Aber ich guck mal vorne auf der Tanzfläche. Bis gleich.

0: Wenn die Stimmung in der Disse mies ist, wird der Disco-Tier gerufen, damit der Laden wieder läuft, wenn die Tanzfläche leer ist. Und mitten im Auftrag wird er schon vom nächsten Clubbetreiber gerufen. Ob er auch dort die Stimmung wieder hochkriegt, bleibt im Dunkeln wie so vieles im Club. Disco-Tier von Rocco Schamoni mit Aerobic am Keyboard und Bernadette Lahengst als Chorsängerin. Am Ende dieses Mini-Hörspiels über diesen Nachtleben-Traumberuf hören wir den Disco-Tier erschöpft zu Hause die Treppe hochstapfen. Auch morgen wird sich die Laune nicht von alleine richten, dann muss er wieder los, die Stimmung reparieren.
1: Ciao Leute, ich muss nach Hause, bis morgen.
0: Und im zweiten Teil von Disco-Tier kommt's, wie es kommen muss, wenn man in einer Beziehung dauernd unterwegs bzw. nie zu Hause ist. Die Beschwerde der Partnerin.
2: Rocco, ich muss mit dir reden.
3: Okay, was ist, mein Schatz?
2: Also es ist so, ich langweile mich sehr in unserer Beziehung.
3: Was?
2: Ja, ich langweile mich. Ich finde unsere Beziehung, unser Zusammenleben tot langweilig. Ich meine, wir sind nie unter Leuten. Wir sind immer zu Hause. Ich
3: verstehe das nicht. Ich meine, wir haben hier alles. Ich hab eine Werkzeugkammer. Wir wohnen direkt neben der Industrie- und Handelskammer. Du hast hier das Zimmer. Da kannst du Fernsehen.
2: Ich meine, das ist öde. Das ist das Problem. Wir sind jetzt seit 3 Monaten zusammen und es kommt mir vor wie 30 Jahre. Ich glaube, ich würde lieber ein DJ als Mann.
3: Was willst du?

0: Ein Affront gegen Einheitsfans nach dem Mauerfall oder gar ein antideutscher Indie-Schlager? Irgendwas dazwischen. Ein Lied kann eine Mauer sein, singt Rocco Schamoni. Eine Anspielung an ein Lied kann eine Brücke sein. Ein Schlagerklassiker von Joy Fleming, mit dem Deutschland mal beim Grand Prix, sprich beim ESC, angetreten ist. Mauern heißt das Stück und ist meiner Meinung nach einer der besten Songs von Rocco. Weil es Privates mit Politischem verbindet und in absurdem Humor mündet. Erschienen beim Münchner Trikont-Label, wo Schamoni seine besten Platten rausbrachte. Auf der Maxi-CD von Mauern ist am Ende ein Telefon-Verarsche-Anruf. Eine Berliner Bürgerinitiative ruft bei einer Baufirma an und bestellt Steine für den Wiederaufbau der Berliner Mauer. Diese Art von Humor ist typisch Rocco bzw. Studio Braun. Ende der 90er riefen Rocco und seine beiden Hamburger Kumpels Jacques Palminger und Heinz Strunk gern bei Leuten an, schnitten die Telefongespräche mit und veröffentlichten den Streich auf CD. Manchmal wurde es so abgedreht bei diesen Prank Calls, so heißt es im Englischen, wie bei diesem Prank Call namens Motorsäge.
1: Motorsäge?
2: Ja.
1: Ja.
2: Ich wollte mal fragen, ist das eine elektrische oder ist die überhaupt noch da?
3: Das ist eine richtige, so eine ganz kleine.
2: Ja.
3: Die hat so eine ganz süße Form, so da ist eine Silberkette dran.
2: Ja.
3: Und die, ich habe sie getragen noch bis vorgestern.
2: Ach so. Und ist das eine elektrische oder mit Benzin?
3: Benzin, also Strombenzin.
2: Strombenzin.
3: Bitte, was?
2: Strom oder Benzin?
3: Ja, eins von beiden. Ehrlich gesagt weiß ich das nicht, die gehört nicht mir.
2: Ach so.
3: Die liegt hier bei mir auf dem Dachboden. Ich habe sie eingewickelt in so einen alten Lappen, liegt die da oben.
2: Ach so. Und
3: das Ding stinkt wie ein Hammer.
2: Ach so. Und die ist noch da?
3: Ja.
2: Und wo ist das, wenn man die haben möchte?
3: Die ist bei mir zu Hause. Ich habe sie auf dem Dachboden, ich habe die da festgeklebt.
4: Da wird sie auch bleiben.
3: Ne? Da soll sie soll da bleiben. Die ist da festgebackt. Die ist ja in so einen Honigpott reingefasst. Nee.
2: Ach so. Da muss sie erstmal richtig sauber gemacht werden und alles.
3: Nee, die ist blitzblank. Die ist richtig sauber. Die ist neu.
2: Ach so.
3: Ich habe die getragen bis vor 3 Tagen. Das ist so richtig, wenn man auf den Tennisplatz geht, kann man das gut im Hals tragen, das gute Stück.
2: Eine Motorsäge?
3: Ja, so eine ganz kleine.
2: Ach so, das ist so ein Schmuckstück.
3: Nee, die funktioniert. Ich habe die eingesetzt. Die ist richtig, ich habe da richtig eine Eiche mit runtergeholt.
2: Ach so.
3: Das Ding ist so 30, 40 Zentimeter lang, bis ein Meter.
2: Ach so.
3: Und hat hinten so ein langes Holzgestänge drauf. Da stellt man sich selber rauf mit dem Hammer.
2: Ach so. Tja, kann ich mir die denn mal angucken, komm?
3: Ja, sicher. Das geht zurzeit aber nun gar nicht bei mir.
2: Nee, dann sagen Sie mir wann.
3: Bitte?
2: Dann sagen Sie mir wann.
3: Ja, ich bin jetzt gerade das ganze Jahr über auf Montur.
2: Ach so.
3: Morgen wird's gehen bei mir ganz gut.
2: Ja.
3: Oder heute.
2: Ja, sagen Sie mir wann, ich habe Zeit.
3: Also, ich muss Ihnen das nochmal erklären, das Stück ist sehr schwer. Da ist unten so eine dicke Bleiplatte dran geschweißt. Und da sind 4 Griffe dran. Mit so kleinen, mit so, wie soll ich sagen, mit da ist so ein Dschungel gelöt.
2: Aha.
3: Ist da dran. Wie soll man das beschreiben? Das sieht aus wie so ein Lockenkopf.
2: Aha.
3: Sie kennen das doch bestimmt davon, so wie in so einem Werkzeugbereich. Was ist das? So ein Lockengelöte da.
2: Ach so, nee, sowas kenne ich gar nicht.
3: Wieso das denn nicht?
2: Nee, ich habe jetzt gedacht, das ist so eine ganz normale Motorsäge mit Motor zum Anschluss.
3: Ja, sicher, ja, ganz normal.
2: Ach so.
3: Ja.
2: Nur eben schwer.
3: Sehr schwer.
2: Kann man alleine.
3: Ja, wir haben sie mit 4 Leuten eingesetzt. Da ist oben so dieses Gelöt da aus oben drauf und da ist so eine Stange da dran, so eine lange. Mit einer Art Propeller oder was. Da dreht sich Tiere schnell, ne? Mit so einer, wie beim Rasenmäher unten, mit so einem, ne? So ein langes Propeller.
2: Ja.
3: Und da kann man dann, ich habe mich schon verletzt an dem Ding, richtig.
2: Oh.
3: Und das hebt richtig ab. Wenn man da richtig Gas gibt, da fliegt hoch.
2: Ach so. Aber da ist das doch nichts für mich.
3: Das können Sie einsetzen, jederzeit. Sie wollen doch bestimmt einen Baum damit ran, ne?
2: Ja.
3: So, da stellt man sich rauf und dann wird er angeschmissen.
2: Ja.
3: Das ist ein italienisches Fabrikat.
2: Aha.
3: Das funktioniert über so ein Luftkissengetriebe von unten.
2: Ach so.
3: Und hinten ist so ein Düsenvertrieb dran.
2: Ah.
3: Der schmeißt die ganze Maschine auf der Höhe von ungefähr 30 Zentimetern gegen Baum.
2: Oha.
3: So, nu bist du da am Baum dran.
2: Ja.
3: Und du kannst du mit dem oberen Propellergelöte da den ganzen Geäst, was du da oben da am Sägen bist, da mit der Hand runtersägen.
2: Ach so.
3: Ne, man geht da quasi mit so einer handkleinen Pfeilsäge ran.
2: Mhm.
3: Und dann sägt man da quasi da oben den ganzen Geäst runter, oder was?
2: Ach so. Ne?
3: Und dann machst du die Maschine nachher aus und senkt die sich so runter und dann, ich meine, man muss in Flughafennähe wohnen.
2: Aha. Und ja, dann geben Sie mir mal die Adresse.
3: Jo.
0: Aha, aha, aha. Man kann's nicht glauben, dass die gute Frau am Telefon nicht endlich auflegt, sondern den ganzen Quatsch von Rocco Schamoni mitmacht. Motorsäge, der bekannteste Telefonstreich von Studio Braun. Motorsäge gibt's als T-Shirt, auch wenn es Studio Braun nicht mehr gibt. Hein Strunk wurde Erfolgsautor und der dritte im Telefonbunde, Jacques Palminger, er hat seine eigenen Musikprojekte wie die 440 Hertz Jazzband. Zum Thema Telefonstreich habe ich Studio Braun damals für den Zündfunk hier auf Bayern 2 befragt.
3: Helmut Kohl hat mal gesagt, wenn der liebe Gott durch die Geschichte wandelt, ne, dann muss man hinten ranrennen und sich im Rockzipfel festhalten. Und das war der Moment von Motorsäge. Und dieses Prinzip, das hat der Chef uns derart eingepaukt, eingeprügelt förmlich, dass wir also, wenn wir verlachen, dann schafft zum Beispiel gerade Merta Hens das immer dann, selbst nach dem Lacher, trotzdem sofort wieder so eine vermeintliche Ernsthaftigkeit aufzusetzen, die scheinbar vom Gegenüber komplett übernommen wird, geglaubt wird.
1: Wir haben auch wirklich die Erfahrung gemacht, dass wenn man die Tür eines fremden Menschen aufmacht, indem man anklopft und dann mit einer absoluten Selbstverständlichkeit mit einem Affenzahn durch das ganze Haus durchmarschiert und hinten wieder rausgeht und da auch nochmal abschließt, dann geht das eben deshalb, weil die Selbstverständlichkeit so groß ist, dass man quasi mit allem durchkommt, sobald man eine sichere, selbstverständliche Art hat.
4: Es ist einfach unglaublich, dass die Frau irgendwie die tausendmal sich die gleiche Geschichte von euch fragen lässt. Also das gibt's einfach gar nicht. Also dann denkt man sich immer, die haben doch irgendwie jemanden angerufen, den sie kennen.
1: Es ist eine Tatsache, der Mensch legt nicht auf.
0: Der Mensch legt nicht auf. Ein Interview aus einer Zeit, als die Menschen noch viel telefoniert haben ums Millennium herum. Jacques Palminger und Rocco Schamoni zu ihrer Telefonstreichtechnik. Psychedelische Telefonarbeit nannten sie das. Über 100 Telefonstreiche von ihnen landeten auf 6 CDs. Doch irgendwann entdeckten die Radiosender die Marktlücke und ließen eigene Scherzanruf-Comedians auf die Menschheit los. Und Studio Braun legten die Hörer aus der Hand. Hein Strunk schreibt mit Fleisch ist mein Gemüse sein erstes Buch, ein Riesenerfolg. Ebenso Rocco Schamonis Roman über seine Jugend in der Provinz von Schleswig-Holstein, Dorfpunks. Es wird zum Theaterstück und zum Kinofilm.
5: Scheiße.
6: Lautstärke war schon ganz geil, oder?
5: Mann, das ist scheiß Punkrock, Leute. Das muss mehr knallen.
6: Ey, Leute, ich hab noch einen Bubble. Wollen wir einen rauchen erstmal?
7: Nicht hier drin,
5: nicht
7: Mann.
5: Nicht hier drin, Mann. Leute, macht mal die Augen auf. Ich meine, das sind die 80er. Ich meine, da geht's auch um den Sound von New York, von London, No Wave. Schon mal was davon gehört?
0: Ein Ausschnitt aus Dorfpunks, dem Film. Der Roman war der Durchbruch für Rocco Schamoni als Schriftsteller. Inzwischen hat er 9 Bücher geschrieben. In den Nullerjahren hat sich auch viel bei seinem Label, seines Clubs getan. Auf Pudel-Produkte erschien zum Beispiel ein Stück mit Helge Schmidt.

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1: Um 1 Uhr mit Ronald Lessig. Der FC Bayern München hat das Finale der Fußball-Champions League verpasst. Nach der Niederlage im Halbfinal-Hinspiel reichte das 1:1 im Rückspiel nicht zum Weiterkommen. Aus der Sportredaktion Marcel Stober.
2: Das Hinspiel in Paris endete noch 4:5 und bot ein richtiges Fußballspektakel. Das Rückspiel konnte da nicht mithalten. Paris ging durch Dembélé in der 3. Minute durch einen Konter in Führung. Die Bayern ließen gute Chancen liegen und haderten mit den Schiedsrichterentscheidungen. In Hälfte 2 wurde Paris stärker, den Bayern fehlte weiter die Durchschlagskraft und das Tor von Kane in der Nachspielzeit kam zu spät. Im Finale trifft Titelverteidiger Paris nun auf den FC Arsenal.
1: Erstmals seit Beginn einer Waffenruhe vor 3 Wochen hat die israelische Luftwaffe wieder in einem Vorort der libanesischen Hauptstadt Beirut angegriffen. Ziel sei ein Kommandeur der libanesischen Hisbollah-Miliz gewesen, teilte Ministerpräsident Netanyahu mit. Medienberichten zufolge kamen der Kommandeur und sein Stellvertreter ums Leben. Anwohner in Beirut berichteten von lauten Explosionen. Frankreich verlegt in Vorbereitung einer neutralen Marinemission in der Straße von Hormus seinen Flugzeugträger Charles de Gaulle näher an die Meerenge heran. Die Armee veröffentlichte Bilder, auf denen der Flugzeugträger und seine Begleitschiffe den Suezkanal durchfahren. Aus Paris, Kai Rienecker.
3: Aus dem Élysée-Palast hieß es, dies sei ein Zeichen, dass Frankreich und seine Partner nicht nur bereit, sondern auch in der Lage dazu seien, die Sicherheit in der Straße von Hormus zu gewährleisten. Der französische Vorstoß basiert auf den Beschlüssen einer Konferenz von vor 2,5 Wochen in Paris. Dort hatte sich eine Koalition der Willigen unter Führung von Frankreich und Großbritannien auf eine internationale Marinemission zur Absicherung der Schifffahrt an der Straße von Hormus verständigt. Bundeskanzler Merz hatte deutsche Minensucher sowie Seeaufklärung in Aussicht gestellt.
1: Wer sich im Beruf auf Wohnungssuche oder bei Alltagsgeschäften diskriminiert fühlt, soll bessere rechtliche Möglichkeiten bekommen. Das sieht ein Gesetzentwurf vor, den das Bundeskabinett auf den Weg gebracht hat. Kern ist eine Fristverlängerung. Künftig soll man 4 statt 2 Monate Zeit haben, um Ansprüche geltend zu machen. Nach Ansicht der Antidiskriminierungsbeauftragten des Bundes Ataman reicht das nicht aus. Sie verweist auf Fristen in anderen EU-Staaten, die bis zu 5 Jahre lang sind. Das waren die Nachrichten. Das Wetter in Deutschland. In der Mitte und im Süden gebietsweise Schauer oder Gewitter, sonst trocken bei 10 Grad am Oberrhein und bis 3 Grad in Schleswig-Holstein. Tagsüber im äußersten Norden trocken, sonst Regen und vereinzelt Gewitter bei 12 bis 19 Grad. Am Freitag zeitweise heiter, in der Mitte einzelne Schauer, 14 bis 23 Grad und am Samstag länger sonnig, im Westen und Süden vereinzelt Schauer bis 26 Grad. Es ist 1:03 Uhr.
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1: Um 2 Uhr mit Ronald Lessig. Der FC Bayern München ist im Halbfinale der Fußball-Champions League ausgeschieden. Nach der Hinspielniederlage bei Paris Saint-Germain reichte das 1:1 im Rückspiel gegen den Titelverteidiger nicht aus. Aus der Sportredaktion Stefanie Lavoie.
2: Bereits in der 3. Minute versetzte PSG die Münchner in einen Schockzustand. Kvaratskhelia bediente Dembélé, der den Ball wuchtig unter die Latte knallte, 1:0 für die Franzosen. Torwart Manuel Neuer wusste in der Folge Schlimmeres zu verhindern. Ein ums andere Mal haderten die Bayern mit den Entscheidungen des Referees. Eigene Chancen erspielten sie sich jedoch kaum. Erst in der Nachspielzeit erzielte Kane den Ausgleich, zu spät, um die Partie noch zu drehen. Paris trifft am 30. Mai in Budapest auf den FC Arsenal.
1: Erstmals seit Beginn einer Waffenruhe vor 3 Wochen hat die israelische Luftwaffe wieder in einem Vorort der libanesischen Hauptstadt Beirut angegriffen. Ziel sei ein Kommandeur der libanesischen Hisbollah-Miliz gewesen, teilte Ministerpräsident Netanyahu mit. Medienberichten zufolge kamen der Kommandeur und sein Stellvertreter ums Leben. In einer bundesweiten Aktion haben Zollbeamte Paketzusteller kontrolliert. Bei den Kontrollen in Depots und Verteilzentren ging es um Schwarzarbeit und illegale Beschäftigung, teilte die Generalzolldirektion mit. Aus der Nachrichtenredaktion Janina Böhm.
3: In einer ersten Bilanz hat das Kölner Hauptzollamt mitgeteilt, die üblichen Beanstandungen stünden auch diesmal ganz oben auf der Mängelliste. Ein Sprecher nannte zum Beispiel einen 39-jährigen Mann aus der Türkei, der in Köln trotz fehlender Arbeitserlaubnis für einen Subunternehmer tätig war. In einem anderen Fall konnte ein Fahrer aus der Ukraine nicht sagen, für welches Unternehmen er eigentlich arbeitet. Er war offenbar von einem Subunternehmer zum nächsten weitergereicht worden. Seit Jahren bemängelt der Zoll, dass Fahrer an ihre Arbeitszeiten nicht vollständig bezahlt werden.
1: Wer sich im Beruf, auf Wohnungssuche oder bei Alltagsgeschäften diskriminiert fühlt, soll bessere rechtliche Möglichkeiten bekommen. Das sieht ein Gesetzentwurf vor, den das Bundeskabinett auf den Weg gebracht hat. Kern ist eine Fristverlängerung. Künftig soll man 4 statt 2 Monate Zeit haben, um Ansprüche geltend zu machen. Nach Ansicht der Antidiskriminierungsbeauftragten des Bundes Attermann reicht das nicht aus. Das waren die Nachrichten. Das Wetter in Deutschland. In der Mitte und im Süden gebietsweise Schauer oder Gewitter, sonst trocken, bei 10 Grad am Oberrhein und bis 3 Grad in Schleswig-Holstein. Tagsüber im äußersten Norden trocken, sonst Regen oder vereinzelt Gewitter, bei 12 bis 19 Grad. Am Freitag zeitweise heiter, in der Mitte einzelne Schauer bis 23 Grad und am Samstag länger sonnig, im Westen und Süden einzelne Schauer bis 26 Grad. 2:03 Uhr.
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